0: ausgestattet mit Badmintonschlägern, Bällen oder Boule-Sets. Mit dem einfachen Zugang per App würde ein sehr unkompliziertes Bewegungsangebot geschaffen, erklärte Köhler. Niemand müsse eigene Geräte mitbringen oder sich erst teure Spiele anschaffen. Das sei ihrer Fraktion wichtig, denn Spiel, Sport und Bewegung dürften keine Frage des Geldbeutels sein, so die Grünen-Politikerin. Eine aktuelle Befragung unter 850 Kindern und Jugendlichen habe gezeigt, dass kostenlose und gut erreichbare Freizeitorte besonders erwünscht seien. Ein entsprechender Antrag liegt dem Rat zur nächsten Sitzung Ende September vor. Die Kosten in Höhe von rund 60.000 Euro sollen laut Köhler aus der sogenannten politischen Flexibilisierungsreserve bereitgestellt werden. Die Bewohner des Landkreises Helmstedt sollten aussortierte und gut erhaltene Kleidungsstücke künftig direkt bei karitativen Einrichtungen abgeben, etwa beim DRK-Zentrum oder der Deutschen Kleiderstiftung. Das geht aus einer Mitteilung der Kreisverwaltung hervor. Darin heißt es, die Entsorgungslage für Altkleider habe sich grundlegend geändert. Aufgrund mangelnder Wirtschaftlichkeit seien inzwischen fast alle Container abgebaut oder würden nicht mehr regelmäßig geleert. Als Gründe nannte ein Sprecher unter anderem eine sinkende Nachfrage nach Secondhand-Ware, gestiegene Logistikkosten und neue Trends wie etwa Ultra-Fast-Fashion. Ein eigenes Sammelsystem des Landkreises werde geprüft, sei aber kurzfristig nicht umsetzbar, so der Sprecher. Stark verschmutzte, nasse oder unbrauchbare Kleidungsstücke seien zudem von der Altkleidersammlung ausgeschlossen. Diese Textilien gehörten nach wie vor in die Restmülltonne. Die Stadt Braunschweig hat bis auf Weiteres ein Badeverbot für den Heidbergsee verhängt. Grund sind laut Mitteilung des Gesundheitsamtes aktuelle Laborbefunde. Danach wurde ein vermehrtes Aufkommen coliformer Keime festgestellt. Damit entspricht die Wasserqualität an den Badestellen Nord und Süd nicht der niedersächsischen Badegewässerverordnung. Das Verbot sei erlassen worden, um eine gesundheitliche Gefährdung auszuschließen, so die Stadt. Soweit die Nachrichten aus der Region. 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
2: Um 3 Uhr mit Wolfgang Berger. Das Bundeskabinett setzt seine Tagung im brandenburgischen Schloss Neu-Hardenberg fort. Kanzleramtsministerin Warken hatte sich gestern zuversichtlich gezeigt, dass die Regierung ihre Rentenreform noch in diesem Jahr verabschieden kann. Heute soll es darum gehen, wie die Wirtschaft wieder in Schwung gebracht werden könnte. Aus Neu-Hardenberg, Dagmar Pepping.
3: Am zweiten Tag der Kabinettsklausur geht es um das Thema Wettbewerbsfähigkeit. Eingeladen sind der Handwerkspräsident und Start-up-Unternehmerinnen. Bei der anschließenden Kabinettssitzung wird es um den Hitzesommer und die Folgen gehen. Deutschland müsse den Klimawandel weiter eindämmen und sich besser an die Folgen des Klimawandels anpassen, hatte Kanzler Merz zum Auftakt der Klausur betont. Erste konkrete Entscheidungen dazu soll es laut Merz in kommenden Kabinettssitzungen geben.
2: Die geplante Zuckersteuer könnte deutlich mehr Getränke betreffen als gedacht. Das geht nach ARD-Informationen aus Eckpunkten des Finanzministeriums hervor. Demnach soll die Steuer nicht nur bei zuckerhaltigen Getränken wie Limonaden fällig werden, sondern auch bei Fruchtsäften, Smoothies und Produkten wie Hafermilch. Sogar zuckerfreie Softdrinks könnten den Eckpunkten zufolge betroffen sein. In der Union gibt es schon jetzt Kritik an den Plänen. Auch heute finden bei Volkswagen weitere Betriebsversammlungen mit Konzernchef Blume statt. Hintergrund sind die geplanten Sparmaßnahmen des Autobauers. Im Raum stehen der Abbau zehntausender Stellen und die mögliche Schließung von 4 Werken. Aus der Nachrichtenredaktion Betül Sarikaya.
4: Am Vormittag beginnt eine Betriebsversammlung in Emden, anschließend geht es in Zwickau weiter. Konzernchef Blume hatte gestern erklärt, dass Werksschließungen noch keine beschlossene Sache seien. Viele Beschäftigte hatten Berichten zufolge bei dem Auftritt gestern in Wolfsburg protestiert. Für den Standort Emden, wo es heute weitergeht, ist die Zukunft ungewiss. Die aktuelle Produktion läuft aus, für die 2030er Jahre gibt es noch keine Perspektive. Volkswagen hatte dort in den vergangenen Jahren viel Geld in den Umstieg auf Elektromobilität investiert.
2: Das Raumfahrtunternehmen SpaceX will im US-Bundesstaat Louisiana einen riesigen neuen Weltraumbahnhof bauen. Rund 100 Milliarden US-Dollar will das Unternehmen in den Standort an der Golfküste investieren. SpaceX und Vertreter Louisianas sprechen vom Bau der größten Anlage der Welt. Tausende Flüge ins All sollen jährlich von 5 Startkomplexen mit je 2 Startrampen aus absolviert werden. Geplanter Baubeginn ist 2027. Erste Starship-Raketen könnten 2029 von Louisiana aus starten. SpaceX hat seinen zentralen Standort derzeit in Texas. Das waren die Nachrichten. Das Wetter in Deutschland. Tagsüber gebietsweise Schauer und Gewitter im Nordosten und Südwesten. Mehr Sonne. Höchstwerte 20 Grad im Erzgebirge bis 29 Grad am Oberrhein. Am Donnerstag im Osten trocken, im Westen einzelne Schauer oder Gewitter. Das Ganze bei 23 bis 33 Grad. Es ist 3.03 Uhr.
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5: Kritik an der Einkommensteuerreform. Handwerkskammer mahnt Nachbesserungen an. Unkompliziertes Bewegungsangebot. Braunschweiger Grüne beantragen kostenlose Spiel- und Sportboxen. Und erhöhte Keimbelastung im Heidbergsee. Stadt Braunschweig verhängt Badeverbot. Im Studio Peter-Michael Möckel. Die Meldungen im Einzelnen. Die Handwerkskammer Braunschweig-Lüneburg-Stade hat Nachbesserungen am Referentenentwurf der Einkommensteuerreform gefordert. Ohne Anpassung der Tarife an die Inflation drohe vielen Handwerksbetrieben eine Steuererhöhung durch die kalte Progression, kritisierte Hauptgeschäftsführer Matthias Steffen. Über 80% der Handwerksbetriebe seien Personenunternehmen. Für sie sei die Einkommensteuer ein entscheidender Faktor bei der Planung von Investitionen. Neben dem vollständigen Ausgleich der kalten Progression forderte Steffen weitere gezielte Entlastungen für Personenunternehmen bei der anstehenden Reform. Als konkretes Beispiel nannte er eine höhere Anrechnung der Gewerbesteuer auf die Einkommensteuer, um Doppelbelastungen zu reduzieren. Die Grünen im Braunschweiger Rat machen sich für kostenlose Spiel- und Sportboxen im Stadtgebiet stark. Nach Angaben der Fraktionsvorsitzenden Leonore Köhler sollen 3 solche Anlagen an verschiedenen Standorten aufgestellt werden, ausgestattet mit Badmintonschlägern, Bällen oder Boule-Sets. Mit dem einfachen Zugang per App würde ein sehr unkompliziertes Bewegungsangebot geschaffen, erklärte Köhler. Niemand müsse eigene Geräte mitbringen oder sich erst teure Spiele anschaffen. Das sei ihrer Fraktion wichtig, denn Spiel, Sport und Bewegung dürften keine Frage des Geldbeutels sein, so die Grünen-Politikerin. Eine aktuelle Befragung unter 850 Kindern und Jugendlichen habe gezeigt, dass kostenlose und gut erreichbare Freizeitorte besonders erwünscht seien. Ein entsprechender Antrag liegt dem Rat zur nächsten Sitzung Ende September vor. Die Kosten in Höhe von rund 60.000 Euro sollen laut Köhler aus der sogenannten politischen Flexibilisierungsreserve bereitgestellt werden. Die Bewohner des Landkreises Helmstedt sollten aussortierte und gut erhaltene Kleidungsstücke künftig direkt bei karitativen Einrichtungen abgeben, etwa beim DRK-Zentrum oder der Deutschen Kleiderstiftung. Das geht aus einer Mitteilung der Kreisverwaltung hervor. Darin heißt es, die Entsorgungslage für Altkleider habe sich grundlegend geändert. Aufgrund mangelnder Wirtschaftlichkeit seien inzwischen fast alle Container abgebaut oder würden nicht mehr regelmäßig geleert. Als Gründe nannte ein Sprecher unter anderem eine sinkende Nachfrage nach Secondhand-Ware, gestiegene Logistikkosten und neue Trends wie etwa Ultra-Fast-Fashion. Ein eigenes Sammelsystem des Landkreises werde geprüft, sei aber kurzfristig nicht umsetzbar, so der Sprecher. Stark verschmutzte, nasse oder unbrauchbare Kleidungsstücke seien zudem von der Altkleidersammlung ausgeschlossen. Diese Textilien gehörten nach wie vor in die Restmülltonne. Die Stadt Braunschweig hat bis auf Weiteres ein Badeverbot für den Heidbergsee verhängt. Grund sind laut Mitteilung des Gesundheitsamtes aktuelle Laborbefunde. Danach wurde ein vermehrtes Aufkommen coliformer Keime festgestellt. Damit entspricht die Wasserqualität an den Badestellen Nord und Süd nicht der niedersächsischen Badegewässerverordnung. Das Verbot sei erlassen worden, um eine gesundheitliche Gefährdung auszuschließen, so die Stadt. Soweit die Nachrichten aus der Region. 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
1: Um 4 Uhr mit Wolfgang Berger. Die Bundesregierung setzt heute ihre Klausurtagung auf Schloss Neuhardenberg in Brandenburg fort. Heute reden die Kabinettsmitglieder über die Wirtschaft und den Hitzeschutz. Aus der Nachrichtenredaktion Karin Busche.
2: Die Bundesregierung will Konsequenzen ziehen aus der Hitzewelle dieses Sommers. Aber zunächst einmal soll heute die Lage analysiert werden. Beschlüsse sind auf Schloss Neuhardenberg nicht geplant. Die sollen erst in späteren Kabinettssitzungen folgen. Außerdem geht es heute auch noch um das Wirtschaftswachstum. Kanzleramtschefin Wagen zeigte sich mit dem Auftakt zufrieden. Sie sagte in den ARD-Tagesthemen, es sei wichtig, sich auszutauschen über den Stand der Dinge bei den Reformvorhaben. Es werde ein arbeitsreicher Herbst, so Wagen. Aber sie zeigte sich zuversichtlich. Alle hätten den gemeinsamen Willen, die Dinge jetzt auch auf einen guten Weg zu bringen.
1: Volkswagen-Chef Blume stellt sich heute auf weiteren Betriebsversammlungen der VW-Belegschaft. Die hat er gestern schon in Wolfsburg auf drastische Einschnitte eingestimmt. Heute reist er zu den Standorten Emden und Zwickau. Aus der Nachrichtenredaktion Konstanze Simidey.
3: Unter anderem für diese Werke gibt es laut der VW-Führung noch keine wettbewerbsfähige Nutzung für die Zeit nach 2030. Volkswagen hatte dort jeweils große Summen in den Umstieg auf Elektromobilität gesteckt. Ob Standorte geschlossen werden müssen, sei aber noch nicht entschieden, sagte Blume. Für Niedersachsens Ministerpräsident Lies sind Fabrikschließungen keine Option. Er sieht in der Elektromobilität Potenziale für VW. Auch könnten Volkswagen-Werke vorübergehend für die Rüstungsproduktion genutzt werden.
1: Auf dem Hamburger Dom hat es einen Großeinsatz von Polizei und Feuerwehr gegeben. Mehr als 20 Menschen saßen in einem Kettenkarussell fest. Aus Hamburg Finn Kessler.
4: Das Kettenkarussell war in etwa 25 Metern Höhe stehen geblieben. Laut Feuerwehr, weil offenbar eine Bremse blockiert war. Weil die Betreiber das Fahrgeschäft nicht mehr in Gang setzen konnten, wurde die Feuerwehr gerufen. Die rückte mit einem Großaufgebot an. 45 Feuerwehrleute, darunter auch speziell ausgebildete Höhenretter und mehrere Rettungswagenbesatzungen waren im Einsatz. Doch gerettet werden mussten die Gestrandeten am Ende nicht. Die Betreiber konnten die Bremsenblockade beheben und die 23 Fahrgäste zurück auf den sicheren Boden befördern.
1: Die US-Country-Sängerin Dolly Parton ist tot. Sie starb im Alter von 80 Jahren, wie ihre Familie mitteilte. Die Queen der Country-Musik wurde mit Hits wie Jolene und der Ballade I Will Always Love You bekannt. Im Laufe ihrer über 60-jährigen Karriere veröffentlichte Parton fast 50 Studioalben und verkaufte mehr als 100 Millionen Platten. Das waren die Nachrichten. Das Wetter in Deutschland. Tagsüber gebietsweise Schauer und Gewitter, im Nordosten und Südwesten mehr Sonne. Höchstwerte 20 Grad im Erzgebirge bis 29 Grad am Oberrhein. Am Donnerstag im Osten trocken, im Westen einzelne Schauer oder Gewitter, 23 bis 33 Grad. Freitag unbeständig und etwas Sonne bei 20 bis 30 Grad. Es ist 4.03 Uhr.
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5: Kritik an der Einkommensteuerreform. Handwerkskammer mahnt Nachbesserungen an. Unkompliziertes Bewegungsangebot. Braunschweiger Grüne beantragen kostenlose Spiel- und Sportboxen. Und erhöhte Keimbelastung im Heidbergsee. Stadt Braunschweig verhängt Badeverbot. Im Studio Peter Michael Möckel. Die Meldungen im Einzelnen. Die Handwerkskammer Braunschweig-Lüneburg-Stade hat Nachbesserungen am Referentenentwurf der Einkommensteuerreform gefordert. Ohne Anpassung der Tarife an die Inflation drohe vielen Handwerksbetrieben eine Steuererhöhung durch die kalte Progression, kritisierte Hauptgeschäftsführer Matthias Steffen. Über 80% der Handwerksbetriebe seien Personenunternehmen. Für sie sei die Einkommensteuer ein entscheidender Faktor bei der Planung von Investitionen. Neben dem vollständigen Ausgleich der kalten Progression forderte Steffen weitere gezielte Entlastungen für Personenunternehmen bei der anstehenden Reform. Als konkretes Beispiel nannte er eine höhere Anrechnung der Gewerbesteuer auf die Einkommensteuer, um Doppelbelastungen zu reduzieren. Die Grünen im Braunschweiger Rat machen sich für kostenlose Spiel- und Sportboxen im Stadtgebiet stark. Nach Angaben der Fraktionsvorsitzenden Leonore Köhler sollen 3 solcher Anlagen an verschiedenen Standorten aufgestellt werden, ausgestattet mit Badmintonschlägern, Bällen oder Boulesets. Mit dem einfachen Zugang per App würde ein sehr unkompliziertes Bewegungsangebot geschaffen, erklärte Köhler. Niemand müsse eigene Geräte mitbringen oder sich erst teure Spiele anschaffen. Das sei ihrer Fraktion wichtig, denn Spiel, Sport und Bewegung dürften keine Frage des Geldbeutels sein, so die Grünen-Politikerin. Eine aktuelle Befragung unter 850 Kindern und Jugendlichen habe gezeigt, dass kostenlose und gut erreichbare Freizeitorte besonders erwünscht seien. Ein entsprechender Antrag liegt dem Rat zur nächsten Sitzung Ende September vor. Die Kosten in Höhe von rund 60.000 Euro sollen laut Köhler aus der sogenannten politischen Flexibilisierungsreserve bereitgestellt werden. Die Bewohner des Landkreises Helmstedt sollten aussortierte und gut erhaltene Kleidungsstücke künftig direkt bei karitativen Einrichtungen abgeben, etwa beim DRK-Zentrum oder der Deutschen Kleiderstiftung. Das geht aus einer Mitteilung der Kreisverwaltung hervor. Darin heißt es, die Entsorgungslage für Altkleider habe sich grundlegend geändert. Aufgrund mangelnder Wirtschaftlichkeit seien inzwischen fast alle Container abgebaut oder würden nicht mehr regelmäßig geleert. Als Gründe nannte ein Sprecher unter anderem eine sinkende Nachfrage nach Second-Hand-Ware, gestiegene Logistikkosten und neue Trends wie etwa Ultra-Fast-Fashion. Ein eigenes Sammelsystem des Landkreises werde geprüft, sei aber kurzfristig nicht umsetzbar, so der Sprecher. Stark verschmutzte, nasse oder unbrauchbare Kleidungsstücke seien zudem von der Altkleidersammlung ausgeschlossen. Diese Textilien gehörten nach wie vor in die Restmülltonne. Die Stadt Braunschweig hat bis auf Weiteres ein Badeverbot für den Heidbergsee verhängt. Grund sind laut Mitteilung des Gesundheitsamtes aktuelle Laborbefunde. Danach wurde ein vermehrtes Aufkommen coliformer Keime festgestellt. Damit entspricht die Wasserqualität an den Badestellen Nord und Süd nicht der niedersächsischen Badegewässerverordnung. Das Verbot sei erlassen worden, um eine gesundheitliche Gefährdung auszuschließen, so die Stadt. Soweit die Nachrichten aus der Region. 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
1: Um 5 Uhr mit Wolfgang Berger. Das Bundeskabinett setzt seine Tagung im brandenburgischen Schloss Neu-Hardenberg fort. Kanzleramtsministerin Warken hatte sich gestern zuversichtlich gezeigt, dass die Regierung ihre Rentenreform noch in diesem Jahr verabschieden kann. Heute soll es darum gehen, wie die Wirtschaft wieder in Schwung gebracht werden könnte. Aus Neu-Hardenberg Dagmar Pepping.
2: Am zweiten Tag der Kabinettsklausur geht es um das Thema Wettbewerbsfähigkeit. Eingeladen sind der Handwerkspräsident und Start-up-Unternehmerinnen. Bei der anschließenden Kabinettssitzung wird es um den Hitzesommer und die Folgen gehen. Deutschland müsse den Klimawandel weiter eindämmen und sich besser an die Folgen des Klimawandels anpassen, hatte Kanzler Merz zum Auftakt der Klausur betont. Erste konkrete Entscheidungen dazu soll es laut Merz in kommenden Kabinettssitzungen geben.
1: Die geplante Zuckersteuer könnte deutlich mehr Getränke betreffen als gedacht. Das geht nach ARD-Informationen aus Eckpunkten des Finanzministeriums hervor. Demnach soll die Steuer nicht nur bei zuckerhaltigen Getränken wie Limonaden fällig werden, sondern auch bei Fruchtsäften, Smoothies und Produkten wie Hafermilch. Sogar zuckerfreie Softdrinks könnten den Eckpunkten zufolge betroffen sein. Auch heute finden bei Volkswagen weitere Betriebsversammlungen mit Konzernchef Blume statt. Hintergrund sind die geplanten Sparmaßnahmen des Autobauers. Im Raum stehen der Abbau zehntausender Stellen und die mögliche Schließung von 4 Werken. Aus der Nachrichtenredaktion Betül Sarikaya.
3: Am Vormittag beginnt eine Betriebsversammlung in Emden, anschließend geht es in Zwickau weiter. Konzernchef Blume hatte gestern erklärt, dass Werksschließungen noch keine beschlossene Sache seien. Viele Beschäftigte hatten Berichten zufolge bei dem Auftritt gestern in Wolfsburg protestiert. Für den Standort Emden, wo es heute weitergeht, ist die Zukunft ungewiss. Die aktuelle Produktion läuft aus, für die 2030er Jahre gibt es noch keine Perspektive. Volkswagen hatte dort in den vergangenen Jahren viel Geld in den Umstieg auf Elektromobilität investiert.
1: In Köln beginnt heute die weltgrößte Computerspielemesse Gamescom. Zunächst dürfen nur Fachbesucher hinein, ab morgen ist auch das breite Publikum zugelassen. Aus Köln Martin Schütz.
4: Die Gamescom boomt. Noch nie haben die Aussteller so viel Fläche in Köln-Deutz belegt und noch nie waren so viele Aussteller vor Ort. 1600 sind es dieses Jahr. Bis Sonntag zeigen in den Kölner Messehallen Hersteller von Spielen und Hardware ihre Neuheiten. Laut den Veranstaltern der Gamescom gibt es dabei nicht mehr den einen großen Trend, der sich durch die Branche zieht. Die Interessen der Spielerinnen und Spieler sind demnach zu unterschiedlich. Es gibt Stände, an denen Simulatoren gezeigt werden, daneben aufwendige Actionspiele.
1: Das waren die Nachrichten. Das Wetter in Deutschland. Tagsüber gebietsweise Schauer und Gewitter, im Nordosten und Südwesten mehr Sonne. Höchstwerte 20 Grad im Erzgebirge bis 29 Grad am Oberrhein. Am Donnerstag im Osten trocken, im Westen einzelne Schauer oder Gewitter. Es ist jetzt 5.03 Uhr.
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5: Kritik an der Einkommensteuerreform. Handwerkskammer mahnt Nachbesserungen an. Unkompliziertes Bewegungsangebot. Braunschweiger Grüne beantragen kostenlose Spiel- und Sportboxen. Und erhöhte Keimbelastung im Heidbergsee. Stadt Braunschweig verhängt Badeverbot. Im Studio Peter Michael Möckel. Die Meldungen im Einzelnen. Die Handwerkskammer Braunschweig-Lüneburg-Stade hat Nachbesserungen am Referentenentwurf der Einkommensteuerreform gefordert. Ohne Anpassung der Tarife an die Inflation drohe vielen Handwerksbetrieben eine Steuererhöhung durch die kalte Progression, kritisierte Hauptgeschäftsführer Matthias Steffen. Über 80% der Handwerksbetriebe seien Personenunternehmen. Für sie sei die Einkommensteuer ein entscheidender Faktor bei der Planung von Investitionen. Neben dem vollständigen Ausgleich der kalten Progression forderte Steffen weitere gezielte Entlastungen für Personenunternehmen bei der anstehenden Reform. Als konkretes Beispiel nannte er eine höhere Anrechnung der Gewerbesteuer auf die Einkommensteuer, um Doppelbelastungen zu reduzieren. Die Grünen im Braunschweiger Rat machen sich für kostenlose Spiel- und Sportboxen im Stadtgebiet stark. Nach Angaben der Fraktionsvorsitzenden Leonore Köhler sollen 3 solcher Anlagen an verschiedenen Standorten aufgestellt werden, ausgestattet mit Badmintonschlägern, Bällen oder Boule-Sets. Mit dem einfachen Zugang per App würde ein sehr unkompliziertes Bewegungsangebot geschaffen, erklärte Köhler. Niemand müsse eigene Geräte mitbringen oder sich erst teure Spiele anschaffen. Das sei ihrer Fraktion wichtig, denn Spiel, Sport und Bewegung dürften keine Frage des Geldbeutels sein, so die Grünen-Politikerin. Eine aktuelle Befragung unter 850 Kindern und Jugendlichen habe gezeigt, dass kostenlose und gut erreichbare Freizeitorte besonders erwünscht seien. Ein entsprechender Antrag liegt dem Rat zur nächsten Sitzung Ende September vor. Die Kosten in Höhe von rund 60.000 Euro sollen laut Köhler aus der sogenannten politischen Flexibilisierungsreserve bereitgestellt werden. Die Bewohner des Landkreises Helmstedt sollten aussortierte und gut erhaltene Kleidungsstücke künftig direkt bei karitativen Einrichtungen abgeben, etwa beim DRK-Zentrum oder der Deutschen Kleiderstiftung. Das geht aus einer Mitteilung der Kreisverwaltung hervor. Darin heißt es, die Entsorgungslage für Altkleider habe sich grundlegend geändert. Aufgrund mangelnder Wirtschaftlichkeit seien inzwischen fast alle Container abgebaut oder würden nicht mehr regelmäßig geleert. Als Gründe nannte ein Sprecher unter anderem eine sinkende Nachfrage nach Second-Hand-Ware, gestiegene Logistikkosten und neue Trends wie etwa Ultra-Fast-Fashion. Ein eigenes Sammelsystem des Landkreises werde geprüft, sei aber kurzfristig nicht umsetzbar, so der Sprecher. Stark verschmutzte, nasse oder unbrauchbare Kleidungsstücke seien zudem von der Altkleidersammlung ausgeschlossen. Diese Textilien gehörten nach wie vor in die Restmülltonne. Die Stadt Braunschweig hat bis auf Weiteres ein Badeverbot für den Heidbergsee verhängt. Grund sind laut Mitteilung des Gesundheitsamtes aktuelle Laborbefunde. Danach wurde ein vermehrtes Aufkommen coliformer Keime festgestellt. Damit entspricht die Wasserqualität an den Badestellen Nord und Süd nicht der niedersächsischen Badegewässerverordnung. Das Verbot sei erlassen worden, um eine gesundheitliche Gefährdung auszuschließen, so die Stadt. Soweit die Nachrichten aus der Region. 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
1: Kritik an der Einkommensteuerreform. Handwerkskammer mahnt Nachbesserungen an. Unkompliziertes Bewegungsangebot. Braunschweiger Grüne beantragen kostenlose Spiel- und Sportboxen. Und erhöhte Keimbelastung im Heidbergsee. Stadt Braunschweig verhängt Badeverbot. Im Studio Peter-Michael Möckel. Die Meldungen im Einzelnen. Die Handwerkskammer Braunschweig-Lüneburg-Stade hat Nachbesserungen am Referentenentwurf der Einkommensteuerreform gefordert. Ohne Anpassung der Tarife an die Inflation drohe vielen Handwerksbetrieben eine Steuererhöhung durch die kalte Progression, kritisierte Hauptgeschäftsführer Matthias Steffen. Über 80% der Handwerksbetriebe seien Personenunternehmen. Für sie sei die Einkommensteuer ein entscheidender Faktor bei der Planung von Investitionen. Neben dem vollständigen Ausgleich der kalten Progression forderte Steffen weitere gezielte Entlastungen für Personenunternehmen bei der anstehenden Reform. Als konkretes Beispiel nannte er eine höhere Anrechnung der Gewerbesteuer auf die Einkommensteuer, um Doppelbelastungen zu reduzieren. Die Grünen im Braunschweiger Rat machen sich für kostenlose Spiel- und Sportboxen im Stadtgebiet stark. Nach Angaben der Fraktionsvorsitzenden Leonore Köhler sollen 3 solcher Anlagen an verschiedenen Standorten aufgestellt werden, ausgestattet mit Badmintonschlägern, Bällen oder Boule-Sets. Mit dem einfachen Zugang per App würde ein sehr unkompliziertes Bewegungsangebot geschaffen, erklärte Köhler. Niemand müsse eigene Geräte mitbringen oder sich erst teure Spiele anschaffen. Das sei ihrer Fraktion wichtig, denn Spiel, Sport und Bewegung dürften keine Frage des Geldbeutels sein, so die Grünen-Politikerin. Eine aktuelle Befragung unter 800

0: Kleider habe sich grundlegend geändert. Aufgrund mangelnder Wirtschaftlichkeit seien inzwischen fast alle Container abgebaut oder würden nicht mehr regelmäßig geleert. Als Gründe nannte ein Sprecher unter anderem eine sinkende Nachfrage nach Secondhand-Ware, gestiegene Logistikkosten und neue Trends wie etwa Ultra-Fast-Fashion. Ein eigenes Sammelsystem des Landkreises werde geprüft, sei aber kurzfristig nicht umsetzbar, so der Sprecher. Stark verschmutzte, nasse oder unbrauchbare Kleidungsstücke seien zudem von der Altkleidersammlung ausgeschlossen. Diese Textilien gehörten nach wie vor in die Restmülltonne. Die Stadt Braunschweig hat bis auf Weiteres ein Badeverbot für den Heidbergsee verhängt. Grund sind laut Mitteilung des Gesundheitsamtes aktuelle Laborbefunde. Danach wurde ein vermehrtes Aufkommen coliformer Keime festgestellt. Damit entspricht die Wasserqualität an den Badestellen Nord und Süd nicht der niedersächsischen Badegewässerverordnung. Das Verbot sei erlassen worden, um eine gesundheitliche Gefährdung auszuschließen, so die Stadt. Soweit die Nachrichten aus der Region. 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
1: Um 6 Uhr mit Tarek Yuspaschi. Das Bundeskabinett setzt seine Tagung im brandenburgischen Schloss Neu-Hardenberg fort. Kanzleramtsministerin Waken hatte sich gestern zuversichtlich gezeigt, dass die Regierung ihre Rentenreform noch in diesem Jahr verabschieden kann. Heute soll es um den Klimaschutz gehen und darum, wie die Wirtschaft wieder in Schwung gebracht werden kann. Aus Neu-Hardenberg, Dagmar Pepping.
2: Am zweiten Tag der Kabinettsklausur geht es um das Thema Wettbewerbsfähigkeit. Eingeladen sind der Handwerkspräsident und Start-up-Unternehmerinnen. Bei der anschließenden Kabinettssitzung wird es um den Hitzesommer und die Folgen gehen. Deutschland müsse den Klimawandel weiter eindämmen und sich besser an die Folgen des Klimawandels anpassen, hatte Kanzler Merz zum Auftakt der Klausur betont. Erste konkrete Entscheidungen dazu soll es laut Merz in kommenden Kabinettssitzungen geben.
1: Bei Volkswagen finden heute weitere Betriebsversammlungen mit Konzernchef Blume statt. Hintergrund sind die geplanten Einsparungen bei dem Autobauer. Im Raum stehen der Abbau zehntausender Stellen und die mögliche Schließung von 4 Werken. Aus der Nachrichtenredaktion Betül Sarikaya.
3: Am Vormittag beginnt eine Betriebsversammlung in Emden, anschließend geht es in Zwickau weiter. Konzernchef Blume hatte gestern erklärt, dass Werksschließungen noch keine beschlossene Sache seien. Viele Beschäftigte hatten Berichten zufolge bei dem Auftritt gestern in Wolfsburg protestiert. Für den Standort Emden, wo es heute weitergeht, ist die Zukunft ungewiss. Die aktuelle Produktion läuft aus, für die 2030er Jahre gibt es noch keine Perspektive. Volkswagen hatte dort in den vergangenen Jahren viel Geld in den Umstieg auf Elektromobilität investiert.
1: Auf dem Hamburger Dom ist gestern ein 80 Meter hohes Turmkettenkarussell stecken geblieben mit 23 Fahrgästen darin. Die Menschen hingen etwa 3 Stunden lang rund 25 Meter über dem Boden fest. Ursache soll eine blockierte Bremse gewesen sein. Die Feuerwehr rückte mit 45 Einsatzkräften an, unter ihnen auch Höhenretter. Sie mussten aber nicht eingreifen. Kurz nach Mitternacht gelang es den Betreibern, die Bremse zu lösen und das Karussell wieder in Gang zu setzen. Die Fahrgäste blieben unverletzt. Nun prüft der TÜV, wie es zu der Panne kommen konnte. In Köln öffnet heute die weltgrößte Computerspielemesse Gamescom. Zunächst sind nur Fachbesucher zugelassen, von morgen an auch das allgemeine Publikum. Aus Köln, Martin Schütz.
4: Die Gamescom boomt. Noch nie haben die Aussteller so viel Fläche in Köln-Deutz belegt und noch nie waren so viele Aussteller vor Ort. 1600 sind es dieses Jahr. Bis Sonntag zeigen in den Kölner Messehallen Hersteller von Spielen und Hardware ihre Neuheiten. Laut den Veranstaltern der Gamescom gibt es dabei nicht mehr den einen großen Trend, der sich durch die Branche zieht. Die Interessen der Spielerinnen und Spieler sind demnach zu unterschiedlich. Es gibt Stände, an denen Simulatoren gezeigt werden, daneben aufwendige Actionspiele.
1: Das Raumfahrtunternehmen SpaceX will im US-Bundesstaat Louisiana einen riesigen neuen Weltraumbahnhof bauen. Rund 100 Milliarden US-Dollar will das Unternehmen in den Standort an der Golfküste investieren. SpaceX und Vertreter Louisianas sprechen vom Bau der größten Anlage der Welt. Tausende Flüge ins All sollen jährlich von 5 Startkomplexen mit je 2 Startrampen aus absolviert werden. Geplanter Baubeginn ist im nächsten Jahr. Die amerikanische Country-Sängerin Dolly Parton ist tot. Sie starb im Alter von 80 Jahren in Nashville im US-Bundesstaat Tennessee, wie ihre PR-Agentur am Abend mitteilte. Aus Washington, Anne Schneider.
5: Sie war Sängerin, Songwriterin, Schauspielerin, Unternehmerin und für Millionen Menschen eine Inspiration. Über 6 Jahrzehnte lang begeisterte sie mit Songs wie Jolene oder Coat of Many Colors. Mit ihrer blonden Mähne, ihren Glitzer-Outfits und ihrer unverwechselbaren Stimme wurde sie zu einer der bekanntesten Frauen der Popkultur. Aufgewachsen in sehr armen Verhältnissen war ihr immer besonders wichtig, etwas von ihrem Erfolg zurückzugeben. In ihrer Heimat Tennessee schuf sie mit dem Freizeitpark Dollywood tausende Arbeitsplätze. Mit ihrer Imagination Library verschenkte sie Millionen Bücher an Kinder auf der ganzen Welt und förderte so die Freude am Lesen. Nun verstummt eine der markantesten Stimmen der Musikgeschichte. Was bleibt, sind unvergessliche Songs, großes soziales Engagement und eine Frau, die immer gezeigt hat, dass Herz, Humor und Erfolg wunderbar zusammenpassen.
1: Das waren die Nachrichten. Das Wetter in Norddeutschland. Nördlich und östlich der Elbe länger heiter und trocken. In Niedersachsen Wolken und einzelne Schauer bei maximal 21 bis 26 Grad. Morgen mal Sonne, mal Wolken, in Niedersachsen vereinzelt Schauer und Gewitter. Und am Freitag und Sonnabend bewölkt, mit Schauern und Gewittern. Die Temperaturen liegen dann bei 20 bis 26 Grad. Es ist 6.05 Uhr.
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6: Kritik an der Einkommensteuerreform. Handwerkskammer mahnt Nachbesserungen an. Unkompliziertes Bewegungsangebot. Braunschweiger Grüne beantragen kostenlose Spiel- und Sportboxen. Und erhöhte Keimbelastung im Heidbergsee. Stadt Braunschweig verhängt Badeverbot. Im Studio Peter-Michael Möckel. Die Meldungen im Einzelnen. Die Handwerkskammer Braunschweig-Lüneburg-Stade hat Nachbesserungen am Referentenentwurf der Einkommensteuerreform gefordert. Ohne Anpassung der Tarife an die Inflation drohe vielen Handwerksbetrieben eine Steuererhöhung durch die kalte Progression, kritisierte Hauptgeschäftsführer Matthias Steffen. Über 80% der Handwerksbetriebe seien Personenunternehmen. Für sie sei die Einkommensteuer ein entscheidender Faktor bei der Planung von Investitionen. Neben dem vollständigen Ausgleich der kalten Progression forderte Steffen weitere gezielte Entlastungen für Personenunternehmen bei der anstehenden Reform. Als konkretes Beispiel nannte er eine höhere Anrechnung der Gewerbesteuer auf die Einkommensteuer, um Doppelbelastungen zu reduzieren. Die Grünen im Braunschweiger Rat machen sich für kostenlose Spiel- und Sportboxen im Stadtgebiet stark. Nach Angaben der Fraktionsvorsitzenden Leonore Köhler sollen 3 solche Anlagen an verschiedenen Standorten aufgestellt werden, ausgestattet mit Badmintonschlägern, Bällen oder Bullsets. Mit dem einfachen Zugang per App würde ein sehr unkompliziertes Bewegungsangebot geschaffen, erklärte Köhler. Niemand müsse eigene Geräte mitbringen oder sich erst teure Spiele anschaffen. Das sei ihrer Fraktion wichtig, denn Spiel, Sport und Bewegung dürften keine Frage des Geldbeutels sein, so die Grünen-Politikerin. Eine aktuelle Befragung unter 850 Kindern und Jugendlichen habe gezeigt, dass kostenlose und gut erreichbare Freizeitorte besonders erwünscht seien. Ein entsprechender Antrag liegt dem Rat zur nächsten Sitzung Ende September vor. Die Kosten in Höhe von rund 60.000 Euro sollen laut Köhler aus der sogenannten politischen Flexibilisierungsreserve bereitgestellt werden. Die Bewohner des Landkreises Helmstedt sollten aussortierte und gut erhaltene Kleidungsstücke künftig direkt bei karitativen Einrichtungen abgeben, etwa beim DRK-Zentrum oder der Deutschen Kleiderstiftung. Das geht aus einer Mitteilung der Kreisverwaltung hervor. Darin heißt es, die Entsorgungslage für Altkleider habe sich grundlegend geändert. Aufgrund mangelnder Wirtschaftlichkeit seien inzwischen fast alle Container abgebaut oder würden nicht mehr regelmäßig geleert. Als Gründe nannte ein Sprecher unter anderem eine sinkende Nachfrage nach Secondhand-Ware, gestiegene Logistikkosten und neue Trends wie etwa Ultra-Fast-Fashion. Ein eigenes Sammelsystem des Landkreises werde geprüft, sei aber kurzfristig nicht umsetzbar, so der Sprecher. Stark verschmutzte, nasse oder unbrauchbare Kleidungsstücke seien zudem von der Altkleidersammlung ausgeschlossen. Diese Textilien gehörten nach wie vor in die Restmülltonne. Die Stadt Braunschweig hat bis auf Weiteres ein Badeverbot für den Heidbergsee verhängt. Grund sind laut Mitteilung des Gesundheitsamtes aktuelle Laborbefunde. Danach wurde ein vermehrtes Aufkommen coliformer Keime festgestellt. Damit entspricht die Wasserqualität an den Badestellen Nord und Süd nicht der niedersächsischen Badegewässerverordnung. Das Verbot sei erlassen worden, um eine gesundheitliche Gefährdung auszuschließen, so die Stadt. Soweit die Nachrichten aus der Region. 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
1: Hallo und herzlich willkommen zum Stargazer Montagabend auf der Oka Villa. Mikrofon ist wieder Florian Damian. Ich habe wieder einiges Neues mitgebracht quer durch den musikalischen Garten. Und los geht's mit Oak Farm und dem Stück Oak Pop. Und danach hören wir gleich Suicide High mit Feel the Flames. Viel Spaß dabei.

Das war Suicide High mit Feel the Flames. Ja, und jetzt kommen wir zu einem neuen Sampler, der da heißt Sending Hearts to All the Dearies. A Tribute to the Smashing Pumpkins. Ja, die Smashing Pumpkins gibt's immer noch unglaublicherweise. Und ich kann mich noch gut an die 90er Jahre erinnern, als ihre klassischen Alben rauskamen. Und ja, dieses Songmaterial haben sich jetzt eben einige Bands und Künstler der heutigen Generation vorgenommen. Und die sind natürlich auch, ja, Klassiker und unvergänglich. Hammer 1.01 haben sich zunächst Tame Impala jetzt vorgenommen. Danach haben wir Nita Strauss mit 1979. Und dann machen wir gleich einen Dreierpack raus. Bones UK mit dem Cherub Rock. Hier Musik der Smashing Pumpkins, allerdings gecovert auf dem Album Sending Hearts to All the Dearies.

Ja, ich finde ganz wunderbare Interpretationen von Smashing Pumpkins Songs, alle vom Album Sending Hearts to All My Dearies. Zuletzt haben wir gehört Bones UK. Und weiter geht's jetzt mit Eosine Ascent. Und vorher hören wir noch James Ellis Ford mit This Will All Be a Memory Soon.

Kids with Buns haben wir jetzt gehört mit Best Friend und hier wieder ein paar gute alte bekannte Teenage Fanclub mit There Was You und danach hören wir Phoebe Bridgers mit Can't Wait.

Phoebe Bridgers mit dem Stück Can't Wait. Ja, und den Abschluss der heutigen Stargazer-Sendung, den bildet You Do Right. Ja, eine Band, die sich nach einem wunderbaren Stück von Ken benennt, kann nicht ganz falsch liegen. Und so ist es dann auch mit dieser Experimental-Band. Doldrums, Doldrums, Eviler Than Devil heißt das Stück von You Do Right, das wir jetzt noch bis zum Schluss hören. Florian Damm sagt Danke fürs Zuhören und bis die Tage.

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1: Um 7 Uhr mit Tarek Yusbaschi. Die Bundesregierung will heute ihre Kabinettsklausur im brandenburgischen Neu-Hardenberg fortsetzen. Dabei geht es um die Stärkung der deutschen Wirtschaft, die Klimakrise und hybride Bedrohungen, zum Beispiel durch Drohnen. Aus der NDR-Nachrichtenredaktion Nina Schön.
2: Die schwarz-rote Koalition will ihre Reformpläne bis zum Jahresende durchsetzen. Die sozialen Sicherheitssysteme müssten fit gemacht werden. Dazu gehöre auch eine Rentenreform, sagte Finanzminister Klingbeil im ZDF. Es gehe darum, Vertrauen zu schaffen. In einem Land, wo es 5 Jahre kein Wachstum gegeben habe, wo über 20 Jahre notwendige Reformen verschlafen und zu wenig in Sicherheit und Infrastruktur investiert worden sei, wo die Züge nicht pünktlich kämen, weil über 20 Jahre nicht investiert wurde. All das müsse jetzt abgearbeitet werden, sagte Klingbeil. Auch Kanzleramtschefin Waken zeigte sich in der ARD zuversichtlich, dass die Rentenreform und weitere Vorhaben wie die Reform der Pflegeversicherung und die Neuregelung des Arbeitszeitgesetzes planmäßig auf den Weg gebracht werden. Heute Mittag will die Bundesregierung erste Ergebnisse präsentieren.
1: Nach dem Auftakt in Wolfsburg setzt VW-Vorstandschef Blume heute seine Gespräche mit der Belegschaft fort. In Emden und Zwickau gibt es außerordentliche Betriebsversammlungen. Dabei geht es vor allem um die angekündigten Sparmaßnahmen und die Zukunft der Standorte. Aus Emden Thomas Stahlberg.
3: Es soll laut, aber respektvoll werden, sagt der Emder VW-Betriebsrat Wulff. Bis zu 5000 Beschäftigte wollen am Vormittag Antworten von Blume. Die Kommunikation des Vorstandes sei schlecht, die Belegschaft verunsichert. Wir sind auf die Antworten gespannt wie ein Flitzebogen. Der Vorstand müsse an den Verhandlungstisch, sagt Wulff. Beim Sparen liege man inzwischen auf Kurs. Ostfriesland braucht VW, haben Bürgermeister und Landräte immer wieder deutlich gemacht. Der Rat der Stadt Emden hatte Anfang der Woche noch eine Resolution verabschiedet. Das Emder Werk müsse unbedingt erhalten bleiben. Diese Resolution will Oberbürgermeister Krüthoff heute VW-Chef Blume überreichen. Ob Blume mehr sagt als gestern in Wolfsburg, nämlich, dass es für Emden und Hannover nach 2030 keine wettbewerbsfähige Auslastung gebe, halten Insider für unwahrscheinlich.
1: Auf dem Hamburger Dom haben gestern Abend 23 Besucherinnen und Besucher in einem hohen Kettenkarussell festgesessen. Der Turm ist 80 Meter hoch. Einzelheiten von Finn Kessler aus Hamburg.
4: Das Kettenkarussell war allerdings in etwa 25 Metern Höhe stehen geblieben. Laut Feuerwehr, weil offenbar eine Bremse blockiert war. Weil die Betreiber das Fahrgeschäft nicht mehr in Gang setzen konnten, wurde die Feuerwehr gerufen. Die rückte mit einem Großaufgebot an. 45 Feuerwehrleute, darunter auch speziell ausgebildete Höhenretter und mehrere Rettungswagenbesatzungen waren im Einsatz. Doch gerettet werden mussten die Gestrandeten am Ende nicht. Die Betreiber konnten die Bremsenblockade beheben und die 23 Fahrgäste zurück auf den sicheren Boden befördern.
1: Die US-Regierung hat sämtliche ausländische Bewerbungen für Visa vorübergehend pausiert. Ein Sprecher des US-Außenministeriums teilte mit, zunächst müssten Beschäftigte der weltweiten US-Botschaften und Konsulate ein Training absolvieren, um zu lernen, welche Antragsteller das US-Sozialsystem belasten könnten. Zudem wollen die USA tausenden Menschen ihre bereits ausgestellten Visa entziehen. Damit wolle die Regierung gegen Betrug vorgehen, heißt es aus dem Außenministerium. Laut Medienberichten sind bis zu 200.000 Menschen betroffen. Die amerikanische Country-Sängerin Dolly Parton ist tot. Sie starb im Alter von 80 Jahren in Nashville im US-Bundesstaat Tennessee, wie ihre PR-Agentur am Abend mitteilte. Aus Washington, Anne Schneider.
5: Sie war Sängerin, Songwriterin, Schauspielerin, Unternehmerin und für Millionen Menschen eine Inspiration. Über 6 Jahrzehnte lang begeisterte sie mit Songs wie Jolene oder Coat of Many Colors. Mit ihrer blonden Mähne, ihren Glitzer-Outfits und ihrer unverwechselbaren Stimme wurde sie zu einer der bekanntesten Frauen der Popkultur. Aufgewachsen in sehr armen Verhältnissen war ihr immer besonders wichtig, etwas von ihrem Erfolg zurückzugeben. In ihrer Heimat Tennessee schuf sie mit dem Freizeitpark Dollywood tausende Arbeitsplätze. Mit ihrer Imagination Library verschenkte sie Millionen Bücher an Kinder auf der ganzen Welt und förderte so die Freude am Lesen. Nun verstummt eine der markantesten Stimmen der Musikgeschichte. Was bleibt, sind unvergessliche Songs, große soziales Engagement und eine Frau, die immer gezeigt hat, dass Herz, Humor und Erfolg wunderbar zusammenpassen.
1: Das waren die Nachrichten.
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6: Kritik an der Einkommensteuerreform. Handwerkskammer mahnt Nachbesserungen an. Unkompliziertes Bewegungsangebot. Braunschweiger Grüne beantragen kostenlose Spiel- und Sportboxen. Und erhöhte Keimbelastung im Heidbergsee. Stadt Braunschweig verhängt Badeverbot. Im Studio Peter-Michael Möckel. Die Meldungen im Einzelnen. Die Handwerkskammer Braunschweig-Lüneburg-Stade hat Nachbesserungen am Referentenentwurf der Einkommensteuerreform gefordert. Ohne Anpassung der Tarife an die Inflation drohe vielen Handwerksbetrieben eine Steuererhöhung durch die kalte Progression, kritisierte Hauptgeschäftsführer Matthias Steffen. Über 80% der Handwerksbetriebe seien Personenunternehmen. Für sie sei die Einkommensteuer ein entscheidender Faktor bei der Planung von Investitionen. Neben dem vollständigen Ausgleich der kalten Progression forderte Steffen weitere gezielte Entlastungen für Personenunternehmen bei der anstehenden Reform. Als konkretes Beispiel nannte er eine höhere Anrechnung der Gewerbesteuer auf die Einkommensteuer, um Doppelbelastungen zu reduzieren. Die Grünen im Braunschweiger Rat machen sich für kostenlose Spiel- und Sportboxen im Stadtgebiet stark. Nach Angaben der Fraktionsvorsitzenden Leonore Köhler sollen 3 solche Anlagen an verschiedenen Standorten aufgestellt werden, ausgestattet mit Badmintonschlägern, Bällen oder Boule-Sets. Mit dem einfachen Zugang per App würde ein sehr unkompliziertes Bewegungsangebot geschaffen, erklärte Köhler. Niemand müsse eigene Geräte mitbringen oder sich erst teure Spiele anschaffen. Das sei ihrer Fraktion wichtig, denn Spiel, Sport und Bewegung dürften keine Frage des Geldbeutels sein, so die Grünen-Politikerin. Eine aktuelle Befragung unter 850 Kindern und Jugendlichen habe gezeigt, dass kostenlose und gut erreichbare Freizeitorte besonders erwünscht seien. Ein entsprechender Antrag liegt dem Rat zur nächsten Sitzung Ende September vor. Die Kosten in Höhe von rund 60.000 Euro sollen laut Köhler aus der sogenannten politischen Flexibilisierungsreserve bereitgestellt werden. Die Bewohner des Landkreises Helmstedt sollten aussortierte und gut erhaltene Kleidungsstücke künftig direkt bei karitativen Einrichtungen abgeben, etwa beim DRK-Zentrum oder der Deutschen Kleiderstiftung. Das geht aus einer Mitteilung der Kreisverwaltung hervor. Darin heißt es, die Entsorgungslage für Altkleider habe sich grundlegend geändert. Aufgrund mangelnder Wirtschaftlichkeit seien inzwischen fast alle Container abgebaut oder würden nicht mehr regelmäßig geleert. Als Gründe nannte ein Sprecher unter anderem eine sinkende Nachfrage nach Second-Hand-Ware, gestiegene Logistikkosten und neue Trends wie etwa Ultra-Fast-Fashion. Ein eigenes Sammelsystem des Landkreises werde geprüft, sei aber kurzfristig nicht umsetzbar, so der Sprecher. Stark verschmutzte, nasse oder unbrauchbare Kleidungsstücke seien zudem von der Altkleidersammlung ausgeschlossen. Diese Textilien gehörten nach wie vor in die Restmülltonne. Die Stadt Braunschweig hat bis auf Weiteres ein Badeverbot für den Heidbergsee verhängt. Grund sind laut Mitteilung des Gesundheitsamtes aktuelle Laborbefunde. Danach wurde ein vermehrtes Aufkommen coliformer Keime festgestellt. Damit entspricht die Wasserqualität an den Badestellen Nord und Süd nicht der niedersächsischen Badegewässerverordnung. Das Verbot sei erlassen worden, um eine gesundheitliche Gefährdung auszuschließen, so die Stadt. Soweit die Nachrichten aus der Region. 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
7: Um 7.08 Uhr. Heute ist es meist heiter bis wolkig. Die Temperaturen liegen tagsüber bei 22 Grad, in der Nacht sind es 15. Und so geht's weiter. Auch morgen ist es tagsüber freundlich und es wird mit bis zu 28 Grad noch einmal sehr warm. Gegen Abend setzen Schauer und Gewitter ein. Der Freitag wird wechselhaft bei dann 24 Grad am Tag und 18 Grad in der Nacht. Radio Okerwelle, der Verkehrsservice. Zurzeit liegen keine Meldungen vor. Allen unterwegs gute und sichere Fahrt.
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7: Guten Morgen und herzlich willkommen zur Region aktuell. Heute ist Mittwoch, der 26. August und durch die Sendung begleitet Sie Nicole Bayes. Hier gibt es gleich die Meldungen aus Niedersachsen. Außerdem wie immer am Mittwoch die Jobbörse mit Stellenangeboten aus der Region. Das und mehr in dieser halben Stunde Region aktuell.

0: 7.15 Uhr ist es, Region aktuell auf Radio Okawelle. Dem krisengeplagten Volkswagen-Konzern stehen in den kommenden Tagen Betriebsversammlungen an verschiedenen Standorten bevor. Die Termine in Wolfsburg und Braunschweig fanden bereits statt. Das und mehr jetzt in Niedersachsen kompakt von Marika Eichner.
1: Konkrete Aussagen vom VW-Chef Oliver Blume blieben aus. Für die Werke in Emden, Hannover, Zwickau und Neckarsulm gäbe es keine wettbewerbsfähige Belegung, so Blume laut dem NDR. Das heißt aber nicht, dass Werksschließungen beschlossen seien. Sie seien immer die letzte und teuerste Lösung. IG Metall-Bezirksleiter Thorsten Gröger kritisierte, ausgerechnet bei den entscheidenden Fragen bleibe der Vorstand konkrete Antworten schuldig. Wer jetzt erneut über Stellenabbau und Standorte spreche, müsse zuerst erklären, was aus den Vereinbarungen von 2024 geworden sei. Wo sind die zugesagten Modelle, Produktionsverfahren und Investitionen, fragte Gröger wörtlich. Weitere Betriebsversammlungen sind in Emden, Salzgitter und Hannover geplant. Die nächste VW-Aufsichtsratssitzung findet im September statt. Immer mehr Kinder und Jugendliche in Niedersachsen erhalten eine ADHS-Diagnose. Das geht aus dem aktuellen Kinder- und Jugendreport der DAK Gesundheit hervor. Demnach stieg die Anzahl der Diagnosen von 2023 auf 2024 um 13%. Eine Erstdiagnose hätten landesweit fast 22.000 junge Menschen erhalten, teilte die DAK Gesundheit mit. Laut Report handelte es sich dabei meist um Jungen, doch auch immer mehr Mädchen erhalten eine ADHS-Diagnose. Zu den Ursachen des Anstiegs zitiert der Kinder- und Jugendreport einen Arzt der Berliner Charité. Er nannte zunehmenden Druck und Stress für Kinder, Spätfolgen der Pandemie sowie den Einfluss sozialer Medien und die Präsenz des Themas in der Öffentlichkeit als mögliche Auslöser. Die Getreide- und Rapsernte in Niedersachsen ist in vielen Regionen bereits abgeschlossen. Das teilte das Landesamt für Statistik mit. Grund seien Hitzeperioden. Es zeichneten sich teils deutlich geringere Erträge ab als in den Vorjahren. Voraussichtlich würden rund 5,5 Millionen Tonnen Getreide ohne Körnermais geerntet, so das Landesamt. Damit liege der Ertrag 3,4% unter dem Vorjahresergebnis. Die Anbaufläche bleibe dabei nahezu unverändert. Die hohen Temperaturen, insbesondere während der Kornfüllungsphase, hätten zu einer beschleunigten Abreife und zu kleineren Körnern geführt, hieß es weiter. Die Witterungsfolgen zeigten sich regional sehr unterschiedlich, wobei Standorte mit besseren Wasservorräten deutlich geringere Einbußen zu verzeichnen hätten. Der niedersächsische Maßregelvollzug soll reformiert werden. Einen entsprechenden Gesetzentwurf zur Unterbringung psychisch kranker bzw. suchtkranker Straftäter hat das Kabinett vorgelegt. Der Vollzug der Maßregeln müsse künftig nicht mehr zwingend unter ärztlicher Leitung stehen, teilte die Landesregierung mit. Ziel dieser Regelung sei es, die Personalgewinnung zu erleichtern. Die medizinische und therapeutische Verantwortung bleibe davon unberührt und werde weiterhin durch entsprechend qualifizierte Fachkräfte wahrgenommen. Die Neufassung soll das alte Gesetz aus dem Jahr 1982 ersetzen. Sie soll dann auch für die Unterbringung auffälliger Jugendlicher und für die einstweilige Unterbringung psychisch kranker Menschen gelten.
0: Soweit Niedersachsen kompakt von Marika Eichner. 7.18 Uhr ist es.

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1: Hier sind wieder aktuelle Stellenangebote aus unserer Region. Wie immer vorab der Hinweis, alle Angebote beziehen sich auf sozialversicherungspflichtige Tätigkeiten und sind geschlechtsneutral. Die Evangelisch-Lutherische Landeskirche Braunschweig sucht für das Landeskirchenamt Wolfenbüttel zum 4. Oktober und zum 30. November Social-Media-Redakteure. Die Vollzeitstellen werden als Mutterschafts- bzw. Elternschaftsvertretungen befristet angeboten. Zu den Aufgaben gehören die Berichterstattung in Wort, Bild, Audio und Video, die eigenverantwortliche Aufarbeitung von Inhalten für Webseiten und Social-Media-Kanäle sowie die Schulung von Haupt- und Ehrenamtlichen. Vorausgesetzt werden eine Ausbildung oder ein Studium im Bereich Journalismus, PR oder Kommunikationswissenschaft sowie mindestens ein Bachelorabschluss. Erwartet werden zudem der Führerschein der Klasse B und der dienstliche Einsatz des privaten PKW. Kenntnisse im Umgang mit Adobe-Produkten sind von Vorteil. Bewerbungen können bis zum 10. September online eingereicht werden unter landeskirche-braunschweig.de/stellen. Außerdem, das Studentenwerk Ostniedersachsen sucht zum 1. Oktober einen Koch mit Vorarbeiterfunktion für die Mensa in Salzgitter. Die Stelle wird unbefristet und in Teilzeit mit 35 Wochenstunden angeboten. Das Aufgabenfeld umfasst die Sicherstellung des Tagesgeschäfts und dazu gehören die Produktionsplanung, Rezepturpflege und Warenbestellung sowie die Produktion, Angebotsgestaltung und Abrechnungen. Gute Chancen hat, wer eine Berufsausbildung in der Gastronomie oder in einem Beruf mit ähnlichem Dienstleistungsschwerpunkt vorweisen kann. Kaufmännische und betriebswirtschaftliche Grundkenntnisse sind wünschenswert. Bewerbungen werden erbeten bis zum 4. September an bewerbung@stw-on.de. Und die Tischlerei HVM Gerd van Munster in Wolfsburg sucht Unterstützung für die Bereiche Arbeitsvorbereitung, Angebotserstellung und Kundenbetreuung. Die Mitarbeit kann stundenweise in Voll- oder Teilzeit erfolgen. Die Aufgaben reichen von Aufmaß und Besprechung von Kundenwünschen und die Kalkulation von Angeboten über die Planung und Vorbereitung von Aufträgen bis zur Materialbeschaffung. Vorausgesetzt werden eine Ausbildung im Tischlerhandwerk oder vergleichbare handwerkliche Erfahrung. Quereinsteiger sind willkommen. Bewerbungen können per Mail geschickt werden an info@tischlerei-hvm.de. Soweit unsere Jobbörse für diese Woche. Falls Sie Interesse an einer der Stellen haben oder selbst einen Arbeits- oder Ausbildungsplatz anbieten möchten, dann können Sie sich gern bei uns melden. Und zwar per Mail unter jobbörse@okawelle.de. Redaktionsschluss ist Montag um 18 Uhr. 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
1: Kritik an der Einkommensteuerreform. Handwerkskammer mahnt Nachbesserungen an. Unkompliziertes Bewegungsangebot. Braunschweiger Grüne beantragen kostenlose Spiel- und Sportboxen. Und erhöhte Keimbelastung im Heidbergsee. Stadt Braunschweig verhängt Badeverbot. Im Studio Peter-Michael Möckel. Die Meldungen im Einzelnen. Die Handwerkskammer Braunschweig-Lüneburg-Stade hat Nachbesserungen am Referentenentwurf der Einkommensteuerreform gefordert. Ohne Anpassung der Tarife an die Inflation drohe vielen Handwerksbetrieben eine Steuererhöhung durch die kalte Progression, kritisierte Hauptgeschäftsführer Matthias Steffen. Über 80% der Handwerksbetriebe seien Personenunternehmen. Für sie sei die Einkommensteuer ein entscheidender Faktor bei der Planung von Investitionen. Neben dem vollständigen Ausgleich der kalten Progression forderte Steffen weitere gezielte Entlastungen für Personenunternehmen bei der anstehenden Reform. Als konkretes Beispiel nannte er eine höhere Anrechnung der Gewerbesteuer auf die Einkommensteuer, um Doppelbelastungen zu reduzieren. Die Grünen im Braunschweiger Rat machen sich für kostenlose Spiel- und Sportboxen im Stadtgebiet stark. Nach Angaben der Fraktionsvorsitzenden Leonore Köhler sollen 3 solcher Anlagen an verschiedenen Standorten aufgestellt werden, ausgestattet mit Badmintonschlägern, Bällen oder Boule-Sets. Mit dem einfachen Zugang per App würde ein sehr unkompliziertes Bewegungsangebot geschaffen, erklärte Köhler. Niemand müsse eigene Geräte mitbringen oder sich erst teure Spiele anschaffen. Das sei ihrer Fraktion wichtig, denn Spiel, Sport und Bewegung dürften keine Frage des Geldbeutels sein, so die Grünen-Politikerin. Eine aktuelle Befragung unter 850 Kindern und Jugendlichen habe gezeigt, dass kostenlose und gut erreichbare Freizeitorte besonders erwünscht seien. Ein entsprechender Antrag liegt dem Rat zur nächsten Sitzung Ende September vor. Die Kosten in Höhe von rund 60.000 Euro sollen laut Köhler aus der sogenannten politischen Flexibilisierungsreserve bereitgestellt werden. Die Bewohner des Landkreises Helmstedt sollten aussortierte und gut erhaltene Kleidungsstücke künftig direkt bei karitativen Einrichtungen abgeben, etwa beim DRK-Zentrum oder der Deutschen Kleiderstiftung. Das geht aus einer Mitteilung der Kreisverwaltung hervor. Darin heißt es, die Entsorgungslage für Altkleider habe sich grundlegend geändert. Aufgrund mangelnder Wirtschaftlichkeit seien inzwischen fast alle Container abgebaut oder würden nicht mehr regelmäßig geleert. Als Gründe nannte ein Sprecher unter anderem eine sinkende Nachfrage nach Second-Hand-Ware.

0: um 7.33 Uhr. Heute ist es heiter bis wolkig. Die Temperaturen liegen bei 22 Grad am Tag und 15 Grad in der Nacht. Und die Aussichten für die nächsten Tage, auch morgen ist es tagsüber freundlich und es wird mit bis zu 28 Grad noch einmal sehr warm. Gegen Abend setzen Schauer und Gewitter ein. Der Freitag wird wechselhaft bei dann 24 Grad am Tag und 18 Grad in der Nacht. 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Zurzeit gibt es keine Meldungen. Allen unterwegs gute und sichere Fahrt.
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0: Von New York nach Braunschweig, Herzog Anton Ulrich Museum zeigt Werke von Lothar Osterburg. Außerdem der Blick in die Zeitungskommentare von heute. Darum geht's in dieser halben Stunde Region aktuell. Im Studio für Sie Nicole Bayes. Schönen guten Morgen.

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1: 7:39 Uhr ist es, Region aktuell auf Radio Okawelle. Das Herzog-Anton-Ulrich-Museum in Braunschweig hat dieser Tage seine Sammlung bedeutender Druckgrafiken erweitert. Dank einer Spende der Günter-Kalkhoff-Stiftung konnte das Haum 10 Werke von Lothar Osterburg erwerben. Der Zeitpunkt für den Ankauf ist perfekt, denn aktuell sind viele Arbeiten des gebürtigen Braunschweigers in einer Sonderausstellung zu sehen. Highlight ist ein Werk, in dem Osterburg direkten Bezug auf das Museum nimmt. Hans-Otto Kruse hat den Künstler dort getroffen und ihn zunächst gebeten, sich selbst zu beschreiben.
2: Ich glaube, zuerst würde ich sagen, dass ich Druckgrafiker bin. Ich arbeite aber auch sehr viel mit Skulpturen. Skulpturen, die als Vorbilder für meine Heliogravüren benutze.
3: Sie haben für Ihre Ausstellung hier das Haum nachgebildet. Das Haum sozusagen im Haum. Können Sie das mal kurz beschreiben, das Gebäude?
2: Das ist eine sehr persönliche Frage für mich. Ich bin in der Moltke-Straße aufgewachsen. Das ist sehr nah von hier. Es war quasi mein Heimatmuseum. Ich lebe seit 39 Jahren in den USA, aber das Museum ist immer noch sehr wichtig für mich als Entwicklung zum Künstler. Das Museum hat aber in diesem Zusammenhang auch seinen eigenen Sinn bekommen, indem es als Symbol für das Ziel eines jeden Künstlers steht, das Symbol eines Erfolges, in einem Museum gezeigt zu werden oder von einem Museum gesammelt zu werden. Ich habe in dieses Museum, das Sie hier sehen, all meine Ängste und Träume mit eingebaut und da gibt es recht viel zu entdecken.
3: Von Braunschweig in die USA. Wie kam es eigentlich damals dazu?
2: Ich bin in Braunschweig aufgewachsen, zur Schule gegangen, zur HBK gegangen, habe meinen Zivildienst hier abgeschlossen und ich fand es gerade als werdender Künstler etwas provinziell und wollte einen etwas breiteren Weltblick finden. Und habe die Möglichkeit angenommen, einen Austausch für ein Jahr nach San Francisco zu gehen, bin eigentlich danach nie wieder zurückgekommen. Ich habe es erst verlängert und habe dann Jobs bekommen und lebe eben seit 39 Jahren in den USA. Erstmal für 7 Jahre in San Francisco und dann seit frühen 90er Jahren in New York.
3: Wenn Sie heute nach Braunschweig zurückkommen, wie empfinden Sie heute Braunschweig?
2: Viel positiver, als ich es damals gesehen hatte. Ich finde es eine sehr lebenswürdige Stadt. Sie ist natürlich kulturell längst nicht so wie New York. Und das würde ich also auch vermissen. Aber ich finde es eine sehr schöne Stadt.
3: Frau Dr. Becker, Professor Döring hatte ja die Idee und hat sie auch kuratiert. Sie haben sie realisiert. Die Ausstellung hier im Haum heißt ja Cabinet of Wonders. Lothar Osterburg, Back from Brooklyn. Was sagt uns der Titel?
4: Der Titel Cabinet of Wonders hat zwei Aspekte, wenn Sie so wollen. Zum einen haben wir ja, das Haum hat den Ursprung als Kunst- und Naturalienkabinett. Das heißt, der Wunderkammer-Charme haftet nach wie vor dem Hause an. Und wenn man sich gleichzeitig die Werke von Lothar Osterburg anschaut, da ist auch sehr, sehr viel Wunderkammer-Charme enthalten. Und so haben wir zum einen diese beiden Aspekte zusammengeführt. Und mit Back from Brooklyn wollten wir darauf hinweisen, dass Osterburg starke Verbindungen hat nach Braunschweig und von Brooklyn zurück zu uns kommt und seinen Traum von Haum hier nochmal zu verwirklichen.
3: Herr Osterburg, welche Arbeiten zeigen Sie hier im Haum?
2: Wir haben die Arbeiten in verschiedene Themen gegliedert. Es fängt mit Mein Traum vom Haum an, dem Traum eines Künstlers zum Ziel zu kommen. Es beinhaltet aber auch etliche meiner früheren Ateliers, in denen ich gearbeitet habe und dem langen Weg zum Künstler zu werden. The Long Way In oder der lange Weg zum Ziel ist eines der Untertitel, den Sie hier sehen. Ich habe auch sehr viele Referenzen zu kunsthistorischen Werken, von denen viele auch hier im Haum selbst hängen und in der Sammlung sind. Wir haben also auch einige der Originaldrucke hier in der Ausstellung mit eingezogen.
3: Eine Haupttechnik, mit der Sie ja arbeiten, ist die Technik der Heliogravur. Würden Sie für unsere Hörenden das noch einmal kurz beschreiben, wie diese Technik am Ende aussieht und wie sie gehandhabt wird?
2: Heliogravur ist ein Halbtondruckverfahren mit Intaglio oder so Radierung, in der ein fotografisches Bild in verschiedene Tiefen geätzt wird, sodass in den schwarzen Gegenden viel mehr Druckerschwärze steht als in den Glanzlichtern, wo kaum Druckerfarbe ist. Und es dadurch ein viel dynamisch breiteres Feld von hell zu dunkel gibt, als es in normaler Fotografie gibt. Außerdem ist es auf Büttenpapier gedruckt mit Druckerschwärze, ist also von daher archivarisch. Es ist also keinerlei Kontakt mit Chemikalien, wie normale Fotografie hat.
3: Frau Dr. Becker, Sie als Leiterin des Kupferstichkabinetts, wie empfinden Sie diese Techniken, die hier jetzt heute ausgestellt werden, gegenüber den vielen Druckgrafiken, die bei Ihnen in den Planschränken liegen?
4: Die Heliogravur ist wirklich eine Entdeckung für jede Betrachtenden. Denn mit den Halbtonwerten haben sie eine Malerei, fast schon malerische Darstellungsweise, die schon ihresgleichen sucht. Und das lässt es so wunderbar den Betrachtenden eintauchen in die Tiefe eines Bildes. Und neben der Technik, die ist kongenial zu den Motiven, die Lothar Osterburg schafft, wo auch ein Eintauchen in die Bildwelt wunderbar funktioniert. Passt gut.
3: Herr Osterburg, letzte Frage an Sie. Sie sind jetzt hier in Braunschweig für eine Zeit der Ausstellung. Können Sie sich vorstellen, dass Sie Ihren Lebensmittelpunkt wieder nach Braunschweig verlegen?
2: Zurzeit nicht. Es kommt vor allen Dingen auch auf meine Frau drauf an, die Amerikanerin ist. Sie hat schon seit Jahren versucht, Deutsch zu lernen und hat jetzt in den letzten Monaten wieder intensiv Deutschkurse genommen. Es fällt ihr allerdings sehr schwer. Sie spricht Japanisch besser als Deutsch und unser Mittelpunkt ist in den USA und dort habe ich auch eine Druckwerkstatt, mit denen ich mit vielen Künstlern zusammenarbeite und ich sehe einfach die Möglichkeiten in Deutschland für mich nicht. Ich habe dort mir einen sehr guten Namen gemacht dafür und in vorhersehbarer Zukunft könnte ich mir das nicht vorstellen. Wie es in 20 Jahren aussieht, weiß ich noch nicht. Da könnte ich mir das schon eher vorstellen, wenn ich also wirklich voll im Ruhestand bin.
1: Die Ausstellung ist noch bis zum 4. Oktober im Haum zu sehen. Am kommenden Samstag ab 15 Uhr findet eine persönliche Führung mit dem Künstler statt. Das war ein Beitrag von Hans-Otto Kruse um 7.46 Uhr.

Derzeit 7.51 Uhr ist es. 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Jetzt mit unserer Presseschau, dem Blick in die Zeitungskommentare von heute. Die Betriebsversammlung bei VW in Wolfsburg ist heute Thema in den Zeitungen. Vor dem Hintergrund weiterer angekündigter Sparmaßnahmen erntete Konzernchef Blume Pfiffe von den Beschäftigten. Die Wolfsburger Allgemeine Zeitung schreibt dazu: Die VW-Spitze ist lauten Protest inzwischen gewöhnt. Zuletzt gab es ihn 2024 im Großkonflikt um Haustarif und Performance-Programm. Und das belastet die Stimmung im Moment am meisten. Was damals von Arbeitgeber- und Arbeitnehmerseite als großer Aufbruch in ein neues VW-Zeitalter gefeiert wurde, entpuppte sich keine 2 Jahre später als kleiner Zwischenschritt. Es gibt keinen großen Autobauer ohne Handlungsbedarf und wohl auch keinen, in dem es zwischen Arbeitnehmer und Arbeitgeberseite nicht heftig knirschen würde. VW verweist zudem völlig zu Recht darauf, dass die Lage bei manchen Konkurrenten prekärer ist. Die Welt habe sich eben grundlegend verändert, heißt es in Wolfsburg, doch das ist maximal die halbe Wahrheit. Fast alle aktuellen Probleme lagen damals schon auf dem Tisch oder kamen mindestens in Sicht. Jetzt bestreitet in Vorstand, Aufsichtsrat oder Betriebsratsspitze niemand mehr akuten Handlungsbedarf. Aber sie alle tragen auch Verantwortung dafür, dass die Probleme wieder einmal Zeit hatten zu wachsen. Der Vorstand hat sich Pfiffe verdient, aber nicht er allein. Die Braunschweiger Zeitung kommentiert die Beratungen des Kabinetts über Hitzeschutzmaßnahmen. Die BZ stellt fest, offenbar hat Friedrich Merz bei seinem Besuch der abgebrannten Waldfläche in der Eifel erkannt, dass die Politik auf die Folgen des Hitzesommers reagieren muss. Seine Regierung werde alles tun, um den Klimawandel zurückzudrängen, so seine Reaktion beim Anblick der verkohlten Brache. Die Klausur des Kabinetts in Neu-Hardenberg könnte die beste Gelegenheit sein, gleich damit anzufangen. Schließlich geht es darum, die Wirtschaft wieder in Gang zu bringen, und dabei lässt sich der Klimaschutz längst nicht mehr ausklammern, denn hitzeresiliente Lieferketten sorgen ebenso für Wettbewerbsvorteile wie eine Energiegewinnung, die in naher Zukunft klimaneutral ist. Mit Gas- und Ölheizungen oder Autos mit Verbrennermotoren werden wir das jedenfalls nicht schaffen. Es stimmt, uns auf den Klimawandel vorzubereiten ist teuer, noch teurer wird es, darauf zu verzichten. Soweit also der Blick in die regionalen Zeitungen vom heutigen Mittwoch, dem 26. August.

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1: Um 8 Uhr mit Tarek Yusbaschi. Die Bundesregierung setzt heute ihre Kabinettsklausur im brandenburgischen Neu-Hardenberg fort. Neben weiteren informellen Beratungen ist auch eine offizielle Kabinettssitzung geplant. Dort soll es vor allem um den Klimawandel und Folgen wie extreme Hitze oder Dürre gehen. Im Vorfeld wies Unionsfraktionschef Frei im Deutschlandfunk den Vorstoß der SPD zurück, Klimaschutz ins Grundgesetz aufzunehmen.
2: Erstens mal finde ich es komplett falsch, dass wenn man auf eine akute Maßnahme reagieren möchte, zuerst mit einer Grundgesetzänderung antwortet. Denn dadurch ändert sich ja für die betroffenen Menschen in den Städten und Gemeinden überhaupt gar nichts. Und es ist ja offensichtlich, weil wir es bisher schon so handhaben, dass der Bund natürlich Möglichkeiten hat, auch im Bereich der Klimaanpassungsmaßnahmen zu unterstützen. Es ist ja auf der anderen Seite auch richtig, das ist keine ausschließliche Aufgabe des Bundes, sondern das sind alle gefordert. Und ich finde beispielsweise nicht, dass der Einbau von Klimaanlagen in bestimmten sozialen Einrichtungen jetzt nur weil es wichtig ist, zu einer Aufgabe des Bundes wird.
1: Unionsfraktionschef Frei. VW-Chef Oliver Blume stellt sich heute erneut der Belegschaft. Nachdem er gestern in Wolfsburg war, besucht er heute die Standorte Emden und Zwickau. Auch dort geht es um die angekündigten Sparmaßnahmen. Aus Emden Thomas Stahlberg.
3: Es soll laut, aber respektvoll werden, sagt der Emder VW-Betriebsrat Wulff. Bis zu 5000 Beschäftigte wollen am Vormittag Antworten von Blume. Die Kommunikation des Vorstandes sei schlecht, die Belegschaft verunsichert. Wir sind auf die Antworten gespannt, wie ein Flitzebogen. Der Vorstand müsse an den Verhandlungstisch, sagt Wulff. Beim Sparen liege man inzwischen auf Kurs. Ostfriesland braucht VW, haben Bürgermeister und Landräte immer wieder deutlich gemacht. Ob Blume mehr sagt als gestern in Wolfsburg, nämlich, dass es für Emden und Hannover nach 2030 keine wettbewerbsfähige Auslastung gebe, halten Insider für unwahrscheinlich.
1: Mecklenburg-Vorpommern steht offenbar vor einer Milliardeninvestition. Bei Rostock soll nach NDR-Informationen ein großes Rechenzentrum gebaut werden. Wie viele neue Jobs entstehen, ist noch unklar. Erwartet werden vor allem Jobs bei Dienstleistern. Aus Schwerin Stefan Luttmann.
4: Es ist ein Riesenknaller, sagt der Präsident der IHK Rostock Strupp, und ein Durchbruch für die Region. Nach NDR-Informationen will die Digitalsparte der Schwarz-Gruppe, ein Handelsunternehmen aus Baden-Württemberg mit den Marken Lidl und Kaufland, in Dummersdorf ein Rechenzentrum entstehen lassen. Die Grundstücke wurden schon vor Monaten gekauft. Baugenehmigungen liegen offenbar vor. In einer ersten Ausbaustufe geht es um Investitionen von bis zu 12 Milliarden Euro, allein für die Hardware. Das Rechenzentrum soll die Anwendung künstlicher Intelligenz beschleunigen und weitgehend unabhängig von US-amerikanischen Servern sein.
1: Die russische Führung hat eine Reise des amerikanischen CIA-Direktors Radcliffe nach Moskau bestätigt. Nach Angaben von Kreml-Sprecher Peskow ging es um Kontakte zwischen den Geheimdiensten beider Länder. Zu den Inhalten der Gespräche machte Peskow keine Angaben. Es habe allerdings kein Treffen zwischen Radcliffe und Präsident Putin gegeben. Gestern hatte es zunächst nur unbestätigte Berichte über die Reise gegeben. Dies hatte allerlei Spekulationen ausgelöst. Es war das erste Mal seit 2021, dass ein Chef des amerikanischen Auslandsgeheimdienstes in Moskau war. Die amerikanische Country-Sängerin Dolly Parton ist tot. Sie starb im Alter von 80 Jahren in Nashville im US-Bundesstaat Tennessee, wie ihre PR-Agentur am Abend mitteilte. Aus Washington Anne Schneider.
5: Sie war Sängerin, Songwriterin, Schauspielerin, Unternehmerin und für Millionen Menschen eine Inspiration. Über 6 Jahrzehnte lang begeisterte sie mit Songs wie Jolene oder Coat of Many Colors. Mit ihrer blonden Mähne, ihren Glitzer-Outfits und ihrer unverwechselbaren Stimme wurde sie zu einer der bekanntesten Frauen der Popkultur. Aufgewachsen in sehr armen Verhältnissen war ihr immer besonders wichtig, etwas von ihrem Erfolg zurückzugeben. In ihrer Heimat Tennessee schuf sie mit dem Freizeitpark Dollywood tausende Arbeitsplätze. Mit ihrer Imagination Library verschenkte sie Millionen Bücher an Kinder auf der ganzen Welt und förderte so die Freude am Lesen. Nun verstummt eine der markantesten Stimmen der Musikgeschichte. Was bleibt, sind unvergessliche Songs, große soziales Engagement und eine Frau, die immer gezeigt hat, dass Herz, Humor und Erfolg wunderbar zusammenpassen.
1: Das waren die Nachrichten.
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6: Kritik an der Einkommensteuerreform. Handwerkskammer mahnt Nachbesserungen an. Unkompliziertes Bewegungsangebot. Braunschweiger Grüne beantragen kostenlose Spiel- und Sportboxen. Und erhöhte Keimbelastung im Heidbergsee. Stadt Braunschweig verhängt Badeverbot. Im Studio Peter-Michael Möckel. Die Meldungen im Einzelnen. Die Handwerkskammer Braunschweig-Lüneburg-Stade hat Nachbesserungen am Referentenentwurf der Einkommensteuerreform gefordert. Ohne Anpassung der Tarife an die Inflation drohe vielen Handwerksbetrieben eine Steuererhöhung durch die kalte Progression, kritisierte Hauptgeschäftsführer Matthias Steffen. Über 80% der Handwerksbetriebe seien Personenunternehmen. Für sie sei die Einkommensteuer ein entscheidender Faktor bei der Planung von Investitionen. Neben dem vollständigen Ausgleich der kalten Progression forderte Steffen weitere gezielte Entlastungen für Personenunternehmen bei der anstehenden Reform. Als konkretes Beispiel nannte er eine höhere Anrechnung der Gewerbesteuer auf die Einkommensteuer, um Doppelbelastungen zu reduzieren. Die Grünen im Braunschweiger Rat machen sich für kostenlose Spiel- und Sportboxen im Stadtgebiet stark. Nach Angaben der Fraktionsvorsitzenden Leonore Köhler sollen 3 solcher Anlagen an verschiedenen Standorten aufgestellt werden, ausgestattet mit Badmintonschlägern, Bällen oder Boule-Sets. Mit dem einfachen Zugang per App würde ein sehr unkompliziertes Bewegungsangebot geschaffen, erklärte Köhler. Niemand müsse eigene Geräte mitbringen oder sich erst teure Spiele anschaffen. Das sei ihrer Fraktion wichtig, denn Spiel, Sport und Bewegung dürften keine Frage des Geldbeutels sein, so die Grünen-Politikerin. Eine aktuelle Befragung unter 850 Kindern und Jugendlichen habe gezeigt, dass kostenlose und gut erreichbare Freizeitorte besonders erwünscht seien. Ein entsprechender Antrag liegt dem Rat zur nächsten Sitzung Ende September vor. Die Kosten in Höhe von rund 60.000 Euro sollen laut Köhler aus der sogenannten politischen Flexibilisierungsreserve bereitgestellt werden. Die Bewohner des Landkreises Helmstedt sollten aussortierte und gut erhaltene Kleidungsstücke künftig direkt bei karitativen Einrichtungen abgeben, etwa beim DRK-Zentrum oder der Deutschen Kleiderstiftung. Das geht aus einer Mitteilung der Kreisverwaltung hervor. Darin heißt es, die Entsorgungslage für Altkleider habe sich grundlegend geändert. Aufgrund mangelnder Wirtschaftlichkeit seien inzwischen fast alle Container abgebaut oder würden nicht mehr regelmäßig geleert. Als Gründe nannte ein Sprecher unter anderem eine sinkende Nachfrage nach Second-Hand-Ware, gestiegene Logistikkosten und neue Trends wie etwa Ultra-Fast-Fashion. Ein eigenes Sammelsystem des Landkreises werde geprüft, sei aber kurzfristig nicht umsetzbar, so der Sprecher. Stark verschmutzte, nasse oder unbrauchbare Kleidungsstücke seien zudem von der Altkleidersammlung ausgeschlossen. Diese Textilien gehörten nach wie vor in die Restmülltonne. Die Stadt Braunschweig hat bis auf Weiteres ein Badeverbot für den Heidbergsee verhängt. Grund sind laut Mitteilung des Gesundheitsamtes aktuelle Laborbefunde. Danach wurde ein vermehrtes Aufkommen coliformer Keime festgestellt. Damit entspricht die Wasserqualität an den Badestellen Nord und Süd nicht der niedersächsischen Badegewässerverordnung. Das Verbot sei erlassen worden, um eine gesundheitliche Gefährdung auszuschließen, so die Stadt. Soweit die Nachrichten aus der Region. 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
7: Um 8.08 Uhr. Heute ist es meist heiter bis wolkig. Die Temperaturen liegen bei 22 Grad am Tag und 15 Grad in der Nacht. Und so geht's weiter. Auch morgen ist es tagsüber freundlich und es wird mit bis zu 28 Grad noch einmal sehr warm. Gegen Abend setzen Schauer und Gewitter ein. Der Freitag wird dann wechselhaft bei 24 Grad am Tag und 18 Grad in der Nacht. Noch der Blick auf die Straßen im Sendegebiet. Da liegen zurzeit keine Meldungen vor. Fahren Sie vorsichtig, damit das so bleibt.
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7: Guten Morgen und herzlich willkommen zur Region aktuell. Heute ist Mittwoch, der 26. August und durch die Sendung begleitet Sie Nicole Bayes. Gesunde Gartenböden, wir stehen drauf. Das ist das Motto beim 5. Braunschweiger Stadtgrüntag an diesem Samstag. Außerdem Staatsschutz. Das ist der Titel unseres Filmtipps in dieser Woche. Das und mehr in dieser halben Stunde Region aktuell.

0: 8.14 Uhr ist es. 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Wir sind im Spätsommer. In vielen Gärten läuft die Gemüseernte auf Hochtouren. Aber der nächste Anbau ist bei vielen Gartenbesitzern schon in Planung. Ganz wichtig für Wachstum und Ernte ist natürlich der Boden. Und der steht im Mittelpunkt des diesjährigen Braunschweiger Stadtgrüntages. Ich habe darüber mit Britta Steven gesprochen. Sie ist Vorstandsmitglied im Ernährungsrat Braunschweig und Braunschweiger Land. Frau Steven, ist das ein essbares Stadtgrün, über das wir sprechen? Weil ansonsten, wie kommt es, dass Sie als Ernährungsratsmitglied mir jetzt davon erzählen?
1: Ich bin auch im Gartennetzwerk aktiv.
0: Alles klar.
1: Und wir kooperieren da untereinander. Das heißt, die ganzen Gemeinschaftsgärten, die haben ja auch viel mit Ernährungsherstellung zu tun. Und da kommen diese Themen einfach zusammen. Und wir haben auch diesen Stadtgrüntag wieder in unserem Programm drin. Und wir machen auch noch eine Ausstellung, die heißt Jede Torte braucht einen Boden, glaube ich. Nee, keine Torte ohne Boden, wo wir im Nachhaltigkeitszentrum auch noch mal so eine Ausstellung organisieren, weil das Thema Boden ist ja ganz wichtig, weil da wächst das Gemüse ja.
0: Mhm. Okay, wann findet dieser Stadtgrüntag statt in diesem Jahr?
1: Der findet statt am 29. August,
0: okay.
1: Und zwar in der TU Braunschweig in der Pockelstraße, 10 bis 15 Uhr. Wir haben wunderbare Vorträge und es gibt anschließend eine Fahrradexkursion, wo wir zu verschiedenen Gemeinschaftsgärten fahren und uns da den Boden dann auch nochmal tatsächlich angucken. Das heißt, erst so ein bisschen theoretischer Input, Austausch und dann diese Fahrradexkursion.
0: Mhm. Mit welchem Ziel? Dass die interessierten Besucher der Vorträge dann vielleicht vor der eigenen Haustür anfangen, für Stadtgrün zu sorgen?
1: Genau, also das heißt Stadtgrün bezieht sich aber, ich sag mal, wir richten uns an engagierte Gärtnerinnen und Gärtner aus Gemeinschaftsgärten und auch aus Kleingärten, die Böden nachhaltig pflegen wollen. Also es geht ja darum, dass man da auch an kleinster Stelle schon wirklich was Gutes tun kann und dass ohne einen guten Boden auch kein guter Ertrag da ist. Und da sind natürlich so Themen wie Düngung oder wie Wasserwirtschaft, das sind alles Themen, die haben wir uns in den Vorjahren auch schon gewidmet. Und dieses Jahr wollen wir eben den Fokus auf den Boden selber legen. Was ist das eigentlich? Was für Sorten von Boden gibt es? Wie kann man den positiv beeinflussen? Wie kann man aus einem vermeintlich schlechten Boden langfristig auch einen guten wieder machen?
0: Mhm.
1: Und es geht darum, aber auch wirklich Sachen auszutauschen. Das ist keine Vortragsveranstaltung, wo man nur, ich sage, auf akademischem Niveau praktisch Informationen bekommt, sondern es ist ganz wichtig, uns auch auszutauschen und die Leute ins Machen zu bringen. Und da sind die Gemeinschaftsgärten natürlich eine tolle Stelle, wo jemand, der sagt, oh, das ist jetzt alles eine Riesennummer für mich, ich will da aber auch was machen und sich da dann anschließt.
0: Man kann aus einem schlechten Boden einen guten machen. Und natürlich soll das Ganze ohne den Einsatz von irgendwelchen Chemikalien passieren. Geben Sie mal ein Beispiel, wie sowas gelingen kann. Nur so ein kurzes, anschauliches. Ich habe also einen sandigen Boden, wo immer das Wasser sofort abfließt. Es gibt keine Speicherung. Schwierig, da was zu pflanzen.
1: Genau, und den kann ich aber langfristig verbessern, indem ich ihn nicht gleich eben auf großen Ertrag bewirtschafte, sondern eher, um den Boden zu nähren, erstmal bewirtschafte und vielleicht dort erstmal Pflanzen ansetzen, die dann auf dem Boden selber verrotten. Mithilfe der ganzen vielen Bodenorganismen, die ich dann vielleicht auch von unten anlockere. Ich kann natürlich auch mit anderen, ich sag mal, Bodenarten das verbessern, aber ich kann auch versuchen, mit den Ressourcen vor Ort durch eine vernünftige Bepflanzung, Gründüngung, den Boden erstmal, ich sag mal, fit machen für die nächste Bewirtschaftung. So machen das ja nachhaltig wirtschaftende Landwirte auch, dass die Böden auch manchmal ein Jahr ruhen lassen oder zwei Jahre ruhen lassen, wo sie nicht die ganzen Nährstoffe rausziehen, sondern erstmal dafür sorgen, dass Humus sich bildet.
0: Also das ist auch eine Angelegenheit für Leute mit Geduld.
1: Ja, aber es ist auch was, finde ich, total Sinnliches, weil sich damit zu beschäftigen und das anzufassen und zu spüren, da kann man schon ganz oft gut sehen, wie es der Ressource Boden, wie es der gut geht oder nicht und dafür ein Verständnis zu wecken, das finde ich besonders faszinierend und ich glaube, da muss man nicht unbedingt so akademisch rangehen und das darf man und das darf man nicht, sondern da ist ganz viel Erspüren drin, was gut ist und das tut auch wiederum der Ressource Mensch ganz gut.
0: Britta Steven vom Ernährungsrat Braunschweig und Braunschweiger Land im Gespräch mit Radio Okawelle. Mehr zum Programm finden Sie im Netz unter stadtgrüntag.braunschweig.org. 8.19 Uhr ist es.

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1: Um 8.24 Uhr bei Region Aktuell. Nach einem rassistischen Anschlag auf ihr Leben zieht eine Staatsanwältin in eigener Sache vor Gericht und nimmt es mit einem System auf, das den Rechtsextremismus bagatellisiert. Darum geht es im deutsch-koreanischen Justizthriller Staatsschutz, der morgen bundesweit in die Kinos kommt.
2: Nach dem gefährlichen Anschlag auf eine junge Staatsanwältin hat heute der Prozess begonnen.
3: Die junge deutsch-koreanische Staatsanwältin Seo Kim hat gerade erst ihr Examen bestanden und tritt ihre erste Stelle an. Voller Ideale will sie unter anderem rechter Gewalt entgegentreten. Doch als sie selbst bei einem provozierten Fahrradunfall stürzt und ein Brandsatz auf sie geworfen wurde, den sie knapp überlebt, muss sie erkennen, dass ihre eigene Behörde den Vorfall nicht ernst genug nimmt.
4: Die Mittäter Röders, mindestens zwei, wie wir noch belegen werden, wurden nicht ermittelt. Es bestand und besteht Verdunklungsgefahr.
3: Für Seo ist klar, dass ein stadtbekannter Rechtsextremist für den Anschlag verantwortlich ist, der schon häufig Menschen mit Migrationshintergrund angegriffen hat. Doch der Oberstaatsanwalt verharmlost den Fall. Seo will auf eigene Faust ermitteln.
5: Frau Kim, Sie sollen sich aus meinen Ermittlungen raushalten.
4: Okay.
3: Unterstützung erhält sie von einer Anwältin und einer befreundeten Mitarbeiterin der Staatsanwaltschaft. Und Seo ist bei ihrer Recherche alles andere als zimperlich. Regisseur Faraz Shariat ist einer der mutigsten und aufregendsten jungen Stimmen im deutschen Kino. In seinem Film Staatsschutz erzählt er aufrüttelnd und wütend, dabei aber nie ohne Hoffnung vom Widerstand. Seine zentrale Frage: Lässt sich ein korrumpiertes System auch von innen heraus retten? Beeindruckend ist das intensive Spiel der Hauptdarstellerin Cher Emily Yan in ihrem ersten Auftritt auf der großen Leinwand.
6: Dieser Mann, Sven Meyer?
7: Genau.
6: Sind Sie sicher?
7: Ganz sicher.
6: Wir brauchen unbedingt Ihre Zeugenaussage vor Gericht.
7: Ich brauche eine Wohnung in die Stadt. Ich brauche einen Job. Eine Schule, in der meine Kinder in Frieden zur Schule gehen können. Jetzt, wo es um eine Staatsanwältin geht, soll ich plötzlich aussagen.
1: Der Film Staatsschutz läuft ab morgen im Universum Braunschweig. Dringend empfohlen von Silvia Scholz. 8.26 Uhr.

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1: Kritik an der Einkommensteuerreform. Handwerkskammer mahnt Nachbesserungen an. Unkompliziertes Bewegungsangebot. Braunschweiger Grüne beantragen kostenlose Spiel- und Sportboxen. Und erhöhte Keimbelastung im Heidbergsee. Stadt Braunschweig verhängt Badeverbot. Im Studio Peter-Michael Möckel. Die Meldungen im Einzelnen. Die Handwerkskammer Braunschweig-Lüneburg-Stade hat Nachbesserungen am Referentenentwurf der Einkommensteuerreform gefordert. Ohne Anpassung der Tarife an die Inflation drohe vielen Handwerksbetrieben eine Steuererhöhung durch die kalte Progression, kritisierte Hauptgeschäftsführer Matthias Steffen. Über 80% der Handwerksbetriebe seien Personenunternehmen. Für sie sei die Einkommensteuer ein entscheidender Faktor bei der Planung von Investitionen. Neben dem vollständigen Ausgleich der kalten Progression forderte Steffen weitere gezielte Entlastungen für Personenunternehmen bei der anstehenden Reform. Als konkretes Beispiel nannte er eine höhere Anrechnung der Gewerbesteuer auf die Einkommensteuer, um Doppelbelastungen zu reduzieren. Die Grünen im Braunschweiger Rat machen sich für kostenlose Spiel- und Sportboxen im Stadtgebiet stark. Nach Angaben der Fraktionsvorsitzenden Leonore Köhler sollen 3 solche Anlagen an verschiedenen Standorten aufgestellt werden, ausgestattet mit Badmintonschlägern, Bällen oder Boulesets. Mit dem einfachen Zugang per App würde ein sehr unkompliziertes Bewegungsangebot geschaffen, erklärte Köhler. Niemand müsse eigene Geräte mitbringen oder sich erst teure Spiele anschaffen. Das sei ihrer Fraktion wichtig, denn Spiel, Sport und Bewegung dürften keine Frage des Geldbeutels sein, so die Grünen-Politikerin. Eine aktuelle Befragung unter 850 Kindern und Jugendlichen habe gezeigt, dass kostenlose und gut erreichbare Freizeitorte besonders erwünscht seien. Ein entsprechender Antrag liegt dem Rat zur nächsten Sitzung Ende September vor. Die Kosten in Höhe von rund 60.000 Euro sollen laut Köhler aus der sogenannten politischen Flexibilisierungsreserve bereitgestellt werden. Die Bewohner des Landkreises Helmstedt sollten aussortierte und gut erhaltene Kleidungsstücke künftig direkt bei karitativen Einrichtungen abgeben, etwa beim DRK-Zentrum oder der Deutschen Kleiderstiftung. Das geht aus einer Mitteilung der Kreisverwaltung hervor. Darin heißt es, die Entsorgungslage für Altkleider habe sich grundlegend geändert. Aufgrund mangelnder Wirtschaftlichkeit seien inzwischen fast alle Container abgebaut oder würden nicht mehr regelmäßig geleert. Als Gründe nannte ein Sprecher unter anderem eine sinkende Nachfrage nach Secondhand-Ware, gestiegene Logistikkosten und neue Trends wie etwa Ultra-Fast-Fashion. Ein eigenes Sammelsystem des Landkreises werde geprüft, sei aber kurzfristig nicht umsetzbar, so der Sprecher. Stark verschmutzte, nasse oder unbrauchbare Kleidungsstücke seien zudem von der Altkleidersammlung ausgeschlossen. Diese Textilien gehörten nach wie vor in die Restmülltonne. Die Stadt Braunschweig hat bis auf Weiteres ein Badeverbot für den Heidbergsee verhängt. Grund sind laut Mitteilung des Gesundheitsamtes aktuelle Laborbefunde. Danach wurde ein vermehrtes Aufkommen coliformer Keime festgestellt. Damit entspricht die Wasserqualität an den Badestellen Nord und Süd nicht der niedersächsischen Badegewässerverordnung. Das Verbot sei erlassen worden, um eine gesundheitliche Gefährdung auszuschließen, so die Stadt. Soweit die Nachrichten aus der Region. 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

0: 8.38 Uhr, Region aktuell auf Radio Okerwelle. Dem krisengeplagten Volkswagen-Konzern stehen in den kommenden Tagen Betriebsversammlungen an verschiedenen Standorten bevor. Die Termine in Wolfsburg und Braunschweig fanden bereits statt. Das und mehr jetzt in Niedersachsen-Kompakt von Marike Eichner.
1: Konkrete Aussagen vom VW-Chef Oliver Blume blieben aus. Für die Werke in Emden, Hannover, Zwickau und Neckarsulm gäbe es keine wettbewerbsfähige Belege.

0: So Blume laut dem NDR. Das heißt aber nicht, dass Werksschließungen beschlossen seien. Sie seien immer die letzte und teuerste Lösung. IG Metall-Bezirksleiter Thorsten Gröger kritisierte, ausgerechnet bei den entscheidenden Fragen bleibe der Vorstand konkrete Antworten schuldig. Wer jetzt erneut über Stellenabbau und Standorte spreche, müsse zuerst erklären, was aus den Vereinbarungen von 2024 geworden sei. Wo sind die zugesagten Modelle, Produktionsverfahren und Investitionen, fragte Gröger wörtlich. Weitere Betriebsversammlungen sind in Emden, Salzgitter und Hannover geplant. Die nächste VW-Aufsichtsratssitzung findet im September statt. Immer mehr Kinder und Jugendliche in Niedersachsen erhalten eine ADHS-Diagnose. Das geht aus dem aktuellen Kinder- und Jugendreport der DAK Gesundheit hervor. Demnach stieg die Anzahl der Diagnosen von 2023 auf 2024 um 13%. Eine Erstdiagnose hätten landesweit fast 22.000 junge Menschen erhalten, teilte die DAK Gesundheit mit. Laut Report handelte es sich dabei meist um Jungen, doch auch immer mehr Mädchen erhalten eine ADHS-Diagnose. Zu den Ursachen des Anstiegs zitiert der Kinder- und Jugendreport einen Arzt der Berliner Charité. Er nannte zunehmenden Druck und Stress für Kinder, Spätfolgen der Pandemie sowie den Einfluss sozialer Medien und die Präsenz des Themas in der Öffentlichkeit als mögliche Auslöser. Die Getreide- und Rapsernte in Niedersachsen ist in vielen Regionen bereits abgeschlossen. Das teilte das Landesamt für Statistik mit. Grund seien Hitzeperioden. Es zeichneten sich teils deutlich geringere Erträge ab als in den Vorjahren. Voraussichtlich würden rund 5,5 Millionen Tonnen Getreide ohne Körnermais geerntet, so das Landesamt. Damit liege der Ertrag 3,4% unter dem Vorjahresergebnis. Die Anbaufläche bleibe dabei nahezu unverändert. Die hohen Temperaturen, insbesondere während der Kornfüllungsphase, hätten zu einer beschleunigten Abreife und zu kleineren Körnern geführt, hieß es weiter. Die Witterungsfolgen zeigten sich regional sehr unterschiedlich, wobei Standorte mit besseren Wasservorräten deutlich geringere Einbußen zu verzeichnen hätten. Der niedersächsische Maßregelvollzug soll reformiert werden. Einen entsprechenden Gesetzentwurf zur Unterbringung psychisch kranker bzw. suchtkranker Straftäter hat das Kabinett vorgelegt. Der Vollzug der Maßregeln müsse künftig nicht mehr zwingend unter ärztlicher Leitung stehen, teilte die Landesregierung mit. Ziel dieser Regelung sei es, die Personalgewinnung zu erleichtern. Die medizinische und therapeutische Verantwortung bleibe davon unberührt und werde weiterhin durch entsprechend qualifizierte Fachkräfte wahrgenommen. Die Neufassung soll das alte Gesetz aus dem Jahr 1982 ersetzen. Sie soll dann auch für die Unterbringung auffälliger Jugendlicher und für die einstweilige Unterbringung psychisch kranker Menschen gelten.
1: Soweit Niedersachsen kompakt von Marika Eichner. Die Zeit jetzt, 8:42 Uhr.

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8.51 Uhr, Region aktuell auf Radio Okawelle mit der Presseschau. Dem Blick in die Zeitungskommentare von heute. Die Betriebsversammlung bei VW in Wolfsburg ist heute Thema in den Zeitungen. Vor dem Hintergrund weiterer angekündigter Sparmaßnahmen erntete Konzernchef Blume Pfiffe von den Beschäftigten. Die Wolfsburger Allgemeine Zeitung schreibt dazu: Die VW-Spitze ist lauten Protest inzwischen gewöhnt. Zuletzt gab es ihn 2024 im Großkonflikt um Haustarif und Performance-Programm. Und das belastet die Stimmung im Moment am meisten. Was damals von Arbeitgeber- und Arbeitnehmerseite als großer Aufbruch in ein neues VW-Zeitalter gefeiert wurde, entpuppte sich keine zwei Jahre später als kleiner Zwischenschritt. Es gibt keinen großen Autobauer ohne Handlungsbedarf und wohl auch keinen, in dem es zwischen Arbeitnehmer und Arbeitgeberseite nicht heftig knirschen würde. VW verweist zudem völlig zu Recht darauf, dass die Lage bei manchen Konkurrenten prekärer ist. Die Welt habe sich eben grundlegend verändert, heißt es in Wolfsburg, doch das ist maximal die halbe Wahrheit. Fast alle aktuellen Probleme lagen damals schon auf dem Tisch oder kamen mindestens in Sicht. Jetzt bestreitet in Vorstand, Aufsichtsrat oder Betriebsratsspitze niemand mehr akuten Handlungsbedarf. Aber sie alle tragen auch Verantwortung dafür, dass die Probleme wieder einmal Zeit hatten zu wachsen. Der Vorstand hat sich Pfiffe verdient, aber nicht er allein. Die Braunschweiger Zeitung kommentiert die Beratungen des Kabinetts über Hitzeschutzmaßnahmen. Die BZ stellt fest: Offenbar hat Friedrich Merz bei seinem Besuch der abgebrannten Waldfläche in der Eifel erkannt, dass die Politik auf die Folgen des Hitzesommers reagieren muss. Seine Regierung werde alles tun, um den Klimawandel zurückzudrängen, so seine Reaktion beim Anblick der verkohlten Brache. Die Klausur des Kabinetts in Neu-Hardenberg könnte die beste Gelegenheit sein, gleich damit anzufangen. Schließlich geht es darum, die Wirtschaft wieder in Gang zu bringen, und dabei lässt sich der Klimaschutz längst nicht mehr ausklammern, denn hitzeresiliente Lieferketten sorgen ebenso für Wettbewerbsvorteile wie eine Energiegewinnung, die in naher Zukunft klimaneutral ist. Mit Gas- und Ölheizungen oder Autos mit Verbrennermotoren werden wir das jedenfalls nicht schaffen. Es stimmt, uns auf den Klimawandel vorzubereiten ist teuer, noch teurer wird es, darauf zu verzichten. Soweit also der Blick in die regionalen Zeitungen vom heutigen Mittwoch, dem 26. August.

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1: Um 9 Uhr mit Michael Hafke. Welche Themen die Bundesregierung jetzt anpacken will, darüber beraten Bundeskanzler Merz und seine Ministerinnen und Minister noch bis heute Mittag auf Schloss Neuhardenberg in Brandenburg. Diskutiert wird unter anderem die Stärkung der deutschen Wirtschaft, die Klimakrise und die Reformen von Pflege und Rente. Der parlamentarische Geschäftsführer der SPD-Bundestagsfraktion Wiese sagte auf NDR Info, heute solle der Fahrplan für die kommenden Wochen und Monate festgelegt werden, unter anderem bei der Rentenreform.
2: Die Rentenkommission hat gesagt, dass wir für langjährige Beschäftigte Lösungen finden müssen, Härtefallregelungen finden müssen, Übergangsregelungen finden müssen. Das liegt von heute auf morgen. Ich sag mal, diejenigen, die jetzt 60, 61 sind, plötzlich sich nicht mehr darauf verlassen können. Bei der Pflege, da begrüße ich es sehr, dass Carsten Linnemann die Kritik aufgenommen hat, gerade aus den Reihen der pflegenden Angehörigen, die halt eine große Last tragen bei der Versorgung von Pflegebedürftigen. Ich glaube, dass man auch bei der Tagespflegestruktur nochmal hinschauen muss. Aber ich kann Ihnen sagen, wir sind sehr selbstbewusste Parlamentarier und wir werden unsere Punkte auch noch einbringen ins parlamentarische Verfahren.
1: Der parlamentarische Geschäftsführer der SPD-Bundestagsfraktion Wiese auf NDR Info. Nach dem Auftakt in Wolfsburg setzt VW-Vorstandschef Blume heute seine Gespräche mit der Belegschaft fort. In Emden und Zwickau gibt es außerordentliche Betriebsversammlungen. Dabei geht es vor allem um die angekündigten Sparmaßnahmen und die Zukunft der Standorte. Aus Emden Thomas Stahlberg.
3: Es soll laut, aber respektvoll werden, sagt der Emder VW-Betriebsrat Wulff. Bis zu 5000 Beschäftigte wollen am Vormittag Antworten von Blume. Die Kommunikation des Vorstandes sei schlecht, die Belegschaft verunsichert. Wir sind auf die Antworten gespannt wie ein Flitzebogen. Der Vorstand müsse an den Verhandlungstisch, sagt Wulff. Beim Sparen liege man inzwischen auf Kurs. Ostfriesland braucht VW, haben Bürgermeister und Landräte immer wieder deutlich gemacht. Der Rat der Stadt Emden hatte Anfang der Woche noch eine Resolution verabschiedet. Das Emder Werk müsse unbedingt erhalten bleiben. Diese Resolution will Oberbürgermeister Krüthoff heute VW-Chef Blume überreichen. Ob Blume mehr sagt als gestern in Wolfsburg, nämlich, dass es für Emden und Hannover nach 2030 keine wettbewerbsfähige Auslastung gebe, halten Insider für unwahrscheinlich.
1: Auf dem Hamburger Dom haben gestern Abend 23 Besucherinnen und Besucher in einem hohen Kettenkarussell festgesessen. Der Turm ist 80 Meter hoch. Einzelheiten von Finn Kessler aus Hamburg.
4: Das Kettenkarussell war allerdings in etwa 25 Metern Höhe stehen geblieben. Laut Feuerwehr, weil offenbar eine Bremse blockiert war. Weil die Betreiber das Fahrgeschäft nicht mehr in Gang setzen konnten, wurde die Feuerwehr gerufen. Die rückte mit einem Großaufgebot an. 45 Feuerwehrleute, darunter auch speziell ausgebildete Höhenretter und mehrere Rettungswagenbesatzungen waren im Einsatz. Doch gerettet werden mussten die Gestrandeten am Ende nicht. Die Betreiber konnten die Bremsenblockade beheben und die 23 Fahrgäste zurück auf den sicheren Boden befördern.
1: Mecklenburg-Vorpommern steht vor einer Milliardeninvestition. Die Digitalsparte der Schwarzgruppe mit Lidl und Kaufland will nach NDR-Informationen im Gewerbegebiet Dummersdorf ein Rechenzentrum für künstliche Intelligenz bauen. In einer ersten Ausbaustufe geht es um Investitionen von bis zu 12 Milliarden Euro allein für die Hardware. Wie viele Jobs entstehen, ist noch nicht bekannt. Vor allem bei Dienstleistern werden neue Arbeitsplätze erwartet. In Köln öffnet heute die weltgrößte Computerspielemesse Gamescom. Zunächst sind nur Fachbesucher zugelassen, von morgen an auch das allgemeine Publikum. Aus Köln Martin Schütz.
5: Noch nie haben die Aussteller so viel Fläche in Köln-Deutz belegt und noch nie waren so viele Aussteller vor Ort. 1600 sind es dieses Jahr. Bis Sonntag zeigen in den Kölner Messehallen Hersteller von Spielen und Hardware ihre Neuheiten. Laut den Veranstaltern der Gamescom gibt es dabei nicht mehr den einen großen Trend, der sich durch die Branche zieht. Die Interessen der Spielerinnen und Spieler sind demnach zu unterschiedlich. Es gibt Stände, an denen Simulatoren gezeigt werden, daneben aufwendige Actionspiele. Genauso unterschiedlich sind mittlerweile die Plattformen, die Gamer nutzen. Sie spielen etwa auf dem Smartphone oder auf dem klassischen PC. Die Messe wächst, aber gleichzeitig steckt die dazugehörige Industrie in einer Krise. Die Entwicklung wichtiger Spieletitel verschlingt teilweise hunderte Millionen Euro. Von der Entwicklung so großer Spiele sind deutsche Studios noch weit entfernt.
1: Und das waren die Nachrichten.
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6: Kritik an der Einkommensteuerreform. Handwerkskammer mahnt Nachbesserungen an. Unkompliziertes Bewegungsangebot. Braunschweiger Grüne beantragen kostenlose Spiel- und Sportboxen. Und erhöhte Keimbelastung im Heidbergsee. Stadt Braunschweig verhängt Badeverbot. Im Studio Peter-Michael Möckel. Die Meldungen im Einzelnen. Die Handwerkskammer Braunschweig-Lüneburg-Stade hat Nachbesserungen am Referentenentwurf der Einkommensteuerreform gefordert. Ohne Anpassung der Tarife an die Inflation drohe vielen Handwerksbetrieben eine Steuererhöhung durch die kalte Progression, kritisierte Hauptgeschäftsführer Matthias Steffen. Über 80% der Handwerksbetriebe seien Personenunternehmen. Für sie sei die Einkommensteuer ein entscheidender Faktor bei der Planung von Investitionen. Neben dem vollständigen Ausgleich der kalten Progression forderte Steffen weitere gezielte Entlastungen für Personenunternehmen bei der anstehenden Reform. Als konkretes Beispiel nannte er eine höhere Anrechnung der Gewerbesteuer auf die Einkommensteuer, um Doppelbelastungen zu reduzieren. Die Grünen im Braunschweiger Rat machen sich für kostenlose Spiel- und Sportboxen im Stadtgebiet stark. Nach Angaben der Fraktionsvorsitzenden Leonore Köhler sollen 3 solche Anlagen an verschiedenen Standorten aufgestellt werden, ausgestattet mit Badmintonschlägern, Bällen oder Boule-Sets. Mit dem einfachen Zugang per App würde ein sehr unkompliziertes Bewegungsangebot geschaffen, erklärte Köhler. Niemand müsse eigene Geräte mitbringen oder sich erst teure Spiele anschaffen. Das sei ihrer Fraktion wichtig, denn Spiel, Sport und Bewegung dürften keine Frage des Geldbeutels sein, so die Grünen-Politikerin. Eine aktuelle Befragung unter 850 Kindern und Jugendlichen habe gezeigt, dass kostenlose und gut erreichbare Freizeitorte besonders erwünscht seien. Ein entsprechender Antrag liegt dem Rat zur nächsten Sitzung Ende September vor. Die Kosten in Höhe von rund 60.000 Euro sollen laut Köhler aus der sogenannten politischen Flexibilisierungsreserve bereitgestellt werden. Die Bewohner des Landkreises Helmstedt sollten aussortierte und gut erhaltene Kleidungsstücke künftig direkt bei karitativen Einrichtungen abgeben, etwa beim DRK-Zentrum oder der Deutschen Kleiderstiftung. Das geht aus einer Mitteilung der Kreisverwaltung hervor. Darin heißt es, die Entsorgungslage für Altkleider habe sich grundlegend geändert. Aufgrund mangelnder Wirtschaftlichkeit seien inzwischen fast alle Container abgebaut oder würden nicht mehr regelmäßig geleert. Als Gründe nannte ein Sprecher unter anderem eine sinkende Nachfrage nach Second-Hand-Ware, gestiegene Logistikkosten und neue Trends wie etwa Ultra-Fast-Fashion. Ein eigenes Sammelsystem des Landkreises werde geprüft, sei aber kurzfristig nicht umsetzbar, so der Sprecher. Stark verschmutzte, nasse oder unbrauchbare Kleidungsstücke seien zudem von der Altkleidersammlung ausgeschlossen. Diese Textilien gehörten nach wie vor in die Restmülltonne. Die Stadt Braunschweig hat bis auf Weiteres ein Badeverbot für den Heidbergsee verhängt. Grund sind laut Mitteilung des Gesundheitsamtes aktuelle Laborbefunde. Danach wurde ein vermehrtes Aufkommen coliformer Keime festgestellt. Damit entspricht die Wasserqualität an den Badestellen Nord und Süd nicht der niedersächsischen Badegewässerverordnung. Das Verbot sei erlassen worden, um eine gesundheitliche Gefährdung auszuschließen, so die Stadt. Soweit die Nachrichten aus der Region. 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
7: Um 9.08 Uhr. Heute ist es heiter bis wolkig bei 22 Grad am Tag und 15 Grad in der Nacht. Und die Aussichten für die nächsten Tage. Auch morgen ist es tagsüber freundlich und es wird mit bis zu 28 Grad noch einmal sehr warm. Gegen Abend setzen Schauer und Gewitter ein. Der Freitag wird dann wechselhaft bei 24 Grad am Tag und 18 Grad in der Nacht. 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Zurzeit liegt nichts vor. Allen unterwegs gute und sichere Fahrt.
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7: Guten Morgen und herzlich willkommen zur Region aktuell. Heute ist Mittwoch, der 26. August und durch die Sendung begleitet Sie Nicole Bayes. Hier gibt's gleich wie immer am Mittwoch die Jobbörse mit Stellenangeboten aus der Region. Außerdem gesunde Gartenböden, wir stehen drauf. Das ist das Motto beim 5. Braunschweiger Stadtgrüntag an diesem Samstag. Darum geht's in dieser halben Stunde Region aktuell.

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1: Hier sind wieder aktuelle Stellenangebote aus unserer Region. Wie immer vorab der Hinweis, alle Angebote beziehen sich auf sozialversicherungspflichtige Tätigkeiten und sind geschlechtsneutral. Die evangelisch-lutherische Landeskirche Braunschweig sucht für das Landeskirchenamt Wolfenbüttel zum 4. Oktober und zum 30. November Social-Media-Redakteure. Die Vollzeitstellen werden als Mutterschafts- bzw. Elternschaftsvertretungen befristet angeboten. Zu den Aufgaben gehören die Berichterstattung in Wort, Bild, Audio und Video, die eigenverantwortliche Aufarbeitung von Inhalten für Webseiten und Social-Media-Kanäle sowie die Schulung von Haupt- und Ehrenamtlichen. Vorausgesetzt werden eine Ausbildung oder ein Studium im Bereich Journalismus, PR oder Kommunikationswissenschaft sowie mindestens ein Bachelorabschluss. Erwartet werden zudem der Führerschein der Klasse B und der dienstliche Einsatz des privaten PKW. Kenntnisse im Umgang mit Adobe-Produkten sind von Vorteil. Bewerbungen können bis zum 10. September online eingereicht werden unter landeskirche-braunschweig.de/stellen. Außerdem, das Studentenwerk Ostniedersachsen sucht zum 1. Oktober einen Koch mit Vorarbeiterfunktion für die Mensa in Salzgitter. Die Stelle wird unbefristet und in Teilzeit mit 35 Wochenstunden angeboten. Das Aufgabenfeld umfasst die Sicherstellung des Tagesgeschäfts und dazu gehören die Produktionsplanung, Rezepturpflege und Warenbestellung sowie die Produktion, Angebotsgestaltung und Abrechnungen. Gute Chancen hat, wer eine Berufsausbildung in der Gastronomie oder in einem Beruf mit ähnlichem Dienstleistungsschwerpunkt vorweisen kann. Kaufmännische und betriebswirtschaftliche Grundkenntnisse sind wünschenswert. Bewerbungen werden erbeten bis zum 4. September an bewerbung@stw-on.de. Und die Tischlerei HVM Gerd van Munster in Wolfsburg sucht Unterstützung für die Bereiche Arbeitsvorbereitung, Angebotserstellung und Kundenbetreuung. Die Mitarbeit kann stundenweise in Voll- oder Teilzeit erfolgen. Die Aufgaben reichen von Aufmaß und Besprechung von Kundenwünschen und die Kalkulation von Angeboten über die Planung und Vorbereitung von Aufträgen bis zur Materialbeschaffung. Vorausgesetzt werden eine Ausbildung im Tischlerhandwerk oder vergleichbare handwerkliche Erfahrung. Quereinsteiger sind willkommen. Bewerbungen können per Mail geschickt werden an info@tischlerei-hvm.de. Soweit unsere Jobbörse für diese Woche. Falls Sie Interesse an einer der Stellen haben oder selbst einen Arbeits- oder Ausbildungsplatz anbieten möchten, dann können Sie sich gern bei uns melden. Und zwar per Mail unter jobbörse@okawelle.de. Redaktionsschluss ist Montag um 18 Uhr. 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

0: 9:21 Uhr, Region aktuell auf Radio Kavelle. Wir sind im Spätsommer, in vielen Gärten läuft die Gemüseernte, aber der nächste Anbau ist bei vielen Gartenbesitzern schon in Planung. Ganz wichtig für Wachstum und Ernte ist natürlich der Boden. Und der steht im Mittelpunkt des diesjährigen Braunschweiger Stadtgrüntages. Ich habe darüber mit Britta Steven gesprochen. Sie ist Vorstandsmitglied im Ernährungsrat Braunschweig und Braunschweiger Land. Frau Steven, ist das ein essbares Stadtgrün, über das wir sprechen? Weil ansonsten, wie kommt es, dass Sie als Ernährungsratsmitglied mir jetzt davon erzählen?
1: Ich bin auch im Gartennetzwerk aktiv.
0: Alles klar.
1: Und wir kooperieren da untereinander. Das heißt, die ganzen Gemeinschaftsgärten, die haben ja auch viel mit Ernährungsherstellung zu tun. Und da kommen diese Themen einfach zusammen. Und wir haben auch diesen Stadtgrüntag wieder in unserem Programm drin. Und wir machen auch noch eine Ausstellung, die heißt Jede Torte braucht einen Boden, glaube ich. Nee, keine Torte ohne Boden, wo wir im Nachhaltigkeitszentrum auch noch mal so eine Ausstellung organisieren, weil das Thema Boden ist ja ganz wichtig, weil da wächst das Gemüse ja.
0: Mhm. Okay, wann findet dieser Stadtgrüntag statt in diesem Jahr?
1: Der findet statt am 29. August,
0: okay.
1: Und zwar in der TU Braunschweig in der Pockelstraße, 10 bis 15 Uhr. Wir haben wunderbare Vorträge und es gibt anschließend eine Fahrradexkursion, wo wir zu verschiedenen Gemeinschaftsgärten fahren und uns da den Boden dann auch nochmal tatsächlich angucken. Das heißt, erst so ein bisschen theoretischer Input, Austausch und dann diese Fahrradexkursion.
0: Mit welchem Ziel? Dass die interessierten Besucher der Vorträge dann vielleicht vor der eigenen Haustür anfangen, für Stadtgrün zu sorgen?
1: Genau, also das heißt Stadtgrün bezieht sich aber, ich sag mal, wir richten uns an engagierte Gärtnerinnen und Gärtner aus Gemeinschaftsgärten und auch aus Kleingärten, die Böden nachhaltig pflegen wollen. Also es geht ja darum, dass man da auch an kleinster Stelle schon wirklich was Gutes tun kann und dass ohne einen guten Boden auch kein guter Ertrag da ist. Und da sind natürlich so Themen wie Düngung oder wie Wasserwirtschaft, das sind alles Themen, die haben wir uns in den Vorjahren auch schon gewidmet. Und dieses Jahr wollen wir eben den Fokus auf den Boden selber legen. Was ist das eigentlich? Was für Sorten von Boden gibt es? Wie kann man den positiv beeinflussen? Wie kann man aus einem vermeintlich schlechten Boden langfristig auch einen guten wieder machen?
0: Mhm.
1: Und es geht darum, aber auch wirklich Sachen auszutauschen. Das ist keine Vortragsveranstaltung, wo man nur, ich sage, auf akademischem Niveau praktisch Informationen bekommt, sondern es ist ganz wichtig, uns auch auszutauschen und die Leute ins Machen zu bringen. Und da sind die Gemeinschaftsgärten natürlich eine tolle Stelle, wo jemand, der sagt, oh, das ist jetzt alles eine Riesennummer für mich, ich will da aber auch was machen und sich da dann anschließt.
0: Man kann aus einem schlechten Boden einen guten machen. Und natürlich soll das Ganze ohne den Einsatz von irgendwelchen Chemikalien passieren. Geben Sie mal ein Beispiel, wie sowas gelingen kann. Nur so ein kurzes, anschauliches. Ich habe also einen sandigen Boden, wo immer das Wasser sofort abfließt. Es gibt keine Speicherung. Schwierig, da was zu pflanzen.
1: Genau, und den kann ich aber langfristig verbessern, indem ich ihn nicht gleich eben auf großen Ertrag bewirtschafte, sondern eher, um den Boden zu nähren, erstmal bewirtschafte und vielleicht dort erstmal Pflanzen ansetzen, die dann auf dem Boden selber verrotten. Mithilfe der ganzen vielen Bodenorganismen, die ich dann vielleicht auch von unten anlockere. Ich kann natürlich auch mit anderen, ich sag mal, Bodenarten das verbessern, aber ich kann auch versuchen, mit den Ressourcen vor Ort durch eine vernünftige Bepflanzung, Gründüngung, den Boden erstmal, ich sag mal, fit machen für die nächste Bewirtschaftung. So machen das ja nachhaltig wirtschaftende Landwirte auch, dass die Böden auch manchmal ein Jahr ruhen lassen oder zwei Jahre ruhen lassen, wo sie nicht die ganzen Nährstoffe rausziehen, sondern erstmal dafür sorgen, dass Humus sich bildet.
0: Also das ist auch eine Angelegenheit für Leute mit Geduld.
1: Ja, aber es ist auch was, finde ich, total Sinnliches, weil sich damit zu beschäftigen und das anzufassen und zu spüren, da kann man schon ganz oft gut sehen, wie es der Ressource Boden, wie es der gut geht oder nicht. Und dafür ein Verständnis zu wecken, das finde ich besonders faszinierend. Und ich glaube, da muss man nicht unbedingt so akademisch rangehen. Und das darf man und das darf man nicht, sondern da ist ganz viel Erspüren drin, was gut ist. Und das tut auch wiederum der Ressource Mensch ganz gut.
0: Britta Steven vom Ernährungsrat Braunschweig und Braunschweiger Land war das. Der Stadtgrüntag findet an diesem Samstag statt und mehr Infos bietet die Website stadtgrüntag.braunschweig.org. 9:26 Uhr.

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1: Kritik an der Einkommensteuerreform. Handwerkskammer mahnt Nachbesserungen an. Unkompliziertes Bewegungsangebot. Braunschweiger Grüne beantragen kostenlose Spiel- und Sportboxen. Und erhöhte Keimbelastung im Heidbergsee. Stadt Braunschweig verhängt Badeverbot. Im Studio Peter-Michael Möckel. Die Meldungen im Einzelnen. Die Handwerkskammer Braunschweig-Lüneburg-Stade hat Nachbesserungen am Referentenentwurf der Einkommensteuerreform gefordert. Ohne Anpassung der Tarife an die Inflation drohe vielen Handwerksbetrieben eine Steuererhöhung durch die kalte Progression, kritisierte Hauptgeschäftsführer Matthias Steffen. Über 80% der Handwerksbetriebe seien Personenunternehmen. Für sie sei die Einkommensteuer ein entscheidender Faktor bei der Planung von Investitionen. Neben dem vollständigen Ausgleich der kalten Progression forderte Steffen weitere gezielte Entlastungen für Personenunternehmen bei der anstehenden Reform. Als konkretes Beispiel nannte er eine höhere Anrechnung der Gewerbesteuer auf die Einkommensteuer, um Doppelbelastungen zu reduzieren. Die Grünen im Braunschweiger Rat machen sich für kostenlose Spiel- und Sportboxen im Stadtgebiet stark. Nach Angaben der Fraktionsvorsitzenden Leonore Köhler sollen 3 solche Anlagen an verschiedenen Standorten aufgestellt werden, ausgestattet mit Badmintonschlägern, Bällen oder Boule-Sets. Mit dem einfachen Zugang per App würde ein sehr unkompliziertes Bewegungsangebot geschaffen, erklärte Köhler. Niemand müsse eigene Geräte mitbringen oder sich erst teure Spiele anschaffen. Das sei ihrer Fraktion wichtig, denn Spiel, Sport und Bewegung dürften keine Frage des Geldbeutels sein, so die Grünen-Politikerin. Eine aktuelle Befragung unter 850 Kindern und Jugendlichen habe gezeigt, dass kostenlose und gut erreichbare Freizeitorte besonders erwünscht seien. Ein entsprechender Antrag liegt dem Rat zur nächsten Sitzung Ende September vor. Die Kosten in Höhe von rund 60.000 Euro sollen laut Köhler aus der sogenannten politischen Flexibilisierungsreserve bereitgestellt werden. Die Bewohner des Landkreises Helmstedt sollten aussortierte und gut erhaltene Kleidungsstücke künftig direkt bei karitativen Einrichtungen abgeben, etwa beim DRK-Zentrum oder der Deutschen Kleiderstiftung. Das geht aus einer Mitteilung der Kreisverwaltung hervor. Darin heißt es, die Entsorgungslage für Altkleider habe sich grundlegend geändert. Aufgrund mangelnder Wirtschaftlichkeit seien inzwischen fast alle Container abgebaut oder würden nicht mehr regelmäßig geleert. Als Gründe nannte ein Sprecher unter anderem eine sinkende Nachfrage nach Second-Hand-Ware, gestiegene Logistikkosten und neue Trends wie etwa Ultra-Fast-Fashion. Ein eigenes Sammelsystem des Landkreises werde geprüft, sei aber kurzfristig nicht umsetzbar, so der Sprecher. Stark verschmutzte, nasse oder unbrauchbare Kleidungsstücke seien zudem von der Altkleidersammlung ausgeschlossen. Diese Textilien gehörten nach wie vor in die Restmülltonne. Die Stadt Braunschweig hat bis auf Weiteres ein Badeverbot für den Heidbergsee verhängt. Grund sind laut Mitteilung des Gesundheitsamtes aktuelle Laborbefunde. Danach wurde ein vermehrtes Aufkommen coliformer Keime festgestellt. Damit entspricht die Wasserqualität an den Badestellen Nord und Süd nicht der niedersächsischen Badegewässerverordnung. Das Verbot sei erlassen worden, um eine gesundheitliche Gefährdung auszuschließen, so die Stadt. Soweit die Nachrichten aus der Region. 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
2: Um 9.33 Uhr. Heute ist es heiter bis wolkig. Das Ganze bei 22 Grad am Tag und 15 Grad in der Nacht. Und so geht's weiter. Auch morgen ist es tagsüber freundlich und es wird mit bis zu 28 Grad noch einmal sehr warm. Gegen Abend setzen Schauer und Gewitter ein. Der Freitag wird dann wechselhaft bei 24 Grad am Tag und 18 Grad in der Nacht. 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Vorsicht bitte auf der A39 Braunschweig Richtung Wolfsburg. In Höhe Rastplatz Herzogsberge besteht Gefahr durch eine verlorene Ladung. Es handelt sich um einen Spanngurt. Allen unterwegs gute und sichere Fahrt.

0: 9.38 Uhr, Region aktuell auf Radio Okawelle. Das Herzog-Anton-Ulrich-Museum in Braunschweig hat dieser Tage seine Sammlung bedeutender Druckgrafiken erweitert. Dank einer Spende der Günther-Kalkhoff-Stiftung konnte das Haum 10 Werke von Lothar Osterburg erwerben. Der Zeitpunkt für den Ankauf ist perfekt, denn aktuell sind viele Arbeiten des gebürtigen Braunschweigers in einer Sonderausstellung zu sehen. Highlight ist ein Werk, in dem Osterburg direkten Bezug auf das Museum nimmt. Hans-Otto Kruse hat den Künstler dort getroffen und ihn zunächst gebeten, sich selbst zu beschreiben.
1: Ich glaube, zuerst würde ich sagen, dass ich Druckgrafiker bin. Ich arbeite aber auch sehr viel mit Skulpturen. Skulpturen, die als Vorbilder für meine Heliogravüren benutze.
2: Sie haben für Ihre Ausstellung hier das Haum nachgebildet. Das Haum sozusagen im Haum. Können Sie das mal kurz beschreiben, das Gebäude?
1: Das ist eine sehr persönliche Frage für mich. Ich bin in der Moltke Straße aufgewachsen. Das ist sehr nah von hier. Es war quasi

0: Ist mein Heimatmuseum. Ich lebe seit 39 Jahren in den USA, aber das Museum ist immer noch sehr wichtig für mich als Entwicklung zum Künstler. Das Museum hat aber in diesem Zusammenhang auch seinen eigenen Sinn bekommen, indem es als Symbol für das Ziel eines jeden Künstlers steht, das Symbol eines Erfolges, in einem Museum gezeigt zu werden oder von einem Museum gesammelt zu werden. Ich habe in dieses Museum, das Sie hier sehen, all meine Ängste und Träume mit eingebaut. Und da gibt es recht viel zu entdecken.
1: Von Braunschweig in die USA, wie kam es eigentlich damals dazu?
0: Ich bin in Braunschweig aufgewachsen, zur Schule gegangen, zur HBK gegangen, habe meinen Zivildienst hier abgeschlossen. Und ich fand es gerade als werdender Künstler etwas provinziell und wollte einen etwas breiteren Weltblick finden und habe die Möglichkeit angenommen, einen Austausch für ein Jahr nach San Francisco zu gehen. Bin eigentlich danach nie wieder zurückgekommen. Ich habe es erst verlängert und habe dann Jobs bekommen und lebe eben seit 39 Jahren in den USA. Erstmal für 7 Jahre in San Francisco und dann seit frühen 90er Jahren in New York.
1: Wenn Sie heute nach Braunschweig zurückkommen, wie empfinden Sie heute Braunschweig?
0: Viel positiver, als ich es damals gesehen hatte. Ich finde es eine sehr lebenswürdige Stadt. Sie ist natürlich kulturell längst nicht so vibrant wie New York. Und das würde ich also auch vermissen. Aber ich finde es eine sehr schöne Stadt.
1: Frau Dr. Becker, Professor Döring hatte ja die Idee und hat sie auch kuratiert. Sie haben sie realisiert. Die Ausstellung hier im Haum heißt ja Cabinet of Wonders, Lothar Osterburg, Back from Brooklyn. Was sagt uns der Titel?
2: Der Titel Cabinet of Wonders hat zwei Aspekte, wenn Sie so wollen. Zum einen haben wir ja, das Haum hat den Ursprung als Kunst- und Naturalienkabinett. Das heißt, der Wunderkammer-Charme haftet nach wie vor dem Hause an. Und wenn man sich gleichzeitig die Werke von Lothar Osterburg anschaut, da ist auch sehr, sehr viel Wunderkammer-Charme enthalten. Und so haben wir zum einen diese beiden Aspekte zusammengeführt. Und mit Back from Brooklyn wollten wir darauf hinweisen, dass Osterburg starke Verbindungen hat nach Braunschweig und von Brooklyn zurück zu uns kommt und seinen Traum von Haum hier nochmal zu verwirklichen.
1: Herr Osterburg, welche Arbeiten zeigen Sie hier im Haum?
0: Wir haben die Arbeiten in verschiedene Themen gegliedert. Es fängt mit meinem Traum vom Haum an, dem Traum eines Künstlers zum Ziel zu kommen. Es beinhaltet aber auch etliche meiner früheren Ateliers, in denen ich gearbeitet habe und dem langen Weg zum Künstler zu werden. The Long Way In oder der lange Weg zum Ziel ist eines der Untertitel, den Sie hier sehen. Ich habe auch sehr viele Referenzen zu kunsthistorischen Werken, von denen viele auch hier im Haum selbst hängen und in der Sammlung sind. Wir haben also auch einige der Originaldrucke hier in der Ausstellung mit eingezogen.
1: Eine Haupttechnik, mit der Sie ja arbeiten, ist die Technik der Heliografür. Würden Sie für unsere Hörenden das noch einmal kurz beschreiben, wie diese Technik am Ende aussieht und wie sie gehandhabt wird?
0: Heliografür ist ein Halbtondruckverfahren mit Intaglio oder so Radierung, in der ein fotografisches Bild in verschiedene Tiefen geätzt wird, sodass in den schwarzen Gegenden viel mehr Druckerschwärze steht als in den Glanzlichtern, wo kaum Druckerfarbe ist und es dadurch ein viel dynamisch breiteres Feld von hell zu dunkel gibt, als es in normaler Fotografie gibt. Außerdem ist es auf Büttenpapier gedruckt mit Druckerschwärze, ist also von daher archivarisch, es ist also keinerlei Kontakt mit Chemikalien wie normale Fotografie hat.
1: Frau Dr. Becker, Sie als Leiterin des Kupferstichkabinetts, wie empfinden Sie diese Techniken, die hier jetzt heute ausgestellt werden, gegenüber den vielen Druckgrafiken, die bei Ihnen in den Planschränken liegen?
2: Die Heliogravur ist wirklich eine Entdeckung für jede Betrachtenden. Denn mit den Halbtonwerten haben sie eine Malerei, fast schon malerische Darstellungsweise, die schon ihresgleichen sucht. Und das lässt es so wunderbar den Betrachtenden eintauchen in die Tiefe eines Bildes. Und neben der Technik, die ist kongenial zu den Motiven, die Lothar Osterburg schafft, wo auch ein Eintauchen in die Bildwelt wunderbar funktioniert. Passt gut.
1: Herr Osterburg, letzte Frage an Sie. Sie sind jetzt hier in Braunschweig für eine Zeit der Ausstellung. Können Sie sich vorstellen, dass Sie Ihren Lebensmittelpunkt wieder nach Braunschweig verlegen?
0: Zurzeit nicht. Es kommt vor allen Dingen auch auf meine Frau drauf an, die Amerikanerin ist. Sie hat schon seit Jahren versucht, Deutsch zu lernen und hat jetzt in den letzten Monaten wieder intensiv Deutschkurse genommen. Es fällt ihr allerdings sehr schwer. Sie spricht Japanisch besser als Deutsch und unser Mittelpunkt ist in den USA und dort habe ich auch eine Druckwerkstatt, mit denen ich mit vielen Künstlern zusammenarbeite und ich sehe einfach die Möglichkeiten in Deutschland für mich nicht. Ich habe dort mir einen sehr guten Namen gemacht dafür und in vorhersehbarer Zukunft könnte ich mir das nicht vorstellen. Wie es in 20 Jahren aussieht, weiß ich noch nicht. Da könnte ich mir das schon eher vorstellen, wenn ich also wirklich voll im Ruhestand bin.
3: Die Ausstellung ist noch bis zum 4. Oktober im Haum zu sehen. Am kommenden Samstag ab 15 Uhr findet eine persönliche Führung mit dem Künstler statt. Das war ein Beitrag von Hans-Otto Kruse um 9.46 Uhr.

9.51 Uhr, Region Aktuell auf Radio UKW, jetzt mit unserer Presseschau, dem Blick in die Zeitungskommentare von heute. Die Betriebsversammlung bei VW in Wolfsburg ist heute Thema in den Zeitungen. Vor dem Hintergrund weiterer angekündigter Sparmaßnahmen erntete Konzernchef Blume Pfiffe von den Beschäftigten. Die Wolfsburger Allgemeine Zeitung schreibt dazu: Die VW-Spitze ist lauten Protest inzwischen gewöhnt. Zuletzt gab es ihn 2024 im Großkonflikt um Haustarif und Performance-Programm. Und das belastet die Stimmung im Moment am meisten. Was damals von Arbeitgeber- und Arbeitnehmerseite als großer Aufbruch in ein neues VW-Zeitalter gefeiert wurde, entpuppte sich keine zwei Jahre später als kleiner Zwischenschritt. Es gibt keinen großen Autobauer ohne Handlungsbedarf und wohl auch keinen, in dem es zwischen Arbeitnehmer und Arbeitgeberseite nicht heftig knirschen würde. VW verweist zudem völlig zu Recht darauf, dass die Lage bei manchen Konkurrenten prekärer ist. Die Welt habe sich eben grundlegend verändert, heißt es in Wolfsburg, doch das ist maximal die halbe Wahrheit. Fast alle aktuellen Probleme lagen damals schon auf dem Tisch oder kamen mindestens in Sicht. Jetzt bestreitet in Vorstand, Aufsichtsrat oder Betriebsratsspitze niemand mehr akuten Handlungsbedarf. Aber sie alle tragen auch Verantwortung dafür, dass die Probleme wieder einmal Zeit hatten zu wachsen. Der Vorstand hat sich Pfiffe verdient, aber nicht er allein. Die Braunschweiger Zeitung kommentiert die Beratungen des Kabinetts über Hitzeschutzmaßnahmen. Die BZ stellt fest, offenbar hat Friedrich Merz bei seinem Besuch der abgebrannten Waldfläche in der Eifel erkannt, dass die Politik auf die Folgen des Hitzesommers reagieren muss. Seine Regierung werde alles tun, um den Klimawandel zurückzudrängen, so seine Reaktion beim Anblick der verkohlten Brache. Die Klausur des Kabinetts in Neu-Hardenberg könnte die beste Gelegenheit sein, gleich damit anzufangen. Schließlich geht es darum, die Wirtschaft wieder in Gang zu bringen, und dabei lässt sich der Klimaschutz längst nicht mehr ausklammern, denn hitzeresiliente Lieferketten sorgen ebenso für Wettbewerbsvorteile wie eine Energiegewinnung, die in naher Zukunft klimaneutral ist. Mit Gas- und Ölheizungen oder Autos mit Verbrennermotoren werden wir das jedenfalls nicht schaffen. Es stimmt, uns auf den Klimawandel vorzubereiten ist teuer, noch teurer wird es, darauf zu verzichten. Soweit also der Blick in die regionalen Zeitungen vom heutigen Mittwoch, dem 26. August.

9.57 Uhr. Das waren 3 Stunden Region aktuell hier auf Radio Okawelle. Mehr Aktuelles gibt es ab 11 in der Sendung zwischen Harz und Heide mit Albert Hülsmüller. Für Region aktuell verabschiedet sich Nicole Bayes. Ich wünsche einen guten Tag und viel Glück.

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2: Um 10 Uhr mit Michael Hafke. Die Bundesregierung hat ihre Kabinettsklausur in Neubrandenburg fortgesetzt. In der offiziellen Kabinettssitzung soll es um Klimapolitik gehen, konkret um die Hitzewellen und Dürre dieses Sommers. Bei den informellen Beratungen davor geht es aber auch um die Wirtschaft. Eingeladen ist unter anderem Handwerkspräsident Dittrich. Einzelheiten von Birte Sönnigsen.
3: Die Bundesregierung, die will zum Beispiel darüber sprechen, wie Mittelstand, Handwerk, Forschung, Innovation, Start-ups, wie all das besser miteinander vernetzt werden kann, um die guten Forschungsergebnisse, die es in Deutschland gibt und auch das viele Know-how, dass sich das auch hier im Land umsetzen lässt oder in Europa, damit eben nicht Unternehmen ins Ausland abwandern und Innovationen dort umgesetzt werden.
2: Am Mittag werden Bundeskanzler Merz und Finanzminister Klingbeil über die Ergebnisse der Kabinettsklausur informieren. Konkrete Beschlüsse werden aber nicht erwartet. Hessens Ministerpräsident Rhein hat sich gegen die Einführung der geplanten Zuckersteuer ausgesprochen. Der CDU-Politiker sagte, viele Menschen hätten mit hohen Preisen zu kämpfen. In so einer Zeit dürfe der Staat Lebensmittel und Getränke nicht noch teurer machen. Er erwarte deshalb eine klare Absage an eine weitere Steuer auf Lebensmittel. Die schwarz-rote Bundesregierung plant, für mehr Gesundheitsschutz eine Steuer auf gezuckerte Getränke einzuführen. Volkswagen-Chef Blume stellt sich heute auf weiteren außerordentlichen Betriebsversammlungen der VW-Belegschaft. Nach dem Auftakt gestern am Stammwerk in Wolfsburg ist Blume zur Stunde in Emden und am Nachmittag in Zwickau, um Rede und Antwort zu den angekündigten Sparmaßnahmen zu stehen. Aus der in der Nachtredaktion Konstanze Semidey.
4: Unter anderem für diese Werke gibt es laut der VW-Führung noch keine wettbewerbsfähige Nutzung für die Zeit nach 2030. Volkswagen hatte dort jeweils große Summen in den Umstieg auf Elektromobilität gesteckt. Ob Standorte geschlossen werden müssen, sei aber noch nicht entschieden, sagte Blume. Für Niedersachsens Ministerpräsident Lies sind Fabrikschließungen keine Option. Er sieht in der Elektromobilität Potenziale für VW. Auch könnten Volkswagen-Werke vorübergehend für die Rüstungsproduktion genutzt werden.
2: Mecklenburg-Vorpommern steht offenbar vor einer Milliardeninvestition. Bei Rostock soll nach NDR-Informationen ein großes Rechenzentrum gebaut werden. Wie viele neue Jobs entstehen, ist noch unklar. Erwartet werden vor allem Jobs bei Dienstleistern. Aus Schwerin Stefan Ludmann.
5: Es ist ein Riesenknaller, sagt der Präsident der IHK Rostock Strupp, und ein Durchbruch für die Region. Nach NDR-Informationen will die Digitalsparte der Schwarz-Gruppe, ein Handelsunternehmen aus Baden-Württemberg mit den Marken Lidl und Kaufland, in Dummersdorf ein Rechenzentrum entstehen lassen. Die Grundstücke wurden schon vor Monaten gekauft. Baugenehmigungen liegen offenbar vor. In einer ersten Ausbaustufe geht es um Investitionen von bis zu 12 Milliarden Euro, allein für die Hardware. Das Rechenzentrum soll die Anwendung künstlicher Intelligenz beschleunigen und weitgehend unabhängig von US-amerikanischen Servern sein.
2: Die deutschen Finanzverwaltungen haben im vergangenen Jahr so viel Erbschaft- und Schenkungssteuer festgesetzt wie noch nie zuvor. Laut Statistischem Bundesamt lag der festgesetzte Betrag bei 21,4 Milliarden Euro und damit fast 61% höher als im Vorjahr. Demnach wurde 2025 Vermögen in Höhe von mehr als 141 Milliarden Euro durch Erbschaften und Schenkungen übertragen, rund 23% mehr als im Vorjahr. Bei einer Steuerfestsetzung legen die Finanzämter die Höhe der Steuern fest. Als Einnahmen gehen sie dann später ein. Die Statistik bildet nur Erbschaften und Senkungen ab, bei denen eine Steuer fällig wurde. In Köln öffnet heute die weltgrößte Computerspielmesse Gamescom. Zunächst sind nur Fachbesucher zugelassen, von morgen an auch das allgemeine Publikum. Aus Köln Martin Schütz.
6: Die Gamescom boomt. Noch nie haben die Aussteller so viel Fläche in Köln-Deutz belegt und noch nie waren so viele Aussteller vor Ort. 1600 sind es dieses Jahr. Bis Sonntag zeigen in den Kölner Messehallen Hersteller von Spielen und Hardware ihre Neuheiten. Laut den Veranstaltern der Gamescom gibt es dabei nicht mehr den einen großen Trend, der sich durch die Branche zieht. Die Interessen der Spieler sind demnach zu unterschiedlich. Es gibt Stände, an denen Simulatoren gezeigt werden, daneben aufwendige Actionspiele.
2: Und das waren die Nachrichten.
1: Die nachfolgende Sendung auf Radio Uckerwelle ist eine Wiederholung.

Hallo und herzlich willkommen, verehrte Hörerinnen, geneigter Hörer. Am Mikrofon begrüßt Sie Helmut Priedigkeit. In der heutigen Ausgabe der Jazz History geht es um Mainstream. Mainstream, der Hauptstrom, das war und ist der Jazz-Stil, der alle Irrungen und Wirrungen der improvisierten Musik überstanden hat und quasi der gemeinsame Nenner aller Jazzer ist. Mainstream ist purer Swing. Fangen wir an mit dem Trompeter Rex Stewart, der 1957 die Fletcher Henderson All-Stars um sich versammelte und den Sugarfoot Stomp hottete, dass man sich in die 30er Jahre versetzt fühlte. Nur der Sound war besser. Dabei waren unter anderem die Tenoristen Ben Webster und Coleman Hawkins und die Posaunisten Benny Morton und J.C. Higginbotham, um nur einige zu nennen. Der Sugarfoot Stomp.

der Sugarfoot Stomp mit Rex Stewart und seinen Allstars. Swing war King. Und bis heute scheint diese Musik den Nerv vieler Hörer zu treffen. Ich hoffe, Sie zählen auch dazu. Heiße Ohren kann auch der folgende Saturday Afternoon Blues machen, der 1958 von einer All-Star-Band um den Altsaxophonisten Johnny Hodges eingespielt wurde, mit Roy Eldridge an der Trompete, Vic Dickinson Posaune und Billy Strayhorn am Piano. Jimmy Woody bediente den Bass und Sam Woodyard die Drums. Alles Ellington-Leute. Auch ein Stück für die Insel. Mhm.

Der Saturday Afternoon Blues. Hier nun zum Verschnaufen das Duo Ruby Braff an der Trompete und Jeannie Nowy mit Gershwins Maybe, eingespielt in Toronto 1987.

Maybe mit Ruby Braff und Jeannie Noe. Ein intimes Intermezzo zweier Cracks, die seit Jahrzehnten die Nase im Jazzwind hatten. Sie haben übrigens Radio Urkowelle eingeschaltet und hören in der Jazz History heute Mainstream. Eine Ewigkeit im Geschäft waren der Trompeter Buck Clayton und der Tenorist Buddy Tate, einer der legendären Texas Tenors und beide Veteranen der Count Basie Band. Im Dezember 1960 spielten sie das Album Buck and Buddy ein. Daraus hören wir ihre Version von Can't We Be Friends?

Buck and Buddy, zwei Altzwinger, die den Bob, Hard Bop und Cool Jazz unerschüttert überstanden haben. Und wenn ich nicht irre, ist der Swing unverwüstlich. Hier ein Fetzer, der Mitte der 70er Jahre aufgenommen wurde, Dogging Around. Ein Stück aus dem Bandbook des Count Basie Orchesters der 30er Jahre. Hier gespielt von einem Quintett des Drummers Jake Hanna vom Album Kansas City Express. Und hier wird der Spruch, alter Mann ist doch kein D-Zug, gründlich widerlegt. Von Richie Kamuka am Tenorsaxophon, Bill Berry an der Trompete, Nat Pierce Piano, Monty Botwick Bass und eben Jake Hanna an den Drums.

Dogging Around. Da fahren sie dahin, die Männer von Kansas City Express. Mainstream am Mittag heißt hier die Sendung auf Radio Okawelle in der Jazz History. Machen wir einen Sprung nach London. Im Januar 1994 saßen im Porcupine Studio vier Gentlemen, denen der Swing leicht von der Hand ging. Der Pianist Brian Lemon, Gitarrist Dave Cliff, Bassist Dave Green und Schlagzeuger Alan Gamley. Das klingt alles wie aus dem Handgelenk geschüttelt. Aber so einen swingenden Pulsschlag muss man in Europa immer noch suchen. Und dass der Geist Count Basies bis in die 90er Jahre nach Great Britain reicht, hören wir hier in Blues for Suzanne.

Das Quartett des englischen Pianisten Brian Lemon mit Blues for Suzanne. Etwas verträumt geht es weiter mit dem bekannten Dream a Little Dream of Me mit dem Trompeter Joe Newman, mit Ernie Wilkins

All I want to do is swing. Und dass der Swing nicht tot ist, beweisen auch so junge Leute wie Joshua Stefan und Matthias Strucken am Vibraphon. Letzterer war erst neulich hier beim Open Air in Wendessen zu hören. Hier aber Day by Day.

Day by Day mit Josche Stephan und Matthias Strocken. Hier auf Radio Okerwelle hören Sie Mainstream am Mittag und es folgt eine wunderschöne Ballade des Tenorsaxophonisten Scott Hamilton mit seinem Quartett The Nearness of You.

The Nearness of You mit Scott Hamilton. Da wir gerade in dieser Stimmung sind, kommt uns das große Vorbild des eben gehörten Scott Hamilton gerade rechtzeitig auf den Plattenteller, Coleman Hawkins, mit dem berühmten You'd Be So Nice to Come Home To. Was so viel heißt wie, das ist aber nett, dass du auch mal nach Hause kommst.

Und damit sind wir schon fast am Ende des Mainstreams am Mittag angelangt. Schließen wollen wir unseren Ausflug auf dem Hauptstrom des Jazz mit dem Bekenntnis des großen Duke Ellington: It don't mean a thing if it ain't got that swing. Es bedeutet alles gar nichts, wenn es nicht swingt. Hier gespielt von Ellingtons großen Kollegen Count Basie. Bedanken muss ich mich bei dem leider viel zu früh verstorbenen Jazzmoderator und Kollegen Jens Sülzenfuß, der die Anregung zu dieser Sendung gab. Ich verabschiede mich schon an dieser Stelle. Mein Name ist Helmut Priedigkeit. Ich bedanke mich dafür, dass Sie diese Stunde bei Radio Okerwelle verbracht haben. Hoffe, Sie schalten unseren Sender wieder einmal ein auf der Frequenz 104,6 im Netz unter www.okerwelle.de oder über unsere eigene App. Oder bleiben einfach dran. 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Ich sage Tschüss und leihen Sie uns auch weiterhin Ihr Ohr.

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1: Um 11 Uhr mit Michael Hafke. Welche Themen die Bundesregierung jetzt anpacken will, darüber beraten Bundeskanzler Merz und seine Ministerinnen und Minister noch bis heute Mittag auf Schloss Neuhardenberg in Brandenburg. Diskutiert wird unter anderem die Stärkung der deutschen Wirtschaft, die Klimakrise und die Reformen von Pflege und Rente. Der parlamentarische Geschäftsführer der SPD-Bundestagsfraktion Wiese sagte auf NDR Info, heute solle der Fahrplan für die kommenden Wochen und Monate festgelegt werden, unter anderem bei der Rentenreform.
2: Die Rentenkommission hat gesagt, dass wir für langjährige Beschäftigte Lösungen finden müssen, Härtefallregelungen finden müssen, Übergangsregelungen finden müssen. Das liegt von heute auf morgen. Ich sag mal, diejenigen, die jetzt 60, 61 sind, plötzlich sich nicht mehr darauf verlassen können. Bei der Pflege, da begrüße ich es sehr, dass Carsten Linnemann die Kritik aufgenommen hat, gerade aus den Reihen der pflegenden Angehörigen, die halt eine große Last tragen bei der Versorgung von Pflegebedürftigen. Ich glaube, dass man auch bei der Tagespflegestruktur nochmal hinschauen muss. Aber ich kann Ihnen sagen, wir sind sehr selbstbewusste Parlamentarier und wir werden unsere Punkte auch noch einbringen ins parlamentarische Verfahren.
1: Der parlamentarische Geschäftsführer der SPD-Bundestagsfraktion Wiese auf NDR Info. Hessens Ministerpräsident Rhein hat sich gegen die Einführung der geplanten Zuckersteuer ausgesprochen. Der CDU-Politiker sagte, viele Menschen hätten mit hohen Preisen zu kämpfen. In so einer Zeit dürfe der Staat Lebensmittel und Getränke nicht noch teurer machen. Er erwarte deshalb eine klare Absage an eine weitere Steuer auf Lebensmittel. Die schwarz-rote Bundesregierung plant, für mehr Gesundheitsschutz eine Steuer auf gezuckerte Getränke einzuführen. VW-Chef Blume stellt sich heute erneut der Belegschaft. Nachdem er gestern in Wolfsburg und Braunschweig war, besucht er zur Stunde den Standort Emden in Ostfriesland und am Nachmittag Zwickau in Sachsen. Auch dort geht es um die angekündigten Sparmaßnahmen. Emden und Zwickau gehören zu den Standorten, die keine sichere Perspektive nach 2030 haben. Ob Werke geschlossen werden müssten, sei noch nicht entschieden, so Blume. Die Vorsitzende des VW-Betriebsrats Cavallo warf dem Vorstand vor, die Mitarbeiter im Ungewissen zu lassen. 23 Fahrgäste haben gestern in einem Kettenkarussellturm auf dem Hamburger Dom festgesessen. Das Fahrgeschäft war auf etwa 25 Metern Höhe hängen geblieben, vermutlich wegen einer defekten Bremse. Aus Hamburg, Finn Kessler.
3: Weil die Betreiber das Karussell nicht mehr in Gang setzen konnten, wurde die Feuerwehr gerufen. Die rückte mit 45 Einsatzkräften an, darunter auch speziell ausgebildete Höhenretter. Die stiegen gemeinsam mit dem Betreiber zunächst zu den Gestrandeten hoch, um sie zu versorgen. Medizinische Hilfe brauchte aber niemand. Über eine Drehleiter wurden Decken ausgegeben. Anschließend versuchten Einsatzkräfte und Betreiber, den Defekt zu beheben, was nach gut anderthalb Stunden auch gelang. Die 23 Fahrgäste wurden am Boden noch einmal vom Rettungsdienst untersucht, verletzt wurde aber niemand.
1: Die deutschen Finanzverwaltungen haben im vergangenen Jahr so viel Erbschaft und Schenkungssteuer festgesetzt wie noch nie zuvor. Laut Statistischem Bundesamt lag der festgesetzte Betrag bei 21,4 Milliarden Euro und damit fast 61% höher als im Vorjahr. Demnach wurde 2025 Vermögen in Höhe von mehr als 141 Milliarden Euro durch Erbschaften und Schenkungen übertragen, rund 23% mehr als im Vorjahr. Bei einer Steuerfestsetzung legen die Finanzämter die Höhe der Steuern fest. Als Einnahmen gehen sie dann später ein. Die Statistik bildet nur Erbschaften und Schenkungen ab, bei denen eine Steuer fällig wurde. In Köln öffnet heute die weltgrößte Computerspielemesse Gamescom. Zunächst sind nur Fachbesucher zugelassen, von morgen an auch das allgemeine Publikum. Aus Köln Martin Schütz.
4: Die Gamescom boomt. Noch nie haben die Aussteller so viel Fläche in Köln-Deutz belegt und noch nie waren so viele Aussteller vor Ort. 1600 sind es dieses Jahr. Bis Sonntag zeigen in den Kölner Messehallen Hersteller von Spielen und Hardware ihre Neuheiten. Laut den Veranstaltern der Gamescom gibt es dabei nicht mehr den einen großen Trend, der sich durch die Branche zieht. Die Interessen der Spielerinnen und Spieler sind demnach zu unterschiedlich. Es gibt Stände, an denen Simulatoren gezeigt werden, daneben aufwendige Actionspiele.
1: Und das waren die Nachrichten. Das Wetter in Norddeutschland. Nördlich und östlich der Elbe bleibt's länger heiter und trocken. In Niedersachsen sind vereinzelte Schauer möglich bei maximal 21 bis 26 Grad. Morgen dann gibt's mal Sonne, mal Wolken. Dazu wieder in Niedersachsen möglicherweise einzelne Schauer und Gewitter. Es wird wärmer, 22 bis 29 Grad. Und dann am Freitag und Sonnabend ist es bewölkt. Dazu kommen Schauer und Gewitter und 20 bis 26 Grad sind die Temperaturen. Es ist 11.05 Uhr.
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5: Unter anderem eine Meldung für die A2 Berlin Richtung Hannover. Die Ausfahrt Peine Ost ist wegen einer Schutzplankenerneuerung bis ca. 12 Uhr gesperrt. Unterstadtverkehr Braunschweig meldet zielfließender Verkehr auf der Ebertallee. Ich wünsche Ihnen weiterhin gute und sichere Fahrt und gute Unterhaltung mit dem Programm von Radio Okerwelle.
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7: Herzlich willkommen zur ersten Stunde mit dem Magazin Zwischen Harz und Heide. Musikauswahl und am Mikrofon Albert Hirsmüller. Moin Moin und gute Unterhaltung wünsche ich. Die Themen in dieser Stunde: Informationen aus unserem Bundesland, zusammengefasst in Niedersachsen kompakt. 100 Jahre Kleingartenverein Hohenfelden in Braunschweig. Sie hören einen Beitrag aus der Reihe Heldinnen der Weltgeschichte, ein Projekt der Jugendredaktion von Radio Okerwelle. Und natürlich reichlich Musik wie immer zu Beginn der Stunde. Eine Erinnerung, eine großartige Country-Künstlerin, eine Ikone der Country-Musik, die jetzt verstorben ist im Alter von 80 Jahren. Hier also Dolly Parton mit Silver Dagger.

0: den Funky Essentials mit Bass, der Bass Double. Davor hörten sie Dolly Parton mit der Silver Dagger. Dem krisengeplagten Volkswagen-Konzern stehen in den kommenden Tagen Betriebsversammlungen an verschiedenen Standorten bevor. Die Termine in Wolfsburg und Braunschweig, die fanden bereits statt. Mehr dazu und weitere Meldungen aus unserem Bundesland zusammengefasst in Niedersachsen-Kompakt von Marike Eichner.
1: Konkrete Aussagen vom VW-Chef Oliver Blume blieben aus. Für die Werke in Emden, Hannover, Zwickau und Neckarsulm gäbe es keine wettbewerbsfähige Belegung, so Blume laut dem NDR. Das heißt aber nicht, dass Werksschließungen beschlossen seien. Sie seien immer die letzte und teuerste Lösung. IG Metall-Bezirksleiter Thorsten Gröger kritisierte, ausgerechnet bei den entscheidenden Fragen bleibe der Vorstand konkrete Antworten schuldig. Wer jetzt erneut über Stellenabbau und Standorte spreche, müsse zuerst erklären, was aus den Vereinbarungen von 2024 geworden sei. Wo sind die zugesagten Modelle, Produktionsverfahren und Investitionen, fragte Gröger wörtlich. Weitere Betriebsversammlungen sind in Emden, Salzgitter und Hannover geplant. Die nächste VW-Aufsichtsratssitzung findet im September statt. Immer mehr Kinder und Jugendliche in Niedersachsen erhalten eine ADHS-Diagnose. Das geht aus dem aktuellen Kinder- und Jugendreport der DAK Gesundheit hervor. Demnach stieg die Anzahl der Diagnosen von 2023 auf 2024 um 13%. Eine Erstdiagnose hätten landesweit fast 22.000 junge Menschen erhalten, teilte die DAK Gesundheit mit. Laut Report handelte es sich dabei meist um Jungen, doch auch immer mehr Mädchen erhalten eine ADHS-Diagnose. Zu den Ursachen des Anstiegs zitiert der Kinder- und Jugendreport einen Arzt der Berliner Charité. Er nannte zunehmenden Druck und Stress für Kinder, Spätfolgen der Pandemie sowie den Einfluss sozialer Medien und die Präsenz des Themas in der Öffentlichkeit als mögliche Auslöser. Die Getreide- und Rapsernte in Niedersachsen ist in vielen Regionen bereits abgeschlossen. Das teilte das Landesamt für Statistik mit. Grund seien Hitzeperioden. Es zeichneten sich teils deutlich geringere Erträge ab als in den Vorjahren. Voraussichtlich würden rund 5,5 Millionen Tonnen Getreide ohne Körnermais geerntet, so das Landesamt. Damit liege der Ertrag 3,4% unter dem Vorjahresergebnis. Die Anbaufläche bleibe dabei nahezu unverändert. Die hohen Temperaturen, insbesondere während der Kornfüllungsphase, hätten zu einer beschleunigten Abreife und zu kleineren Körnern geführt, hieß es weiter. Die Witterungsfolgen zeigten sich regional sehr unterschiedlich, wobei Standorte mit besseren Wasservorräten deutlich geringere Einbußen zu verzeichnen hätten. Der niedersächsische Maßregelvollzug soll reformiert werden. Einen entsprechenden Gesetzentwurf zur Unterbringung psychisch kranker bzw. suchtkranker Straftäter hat das Kabinett vorgelegt. Der Vollzug der Maßregeln müsse künftig nicht mehr zwingend unter ärztlicher Leitung stehen, teilte die Landesregierung mit. Ziel dieser Regelung sei es, die Personalgewinnung zu erleichtern. Die medizinische und therapeutische Verantwortung bleibe davon unberührt und werde weiterhin durch entsprechend qualifizierte Fachkräfte wahrgenommen. Die Neufassung soll das alte Gesetz aus dem Jahr 1982 ersetzen. Sie soll dann auch für die Unterbringung auffälliger Jugendlicher und für die einstweilige Unterbringung psychisch kranker Menschen gelten.
0: Soweit Niedersachsen-Kompakt zusammengefasst heute von Marike Eichner. Weiter mit Van Morrison.

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0: Die in der Schweiz lebende, in Thüringen aufgewachsene Sängerin Liamiko mit ihrer Version von Don't Let Me Be Misunderstood. Und davor hörten sie Wendeman Morrison mit Stomping Ground. Am 16.08.2026 feierte der Kleingartenverein Hohenfeld e.V. an der Berliner Straße in Braunschweig sein 100-jähriges Jubiläum. Gegründet am 14. August 1926 mit zunächst 24.200 Quadratmeter, musste der Verein 1934 wegen Stadtbaumaßnahmen in die Berliner Straße umziehen, wo er jetzt 22.516 Quadratmeter mit 48 Gärten umfasst. In den letzten 100 Jahren hatte der Verein einige Herausforderungen zu meistern, wie etwa die Übernahme des Vorstandes durch die Parteiführung im Dritten Reich und die anschließende Entnazifizierung, bei der glücklicherweise nur wenige Gärten aufgegeben werden mussten. Wolfgang Altstädt hat sich mit Sabine Kungel, Grabenhorst und Jens Isert unterhalten.
1: Nachgewiesen werden muss die Gemeinnützigkeit und die Gartenanlagen sind auch verjüngt worden in jüngster Zeit.
2: Ja, wir sind ein gemeinnütziger Verein. Das heißt, wir tun etwas für die Gemeinschaft. Wir haben praktisch eine Steuerbefreiung, dürfen aber auch bestimmte Satzungszwecke nicht vergessen, sozusagen. Also wir halten uns ans Kleingartengesetz und wir tragen ja in gewisser Weise auch sehr viel zu einem Miteinander der Bevölkerung bzw. der Gärtnerinnen bei. Und dass sich das verjüngt hat, liegt natürlich im Prinzip werden die Menschen älter und geben ihre Gärten ab und dann kommen wieder neue Menschen, die tatsächlich dann jetzt Gott sei Dank auch mit vielen Kindern zu uns in den Garten gekommen sind.
1: Sagen Sie etwas zum Kleingärtengesetz oder Kleingartengesetz?
3: Ja, das Bundeskleingartengesetz, das regelt natürlich für uns, wie wir sozusagen zu Gärtnern haben. Also das große Vorteil ist ja letztendlich, dass Kleingärtenvereine sehr spießig sind, dass man einen perfekt getrimmten Rasen haben muss, dass man die Hecke immer regelmäßig schneiden muss, alles nach Maß sozusagen. Aber wir haben halt natürlich gewisse Regelungen, an die wir uns halten müssen, wie beispielsweise die Eindrittelregelung. Dabei geht es darum, dass man von der Fläche, die man gepachtet hat, ein Drittel für den Obst- und Gemüseanbau nutzt und das soll halt dafür sorgen, dass man halt den Garten nicht nur als Freizeitbereich nutzen soll. Genau, das Bundeskleingartengesetz, das schützt uns auch als Kleingartenverein, wenn man es so sieht, denn die Fläche, die wir als Verein gepachtet haben, die ist natürlich auch heiß begehrt. Also wir liegen ja am Rand der Stadt und dort ist auch Industrie beispielsweise und sollten wir uns als Kleingarten nicht an gewisse Bestimmungen halten, gibt es Investoren, die dies bei der Stadt beispielsweise anzeigen könnten, also nicht direkt eine Strafanzeige, aber natürlich halt, die dafür sorgen könnten, dass wir das Land verlieren. Da Land natürlich sehr begehrt ist, müssen wir uns dann an diese Regelung halten. Und das hat nicht unbedingt was mit Spießigkeit zu tun, sondern auch zu unserer eigenen Sicherheit, sag ich mal.
2: Ergänzend ist vielleicht noch zu sagen, dass wir das Land ja auch zu einem sehr günstigen Preis bekommen. Und das ist eben dem geschuldet, dass wir diese Regelung auch einhalten. Also man muss pro Quadratmeter haben wir 40 Cent.
4: Das 21 ist Cent.
2: 21 Cent, genau, das steht im Vertrag. Den habe ich nicht so genau auf dem Schirm. Aber auf jeden Fall ist es sehr günstig. Und das würden wir sonst so nicht bekommen.
1: Pro Monat oder pro Jahr?
4: Pro Jahr.
2: Pro Jahr, genau. Also es ist eine sehr geringe Pacht, die man nur hat. Dazu kommt dann der Vereinsbeitrag und dann eben das, was man im Zuge seines Gärtnerinnenlebens da angebaut hat. Das kommt dann alles in eine sogenannte Wertermittlung. Also es ist alles im Kleingartengesetz festgehalten.
5: Zusätzlich muss man dazu natürlich auch sagen, dass wenn dann diese Eindrittelregelung nicht alles wirkt,

0: 15 Jahre dabei. Es gibt auch welche, wir haben 50-Jährige, 43 Jahre. Also wir haben komplette Zahlen.
1: Leider birgt die Entwicklung in den Kleingärten eine nicht zu unterschätzende Gefahr für den Kleingärtner. Was ist damit gemeint?
0: Ja, viele der kleinen Gärtner denken ja, dass das eine Art Freizeitpark werden soll. Das ist natürlich nicht, das ist in der Sache. Also Trampoline können, aber ist immer so eine Sache. Pools, ja, ist heutzutage ja Standard, fast sozusagen. Aber letztendlich ist es ja auch so, man möchte ja auch der Gurke oder dem Radieschen beim Wachsen zugucken. Und das ist ja das Wichtigste für diesen Garten. Wenn man dann überlegt, dass dann 400 Quadratmeter, ein Drittel davon, muss man ja schon mal gucken, was man alles anbaut. Also Gurken, Tomaten, Erdbeeren, Kartoffeln ist ein Renner und diverse andere Sachen. Aber ja, der Trend geht also manchmal eher zu Freizeitparks, aber dadurch, dass wir einmal im Jahr eine Gartenbegehung machen und auf diese Mängel hinweisen, dann ist dann schon mal die Kinnlade leicht nach unten und dann, ja, da habe ich mir das aber nie vorgestellt, ne? Also man sollte schon wissen, was man da macht, ne? Man sollte auch schon mal die Satzung lesen oder das Bundeskleingartengesetz. Da steht also alles genau drin. Ja, und so ist das halt.
2: Soweit Wolfgang Hallstedt im Gespräch mit Sabine Kunkel-Grabenrost und Jens Isert vom Vorstand des Kleingartenvereins Hohenfelde in Braunschweig, die vor wenigen Tagen den 100. Gründungstag feiern konnten.

0: Die brasilianische Sängerin Sibylle Mead sang in The Knife und davor hören Sie die österreichische Formation Wanda mit Easy Baby.
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6: Der US-amerikanische Westen im 19. Jahrhundert. Eine gesetzlose Zone, in welcher nur die Stärksten überleben. Sich durchzuschlagen, das schafften nur die Härtesten, darunter selten eine Frau. Mary Fields allerdings setzte sich durch. Sie war geboren, um Geschichte zu schreiben. Doch als sie 1832 in Tennessee geboren wurde, lebte Mary Fields zuerst in Gefangenschaft. Bis sie 30 Jahre alt war, war sie eine Sklavin. Dann, 1865, wurde die Sklaverei in Amerika verboten und sie kam frei. Einige Zeit später tauchte Mary in dem Ort Cascade in Montana auf, bewaffnet mit einer Schrotflinte und voller Motivation, etwas aus ihrem Leben zu machen. Sie begann, in einem Kloster zu arbeiten, genauer bei ihrer Tante, Mutter Mary Amadeus, der Mutter Oberin eines Ursulinenklosters. Dort wurden immer ein paar starke Hände gebraucht. Mary Fields war stark und sie war eine große Frau. Mit ihren 1,82 Meter überragte sie auch manchen Mann. Im Ursulinenkloster übernahm sie verschiedene Aufgaben, transportierte schwere Fracht, wusch die Wäsche, baute Gemüse an und hütete die Hühner. Aber sie half auch beim Bau von Schulen für die Blackfoot-Mädchen, einem Stamm der amerikanischen Ureinwohner. Die Ureinwohner nannten sie White Crow, weiße Krähe, weil sie sagten, Mary Fields verhält sich wie eine weiße Frau mit schwarzer Haut. Außerdem war Mary oft im Saloon des Städtchens Cascade anzutreffen. Dort durfte sie sich trotz eines Verbotes auch als Frau aufhalten, weil sie dem Bürgermeister eine Sondererlaubnis entlocken konnte. Wenn ihr einer blöd kam, zeigte sie demjenigen, wo der Hase läuft. Und das auch gerne mal mit Gewalt. Nun, da die katholische Kirche Gewalt nicht duldet, musste sie sich bald etwas Neues suchen. Denn Mary wurde wegen einer Schießerei aus dem Kloster hinausgeworfen. Einige Zeit verging. Nachdem beide Restaurants, welche sie eröffnete, pleite gegangen waren, begann Mary Fields als erste schwarze Frau beim US Postal Service. Übrigens, dass die Restaurants beide pleite gegangen sind, mag auch daran gelegen haben, dass sie jedem Gast das Essen servierte, egal ob er zahlen konnte oder nicht. Sie hatte immer ein großes Herz für die Menschen. Gut, da war also ihr Job beim Postal Service. Dort trug sie mehrere Jahre lang die Post aus. Dies tat sie mit Hilfe von Pferden und einem Maultier namens Moses. Mary war extrem zuverlässig und immer rechtzeitig mit der Postauslieferung. Das brachte ihr den Spitznamen Stagecoach ein, zu Deutsch Postkutsche. Und wenn der Schnee einmal zu tief war für ihre Pferde, dann schulterte Mary die Postsäcke auf, schnallte die Schneeschuhe um und trug alles selbst durch den Schnee. Erst im Alter von 71 Jahren, im Jahr 1903, beendete sie ihren Dienst bei der Post und eröffnete eine Wäscherei. Doch auch das war ihr nicht genug Arbeit, sodass sie nebenbei noch in der Gemeinde als Babysitterin einsprang. Außerdem liebte sie es, Basketballspiele anzuschauen. Mit dem lokalen Basketballteam schenkte sie oftmals Blumen aus ihrem eigenen Garten. Obwohl sich Mary nicht immer von der feinsten Seite zeigte und gern mal etwas zu viel Whisky trank, war sie bis ins hohe Alter allerseits beliebt in der Stadt Cascade. Im hohen Jahre von 82 Jahren starb sie. Mary Fields war durchaus eine einzigartige Frau, welche den typischen Wilden Westen aufmischte und dabei vielen Bedürftigen geholfen hat. Wenn ihr mehr über solche Heldinnen erfahren wollt, schaut euch das Buch Kick-Ass Woman von Mackenzie Lee an. Es ist im Surkamp Verlag erschienen.
0: Soweit eine weitere Folge aus der Reihe Heldinnen der Weltgeschichte, ein Projekt der Jugendredaktion von Radio Urkewelle.

Die Steve Miller Band mit ihrem Erfolgshit The Joker. Gleich um 12 hören Sie die Nachrichten der Kollegen vom NDR. Danach noch 2 Stunden zwischen Harzeneide bis 14 Uhr. Und bis hin zu den Nachrichten noch Musik mit der Ukulele Dub Society. Ja.

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1: Um 12 Uhr mit Astrid Fietz. Die Ministerinnen und Minister der Bundesregierung haben heute früh auf Schloss Neuhardenberg in Brandenburg ihre Beratungen fortgesetzt. In Kürze will sich Bundeskanzler Merz mit mehreren Kabinettsmitgliedern dazu äußern. Konkrete Beschlüsse werden aber nicht erwartet. Aus Berlin Benjamin Großkopf.
2: Die Beratungen der Minister kreisen einerseits um die Wettbewerbsfähigkeit der deutschen Wirtschaft sowie andererseits um die Frage nach Klimaschutz und Klimaanpassung. Nach dem sehr heißen Sommer beharrt vor allem die SPD darauf, das Grundgesetz zu ändern und Hitzeschutz als Gemeinschaftsaufgabe von Bund, Ländern und Gemeinden aufzunehmen. Mit dem Koalitionspartner scheint das nicht machbar. Unionsfraktionschef Thorsten Frey betonte heute früh im Deutschlandfunk, er halte das nicht für ein zukunftsträchtiges Modell. Es birgt nach seiner Meinung die Gefahr, dass eine politische Ebene mit dem Finger auf die andere zeigt und am Ende wenig passiert. Spitzenpolitiker von Grünen und Linken appellierten dagegen erneut an die Bundesregierung, das Grundgesetz zu ändern. Die größte Oppositionspartei im Bundestag, die AfD, lehnt das ab und kritisiert einen, so wörtlich, Klima-Hype.
1: VW-Konzernchef Blume hat sich der Belegschaft im Werk Emden gestellt und seinen Sparkurs verteidigt. Es war die zweite Betriebsversammlung bei VW. Gestern begann die Serie im Stammwerk Wolfsburg. Konkrete Angaben, wie viele Arbeitsplätze in Emden abgebaut werden sollen oder ob das Werk ganz geschlossen wird, machte Blume nicht. Mehr als 4.000 Beschäftigte nahmen an der Versammlung teil. Sie quittierten den Auftritt des Vorstandschefs teils mit Pfiffen. Der VW-Betriebsratsvorsitzende in Emden verlangte in seiner Rede erneut Klarheit vom Management. In Sachsen-Anhalts Landeshauptstadt Magdeburg setzen heute Menschen mit Migrationshintergrund ein Zeichen für Demokratie und gegen Rassismus. Viele schließen zwischen 10 und 15 Uhr ihre Geschäfte. Es sei ein Weckruf an die Gesellschaft und ein Appell, sich das Wahlprogramm der AfD genau anzuschauen, erklärte der Flüchtlingsrat Sachsen-Anhalt. Viele Migranten hätten zunehmend Angst vor Anfeindungen. Der Rat unterstützt den sogenannten Migra-Streik, den Gewerbetreibende selbst organisiert haben. In Sachsen-Anhalt wird in 1,5 Wochen gewählt. In Umfragen ist die vom Landesverfassungsschutz als gesichert rechtsextremistisch eingestufte AfD stärkste Kraft. Der deutsche Staat hat noch nie so hohe Steuereinnahmen durch Erbschaften und Schenkungen generiert wie im vergangenen Jahr. Insgesamt waren es fast 120,5 Milliarden Euro, ein Anstieg um gut 60% im Vergleich zum Vorjahr. Das zeigen Zahlen des Statistischen Bundesamtes. Aus Wiesbaden, Gabi Beck.
3: Der Großteil entfällt dabei auf die Erbschaftssteuer mit 13,3 Milliarden Euro und 8,1 Milliarden Euro auf die Schenkungssteuer. Die Statistikbehörde erklärt den starken Anstieg damit, dass im Jahr 2025 vor allem doppelt so viele große Vermögen von mehr als 20 Millionen Euro übergeben wurden. Vor allem wurden Unternehmen übergeben, außerdem auch Grundbesitz und Bankguthaben und Wertpapiere. Kleinere Erbschaften und Schenkungen, die unterhalb der steuerlichen Freibeträge liegen, tauchen in der Statistik nicht auf.
1: In Köln hat die weltgrößte Computerspielemesse Gamescom begonnen. Zunächst sind nur Fachbesucher zugelassen, von morgen an auch das allgemeine Publikum. Aus Köln Martin Schütz.
4: Noch nie haben die Aussteller so viel Fläche in Köln-Deutz belegt und noch nie waren so viele Aussteller vor Ort. 1600 sind es dieses Jahr. Bis Sonntag zeigen in den Kölner Messehallen Hersteller von Spielen und Hardware ihre Neuheiten. Laut den Veranstaltern der Gamescom gibt es dabei nicht mehr den einen großen Trend, der sich durch die Branche zieht. Die Interessen der Spielerinnen und Spieler sind demnach zu unterschiedlich. Es gibt Stände, an denen Simulatoren gezeigt werden, daneben aufwendige Actionspiele. Genauso unterschiedlich sind mittlerweile die Plattformen, die Gamer nutzen. Sie spielen etwa auf dem Smartphone oder auf dem klassischen PC. Die Messe wächst, aber gleichzeitig steckt die dazugehörige Industrie in einer Krise. Die Entwicklung wichtiger Spieletitel verschlingt teilweise hunderte Millionen Euro. Von der Entwicklung so großer Spiele sind deutsche Studios noch weit entfernt.
1: Das waren die Nachrichten. Das Wetter in Norddeutschland. Gebietsweise länger heiter. In Niedersachsen mehr Wolken und vereinzelt Schauer. 21 bis 26 Grad. In der Nacht bleibt es trocken. In Niedersachsen vereinzelt Nebel. Tiefstwerte 17 bis 11 Grad. Morgen zeitweise heiter. In Niedersachsen später einzelne Schauer oder Gewitter. 22 bis 29 Grad. Am Freitag und Sonnabend Schauer und Gewitter bei 20 bis 26 Grad. Es ist 12.04 Uhr.
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6: Und da haben wir eine Meldung für die A2, Braunschweig Richtung Magdeburg, zwischen Renner und Raststätte Helmstedt. Hier steht ein defekter LKW auf dem Standstreifen im Kurvenbereich. Fahren Sie ja bitte vorsichtig. Und weitere Meldungen liegen uns nicht vor. Ich wünsche Ihnen weiterhin gute und sichere Fahrt. Und es ist 12:05 Uhr.

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1: Ja, und damit herzlich willkommen zur zweiten Stunde mit dem Magazin Zwischen Harz und Heide. Musikauswahl und am Mikrofon nach wie vor Albert Hirstenmüller. Moin Moin und weitere gute Unterhaltung wünsche ich. Die Themen dieser Stunde: von New York nach Braunschweig, Herzog Anton Ulrich Museum zeigt Werke von Lothar Osterburg. Gesunde Gartenböden, wir stehen darauf. Der Braunschweiger Stadtgründag am 29. August. Außerdem ein Blick in die regionalen Zeitungen und wie immer reichliche Musik zu Beginn dieser Stunde von Jeff Cascaro.

0: Barry Watson und Adrian Crowley mit Kicking Up the Dust. Davor hören Sie Jeff Cascaro mit Let's Stay Together. Das Herzogander und Ulrich Museum in Braunschweig hat in diesen Tagen seine Sammlung bedeutender Druckgrafiken erweitert. Dank einer Spende der Günter Kalkofer Stiftung konnte das Haume 10 Werke von Lothar Osterburg erwerben. Der Zeitpunkt für den Ankauf ist perfekt, denn aktuell sind viele Arbeiten des gebürtigen Braunschweigers in einer Sonderausstellung zu sehen. Highlight ist ein Werk, in dem Osterburg direkt Bezug auf das Museum nimmt. Hans-Otto Kruse aus der Kulturredaktion hat den Künstler dort getroffen und ihn zunächst gebeten, sich selbst zu beschreiben.
1: Ich glaube, zuerst würde ich sagen, dass ich Druckgrafiker bin. Ich arbeite aber auch sehr viel mit Skulpturen, die als Vorbilder für meine Hagiographien benutze.
2: Sie haben für Ihre Ausstellung hier das Haume nachgebildet, das Haume sozusagen im Haume. Können Sie das mal kurz beschreiben, das Gebäude?
1: Das ist eine sehr persönliche Frage für mich. Ich bin in der Moltke Straße aufgewachsen, das ist sehr nah von hier. Es war quasi mein Heimatmuseum. Ich lebe seit 39 Jahren in den USA, aber das Museum ist immer noch sehr wichtig für mich als Entwicklung zum Künstler. Das Museum hat aber in diesem Zusammenhang auch seinen eigenen Sinn bekommen, indem es als Symbol für das Ziel eines jeden Künstlers steht, das Symbol eines Erfolges, in einem Museum gezeigt zu werden oder von einem Museum gesammelt zu werden. Ich habe in dieses Museum, das Sie hier sehen, all meine Ängste und Träume mit eingebaut und da gibt es recht viel zu entdecken.
2: Von Braunschweig in die USA. Wie kam es eigentlich damals dazu?
1: Ich bin in Braunschweig aufgewachsen, zur Schule gegangen, zur HBK gegangen, habe meinen Zivildienst hier abgeschlossen und ich fand es gerade als werdender Künstler etwas provinziell und wollte einen etwas breiteren Weltblick finden. Und habe die Möglichkeit angenommen, einen Austausch für ein Jahr nach San Francisco zu gehen, bin eigentlich danach nie wieder zurückgekommen. Ich habe es erst verlängert und habe dann Jobs bekommen und lebe eben seit 39 Jahren in den USA. Erstmal für 7 Jahre in San Francisco und dann seit frühen 90er Jahren in New York.
2: Wenn Sie heute nach Braunschweig zurückkommen, wie empfinden Sie heute Braunschweig?
1: Viel positiver, als ich es damals gesehen hatte. Ich finde es eine sehr lebenswürdige Stadt. Sie ist natürlich kulturell längst nicht so vibrant wie New York. Und das würde ich also auch vermissen. Aber ich finde es eine sehr schöne Stadt.
2: Frau Dr. Becker, Professor Döring hatte ja die Idee und hat sie auch kuratiert. Sie haben sie realisiert. Die Ausstellung hier im Haume heißt ja Cabinet of Wonders. Lothar Osterburg, Back from Brooklyn. Was sagt uns der Titel?
3: Der Titel Cabinet of Wonders hat zwei Aspekte, wenn Sie so wollen. Zum einen haben wir ja, das Haume hat den Ursprung als Kunst- und Naturalienkabinett. Das heißt, der Wunderkammer-Charme ist nach wie vor dem Hause, haftet nach wie vor dem Hause an. Und wenn man sich gleichzeitig die Werke von Lothar Osterburg anschaut, da ist auch sehr, sehr viel Wunderkammer-Charme enthalten. Und so haben wir zum einen diese beiden Aspekte zusammengeführt. Und mit Back from Brooklyn wollten wir darauf hinweisen, dass Osterburg starke Verbindungen hat nach Braunschweig und von Brooklyn zurück zu uns kommt und seinen Traum von Haume hier nochmal zu verwirklichen.
2: Herr Osterburg, welche Arbeiten zeigen Sie hier im Haume?
1: Wir haben die Arbeiten in verschiedene Themen gegliedert. Es fängt mit meinem Traum vom Haume an, dem Traum eines Künstlers zum Ziel zu kommen. Es beinhaltet aber auch etliche meiner früheren Ateliers, in denen ich gearbeitet habe und dem Weg, dem langen Weg zum Künstler zu werden. The Long Way In oder der lange Weg zum Ziel ist eines der Untertitel, den Sie hier sehen. Ich habe auch sehr viele Referenzen zu kunsthistorischen Werken, von denen viele auch hier im Haume selbst hängen und in der Sammlung sind. Wir haben also auch einige der Originaldrucke hier in der Ausstellung mit eingezogen.
2: Eine Haupttechnik, mit der Sie ja arbeiten, ist die Technik der Heliografür. Würden Sie für unsere Hörenden das noch einmal kurz beschreiben, wie diese Technik am Ende aussieht und wie sie gehandhabt wird?
1: Heliografür ist ein Halbtondruckverfahren mit Intaglio oder so Radierung, in der ein fotografisches Bild in verschiedene Tiefen geätzt wird, sodass in den schwarzen Gegenden viel mehr Druckerschwärze steht als in den Glanzlichtern, wo kaum Druckerfarbe ist, und es dadurch ein viel dynamisch breiteres Feld von hell zu dunkel gibt, als es in normaler Fotografie gibt. Außerdem ist es auf Büttenpapier gedruckt mit Druckerschwärze, ist also von daher archivarisch, es ist also keinerlei Kontakt mit Chemikalien wie normale Fotografie hat.
2: Frau Dr. Becker, Sie als Leiterin des Kupferstichkabinetts, wie empfinden Sie diese Techniken, die hier jetzt heute ausgestellt werden, gegenüber den vielen Druckgrafiken, die bei Ihnen in den Planschränken liegen?
3: Die Heliogravur ist wirklich eine Entdeckung für jede Betrachtenden. Denn mit den Halbtonwerten haben Sie eine Malerei, fast schon malerische Darstellungsweise, die schon ihresgleichen sucht. Und das lässt es so wunderbar den Betrachtenden eintauchen in die Tiefe eines Bildes. Und neben der Technik, die ist kongenial zu den Motiven, die Lothar Osterburg schafft, wo auch ein Eintauchen in die Bildwelt wunderbar funktioniert. Passt gut.
2: Herr Osterburg, letzte Frage an Sie. Sie sind jetzt hier in Braunschweig für eine Zeit der Ausstellung. Können Sie sich vorstellen, dass Sie Ihren Lebensmittelpunkt wieder nach Braunschweig verlegen?
1: Zurzeit nicht. Es kommt vor allen Dingen auch auf meine Frau drauf an, die Amerikanerin ist. Sie hat schon seit Jahren versucht, Deutsch zu lernen und hat jetzt in den letzten Monaten wieder intensiv Deutschkurse genommen. Es fällt ihr allerdings sehr schwer. Sie spricht Japanisch besser als Deutsch. Und unser Mittelpunkt ist in den USA. Und dort habe ich auch eine Druckwerkstatt, mit denen ich mit vielen Künstlern zusammenarbeite. Und ich sehe einfach die Möglichkeiten in Deutschland für mich nicht. Ich habe dort mir einen sehr guten Namen gemacht dafür. Und in vorhersehbarer Zukunft könnte ich mir das nicht vorstellen. Wie es in 20 Jahren aussieht, weiß ich noch nicht. Da könnte ich mir das schon eher vorstellen, wenn ich also wirklich voll im Ruhestand bin.
0: Die Ausstellung ist noch bis zum 4. Oktober im Herzog-Anton-Ulrich-Museum in Braunschweig zu sehen. Am kommenden Samstag ab 15 Uhr findet dort eine persönliche Führung mit dem Künstler statt. Das war ein Beitrag von Hans-Otto Kruse aus der Uke Welle Kulturredaktion.

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0: Nick Cave and the Bad Seeds mit Ariel Cool und davor hören Sie die Berliner Musikerin und Sängerin Meta Hüber mit ihrer Version in dieser Stadt. Es ist später Sommer und in vielen Gärten läuft die Gemüseernte auf Hochtouren. Aber der nächste Anbau ist bei vielen Gartenbesitzern schon in Planung. Ganz wichtig für Wachstum und Ernte ist natürlich der Boden. Und er steht im Mittelpunkt des diesjährigen Braunschweiger Stadtgrüntages. Nicole Bayers hat darüber mit Britta Steben gesprochen. Sie ist Vorstandsmitglied im Ernährungsrat Braunschweig und Braunschweiger Land.
1: Frau Steben, ist das ein essbares Stadtgrün, über das wir sprechen? Weil ansonsten, wie kommt es, dass Sie als Ernährungsratsmitglied mir jetzt davon erzählen?
2: Ich bin auch im Gartennetzwerk aktiv.
1: Alles klar.
2: Und wir kooperieren da untereinander. Das heißt, die ganzen Gemeinschaftsgärten, die haben ja auch viel mit Ernährungsherstellung zu tun. Und da kommen diese Themen einfach zusammen. Und wir haben auch diesen Stadtgrüntag wieder in unserem Programm drin. Und wir machen auch noch eine Ausstellung, die heißt Jede Torte braucht einen Boden, glaube ich. Nee, keine Torte ohne Boden, wo wir im Nachhaltigkeitszentrum auch noch mal so eine Ausstellung organisieren. Weil das Thema Boden ist ja ganz wichtig, weil da wächst das Gemüse ja.
1: Mhm. Okay, wann findet dieser Stadtgrüntag statt in diesem Jahr?
2: Der findet statt am 29. August,
1: okay.
2: Und zwar in der TU Braunschweig in der Pockelstraße, 10 bis 15 Uhr. Wir haben wunderbare Vorträge und es gibt anschließend eine Fahrradexkursion, wo wir zu verschiedenen Gemeinschaftsgärten fahren und uns da den Boden dann auch nochmal tatsächlich angucken. Das heißt, erst so ein bisschen theoretischer Input, Austausch und dann diese Fahrradexkursion.
1: Mit welchem Ziel? Dass die interessierten Besucher der Vorträge dann vielleicht vor der eigenen Haustür anfangen, für Stadtgrün zu sorgen?
2: Genau, also das heißt Stadtgrün bezieht sich aber, ich sag mal, wir richten uns an engagierte Gärtnerinnen und Gärtner aus Gemeinschaftsgärten und auch aus Kleingärten, die Böden nachhaltig pflegen wollen. Also es geht ja darum, dass man da auch an kleinster Stelle schon wirklich was Gutes tun kann und dass ohne einen guten Boden auch kein guter Ertrag da ist. Und da sind natürlich so Themen wie Düngung oder wie Wasserwirtschaft, das

0: Leute ins Machen zu bringen. Und da sind die Gemeinschaftsgärten natürlich eine tolle Stelle, wo jemand, der sagt, oh, das ist jetzt alles eine Riesennummer für mich, ich will da aber auch was machen und sich da dann anschließt.
1: Man kann aus einem schlechten Boden einen guten machen. Und natürlich soll das Ganze ohne den Einsatz von irgendwelchen Chemikalien passieren. Geben Sie mal ein Beispiel, wie sowas gelingen kann. Nur so ein kurzes, anschauliches. Ich habe also einen sandigen Boden, wo immer das Wasser sofort abfließt. Es gibt keine Speicherung. Schwierig, da was zu pflanzen.
0: Genau, und den kann ich aber langfristig verbessern, indem ich ihn nicht gleich eben auf großen Ertrag bewirtschafte, sondern eher, um den Boden zu nähren, erstmal bewirtschafte und vielleicht dort erstmal Pflanzen ansetzen, die dann auf dem Boden selber verrotten, mithilfe der ganzen vielen Bodenorganismen, die ich dann vielleicht auch von unten anlockere. Ich kann natürlich auch mit anderen, ich sag mal, Bodenarten das verbessern, aber ich kann auch versuchen, mit den Ressourcen vor Ort durch eine vernünftige Bepflanzung, Gründüngung, den Boden erstmal, ich sag mal, fit machen für die nächste Bewirtschaftung. So machen das ja nachhaltig wirtschaftende Landwirte auch, dass die Böden auch manchmal ein Jahr ruhen lassen oder zwei Jahre ruhen lassen, wo sie nicht die ganzen Nährstoffe rausziehen, sondern erstmal dafür sorgen, dass Humus sich bildet.
1: Also das ist auch eine Angelegenheit für Leute mit Geduld.
0: Ja, aber es ist auch was, finde ich, total Sinnliches, weil sich damit zu beschäftigen und das anzufassen und zu spüren, da kann man schon ganz oft gut sehen, wie es der Ressource Boden, wie es der gut geht oder nicht. Und dafür ein Verständnis zu wecken, das finde ich besonders faszinierend. Und ich glaube, da muss man nicht unbedingt so akademisch rangehen. Und das darf man und das darf man nicht, sondern da ist ganz viel Erspüren drin, was gut ist. Und das tut auch wiederum der Ressource Mensch ganz gut.
2: Rita Stevens vom Ernährungsrat Braunschweig und Braunschweiger Land im Gespräch mit Nicole Beyers. Mehr zum Programm des diesjährigen Stadtgrüntages finden Sie im Netz unter stadtgrüntag.braunschweig.org.

Die Okertones mit ihrem Titel Börsum. Nach ihrem grandiosen Debüt im vergangenen Jahr auf der Freundschaftsbühne und ihrem Album-Release spielen die Okertones heute Abend ihr zweites Konzert in Braunschweig. Das Ganze findet statt im Schönen und Fröhlich an der Breusamer Straße. Konzertbeginn 19 Uhr heute Abend, also im Schönen und Fröhlich, die Okertones.

0: Grünko stellt das mit Trickhead herum. Weiter nun mit Nicole Beyers in ihrem Blick in die regionalen Zeitungen.
1: Die Betriebsversammlung bei VW in Wolfsburg ist heute Thema in den Zeitungen. Vor dem Hintergrund weiterer angekündigter Sparmaßnahmen erntete Konzernchef Blume Pfiffe von den Beschäftigten. Die Wolfsburger Allgemeine Zeitung schreibt dazu: Die VW-Spitze ist lauten Protest inzwischen gewöhnt. Zuletzt gab es ihn 2024 im Großkonflikt um Haustarif und Performance-Programm. Und das belastet die Stimmung im Moment am meisten. Was damals von Arbeitgeber- und Arbeitnehmerseite als großer Aufbruch in ein neues VW-Zeitalter gefeiert wurde, entpuppte sich keine 2 Jahre später als kleiner Zwischenschritt. Es gibt keinen großen Autobauer ohne Handlungsbedarf und wohl auch keinen, in dem es zwischen Arbeitnehmer und Arbeitgeberseite nicht heftig knirschen würde. VW verweist zudem völlig zu Recht darauf, dass die Lage bei manchen Konkurrenten prekärer ist. Die Welt habe sich eben grundlegend verändert, heißt es in Wolfsburg. Doch das ist maximal die halbe Wahrheit. Fast alle aktuellen Probleme lagen damals schon auf dem Tisch oder kamen mindestens in Sicht. Jetzt bestreitet in Vorstand, Aufsichtsrat oder Betriebsratsspitze niemand mehr akuten Handlungsbedarf. Aber sie alle tragen auch Verantwortung dafür, dass die Probleme wieder einmal Zeit hatten zu wachsen. Der Vorstand hat sich Pfiffe verdient, aber nicht er allein. Die Braunschweiger Zeitung kommentiert die Beratungen des Kabinetts über Hitzeschutzmaßnahmen. Die BZ stellt fest, offenbar hat Friedrich Merz bei seinem Besuch der abgebrannten Waldfläche in der Eifel erkannt, dass die Politik auf die Folgen des Hitzesommers reagieren muss. Seine Regierung werde alles tun, um den Klimawandel zurückzudrängen, so seine Reaktion beim Anblick der verkohlten Brache. Die Klausur des Kabinetts in Neu-Hardenberg könnte die beste Gelegenheit sein, gleich damit anzufangen. Schließlich geht es darum, die Wirtschaft wieder in Gang zu bringen, und dabei lässt sich der Klimaschutz längst nicht mehr ausklammern, denn hitzeresiliente Lieferketten sorgen ebenso für Wettbewerbsvorteile wie eine Energiegewinnung, die in naher Zukunft klimaneutral ist. Mit Gas- und Ölheizungen oder Autos mit Verbrennermotoren werden wir das jedenfalls nicht schaffen. Es stimmt, uns auf den Klimawandel vorzubereiten ist teuer, noch teurer wird es, darauf zu verzichten. Soweit also der Blick in die regionalen Zeitungen vom heutigen Mittwoch, dem 26. August.

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Gleich um 13 Uhr die Nachrichten der Kollegen vom NDR. Danach noch eine knappe Stunde zwischen Harz und Heide bis 14 Uhr. Und bis hin zu den Nachrichten hören Sie noch Musik mit Panda Bear und Sonic Boom.

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1: Um 13 Uhr mit Astrid Fietz. Die Bundesregierung hat ihre Kabinettsklausur auf Schloss Neuhardenberg beendet. Bundeskanzler Merz sagte auf der anschließenden Pressekonferenz, man habe intensiv beraten, vor allem über die Themen Innovation und Wettbewerbsfähigkeit. Sie seien entscheidende Faktoren für die Zukunftsfähigkeit des Landes. Man habe gemeinsam ein Bild des Deutschland von morgen entwickelt.
2: Und dieses Deutschland von morgen ist optimistisch und zuversichtlich. Wir müssen raus aus diesem Klima der Verdrießlichkeit und des Verdrusses. Wir müssen gemeinsam diesen weit verbreiteten Missmut abschütteln, der unser Land seit langer Zeit lähmt. Seit einem Jahr bringen wir in der Bundesregierung Entscheidungen auf den Weg, um das Land besser, schneller, moderner und dynamischer zu machen. Wir legen alte Lasten ab, wir beseitigen Zwänge, wir begrüßen neue Technologien und wir tun das alles in dem Bewusstsein, dass wir das Gute in Deutschland erhalten und unsere Stärken nutzen wollen. Unsere Demokratie und unsere Vielfalt und natürlich auch unseren Sozialstaat und unsere guten Arbeitsplätze.
1: Bundeskanzler Merz. Der VW-Standort Emden hängt ähnlich wie das Werk in Hannover in der Luft. Beiden droht im Zuge von Sparmaßnahmen zum Jahr 2031 die Schließung. Heute war VW-Chef Blume erstmals seit Bekanntwerden dieser Pläne bei einer Betriebsversammlung in Emden. Thomas Stahlberg fasst zusammen, wie der Besuch bei den Mitarbeitenden gelaufen ist.
3: Es war ein heißer Empfang für VW-Chef Blume. Schon auf der Anfahrt zum Werk hatten Mitarbeiter von Zulieferern sein Auto blockiert. In Halle 1 wurde er dann von mehr als 4000 Beschäftigten mit Pfiffen empfangen. Nach Berichten von Teilnehmern habe Betriebsratschef Wulff den VW-Chef stark kritisiert, sprach von Managementfehlern. Wulff fordert endlich Klarheit für die mehr als 7000 Mitarbeiter hier. Blume hatte selbst gesagt, für die 4 Werke werden Lösungen gesucht, das dauere aber noch 6 bis 12 Monate. Der VW-Chef hat nach Teilnehmerangaben gesagt, er nehme die Sorgen der Emder ernst. Neues hatte Blume dann nach ersten Informationen nicht im Gepäck. Spekulationen, denen zufolge in Emden künftig Rüstungsgüter gebaut werden sollen, wiesen der VW-Chef und der Betriebsrat zurück.
1: Angesichts der Diskussion über die geplante Zuckersteuer hat sich jetzt Finanzminister Klingbeil geäußert. Er teilte auf Instagram mit, dass es keine Steuer auf zuckerfreie Getränke wie Cola Zero geben werde. Sowas ergebe keinen Sinn. Zuvor war ein Papier aus seinem Ministerium bekannt geworden. Darin wird vorgeschlagen, auch auf Zero- und Light-Getränke und Milchalternativen wie Haferdrinks die Steuer zu erheben. Die Rede ist von Getränken mit Zucker oder auch Süßungsmitteln. Klingbeil wies darauf hin, dass unterschiedliche Ideen kontrovers diskutiert würden und es sich bei dem Papier nur um einen Arbeitsstand handele. Ausländische Geheimdienste attackieren deutsche Unternehmen immer häufiger mit Cyberangriffen. Über ein Drittel der betroffenen Firmen konnte im vergangenen Jahr mindestens einen Angriff von einem fremden Nachrichtendienst zuordnen. Das ergibt eine Studie des Digitalverbands Bitkom. Aus Berlin, Jakob Mayer.
4: Die meisten Attacken erfolgten demnach aus China und Russland. Aber auch der Iran werde zu einem wichtigen Akteur. Der Schaden durch Datendiebstahl, Industriespionage oder Sabotage umfasst mindestens 211 Milliarden Euro. Verfassungsschutzpräsident Sinan Selen erklärte, die Zunahme staatlicher Akteure bereite den Sicherheitsbehörden extreme Sorge. Dass bei Cyberangriffen immer häufiger künstliche Intelligenz eingesetzt wird, wirke wie ein Booster hinsichtlich der Bedrohungslage, sagte Selen. Man müsse sich jetzt auf neue Technologien einstellen, um Unternehmen besser zu schützen.
1: In Niedersachsen ordnen sich mehr Menschen politisch rechts ein als in den vergangenen Jahren. Das ist ein Ergebnis aus dem neuen Demokratiemonitor in dem Bundesland. Er wird seit 2019 regelmäßig von einer Forschungsstelle der Universität Göttingen veröffentlicht. Als sehr rechts bezeichnen sich demnach jetzt 5% der Befragten. Vor 2 Jahren waren es nur 1%. Der Großteil sieht sich politisch genau in der Mitte des Spektrums. Das sind 45%. Als sehr links bezeichnen sich 5%. Ein weiteres Ergebnis der Studie, die Unzufriedenheit mit dem Zustand der Demokratie in Deutschland ist weiter gewachsen. Das Wetter in Norddeutschland, gebietsweise länger heiter, in Niedersachsen mehr Wolken, vereinzelt Schauer bei 21 bis 26 Grad. In der Nacht bleibt es trocken, in Niedersachsen vereinzelt Nebel, Tiefstwerte 17 bis 11 Grad. Morgen zeitweise heiter, in Niedersachsen später einzelne Schauer oder Gewitter, 22 bis 29 Grad. Und am Freitag und Sonnabend Schauer und Gewitter bei 20 bis 26 Grad. Das waren die Nachrichten.
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6: Und da haben wir eine Meldung für die A2 Braunschweig Richtung Magdeburg zwischen Rennau und Raststätte Helmstedt. Hier steht ein defekter LKW auf dem Standstreifen und im Kurvenbereich. Fahren Sie hier bitte vorsichtig. Und im Stadtverkehr Braunschweig zieht fließend Verkehr auf der Adenauer Straße. Weitere Meldungen habe ich nicht für Sie. Ich wünsche Ihnen weiterhin gute und sichere Fahrt um 13 Uhr und 5 Minuten.
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8: Willkommen zur dritten und für heute letzten Stunde im Mediamagazin zwischen Harz und Heide. Musikauswahl und am Mikrofon nach wie vor Albert Iers Müller. Moin Moin und weitere gute Unterhaltung wünsche ich. Die Themen in dieser Stunde: Es gibt den Filmtipp der Woche zu hören. Einige Angebote in der Jobbörse. Außerdem gilt es, das musikalische Geburtstagskind des Tages zu würdigen. Sie hören Kabarett mit Wilfried Schmickler und reichlich Musik wie gewohnt. Zu Beginn dieser Stunde von und mit Jerry Jeff Walker.

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0: Anna Rose mit ihrem Song Keeping Time. Davor hören Sie Cherry Jeff Walker mit Down in Belize. Nach einem rassistischen Anschlag auf ihr Leben zieht eine Staatsanwältin in eigener Sache vor Gericht und nimmt es mit einem System auf, das den Rechtsextremismus bagatellisiert. Darum geht es im deutsch-koreanischen Justizthriller Staatsschutz, der morgen bundesweit in die Kinos kommt.
1: Nach dem gefährlichen Anschlag auf eine junge Staatsanwältin hat heute der Prozess begonnen.
2: Die junge deutsch-koreanische Staatsanwältin Seo Kim hat gerade erst ihr Examen bestanden und tritt ihre erste Stelle an. Voller Ideale will sie unter anderem rechter Gewalt entgegentreten. Doch als sie selbst bei einem provozierten Fahrradunfall stürzt und ein Brandsatz auf sie geworfen wurde, den sie knapp überlebt, muss sie erkennen, dass ihre eigene Behörde den Vorfall nicht ernst genug nimmt.
3: Die Mittäter Röders, mindestens zwei, wie wir noch belegen werden, wurden nicht ermittelt. Es bestand und besteht Verdunklungsgefahr.
2: Für Seo ist klar, dass ein stadtbekannter Rechtsextremist für den Anschlag verantwortlich ist, der schon häufig Menschen mit Migrationshintergrund angegriffen hat. Doch der Oberstaatsanwalt verharmlost den Fall. Seo will auf eigene Faust ermitteln.
4: Frau Kim, Sie sollen sich aus meinen Ermittlungen raushalten.
5: Okay.
2: Unterstützung erhält sie von einer Anwältin und einer befreundeten Mitarbeiterin der Staatsanwaltschaft. Und Seo ist bei ihrer Recherche alles andere als zimperlich. Regisseur Faraz Shariat ist einer der mutigsten und aufregendsten jungen Stimmen im deutschen Kino. In seinem Film Staatsschutz erzählt er aufrüttelnd und wütend, dabei aber nie ohne Hoffnung, vom Widerstand. Seine zentrale Frage: Lässt sich ein korrumpiertes System auch von innen heraus retten? Beeindruckend ist das intensive Spiel der Hauptdarstellerin Cher Emily Yan in ihrem ersten Auftritt auf der großen Leinwand.
6: Dieser Mann, Sven Meyer?
7: Genau.
6: Sind Sie sicher?
7: Ganz sicher.
6: Wir brauchen unbedingt Ihre Zeugenaussage vor Gericht.
7: Ich brauche eine Wohnung in die Stadt. Ich brauche einen Job. Eine Schule, in der meine Kinder in Frieden zur Schule gehen können. Jetzt, wo es um eine Staatsanwältin geht, soll ich plötzlich aussagen.
0: Der Film Staatsschutz läuft ab morgen im Universum Filmtheater in Braunschweig. Dringend empfohlen von der Kulturredakteurin Silvia Scholz.

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0: Was bei der Kurdi und die Chefparty mit der Feiertag. Davor hörten sie Wollnays mit The Beatdown, das.
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2: Hier sind wieder aktuelle Stellenangebote aus unserer Region. Wie immer vorab der Hinweis, alle Angebote beziehen sich auf sozialversicherungspflichtige Tätigkeiten und sind geschlechtsneutral. Die Evangelisch-Lutherische Landeskirche Braunschweig sucht für das Landeskirchenamt Wolfenbüttel zum 4. Oktober und zum 30. November Social-Media-Redakteure. Die Vollzeitstellen werden als Mutterschafts- bzw. Elternschaftsvertretungen befristet angeboten. Zu den Aufgaben gehören die Berichterstattung in Wort, Bild, Audio und Video, die eigenverantwortliche Aufarbeitung von Inhalten für Webseiten und Social-Media-Kanäle sowie die Schulung von Haupt- und Ehrenamtlichen. Vorausgesetzt werden eine Ausbildung oder ein Studium im Bereich Journalismus, PR oder Kommunikationswissenschaft sowie mindestens ein Bachelorabschluss. Erwartet werden zudem der Führerschein der Klasse B und der dienstliche Einsatz des privaten PKW. Kenntnisse im Umgang mit Adobe-Produkten sind von Vorteil. Bewerbungen können bis zum 10. September online eingereicht werden unter landeskirche-braunschweig.de/stellen. Außerdem, das Studentenwerk Ostniedersachsen sucht zum 1. Oktober einen Koch mit Vorarbeiterfunktion für die Mensa in Salzgitter. Die Stelle wird unbefristet und in Teilzeit mit 35 Wochenstunden angeboten. Das Aufgabenfeld umfasst die Sicherstellung des Tagesgeschäfts und dazu gehören die Produktionsplanung, Rezepturpflege und Warenbestellung sowie die Produktion, Angebotsgestaltung und Abrechnungen. Gute Chancen hat, wer eine Berufsausbildung in der Gastronomie oder in einem Beruf mit ähnlichem Dienstleistungsschwerpunkt vorweisen kann. Kaufmännische und betriebswirtschaftliche Grundkenntnisse sind wünschenswert. Bewerbungen werden erbeten bis zum 4. September an bewerbung@stw-on.de. Und die Tischlerei HVM Gerd van Munster in Wolfsburg sucht Unterstützung für die Bereiche Arbeitsvorbereitung, Angebotserstellung und Kundenbetreuung. Die Mitarbeit kann stundenweise in Voll- oder Teilzeit erfolgen. Die Aufgaben reichen von Aufmaß und Besprechung von Kundenwünschen und die Kalkulation von Angeboten über die Planung und Vorbereitung von Aufträgen bis zur Materialbeschaffung. Vorausgesetzt werden eine Ausbildung im Tischlerhandwerk oder vergleichbare handwerkliche Erfahrung. Quereinsteiger sind willkommen. Bewerbungen können per Mail geschickt werden an info@tischlerei-hvm.de. Soweit unsere Jobbörse für diese Woche. Falls Sie Interesse an einer der Stellen haben oder selbst einen Arbeits- oder Ausbildungsplatz anbieten möchten, dann können Sie sich gern bei uns melden. Und zwar per Mail unter jobbörse@okawelle.de. Redaktionsschluss ist Montag um 18 Uhr. Die jeweils aktuelle Ausgabe der Jobbörse finden Sie auch in unserer Okawelle Mediathek.
0: So war die Jobbörse für diese Woche. Und nach der Jobbörse ist vor dem musikalischen Geburtstagskind des Tages.
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Ashford in der Simpson mit ihrem Welthit Solid. Simpson hat heute Geburtstag. Valerie Simpson, eine warmherzige, ruhige und facettenreiche Verkörperung von Gospel beeinflusster, raffinierter, romantischer Soulmusik. Valerie Simpson war in den Worten von Berry Gordy ein winziger Dynamitknall, besonders wenn sie im Studio arbeitete, die sich bei Motown zunächst durch ihre Songwriting-Partnerschaft mit Nick Ashford einen Namen machte, aus der sich später eine gefeierte Tätigkeit als Produzentin entwickelte, bevor sie gegen Ende ihrer Zeit bei Motown zwei von der Kritik hochgelobte Solo-LPs aufnahm, Alben, die die Karriere von Ashford and the Simpson als beliebtes Ehepaar vorwegnahmen. Heute ist Valerie Simpson 80 Jahre alt geworden. Glückwunsch von dieser Stelle. Glückwünsche auch an alle Hörer jedweden Geschlechts von Radio Ruhrgebälle, die heute ebenfalls Geburtstag haben. Hier ist noch einmal Valerie Simpson mit One More Baby Child Born.

0: Barney Simpson mit One More Baby Child Born. Unser musikalisches Geburtstagskind des Tages, heute 80 geworden. Damit in die Rubrik Kabarett Satire kommen die auch heute wieder mit Wilfried Schmickler.
1: Was war das vor 30 Jahren ein Theater, als es um die Volkszählung ging? Ich selber habe damals an zahlreichen Veranstaltungen teilgenommen, auf denen besorgte Bürger zum Volkszählungsboykott aufgerufen haben, wegen der Freiheit und der Privatsphäre. Und überhaupt. Und heute Online-Banking, Payback-Karten, Handynummern, alles da, alles klar. Kriegen Sie die ganzen Daten im Internet umsonst und können Sie anschließend Maisbieten verkaufen. Da sehen Sie direkt, aha, Single, arbeitslos, alleinerziehend, Konto überzogen, typischer Fall für Klassenlotterie. Oder mit 20er Fitnessstudio-Mitglied, Geländewagenfahrer, anabole Steroide und Aufputschmittel aller Art. Wobei gerade Aufputschmittel zurzeit ja die Renner im Netz sind. Nicht alles, was wir uns früher mühsam über illegale Kanäle besorgen mussten. Ja, das kriegen Sie heute im Internet. Wir leben nun einmal in einer Höchstleistungsgesellschaft. Und da gehören die diversen leistungsfördernden Substanzen inzwischen zum täglich Brot. Hauptsache schneller, Hauptsache höher, Hauptsache weiter. Jetzt nehmen wir an, Sie wären 100-Meter-Läufer. Und jetzt laufen Sie Ihr Leben lang die 100 Meter rauf und wieder runter. Und irgendwann, da laufen Sie 100 Meter in 9,8 Sekunden. Ja, das machen Sie einmal. Da sind Sie der gefeierte Megastar. Da machen Sie es ein zweites Mal, da hören Sie schon, nein, nicht schon wieder. Und spätestens beim dritten Mal kräht kein Hahn mehr danach. Und dann heißt es ran an die Ampullen und rein mit den Infusionen. Oder aber wir stellen das System auf den Kopf, da wo bekanntlich der gesunde Menschenverstand zu Hause ist. Beispiel Tour de France, Bergetappe, Mont Ventoux. Da gilt dann nicht mehr, wer zuerst halbtot oben ankommt, hat gewonnen. Sondern gewonnen hat der, der als Letzter ankommt. Ja, logische Konsequenz, wir fahren den Scheißberg erst gar nicht hoch. Sondern bleiben unten im Tal, machen gemütliches Picknick. Quasi ein Fahrerferienlager. Da wird dann selbst ich noch mitfahren. Und zwar ungedopt. Aber so eine Veranstaltung können Sie natürlich nie im Fernsehen übertragen. Finden Sie auch keine Sponsoren für. Nein, wer den modernen Hochleistungssport will, der muss das Doping schlucken. Und was für den Hochleistungssport im Besonderen gilt, das gilt für das Leben jedes Einzelnen im Allgemeinen. Mein letzter Wille, eine Aufputschpille. Schließlich geht es um das Überleben einer ganzen Branche, der Pharmabranche. Seitdem die Ulla Schmidt versucht, die Kosten im Gesundheitswesen nachhaltig zu dämpfen. Man nennt sie übrigens in Kreisen der Pharmalobbyisten nur noch die Dämpfnudel. Seitdem leidet die Branche allerhöchste Not. Und deshalb beschäftigen die Pharmakonzerne Legionen von Wissenschaftlern, die Tag für Tag an neuen Medikamenten rumforschen. Medikamente, für die es teilweise noch gar keine Krankheiten gibt. Deshalb müssen die gleich miterfunden werden. Ob latente Aufmerksamkeitsdefizit, Hyperaktivitätssyndrome bei Kindern, prälavierte Depressionen aufgrund posttraumatischer Menstruationshyperhidrosen bei Frauen oder erektile Dysfunktionen mit chronischem Weichteilrheumatismus bei Männern. Wenn wir den gefälschten Statistiken der Pharma-Riesen glauben, dann müsste jeder von uns mindestens 20 Krankheiten haben, und zwar gleichzeitig. Mensch, Sie sehen so gesund aus, waren Sie damit schon beim Arzt? Und deshalb geht es für die großen Schmarotzer des Gesundheitswesens darum, die Leute davon zu überzeugen, dass sie etwas haben, von dem sie bislang überhaupt noch nicht mal ahnten, dass es überhaupt existiert. Da wird ein Drittel des Umsatzes und ein Drittel des Personals dazu eingesetzt, neue Arzneimittel auf dem Markt zu platzieren. Und die Methoden werden immer perfider. Beispiel. Sie schleppen sich mit ihrer Herbstgrippe zu ihrem Hausarzt. Kaum stehen sie röchelnd an der Anmeldung. Da bietet ihnen die Sprechstundenhilfe scheinheilig lächelnd ein Lutschbonbon an. Sie nehmen dankend an, gehen ins Wartezimmer, wo bereits eine größere Gruppe Patienten nichtsahnend Lutschbonbon lutschend den unvermeidlichen Lesezirkel zerfleddert. Dann passiert eine Stunde lang gar nichts, außer dass hin und wieder die Sprechstundenhilfe auftaucht, einen Blick in die lutschende Runde wirft und wortlos verschwindet. Spätestens jetzt wissen Sie, dass Sie Teil eines illegalen Medikamentenversuches sind und dass die Schlange von Arzthelferinnen nur nachguckt, ob Sie eventuell blau anlaufen. Jetzt angenommen, Sie haben das Experiment überlebt und werden jetzt endlich zu seiner Heiligkeit im Hausarzt vorgelassen. Ja, der guckt Sie nur kurz an und schickt Sie erstmal zum Ganzkörperröntgen. Anschließend erklärt er Ihnen, Sie hätten da ein paar faustdicke perogastrite Polypepedikel. Und die müssen unbedingt weggelasert werden. Dann setzt er Sie eine halbe Stunde vor eine brummende Apparatur und stellt Ihrer Krankenkasse 51 Euro in Rechnung. Bei der Apparatur handelt es sich allerdings in Wirklichkeit um eine als Lasergerät getarnte Kaffeemaschine, die nur deshalb brummt, um Ihnen vorzugaukeln, es würde überhaupt irgendetwas Sinnvolles passieren. Auf diese plumpe Art und Weise hat eine Kölner Gemeinschaftspraxis die Gemeinschaft um mindestens 40.000 Euro jährlich erleichtert. Aber wie gesagt, die Ärzte haben es auch wirklich nicht mehr leicht. Nicht? Früher, da war die Zulassung als niedergelassener Arzt, hör mal, war da gleichbedeutend mit der Eintrittskarte für den Golfplatz. Heute reicht es gerade mal noch für die Suppenküche der Heilsarmee. Ja. Deshalb gehen noch immer mehr Ärzte ins Ausland. Nicht? Und die, die hier bleiben, hocken in ihren unbezahlten Praxen, nagen am Hungertuch und kommen zu nichts. Nicht mal mehr zum Demonstrieren. Als Anfang des Jahres die Ärzte gegen die Gesundheitsreform demonstrieren wollten, da musste der Marburger Bund schon Demonstranten mieten. Ja, bei www.erento.de. Ja. Das ist so ein Service im Netz für Dienstleistungen aller Art. Da kriegen Sie alles, was der Mensch zum Leben braucht, und zwar geliehen. Seit neuestem auch Mietdemonstranten. Mensch, wenn es das früher gegeben hätte. Was hätten wir Zeit gespart, meine Damen und Herren? Am Bauzaun, im Häuserkampf, im Hofgarten. Da war doch jedes Wochenende eine andere Demonstration. Und jedes Mal war persönliches Erscheinen Pflicht. Heute mietet sich der Marburger Bund ein paar Studenten bei Erento, steckt sie in weiße Kittel und fertig ist die Ärzte-Demo. Ja. Viele von den Ärzten engagieren ja jetzt schon Ersatzleute für den eigenen Praxisbetrieb. Seitdem gehe ich ja nicht mehr selbst zum Arzt. Schick jetzt auch eine studentische Hilfskraft. Oh. Seitdem bin ich kerngesund. Und das ist gut so, meine Damen und Herren. Denn wer zum Arzt geht, der ist krank. Und wer krank ist, der hat heutzutage ein echtes Problem. Von wegen krank feiern, die Zeiten sind ein für alle Mal vorbei. Und wenn Sie dann noch Kassenpatient sind, ja, dann heißt es warten, warten, warten, bis irgendwann aus dem Lautsprecher die rettende Stimme der Arzthelferin knarzt, Herr Schmichler, bitte in Behandlungszimmer 13. Und genau das, meine Damen und Herren, ist für mich persönlich das Schöne am Arztbesuch, das Warten. Nicht? Also, Frau Sietzmann hat einen Sitzplatz und der behandelnde Arzt war so großzügig, den Lesezirkel zu abonnieren. Sie wissen schon, diese Sammlung von zerfledderten, in der Regel mehrere Wochen alten Illustrierten, für die man normalerweise keinen müden Euro auf die Kiosktheke legen würde. Nicht? All die bunten Gala-Blättchen, aus denen das ahnungslose Mitglied der Klapperclass erfährt, wie furchtbar es zugeht in der sogenannten Upperclass. Die haben zwar alle Zähne wie aus dem Zahnmodellbaukasten, aber ansonsten das pure Elend. Victoria zerbricht am Babydruck, Olivier wird beim Wildpinkeln erwischt und Rosettas Freunde hassen Rebecca. Angelina hat Depressionen, doch Brett macht, was er will. Sie hat große Pläne, aber er will nur Spaß. Cameron und Paul stecken in der Krise. Pam hat Faltenpanik. Peaches braucht eine Partypause. Leo trauert um seine Omi, während seine Cindy feiert und flirtet. Mark knutscht stark mit Sarah, macht einen auf Casanova. Nicole und Joel streiten nur noch. Er ist genervt von ihrer Bakterienpanik und sie ist genervt von seiner Tattoosucht. Und was macht Jessica? Jessica kocht und Justin gibt sie bunt. Ja, sag ich Ihnen, das sind Probleme. Das sind Probleme, meine Damen und Herren. Dagegen ist die bevorstehende Präparation der Kieferhöhlenschleimhaut durch Anlegen von Drahtligaturen, sechs Implantationen alioplastischen Materials zur Weichteilunterfütterung ein Klacks. Da sind Sie am Ende froh, wie gut es Ihnen doch geht. Und das Beste ist, Sie brauchen noch keine Betäubung mehr. Ja. Aber die brauchen Sie heutzutage eh nicht mehr, meine Damen und Herren. Zumindest nicht intravenös. Kriegen Sie alles frei Haus. Kein Industriezweig ist in den letzten 30 Jahren so gewachsen wie die Betäubungsmittelindustrie. Ich sag nur Privatfernsehen, Internet und sonstige Betäubungselektronik. Wenn man bedenkt, dass 1978, also vor 30 Jahren, ARD und ZDF beschlossen haben, das Fernsehprogramm auf die Zeit vor 17 Uhr auszudehnen. Und wenn man dann sieht, was keine 30 Jahre später an medialem Müll produziert wird, da weiß man, was Fortschritt bedeutet.
0: Winfried Schmickler mit seinem Text Krank auch morgen hören. Wer einen Text von ihm hören, kommt nun zur CD der Woche.

0: Die Bone Shakers made a fly on the wall aus ihrem Album Pull Up the Roots in dieser Woche CD der Woche im Magazin zwischen Haus und Heide. Ich bin Albert Hirsmüller, wünsche Ihnen noch einen angenehmen Tag. Machen Sie das Beste daraus, genießen Sie das Leben gerne immer mal wieder begleitet von und mit dem Programm von Radio Urgewelle. Bis hin zu den Nachrichten hören Sie noch Weltmusik mit der Formation Revista do Samba.
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1: Um 14 Uhr mit Astrid Fietz. Die Bundesregierung hat sich auf ihrer Kabinettsklausur in Brandenburg neben der wirtschaftlichen Entwicklung auch mit dem Thema Hitzeschutz befasst. Wie angekündigt, gab es dazu keine Beschlüsse. Merz wies darauf hin, dass es schon jetzt viele Maßnahmen gebe und den Ländern über das Sondervermögen auch Geld dafür zur Verfügung stehe. Er kündigte aber an, auf Bundesebene möglicherweise nochmal nachzuschärfen.
2: Im Bund werden wir in einigen Ressorts Programme zur Klimaanpassung und zum Hitzeschutz weiter auflegen. Wir wollen nun systematisch alle diese Programme prüfen, sie besser miteinander verzahnen. Wir werden außerdem aus dem Hitzesommer 2026 Lehren ziehen und konkrete Hilfen prüfen müssen. Das betrifft vor allem die Vorsorge für Waldbrände, die Ausstattung der Feuerwehren. Das betrifft aber auch die Gesundheitsprävention, die Folgen für den Verkehr und natürlich erneut für die Landwirtschaft und die Forstwirtschaft.
1: Bundeskanzler Merz hat sich auch noch mal zur Rentenreform geäußert. Der CDU-Chef wies Forderungen aus der eigenen Partei zurück, die sogenannte Rente ab 63 beizubehalten. Die Bundesregierung bleibe bei dem gemeinsam vorgenommenen Kurs. Bundesfinanzminister Klingbeil ist dagegen, neben gezuckerten Limonaden und Softdrinks auch zuckerfreie Getränke zu besteuern. Er distanzierte sich von einem Arbeitspapier aus seinem Ministerium, das vorsieht, die geplante Zuckersteuer auf deutlich mehr Getränke anzuwenden, darunter auch Leitprodukte mit Süßstoff. Aus Berlin Jan Zimmermann.
3: Der SPD-Politiker stellt jetzt klar, das mache er nicht mit. Das entsprechende Papier sei weder politisch geeint noch in der Koalition beschlossen. Beschlossen ist aber laut Klingbeil, dass eine Steuer auf zuckerhaltige Getränke kommt. Er hält es für richtig, etwas gegen die negativen Folgen eines zu hohen Zuckerkonsums, wie zum Beispiel Übergewicht, zu tun. In der Regierungskoalition sind die Pläne umstritten. Mehrere Unionspolitiker wollen verhindern, dass die Zuckersteuer auf möglichst viele Getränke ausgeweitet wird. In dem gestern bekannt gewordenen Papier des Finanzministeriums sind zum Beispiel auch Säfte, Milchersatzprodukte wie Hafer- und Mandelmilch und alkoholfreie Biermixgetränke genannt. Die Bundesregierung will mit der Zuckersteuer zusätzliche Einnahmen erzielen. Im kommenden Jahr sollen rund 650 Millionen Euro zusammenkommen.
1: In Dummersdorf südlich von Rostock soll ein großes Rechenzentrum entstehen. Morgen will Ministerpräsidentin Schwesig gemeinsam mit dem Investor Details bekannt geben. Stefan Lutmann aus Schwerin dazu, was bislang bekannt ist.
4: Ja, das ist einmal der Investor. Das ist die Digitalsparte der Schwarzgruppe, ein großses Handelsunternehmen aus Neckarsulm in Baden-Württemberg mit den Ketten Lidl und Kaufland. Die hat sich auf den Bau großer Rechenzentren spezialisiert. Auch in Lübbenau in Brandenburg will sie eins bauen für 11 Milliarden Euro. Und um eine ähnliche Summe soll es auch in Dummersdorf gehen. Da sind in der ersten Ausbaustufe 12 Milliarden Euro im Gespräch. Baugenehmigungen liegen nach Angaben von Insidern schon vor. Auch die Umweltbehörden sollen grünes Licht gegeben haben für dieses Riesenprojekt.
1: In Nepal im Himalaya-Gebirge hat es schwere Überschwemmungen gegeben. Es gibt Todesopfer. Mehrere hundert Touristen werden im Grenzgebiet zur chinesischen Provinz Tibet vermisst. Nach Angaben der Behörden gibt es von mehr als 380 Urlaubern kein Lebenszeichen. Ganze Dörfer wurden nach Sturzfluten weggespült, Straßenbrücken sowie Kraftwerke beschädigt. In Tibet hat eine Schlammlawine viele Menschen unter sich begraben. Der Zeichner und Karikaturist Hans Taxler ist tot. Wie erst jetzt bekannt wurde, verstarb er vorgestern im Alter von 97 Jahren. Ein Nachruf von Mario Scala aus Frankfurt am Main.
5: Hans Taxler war einer der prägenden Karikaturisten der Republik. 1929 in der Tschechoslowakei geboren, kam er 1951 nach Frankfurt und lernte an der Städelschule Malerei und Zeichnen. Er arbeitete als Autor für das Satiremagazin Pardon und war Mitbegründer der Titanic. Neben politischen Karikaturen wie der Kohlbirne nahm er mit Die Wahrheit über Hänsel und Gretel die Märchenforschung aufs Korn. Traxler schrieb berühmte Kinderbücher wie Paula die Leuchtgans oder Aus dem Leben der Gummibärchen. Seine zahlreichen Illustrationen der Werke berühmter Schriftsteller wie Goethe, Tucholsky oder Heinrich Heine machten aus dem Satiriker einen Klassiker seiner Zunft.
1: Das waren die Nachrichten.
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6: Und da liegt uns eine Meldung für die A2 vor. Braunschweig Richtung Magdeburg zwischen Renner und Raststätte Helmstedt. Hier steht ein defekter LKW auf dem Standstreifen und im Kurvenbereich. Fahren Sie ja bitte vorsichtig. Weitere Meldungen liegen uns nicht vor. Ich wünsche Ihnen weiterhin gute und sichere Fahrt und gute Unterhaltung mit dem Programm von Radio Uckerwelle.
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starten in diesen Nachmittag hinein hier bei Radio Okerwelle. Ein Willkommen zu Musik ohne Grenzen mit Michael Wiese am Mikrofon. Ein Musikmagazin mit Neuerscheinungen, das aber zumeist von noch nicht ganz so bekannten Künstlern, wo es sich aber durchaus lohnt, diese mal kennenzulernen. Mit einem Bekannten starten wir mit Wir sind wir und dem Liedermacher Heinz-Rudolf Kunzer starte ich diese Musik ohne Grenzen Ausgabe. Viel Freude dabei.

Ein neuer Song vom Sänger, Songwriter und Musiker Max Mutzke. Er nahm für Deutschland am Eurovision Song Contest 2004 teil und belegte einen respektablen 8. Platz. Ein wandlungsfähiger Künstler. Einen weiteren deutschen Künstler habe ich nun, Samuel Rösch. Seit 15 Jahren begeistert er mit seiner unverkennbaren Stimme und ehrlichen Texten. Ein Titel, der bestens zum Sommergefühl passt, Cabrio-Gefühl, Samuel Rösch. Warum?

seiner neuen Single Morgen Gold nimmt Wolfgang Petri das Älterwerden gnadenlos, ehrlich und sympathisch, selbstironisch aufs Korn. Er kann es halt immer noch, auch wenn er nicht mehr live auftritt. Aber das war eben sein aktueller Song. Die Sängerin Amy ist 20 Jahre jung und kommt aus dem Ort Landsberg am Lech. Sie ist eine Singer-Songwriterin, die junge Sängerin mit griechischer Oma und jener Lebensfreude, die sie aus dieser Herkunft mitbringt, lebt, was sie singt. Zwischen Studium, Arbeit in einer Bäckerei und langen Nächten im Studio bringt sie Emotionen und Geschichten direkt aus dem Herzen auf die Bühne. Wir zusammen, ihr neuer Titel.

Ein stylischer Sommer-Pop-Song von Ace on the Base und Luca, Mamita. Nun habe ich ja bei Musik ohne Grenzen DJ Herzbeat. Er hat sich diesmal mit Annemarie Eifel zusammengetan und den Titel Verlieb dich nicht in einen Heartbreaker veröffentlicht.

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ein Komiker und Moderator mit einem Titel, der mit einem Augenzwinkern gehört werden kann. Mike Krüger. Bubu Bundeswehr, seit 1975 ist er auf den deutschen Bühnen unterwegs. In seinem neuen Titel greift er Komiker das Thema Bundeswehr und moderne Rekrutierungsversuche gewohnt humorvoll auf. Der Sänger Dominik Hartz habe ich nun, der in Lübeck geboren wurde. Sein Musikstil ist sehr vielseitig. Pop, Indie, House oder Hip-Hop, wobei er Geschichten aus dem Alltag erzählt. Ich schmeiß mein Leben weg und lach dabei. Der neue Titel von Dominik Hartz.

Die eben gehörte Band, die kommt aus Österreich und ist sehr erfolgreich seit 1973. In diesem Jahr haben sich die Schürzenjäger gegründet. Heimatgefühl, ihr neuer Titel. Die nächsten beiden Künstlerinnen kommen aus Spanien, sind aber hier in Deutschland durch viele Hits bekannt und erfolgreich. Das Duo Baccarat. Seit 1977 machen sie Musik. Yes Sir, I Can Boogie oder Sorry I'm a Lady waren beide Hits. Forever, der aktuelle. Der Euro-Disco-Titel verbindet klassische Pop-Elemente mit einem modernen Sound und ist Teil des Studioalbums Evolution.

Der eben gehörte Song heißt zwar Tolla Rolla, ist aber rein italienisch und wurde von Renato Regato und Louis Austin gesungen. Als nächstes habe ich den Sänger Graziano und das Duo Sunrise. Una Notte Italiano haben sie passend zum Sommer aufgenommen, italienisches Lebensgefühl per Musik von den dreien. Danach habe ich den aufstrebenden Singer-Songwriter Micha. Er verbindet Pop, Alternativ- und Folkmusik. Michas Liebe zur Musik begann schon früh. Bereits mit 5 Jahren spielte er seine ersten Lieder mit Unterstützung seiner Familie. Eine Erfahrung, die den Grundstein für seine spätere Karriere legte. Time Out, seiner Song zuvor aber Graziano und das Duo Sunrise.

Das war eben der deutsche Sänger Micha. Zum Abschluss hier bei Musik ohne Grenzen habe ich noch die neue deutsche Welle-Ikone Nena mit Alles ist gut und DJ Antoine mit Tim Mojo und Freedom, mit dem Michael Wiese für heute hier bei Musik ohne Grenzen Bye-bye sagt am Radio Okerwelle-Mikrofon. Weiterhin einen informativen und unterhaltsamen Tag hier bei Radio Okerwelle. Machen Sie und ihr es gut.

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1: Die Wirtschaft wachse schon und die Voraussagen für das kommende Jahr würden nach oben korrigiert, sagte Merz. Die Bundesregierung lege volle Konzentration auf Wachstum, Arbeitsplätze und Innovation. Im Bereich der künstlichen Intelligenz gäbe es ungeahnte große Chancen. Sie sei ein Katalysator für einen Aufbruch und ein modernes Deutschland. Bundesfinanzminister und Vizekanzler Klingbeil sagte, er traue der Bundesregierung zu, das Land durch Investitionen und Reformen aus der schwierigen wirtschaftlichen Lage herauszubringen. Deutschland solle wieder an die Spitze. Entscheidend dabei sei, dass man sich unabhängiger mache von den USA, China und den Tech-Konzernen aus dem Silicon Valley. Beschlüsse gab es bei der Kabinettsklausur nicht.
2: Der VW-Standort Emden hängt ähnlich wie das Werk in Hannover in der Luft. Beiden droht im Zuge von Sparmaßnahmen bis zum Jahr 2031 die Schließung. Heute war VW-Chef Blume erstmals seit Bekanntwerden dieser Pläne bei einer Betriebsversammlung in Emden. Thomas Stahlberg fasst zusammen, wie der Besuch bei den Mitarbeitenden gelaufen ist.
3: Es war ein heißer Empfang für VW-Chef Blume. Schon auf der Anfahrt zum Werk hatten Mitarbeiter von Zulieferern sein Auto blockiert. In Halle 1 wurde er dann von mehr als 4000 Beschäftigten mit Pfiffen empfangen. Nach Berichten von Teilnehmern habe Betriebsratschef Wulff den VW-Chef stark kritisiert, sprach von Managementfehlern. Oberbürgermeister Krüthoff überreichte Blume dann eine Resolution des Rates zum Erhalt des VW-Werkes. Der VW-Chef hat nach Teilnehmerangaben gesagt, er nehme die Sorgen der Emder ernst.
2: Durch Spionage, Sabotage oder Cybererpressung entstehen in Deutschland weit mehr als 200 Milliarden Euro Schaden pro Jahr. Drei Viertel der deutschen Unternehmen fühlen sich bedroht. Das zeigt eine Umfrage des Digitalverbands Bitkom. Zuletzt wurden vor allem mehr Angriffe ausländischer Geheimdienste verzeichnet, sagt unser Berlin-Korrespondent Markus Sambale.
4: Unternehmen werden ja nicht nur von Kriminellen angegriffen, sondern es geht eben auch um Spionage durch andere Staaten. Ein Drittel der deutschen Firmen, die angegriffen wurden, sagt der Studie zufolge inzwischen, wir vermuten ausländische Geheimdienste als Täter. Dieser Verdacht gründet sich auf digitale Spuren, auf bestimmte Angriffsmuster, die man da erkennt, aber auch auf die Infos aus Sicherheitsbehörden. Am häufigsten haben die deutschen Firmen dabei China und Russland im Verdacht. Ganze Branchen in Deutschland sind im Visier, zum Beispiel die deutsche Rüstungsindustrie.
2: In Sachsen-Anhalts Landeshauptstadt Magdeburg setzen heute Menschen mit Migrationshintergrund ein Zeichen für Demokratie und gegen Rassismus. Viele hatten zwischen 10 und 15 Uhr ihre Geschäfte geschlossen. Es sei ein Weckruf an die Gesellschaft und ein Appell, sich das Wahlprogramm der AfD genau anzuschauen, erklärte der Flüchtlingsrat Sachsen-Anhalt. Viele Migranten hätten zunehmend Angst vor Anfeindungen. Der Rat unterstützt den sogenannten Migra-Streik, den Gewerbetreibende selbst organisiert haben. In Sachsen-Anhalt wird in anderthalb Wochen gewählt. In Umfragen ist die vom Landesverfassungsschutz als gesichert rechtsextremistisch eingestufte AfD stärkste Kraft. Bei heftigen Sturzfluten im Grenzgebiet von Nepal und Tibet sind mehrere hundert Menschen mitgerissen worden. Es gibt viele Verletzte, darunter zahlreiche Touristen. Die Behörden sprechen bislang von 22 Todesopfern. Aus Neu-Delhi, Lena Bodewein.
5: Videos zeigen Häuser und Brücken, die mitgerissen wurden. Knapp 400 Menschen werden auf nepalesischer Seite vermisst. Der größte Teil Touristen, Wanderer, die im Himalaya unterwegs waren. Auch viele von ihnen aus dem Ausland. Aber auch Polizisten, Soldaten und Arbeiter eines Wasserkraftwerks seien betroffen, so die bisherigen Auskünfte der Behörden. Drohnenaufnahmen zeigen eine riesige Schlammwüste entlang des Flusses nach der Katastrophe. Laut nepalesischem Außenministerium gab es in den Bergen ein Beben, das einen Erdrutsch ausgelöst hat. Dieser führte zu der Sturzflut. Auch der Einbruch eines Gletschersees könnte die Ursache für die Überschwemmungen sein. Der Fluss Bote Kosi fließt von Tibet Richtung Süden durch Nepal. Auf der Seite des chinesisch verwalteten Tibets seien Opfer zu beklagen. Die Staatsmedien berichten von zahlreichen Toten.
2: Das waren die Nachrichten.
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7: A2 Braunschweig Richtung Magdeburg zwischen Renner und Raststätte-Helmstedt. Raststätte-Helmstedt ist ein defekter LKW auf dem Standstreifen im Kurvenbereich. Im Braunschweiger Stadtverkehr ist zäh fließender Verkehr auf der Adenauer Straße. Ich wünsche Ihnen weiterhin eine gute und vor allem sichere Fahrt durch die Region Braunschweig. Wir haben es 15.05 Uhr.
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8: Schutz beginnt vor der eigenen Haustür. Stadt Braunschweig legt Konzept für Hitzeaktionsplan vor. 1,5 Millionen Euro für besseren ÖPNV. Regionalverband treibt barrierefreie Haltestellen und Radprojekte voran. Und Karrierebooster in Braunschweig. Jobmesse geht am Wochenende in die 11. Auflage. Im Studio Peter Michael Möckel. Die Meldungen im Einzelnen. Der Braunschweiger Rat legt für seine nächste Sitzung Ende September den Entwurf eines Hitzeaktionsplans vor. Das Konzept wurde nach Angaben der Verwaltung federführend vom Dezernat für Soziales und Gesundheit erarbeitet. Ziel sei es, die gesundheitlichen Folgen von Hitzeperioden zu mildern, erklärte Oberbürgermeister Thorsten Kornblum. Die Stadt verfolge dabei einen integrativen Ansatz mit kurzfristigen Schutzmaßnahmen und langfristigen städtebaulichen Anpassungen. Kornblum wörtlich: Der Schutz des Klimas und der Schutz vor Hitze sind nicht nur globale Aufgaben, sondern beginnen vor unserer Haustür. Dezernatsleiterin Christina Rentsch erklärte, mit dem Konzept würden bestehende Strukturen zu einem gemeinsamen Handlungsrahmen für Vorsorge, akute Hitzelagen und langfristige Anpassungen weiterentwickelt. Damit sei Braunschweig niedersachsenweit Vorreiter, so Rentsch.
9: Warum brauchen wir denn jetzt? Weil wir ganz viele Prozesse vorher hatten, die wir angestoßen haben, die wir umgesetzt haben innerhalb der Verwaltung, aber auch innerhalb der Stadtgesellschaft. Und die brauchte sozusagen ein Rahmenkonzept. Und das ist das Konzept zur Hitzeaktionsplanung, was wir jetzt vorgelegt haben.
8: Die Braunschweiger Sozial- und Gesundheitsdezernentin Christina Rentsch. 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Der Regionalverband Großraum Braunschweig hat in den vergangenen 9 Monaten rund 1,5 Millionen Euro in den Ausbau der Mobilitätsinfrastruktur investiert. Das geht aus einer Bilanz hervor, die der Verkehrsausschuss bei seiner jüngsten Sitzung vorgelegt hat. Einer der Schwerpunkte war demnach der weitere barrierefreie Ausbau von Bushaltestellen. Dem Bericht zufolge sind inzwischen mehr als 2/3 der rund 6.000 Halte entsprechend umgerüstet. Fördermittel gab es außerdem unter anderem für die Aufwertung von Bahnhofsumfeldern sowie für diverse Fahrradprojekte wie die Initiative Rauf aufs Rad. Ohne die Unterstützung durch den Regionalverband könnten viele dieser Maßnahmen nicht umgesetzt werden, betonte der zuständige Abteilungsleiter Fritz Rössig. Wie er weiter mitteilte, hat sich der Ausschuss einstimmig dafür ausgesprochen, die Beschleunigung des Busverkehrs voranzutreiben. Konkret sollen Busse auf bestimmten Strecken Vorrang vor anderen Verkehrsmitteln erhalten, beispielsweise über Ampelsteuerungen und separate Fahrwege. Die Gifhorner Polizei hat Ermittlungen nach einem Raubüberfall aufgenommen, der sich gestern Abend in Kestorf ereignet hat. Laut Mitteilung betrat ein maskierter Mann gegen 21.40 Uhr eine Tankstelle an der Hauptstraße. Er bedrohte die Angestellten mit einem gefährlichen Gegenstand und erbeutete einen 3-stelligen Bargeldbetrag. Anschließend flüchtete er zu Fuß in südlicher Richtung. Die Fahndung mit Streifenwagen und Hubschraubern blieb bislang erfolglos. Der Täter war etwa 1,80 Meter groß und von normaler Statur. Er war komplett in Schwarz mit einer Cargohose, einem Zipphoodie und einer Mütze bekleidet. Zeugen werden gebeten, sich bei der Polizei in Gifhorn zu melden. Arbeitgeber und Bewerber Auge in Auge. Darum geht's am Wochenende bei der 11. Jobmesse in der Braunschweiger Volkswagenhalle. Laut Ankündigung haben die Besucher am Samstag ab 10 und am Sonntag ab 11 Uhr Gelegenheit, sich vor Ort über Ausbildungsplätze, Studienangebote und Jobs für Fachkräfte zu informieren. Dabei sind Industrieunternehmen ebenso vertreten wie öffentliche Institutionen. In Zeiten digitaler Bewerbungen gewinne der direkte Austausch zwischen Arbeitgebern und Interessierten wieder an Bedeutung, so Projektleiterin Christine Singer. Wie sie weiter mitteilte, richtet sich die Veranstaltung an Schüler und Studierende, aber auch an Berufserfahrene und Quereinsteiger. Im Rahmenprogramm werden unter anderem Workshops und Bewerbungstipps angeboten. Alle weiteren Infos bietet die Webseite jobmessen.de/Braunschweig. Soweit die Nachrichten aus der Region. 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

Hallo, liebe Hörerinnen und Hörer. Willkommen zu einer neuen Ausgabe der neuesten Nachrichten von gestern, der Sendung hier auf Radio Okawelle mit interessanten und kuriosen Meldungen aus alten Braunschweiger Zeitungen. Heute begeben wir uns in das Jahr 1954 und stöbern in den Wochenendausgaben der Braunschweiger Zeitung des Monats Februar. Die Themen der heutigen Sendung: Abendlicher Raubüberfall in der Korfesstraße. DDR-Ministerpräsident Otto Nuschke pennt während Sitzung der DDR-Volkskammer ein. Aus dem Frauenspiegel: Warum brausen Sie immer gleich auf, meine Damen? Wenn Eltern Kindern zu viel fragen. Strafrechtsreform: Industriespionage soll härter bestraft werden. Eine Seltenheit: Iranische Studenten an der Technischen Hochschule Braunschweig. Und Lehrer blockieren Straßen in Kalkutta. Soweit die Themenübersicht. Die Musik stammt passend zu den Meldungen aus den 50er Jahren. Ich wünsche Ihnen viel Spaß beim Hören und gute Unterhaltung. Am Mikrofon begrüßt Sie Erik Kugland.

unter der Überschrift »Zwei Raubüberfälle in der Dunkelheit« berichtet die Braunschweiger Zeitung über einen Freitagabend, der für einen jungen Kriminellen gründlich schiefging. Damals war es noch völlig normal, dass die Zeitung den Namen und den Familienstand des Opfers mitlieferte. Im Hauseingang Kastanienallee 47 wurde die Witwe Alma Hoppe von einem 26 Jahre alten Mann niedergeschlagen, der ihr die Handtasche entreißen wollte. In der Gliesmaroder Straße 54 ereignete sich ein ähnlicher Vorfall. Gegen 19.50 Uhr war Frau Hoppe von einem Einkauf in der Stadt zurückgekehrt. Als sie die Haustüre schließen wollte, wurde sie von einem Mann heftig zur Seite gestoßen und auf die Treppenstufen geschleudert. Soweit der dramatische Beginn, doch der Täter hatte die Rechnung ohne die Entschlossenheit des Opfers gemacht und ohne die besondere Wohnkonstellation der Familie Hoppe. Im Text heißt es weiter: Doch die alte Frau ließ die Handtasche nicht los. »Horst, Horst«, rief sie laut nach ihrem Sohn. Mit einem Satz sprang der Polizeibeamte Hoppe, der in der Parterrewohnung den Hilferuf gehört hatte, die Treppenstufen herunter, über seine am Boden liegende Mutter und kaum 100 Meter weiter in der Korfesstraße hatte er den Mann gestellt. Dass der Sohn ausgerechnet Polizeibeamter war und im Erdgeschoss wohnte, war das pure Pech für den Räuber. Der Bericht schließt mit einer für uns heute fast schon kuriosen Beweisaufnahme. In dem Bericht heißt es: Am Tatort fand die Polizei ein Wurstpaket und ein Fahrrad. Der Festgenommene wurde in das Polizeihauptgebäude gebracht. Es besteht der Verdacht, dass dieser Raubüberfall mit einem Vorfall in der Gliesmaroder Straße zusammenhängt, wo gegen 19 Uhr einer Frau im Hofeingang die Handtasche entrissen worden war. Ein Wurstpaket als Beute, das erinnert uns daran, dass damals auch scheinbar alltägliche Lebensmittel einen Wert besaßen. Und da wir gerade beim Thema Kriminalität sind, hier noch eine weitere kurze Meldung aus dem Februar 1954. Zwei Ladendiebinnen gefasst. In einem Kaufhaus der Innenstadt wurden zwei Frauen beim Ladendiebstahl auf frischer Tat ertappt. Es stellte sich heraus, dass die Frauen weitere 8 Stoffe mit sich führten, die am gleichen Tage in anderen Kaufhäusern der Innenstadt gestohlen worden waren. Wie einfach es doch damals war, in die Zeitung zu kommen. Der Diebstahl von etwas Stoff wäre heute keine Meldung wert. Damit kann man keine Zeitungsredaktion hinter dem Ofen vorlocken.

Der Journalist Walter Henkels von der Braunschweiger Zeitung hat sich auf dem Weg nach Ost-Berlin gemacht, um eine Sitzung der DDR-Volkskammer zu beobachten. Was er dort erlebte, beschreibt er mit einer gehörigen Portion Ironie und scharfen Blick für die Absurditäten der sozialistischen DDR. Das Parlament tagte damals übrigens nicht in einem Prachtbau, sondern in einem ehemaligen medizinischen Hörsaal. In dem Bericht heißt es wörtlich über die Atmosphäre im Saal: Ich höre gar nicht mehr hin, was der Finanzminister Loch vorlas. Ich sah nur, gleich links von ihm, den alten würdigen Herrn sitzen, Brille, eine Andeutung von Knebelbart, dem immer wieder der Kopf vornüberfiel. Dieser alte würdige Herr, der aussah wie ein Zigarren- oder Weinhändler, war der stellvertretende Ministerpräsident der Deutschen Demokratischen Republik, Otto Nuschke. Herr Nuschke wurde vom Sandmännchen überwältigt. Während der stellvertretende Regierungschef also friedlich schlummert, blickt der Reporter weiter durch den Saal und seziert das hochrangige Publikum. Er erspähte Johannes R. Becher, den Kultusminister und Schöpfer der DDR-Nationalhymne, und direkt daneben eine Frau, die im Westen damals Schaudern hervorrief, die Justizministerin Hilde Benjamin. Im Text mit ihrem damaligen westlichen Kampftitel als Tote Hilde bezeichnet, berüchtigt für ihre gnadenlose Härte in den politischen Schauprozessen der DDR. Die Abgeordneten selbst beschreibt Henkels als Prototypen des sozialistischen Systems, verbissen, jung und absolut diszipliniert. Es herrschte fast ein unheimlicher Gehorsam. Der Verfasser des Berichts schreibt hierzu: Offensichtlich gibt es weder eine Abstimmungsklingel noch eine Sirene, da, wie man hört, alle Beschlüsse einstimmig gefasst werden. Kein Abgeordneter verließ während der Sitzung seinen Platz, niemand las eine Zeitung, alle hörten scheinbar intensiv dem Vorleser Loch zu, der die beiden Gesetze über den Staatshaushaltsplan und über die Staatshaushaltsordnung zur ersten Lesung einbrachte. Was folgte, war keine politische Debatte, wie man sie aus dem Bonner Bundestag kannte, sondern eine ideologische Abrechnung mit dem Westen, insbesondere mit dem damaligen Bundesfinanzminister Fritz Schäffer. Hier eine Passage aus dem Bericht, die den damaligen Tonfall perfekt wiedergibt. Diese Runde war eine einzige Schimpfkanonade auf Fritz Schäffer, den Bonner Bundesfinanzminister, der, wenn ich alles in allem nehme, eine Art monopolkapitalistischer, teufelsähnliche Rüstungsmajestät sein muss. Der westliche Haushalt, sagte Loch, ist ein Hilfsinstrument der Monopolisten und Juncker und ein Mittel zur Finanzierung der Rüstung und damit der Extraprofite einer kleinen Gruppe. Der Haushalt der DDR zeuge von steigendem Wohlstand. Das Schimpfen und Anklagen erfolgte in jenem östlichen Parteichinesisch, das dem westdeutschen Zuhörer Mitleid abnötigt. Es ist eine Art Tierquälerei der deutschen Sprache. Bei so viel hölzerner Rhetorik wundert es nicht, dass kaum Regung im Saal war. Nur zweimal gab es dem Bericht zufolge Beifall, was den schlafenden Herrn Nuschke unsanft aufweckte, so dass er, ohne zu wissen, worum es ging, verlegen mitklatschte. Zum Abschied fängt der Journalist vor der Tür noch folgende kleine Szene ein. Ein Minister steigt aus einer großen BMW-Limousine und wird von seinem Fahrer gefragt, wann er denn wohl heute fertig sei. Die Antwort des Genossen Ministers: Das wird heute noch länger dauern. Genosse Grotewohl spricht nachher noch. Lass dir in der Kantine einen Kaffee kochen.

kommen wir zum Frauenspiegel, einer Rubrik mit Tipps und Ratschlägen für die moderne Hausfrau. Hier eine Empfehlung, der Frauen von heute vermutlich nicht mehr uneingeschränkt zustimmen würde. Lassen Sie sich durch Kleinigkeiten nicht die gute Laune trüben. Warum brausen Sie immer gleich auf? Lohnt es sich? Tief atmend wollen wir uns diese Frage stellen, wenn der Alltag mit seinen Ärgernissen uns bedrängt. Wir sollten uns zwingen, im kritischen Augenblick ganz objektiv den Gegenstand unserer Aufregung zu betrachten, seinen wirklichen Wert und die etwaigen Folgen abschätzen. Mit großer Verwunderung werden wir feststellen, dass es nur in den wenigsten Fällen ernstlich begründet ist, seine Nervenkraft durch Ärger zu beanspruchen. Da ist ein junges Ehepaar. Der Mann hat einen verantwortungsvollen Posten, der seine ganze Arbeitskraft in Anspruch nimmt. Infolgedessen muss die junge Frau auf manche gemeinsamen Freuden verzichten, die für andere selbstverständlich sind. Nun hat man geplant, einen Abend recht nett zusammen zu feiern. Mit viel Liebe und Sorgfalt wurde alles bereitet und jetzt sitzt sie und wartet auf ihn. Die Freude, die vorher so frisch und unüberwindlich schien, wird langsam schal und welk. Endlich kommt er. Ein Schwall von Vorwürfen, vielleicht auch nur einzelne spitze Worte empfangen ihn, ehe er seine Rechtfertigung anbringen kann. Als sie endlich schweigt, hat er keine Lust mehr, seine Verspätung zu erklären. Wäre es nicht viel vernünftiger gewesen, ruhig auszurechnen, dass nur 3/4 Stunden verloren waren und dass der Abend noch lang genug sei, um ihn festlich zu begehen? Drum seien wir wach. Niemand gibt uns die Stunden wieder, die wir uns selbst und anderen durch unnötige Ärgernisse trüben. Und niemand dankt es uns, wenn wir durch Kleinigkeiten das Gleichmaß unserer Seele rauben lassen. Der Rat, sich nicht wegen jeder Kleinigkeit aufzuregen, ist vernünftig und dem würden vermutlich auch heute die meisten Frauen zustimmen. Nicht jeder Ärger ist die Energie wert, die man in ihn hineinsteckt. Damit wird dann aber auch die Zustimmung enden. Die Empfehlung in dem Beitrag basiert überwiegend auf der Perspektive des Mannes. Seine Arbeit wird als selbstverständlich wichtiger dargestellt als die Bedürfnisse seiner Frau. Dass sie den Abend vorbereitet hat und nun enttäuscht ist, wird zwar erwähnt, ihre Gefühle werden aber letztlich als mangelnde Selbstbeherrschung interpretiert. Auch die Sprache verrät ihre Zeit. Formulierungen wie »Die junge Frau muss verzichten« oder »Der Mann hat einen verantwortungsvollen Posten« spiegeln das Rollenbild der frühen 50er Jahre wider. Er arbeitet und trägt die Verantwortung, sie kümmert sich um das Zuhause und soll Verständnis zeigen. 1954 lautete die Botschaft sinngemäß »Liebe Frau, beherrsch dich«, damit dein Mann nach der Arbeit einen schönen Abend hat. Heute würde man eher raten, nehmt die Gefühle des anderen ernst, sprecht miteinander.

Wer kennt sie nicht? Die überbesorgten Eltern, die jede alltägliche Entscheidung zur Diskussion stellen. Was willst du essen? Wo wollen wir hin? Was willst du anziehen? Möchtest du das rote oder das grüne Gummibärchen? In der Psychologie wird von permissiven Eltern bzw. von verwöhnenden Eltern gesprochen. Dieser gut gemeinte Erziehungsstil kann negative Folgen für die Entwicklung des Kindes haben. Wenn jeder Wunsch erfragt und erfüllt wird, lernen die Kinder nicht, mit einem Nein umzugehen. Die Kinder haben dann oft eine geringe Frustrationstoleranz. Ein Phänomen, das es offensichtlich schon Anfang der 50er Jahre gab. Folgender mit "Vieles Fragen geht den Kindern auf die Nerven" überschriebene Beitrag beschäftigt sich genau mit diesem Thema. Es gibt Mütter, die ihre Kinder immer fragen, ob sie wohl schon ins Bett gehen wollen, ob sie einen Pudding oder einen Brei mögen oder ob sie lieber im Zimmer oder im Garten sein möchten. Wer sein Kind beobachtet, wird bald mit einigem Erstaunen feststellen, dass das Kind nicht, wie die Mutter annimmt, begeistert ist, wenn es gefragt wird, sondern diese Frage als eine Belästigung auffasst. Das Kind will Ordnung, feste Entschlüsse. Es gibt drei Charakteristiken einer hervorragenden Disziplin: Vertrauen, Wohlwollen und Festigkeit. Erstaunlich schnell ordnet sich das Kind diesen Geboten unter und wird sie nicht mehr als solche empfinden, sondern einfach als eine geordnete Häuslichkeit. Disziplin sollte stets von einem Kind verlangt werden, jedoch niemals humorlos oder böse, nur weil Mutter gerade nicht bei Laune ist. Solche Kinder sind überaus angenehm im Umgang mit Gleichaltrigen oder auch im Zusammensein mit Erwachsenen. Sie sind nicht verschüchtert, auch nicht für einen Besuch zurechtgestutzt worden. Sie sind gefestigt, kindlich und dabei voll einnehmender Natürlichkeit. Disziplin ist ihnen unmerklich in Fleisch und Blut übergegangen. Disziplinierte Kinder sind auch Lernkinder. Sie wollen ergründen, erforschen. Sie haben die Möglichkeit dazu, weil sie nicht gehemmt sind durch häusliche Unordnung und weil ihnen bereits die Form ihrer Erziehung eine Konzentration leicht macht. Die Disziplin als Erziehungsfaktor sollte so weit ausgedehnt werden, dass sich Mutter bei dem kleinen Erdenbürger entschuldigt, wenn sie ihm ungerechterweise wehtat. Sie hat damit dem gegenseitigen Vertrauen einen besonderen Dienst erwiesen. Der Artikel spiegelt einerseits deutlich die Denkweise der 1950er Jahre wider, aber andererseits auch Aussagen, die in der heutigen Entwicklungspsychologie anerkannt sind. Kritisch zu sehen ist, dass sich die Kinder unterordnen sollen. Die Aussagen, dass Kinder Verlässlichkeit brauchen, dass ständig wechselnde Regeln Kinder verunsichern, dass nicht jede Kleinigkeit verhandelt werden muss, dass zu viele Wahlmöglichkeiten Kinder überfordern und dass Konsequenz statt Willkür wichtig ist, werden auch heute noch von der Forschung unterstützt.

die Schutzbestimmungen gegen Industriespionage, also den Verrat von wirtschaftlichen Geheimnissen, erweitert werden. Vor allem sollen gewisse Lücken in der Gesetzgebung geschlossen werden, weil sie mit der industriellen Entwicklung nicht standgehalten hat und der Bedeutung von Fabrikgeheimnissen für die gesamte Volkswirtschaft zurzeit nicht immer gerecht wird. Man erkennt an diesem Text den journalistisch nüchternen und doch dringlichen Schreibstil der Epoche. Damals debattierte der Parlamentarische Rechtsausschuss über einen Antrag der DP-Fraktion, die Deutsche Partei, eine konservative Kraft der 1950er Jahre, die ein echtes Abwehrgesetz forderte. Das Problem damals: Wer Staatsgeheimnisse verriet, dem drohten im Gegensatz zu Industriespionage harte Strafen. Der Verfasser schreibt hierzu im Artikel: Staatsgeheimnisse, deren Verrat dagegen mit Zuchthaus bis zu 15 Jahren bestraft werden kann, sind lediglich Tatsachen. Insbesondere Schriften, Zeichnungen, Modelle oder jene Formen oder Nachrichten darüber, deren Geheimhaltung von einer fremden Regierung für das Wohl der Bundesrepublik Deutschland oder eines ihrer Länder erforderlich ist. Als Zuchthaus wurden übrigens Gefängnisse bezeichnet, in denen die Insassen strafverschärfenden Haftbedingungen unterworfen waren. Diese besonders harte Form der Freiheitsstrafe wurde in der Bundesrepublik im Zuge der großen Strafrechtsreform im Jahre 1969 abgeschafft. Wenn nicht Staatsgeheimnisse verraten, sondern Wirtschaftsspionage betrieben wurde, war die Gesetzeslage dünn. Dem Bericht zufolge konnte der Verrat eines Betriebsgeheimnisses lediglich nach dem Gesetz gegen den unlauteren Wettbewerb aus dem Jahr 1909 bestraft werden. Dieses Gesetz aus der Kaiserzeit passte nicht für die Schutzbedürfnisse der Nachkriegszeit. Doch die Thematik war kompliziert. Das Bundesjustizministerium war vorsichtig. Man wollte das Kind nicht mit dem Bade ausschütten. Hierzu heißt es: So dürfe beispielsweise die Freizügigkeit von Firmeninhabern bei der Vergabe von Lizenzen an das Ausland oder auch bei der Gründung ausländischer Tochtergesellschaften nicht ohne Not eingeschränkt werden. Das gleiche gelte für Arbeitnehmer, deren berufliches Fortkommen bei einem Arbeitsplatzwechsel erschwert würde, wenn ihnen die Verwendung erworbener Kenntnisse in größerem Maße verboten werde. Hier zeigt sich ein Dilemma, das uns auch heute noch vertraut ist. Wie schützt man die eigenen Erfindungen, ohne den freien Markt und den beruflichen Aufstieg der Angestellten abzuwürgen? Damals wie heute ein Balanceakt. Nur, dass man in Bonn der Wirtschaftswunderjahre noch von Fabrikgeheimnissen sprach und an Zeichnungen und Modelle dacht, während man heute beim Thema Spionage eher an Hackerangriffe und USB-Sticks denkt.

Damals waren ausländische Studenten an der Technischen Hochschule Braunschweig eine Seltenheit. Studenten aus dem Ausland, insbesondere wenn sie nicht aus Europa kamen, waren schon eine Zeitungsmeldung wert. In folgendem Artikel wird über 5 junge Männer aus dem Orient berichtet, die an der Technischen Hochschule studierten. Schon der Einstieg des Berichts macht deutlich, wie exotisch Studenten aus anderen Teilen der Welt waren. In dem Bericht heißt es: Wir sind Iraner, sagt der schwarzhaarige und dunkelhäutige Student in tadellosem Deutsch. Persien ist der alte Begriff. Sie sagen ja auch nicht Germanien zu Deutschland. 5 Iraner studieren an der TH in Braunschweig. Alle 5 stammen aus Teheran. Das Aussehen eines der Studenten hat es dem Verfasser offenbar besonders angetan, wie folgendes Zitat zeigt. Er lacht uns mit seinem weißen, regelmäßigen Gebiss an, um das ihn jeder Filmstar beneidet. Heute würde man eine solche Beschreibung mit Haarfarbe, Augenfarbe und Gebiss wohl kaum in einem Zeitungsartikel finden. Die Braunschweiger Zeitung berichtet auch über die Geldnöte der Studenten. Der Iran war damals knapp an Devisen und hatte daher eine Devisensperre verhängt. Die iranischen Studenten konnten ihre Währung nicht in D-Mark eintauschen. Sie waren daher auf spärliche Zuwendungen angewiesen. Aus der Heimat kam ab und zu ein Paket mit Reis und Kleidungsstücken. Folgender Passage zufolge war vor allem die Mensa ein Kulturschock für die Studenten. Die Iraner essen viel Reis und Hammelfleisch. Und das steht nicht auf dem Speiseplan der Mensa, an der sie einen Freitisch haben. Immer zu Kartoffeln, klagt der eine Student. Die anderen nicken dazu, immer zu Kartoffeln. Bei einem Freitisch durfte man vermutlich keine allzu hohen Ansprüche an die Vielfalt der Verpflegung stellen. Ein Freitisch war eine unentgeltliche Studentenverpflegung, eine damals übliche Form eines Stipendiums. Auch die Religion der Studenten, der Islam, war für das Braunschweig der Nachkriegszeit etwas Unbekanntes. Der Artikel klärt die Leser über die Religion und die Umstände bei der Religionsausübung in Deutschland auf. Für Moslems wird in dem Artikel der heutzutage ungebräuchliche Begriff Mohammedaner gebraucht. Die Iraner sind Mohammedaner. Sie trinken nicht nur wenig, sie leben nach den Vorschriften des Propheten. Und damit sie sich vorschriftsmäßig nach Mekka neigen können, lassen sie sich einen Gebetsteppich schicken. Meiner liegt gerade auf dem Zollamt, bestätigt einer der Studenten. In Braunschweig gibt es übrigens keinen mohammedanischen Versammlungsraum. Wenn die Iraner im Kreise ihrer Glaubensgemeinschaft beten wollen, müssen sie schon nach Hamburg fahren. Trotz aller Probleme waren die wenigen Studenten aus islamischen Ländern bei Besitzern von Studentenbuden gern als Mieter gesehen. Das lag vor allem an ihrer asketischen Lebensweise. Unter der Zwischenüberschrift "Begehrte Untermieter" heißt es im Text: Wir gehen niemals in Nachtlokale, sagen sie. Wenn ausländische Studenten dort auffallen, dann sind es keine Iraner. Die Zimmervermieter wissen schon Bescheid, wenn sie im studentischen Zimmernachweis um iranische Studenten bitten. Denn mit ihnen haben sie niemals Ärger, da sie ruhig und zurückgezogen leben. Unter der Fahne des Propheten gibt es keine Ausschweifungen, denn die Iraner gehören zur strengen Sekte der Schiiten. Mit Festen und Partys wie bei den damaligen deutschen Verbindungsstudenten musste man offensichtlich nicht rechnen. Am Ende des Artikels wird erklärt, wie dringend der Iran die in Deutschland ausgebildeten Studenten brauchte, um die dortige Ölindustrie aufzubauen. Der erste Satz klingt schon fast ein bisschen poetisch. Ihre Sehnsucht nach Teheran kann nur den Weg der Erinnerung wandern, bis sie mit dem begehrten und geachteten Diplom einer deutschen Hochschule zurückkehren. 2 von ihnen sind Ölchemiker. Das Land Iran ruft nach Fachkräften aus dem eigenen Volk. Wir werden die deutsche Gastfreundschaft nicht vergessen, schwören sie.

Straßenblockaden sind ein echter Klassiker der Protestgeschichte. In der indischen Metropole Kalkutta blockieren ausgerechnet Lehrer die Straßen. Sie kleben sich zwar nicht fest wie die Klimaaktivisten, aber das Ergebnis war annähernd gleich: Verkehrsstau und genervte Autofahrer. In der Braunschweiger Zeitung wird eine entsprechende Meldung der deutschen Presseagentur zitiert. 3000 Schullehrer lähmten am Donnerstag den Verkehr in Kalkutta. Die Polizei hatte ihnen verboten, zum Amtsgebäude des Ministerpräsidenten von Westbengalen einen Protestmarsch zu veranstalten. Die Schullehrer setzten sich kurz entschlossen auf den Straßen nieder und weigerten sich aufzustehen. Die Berufsbezeichnung Schullehrer klingt ein wenig antiquiert. Der Grund für den Protest der Pädagogen waren damals Lohnforderungen. Der Sekretär des Lehrerverbandes gab bekannt, dass die Lehrer bei ihrem Sitzstreik verharren würden, bis die Regierung ihre Forderung auf höhere Gehälter erfüllt hat, so heißt es in dem Bericht. Offensichtlich waren Lehrer in Indien nicht verbeamtet, denn andernfalls hätten sie ja nicht streiken dürfen. 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

Und schon wieder ist eine Stunde vorbei und damit kommen wir zum Ende dieser Ausgabe der neuesten Nachrichten von gestern. Da Sie bis zum Schluss durchgehalten haben, hoffe ich, dass die Zeitreise durch das Jahr 1954 unterhaltsam war und dass für Sie die ein oder andere interessante Meldung dabei war. Mein Dank geht wie immer an das Stadtarchiv Braunschweig für das zur Verfügung stellen der Zeitungen und an die Braunschweiger Zeitung für die Genehmigung, die Zitate hier in dieser Sendung verwenden zu dürfen. 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Bleiben Sie dran, gleich kommen die neuesten Nachrichten von heute. Am Mikrofon verabschiedet sich Erik Kugland.

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1: Um 16 Uhr mit Sönke Peters. Bundeskanzler Merz rechnet damit, dass sich die deutsche Wirtschaft bald erholt. Zum Abschluss der Kabinettsklausur in Neu-Hardenberg sagte Merz, die Rezession werde am Ende des Jahres überwunden sein. Aus der NDR-Nachrichtenredaktion Janine Artist.
2: Die Wirtschaft wachse schon und die Voraussagen für das kommende Jahr würden nach oben korrigiert, sagte Merz. Die Bundesregierung lege volle Konzentration auf Wachstum, Arbeitsplätze und Innovation. Im Bereich der künstlichen Intelligenz gäbe es ungeahnte große Chancen. Sie sei ein Katalysator für einen Aufbruch und ein modernes Deutschland. Bundesfinanzminister und Vizekanzler Klingbeil sagte, er traue der Bundesregierung zu, das Land durch Investitionen und Reformen aus der schwierigen wirtschaftlichen Lage herauszubringen. Deutschland solle wieder an die Spitze. Entscheidend dabei sei, dass man sich unabhängiger mache von den USA, China und den Tech-Konzernen aus dem Silicon Valley. Beschlüsse gab es bei der Kabinettsklausur nicht.
1: Im Prozess um die Gefahren sozialer Medien für Kinder und Jugendliche hat sich der Tech-Konzern Meta mit zahlreichen US-Bundesstaaten auf einen Vergleich geeinigt. Wie aus Dokumenten des zuständigen Bundesgerichts in Kalifornien hervorgeht, zahlt das Unternehmen umgerechnet bis zu 15 Milliarden Euro an die Staaten. Meta wird außerdem dazu verpflichtet, zeitliche Begrenzungen und nächtliche Sperren für Teenager einzuführen und es muss die Altersprüfung verbessern. 29 US-Bundesstaaten hatten dem Unternehmen vorgeworfen, mit seinen Online-Netzwerken Instagram und Facebook Minderjährige abhängig und psychisch krank zu machen. Mit der Einigung jetzt sind alle weiteren Forderungen von Bundesstaaten vor anderen Gerichten in den USA beglichen. In Nepal im Himalaya-Gebirge hat es schwere Überschwemmungen gegeben. Die Behörden sprechen von mittlerweile mindestens 95 Todesopfern. Hunderte Touristen werden im Grenzgebiet zur von China kontrollierten Provinz Tibet vermisst. Nach Angaben der Behörden auf nepalesischer Seite gibt es von etwa 400 Menschen kein Lebenszeichen. Die meisten von ihnen seien Touristen. Ganze Dörfer wurden durch Sturzfluten weggespült, Straßenbrücken sowie Kraftwerke beschädigt. In Tibet hat eine Schlammlawine viele Menschen unter sich begraben. Auch chinesische Staatsmedien berichten von mehreren Toten. Bundesfinanzminister Klingbeil ist dagegen, neben gezuckerten Limonaden und Softdrinks auch zuckerfreie Getränke zu besteuern. Er distanzierte sich von einem Arbeitspapier aus seinem Ministerium, das vorsieht, die geplante Zuckersteuer auf deutlich mehr Getränke anzuwenden, darunter auch Leitprodukte mit Süßstoff. Aus Berlin, Jan Zimmermann.
3: Der SPD-Politiker stellt jetzt klar, das mache er nicht mit. Das entsprechende Papier sei weder politisch geeint noch in der Koalition beschlossen. Beschlossen ist aber laut Klingbeil, dass eine Steuer auf zuckerhaltige Getränke kommt. Er hält es für richtig, etwas gegen die negativen Folgen eines zu hohen Zuckerkonsums, wie zum Beispiel Übergewicht, zu tun. In der Regierungskoalition sind die Pläne umstritten. Mehrere Unionspolitiker wollen verhindern, dass die Zuckersteuer auf möglichst viele Getränke ausgeweitet wird.
1: Der deutsche Staat hat noch nie so hohe Steuereinnahmen durch Erbschaften und Schenkungen generiert wie im vergangenen Jahr. Insgesamt waren es fast 21,5 Milliarden Euro, ein Anstieg um gut 60% im Vergleich zum Vorjahr. Das zeigen Zahlen des Statistischen Bundesamtes. Aus Wiesbaden, Gabi Beck.
4: Der Großteil entfällt dabei auf die Erbschaftssteuer mit 13,3 Milliarden Euro und 8,1 Milliarden Euro auf die Schenkungssteuer. Die Statistikbehörde erklärt den starken Anstieg damit, dass im Jahr 2025 vor allem doppelt so viele große Vermögen von mehr als 20 Millionen Euro übergeben wurden. Vor allem wurden Unternehmen übergeben, außerdem auch Grundbesitz und Bankguthaben und Wertpapiere. Kleinere Erbschaften und Schenkungen, die unterhalb der steuerlichen Freibeträge liegen, tauchen in der Statistik nicht auf.
1: Das Universitätsklinikum Rostock hat einen Oberarzt wegen Rassismusvorwürfen vom Dienst freigestellt. Der Palliativmediziner soll über einen längeren Zeitraum in sozialen Medien menschenverachtende Inhalte veröffentlicht haben. Er hat die Vorwürfe gegenüber der Klinikleitung bereits mündlich eingeräumt. Weitere Konsequenzen für den Mann würden jetzt geprüft, heißt es. Mecklenburg-Vorpommerns Wissenschaftsministerin Martin nannte die rassistischen Äußerungen zutiefst menschenverachtend verachtend, absolut inakzeptabel und erschütternd. Das erfordere harte Konsequenzen. Das waren die Nachrichten.
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5: Mit Peter-Michael Möckel. Schutz beginnt vor der eigenen Haustür. Stadt Braunschweig legt Konzept für Hitzeaktionsplan vor. 1,5 Millionen Euro für besseren ÖPNV. Regionalverband treibt barrierefreie Haltestellen und Radprojekte voran. Und Karrierebooster in Braunschweig. Jobmesse geht am Wochenende in die 11. Auflage. Das und mehr hören Sie ausführlich in etwa 20 Minuten in den Nachrichten aus der Region.
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7: In Braunschweig beträgt die Temperatur aktuell 21 Grad. Heute ist es größtenteils leicht regnerisch. Dabei liegt die Maximaltemperatur bei 21 Grad. In der Nacht sinken die Werte auf 18 Grad. Und die Aussichten für die nächsten Tage. Morgen am Donnerstag ist es größtenteils überwiegend bewölkt. Bei Temperaturen von 30 Grad am Tag und 25 in der Nacht. Und am Freitag wird es sehr regnerisch sein. Die Temperaturen liegen dann zwischen 26 und 17 Grad.
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7: Im Braunschweiger Stadtverkehr ist zähfließender Verkehr auf dem Magnitorwall. Weitere Meldungen liegen uns nicht vor. Ich wünsche Ihnen weiterhin eine gute und sichere Fahrt durch die Region Braunschweig.
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9: und Selina.
10: Ja, ist ein bisschen komisch, dass wir jetzt zu dritt hier sitzen. Normalerweise ist Lina alleine, wa?
9: Ja, ich mache Impact immer alleine.
10: Aber wir
11: Was
10: beide...
11: Was ist denn das Thema heute für die Sendung? Warum sind wir denn hier?
10: Wir beide bringen das Thema eigentlich mit, weil wir haben ja normalerweise eigentlich immer ein Thema. Ja, aber stimmt. Wir waren zu dritt, waren wir auf dem Mark Forster Konzert in Braunschweig auf der Bravo-Bühne und wir haben da ein paar Interviews geführt und deswegen haben wir heute auch eine ganz besondere Stunde. Wir hören nämlich rein Mark Forster, oder? Haben wir nur Mark Forster Lieder? Ja, ne? Ganz Mark Forster Stunde hier. Und ab und zu hören wir ein paar Interviews, die wir geführt haben. Will einer von euch mal ganz kurz sagen, was wir denn so gefragt haben? Ich finde es ganz cool.
11: Ich kann einmal kurz das vorstellen. Wir sind zu Leuten gegangen und haben nach Rankings gefragt, weil wir dachten so, ja, und uns interessiert, was so die Leute von den Liedern halten, wie die so ranken würden, was so deren Lieblingssongs sind. Und dann haben wir 5 Songs von Mark Forster rausgesucht und die dann ranken lassen. Also 1 war das Beste und 5 das Schlechteste. Und die Leute konnten dann halt selber entscheiden. Und wenn man einmal halt, die wussten halt auch nicht, welcher Song als nächstes kommt und mussten dementsprechend den Song halt einordnen, ohne halt zu wissen, was der nächste ist. Und dann halt überlegen, okay, wo ordnen die denn so ein?
10: Ja, und ich glaube, wir haben, 3 Interviews mitgebracht. Aber wollen wir direkt erstmal mit einem Lied starten?
9: Ja, genau. Es ist nämlich 194 Länder. Damit ist er ja auch auf die Bühne gegangen. Deswegen dachte ich, starten wir damit jetzt einfach mal. Hier ist 194 Länder.

0: Es geht los mit dem ersten Blind Ranking. Da habe ich ein Mädchen befragt, was schon um 13 Uhr da war, also 4 Stunden vor Einlass und 6 Stunden vor Beginn. Da würde ich mal sagen, ein richtig großer Mark Foster-Fan. Im Anschluss kommt dann der Song sowieso. Okay, also der erste Song wäre Chöre.
1: Auf die 3.
0: Dann der zweite wäre 194 Länder.
1: Auf die 2.
0: Dann Müde.
2: Auf die 5.
0: Flash mich.
1: Auf die 1.
0: Okay, und der letzte wäre Kokon.
1: Okay, dann ist es ja auf 4, oder nicht?

0: Ich habe euch ein paar Fragen mitgebracht zu dem Konzert. Ich dachte, ich fange jetzt mal mit der ersten Frage an. Und zwar, welcher Song hat euch denn so am meisten überrascht live?
1: Ja, also überrascht. Also wir haben ja eben gerade schon einmal gehört.
0: Mhm.
1: Und da hat er ja das gemacht, dass ein Teil dieses die Hook, also einmal, wurde von dem Publikum aufgenommen.
0: Ja,
1: also wir haben das
0: stimmt.
1: ja so eingesungen, quasi das ganze Publikum. Und dann wurde das live abgemischt und mit in das Lied eingebaut, was ich persönlich sehr cool fand. Und ich glaube, das hat mich am meisten überrascht.
0: Ich dachte, das wird veröffentlicht.
1: Ich habe das auch nicht verstanden.
0: Ich habe das erst gar nicht verstanden, was er damit meint. Ich dachte so, oh, bringt er jetzt irgendwie nochmal eine EP raus mit irgendwie alten Songs? Und wir sind da jetzt drauf und Braunschweig wurde irgendwie so ausgewählt.
1: Ich hab's auch nicht wahrscheinlich gedacht. Also erst, wo er dann meinte, dass das jetzt gleich damit kommt, da habe ich erst dann gerafft, dass es nicht für den nächsten Song ist, sondern jetzt live.
2: Nee, ich habe das schon so verstanden.
1: Echt?
2: Ja.
1: Aber das hat mich schon sehr überrascht. Aber von den Songs her, also was mich überrascht hat, dass er 3 Uhr nachts nicht gespielt hat. Ich dachte irgendwie, weil eine, wie heißt das, auf der Setlist habe ich das gesehen? Da dachte ich schon, dass das
0: ist. Ja, auf Spotify, ne?
1: Ja, genau. Was bei dir, Lisa?
2: Ich glaube, ich fand alle Lieder gut. Ich glaube, ich habe jetzt nicht so eins, wo es mich überrascht hat. Auch das mit der Aufnahme, glaube ich so. Bei einmal, aber ansonsten, ich fand auch irgendwie krass vielleicht, dass er nicht müde gespielt hat. Weil das ja so sein neuester Song ist, den er rausgebracht hat. Aber ansonsten, Au Revoir war auch ein absoluter Banger.
1: Ja,
2: also es hat auch, ich glaube, wir haben einfach alle bei jedem Lied so mitgevibed.
1: Selina, hast du eins, was dich überrascht hat?
0: Also ich fand Kokon ja schon sehr iconic, ne?
1: Ja.
0: Also das war es ja
1: große
0: gerade.
1: Große Kokon-Fans.
0: Ja, ich bin ein sehr großer Kokon-Fan. Gerade weil das auch so am Ende nochmal war, da hat man nochmal alles gegeben und ich fand das irgendwie auch live irgendwie auch richtig cool.
1: Ja. Ich fand auch, überraschend war ja natürlich auch René.
0: Ja. René bei Chöre.
1: René ist
2: muss man vielleicht ganz kurz erklären. Und zwar hat Mark Forster mitten des Konzerts hat er so dann gesagt, ja, guckt jetzt mal unter euch und hat ein Herz hingesprüht.
1: Mhm.
2: Und hat er die Leiter durch die Crowd gegeben und genau dann ist die Leiter da hingekommen und dann hat er gefragt, habt ihr irgendjemanden, der jetzt nicht beim Konzert ist, den ich anrufen kann? Jemand, der aus Braunschweig kommt? Und dann hat er die Person angerufen und das war halt dann irgendein Vater, glaube ich, der halt nur seine Frau und seine Kinder hin und her gefahren hat, aber selber nicht beim Konzert war. Und ja, genau, der hieß René und dann hat Mark Forster ihn einfach angerufen und gesagt, ja, hast du Lust gleich mit mir dann Chöre auf der Bühne zu singen? Ja, das fand ich auch sehr cool.
1: Das war richtig cool.
0: Ja, wir waren alle sehr große René-Fans.
1: Ja.
0: Ich würde sagen, wir machen jetzt erstmal weiter. Ein Song, der auch recht am Anfang kam und das war Flash mich.

0: Das war Flash mich von Mark Forster und weiter geht's mit einer weiteren Umfrage bzw. einem Blind Ranking und danach hören wir einen etwas neueren Song von Mark Forster und zwar ein Lied.
1: Okay, also das erste Lied wäre Chöre.
2: Zwei.
1: Dann das zweite Lied 194 Länder.
2: Drei.
1: Müde.
2: Eins.
1: Flash mich.
2: Auch eins.
1: Kokon.
2: Vier.

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1: Schutz beginnt vor der eigenen Haustür. Stadt Braunschweig legt Konzept für Hitzeaktionsplan vor. 1,5 Millionen Euro für besseren ÖPNV. Regionalverband treibt barrierefreie Haltestellen und Radprojekte voran. Und Karrierebooster in Braunschweig. Jobmesse geht am Wochenende in die 11. Auflage. Im Studio Peter-Michael Möckel. Die Meldungen im Einzelnen. Der Braunschweiger Rat legt für seine nächste Sitzung Ende September der Entwurf eines Hitzeaktionsplans vor. Das Konzept wurde nach Angaben der Verwaltung federführend vom Dezernat für Soziales und Gesundheit erarbeitet. Ziel sei es, die gesundheitlichen Folgen von Hitzeperioden zu mildern, erklärte Oberbürgermeister Thorsten Kornblum. Die Stadt verfolge dabei einen integrativen Ansatz mit kurzfristigen Schutzmaßnahmen und langfristigen städtebaulichen Anpassungen. Kornblum wörtlich: Der Schutz des Klimas und der Schutz vor Hitze sind nicht nur globale Aufgaben, sondern beginnen vor unserer Haustür. Dezernatsleiterin Christina Rentsch erklärte, mit dem Konzept würden bestehende Strukturen zu einem gemeinsamen Handlungsrahmen für Vorsorge, akute Hitzelagen und langfristige Anpassungen weiterentwickelt. Damit sei Braunschweig niedersachsenweit Vorreiter, so Rentsch.
2: Warum brauchen wir denn jetzt? Weil wir ganz viele Prozesse vorher hatten, die wir angestoßen haben, die wir umgesetzt haben innerhalb der Verwaltung, aber auch innerhalb der Stadtgesellschaft. Und die brauchte sozusagen ein Rahmenkonzept. Und das ist das Konzept zur Hitzeaktionsplanung, was wir jetzt vorgelegt haben.
1: Die Braunschweiger Sozial- und Gesundheitsdezernentin Christina Rentsch. 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Der Regionalverband Großraum Braunschweig hat in den vergangenen 9 Monaten rund 1,5 Millionen Euro in den Ausbau der Mobilitätsinfrastruktur investiert. Das geht aus einer Bilanz hervor, die der Verkehrsausschuss bei seiner jüngsten Sitzung vorgelegt hat. Einer der Schwerpunkte war demnach der weitere barrierefreie Ausbau von Bushaltestellen. Dem Bericht zufolge sind inzwischen mehr als 2/3 der rund 6.000 Halte entsprechend umgerüstet. Fördermittel gab es außerdem unter anderem für die Aufwertung von Bahnhofsumfeldern sowie für diverse Fahrradprojekte wie die Initiative Rauf aufs Rad. Ohne die Unterstützung durch den Regionalverband könnten viele dieser Maßnahmen nicht umgesetzt werden, betonte der zuständige Abteilungsleiter Fritz Rössig. Wie er weiter mitteilte, hat sich der Ausschuss einstimmig dafür ausgesprochen, die Beschleunigung des Busverkehrs voranzutreiben. Konkret sollen Busse auf bestimmten Strecken Vorrang vor anderen Verkehrsmitteln erhalten, beispielsweise über Ampelsteuerungen und separate Fahrwege. Die Gifhorner Polizei hat Ermittlungen nach einem Raubüberfall aufgenommen, der sich gestern Abend in Kestorf ereignet hat. Laut Mitteilung betrat ein maskierter Mann gegen 21.40 Uhr eine Tankstelle an der Hauptstraße. Er bedrohte die Angestellten mit einem gefährlichen Gegenstand und erbeutete einen 3-stelligen Bargeldbetrag. Anschließend flüchtete er zu Fuß in südlicher Richtung. Die Fahndung mit Streifenwagen und Hubschraubern blieb bislang erfolglos. Der Täter war etwa 1,80 Meter groß und von normaler Statur. Er war komplett in Schwarz mit einer Cargohose, einem Zipphoodie und einer Mütze bekleidet. Zeugen werden gebeten, sich bei der Polizei in Gifhorn zu melden. Arbeitgeber und Bewerber Auge in Auge. Darum geht's am Wochenende bei der 11. Jobmesse in der Braunschweiger Volkswagenhalle. Laut Ankündigung haben die Besucher am Samstag ab 10 und am Sonntag ab 11 Uhr Gelegenheit, sich vor Ort über Ausbildungsplätze, Studienangebote und Jobs für Fachkräfte zu informieren. Dabei sind Industrieunternehmen ebenso vertreten wie öffentliche Institutionen. In Zeiten digitaler Bewerbungen gewinne der direkte Austausch zwischen Arbeitgebern und Interessierten wieder an Bedeutung, so Projektleiterin Christine Singer. Wie sie weiter mitteilte, richtet sich die Veranstaltung an Schüler und Studierende, aber auch an Berufserfahrene und Quereinsteiger. Im Rahmenprogramm werden unter anderem Workshops und Bewerbungstipps angeboten. Alle weiteren Infos bietet die Webseite jobmessen.de/Braunschweig. Soweit die Nachrichten aus der Region. 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
4: In Braunschweig beträgt die Temperatur aktuell 21 Grad. Heute ist es größtenteils leicht regnerisch. Dabei liegt die Maximaltemperatur bei 21 Grad. In der Nacht sinken die Werte auf 18 Grad. Und die Aussichten für die nächsten Tage. Morgen am Donnerstag ist es größtenteils überwiegend bewölkt bei Temperaturen von 30 Grad am Tag und 25 in der Nacht. Und am Freitag wird es sehr regnerisch sein. Die Temperaturen liegen dann zwischen 26 und 17 Grad.
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4: Bitte Vorsicht auf der A2 Braunschweig Richtung Hannover. Zwischen Raststätte Zweidorfer Holz Nord und Peine Ost steht ein defekter LKW. Weitere Meldungen liegen uns nicht vor. Ich wünsche Ihnen weiterhin eine gute und sichere Fahrt durch die Region Braunschweig.
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6: Lisa
4: und Selina.
7: Wir sind schon in der zweiten Hälfte angekommen von unserer Mark Forster Stunde heute. Ja, wir waren am Sonntag auf dem Mark Forster Konzert in Braunschweig auf der Bravo Bühne und wir haben da ein paar Umfragen bzw. Blind Rankings gemacht, die wir heute mitgebracht haben. Und passend dazu haben wir nur Mark Forster. Wir haben eben gerade schon ein paar Umfragen gehört. Wollt ihr vielleicht auch mal kurzes Ranking machen von den Liedern oder habt ihr vielleicht nur euer ersten Platz, den wir abgefragt haben? Habt ihr da einen?
6: Erster Platz.
4: Ich sag Kokon.
7: Ja.
4: Also das hat einfach mein Herz, dieses Lied.
7: Auch live dann? Achso, hast du ja schon gesagt. Live fandst du auch richtig gut.
6: Ja, ne? Aber auch, jetzt kommt meine Aussprache, Französisch.
7: Au revoir.
6: Ja, genau.
7: Bei dir?
6: Ja, ich glaube Chöre auch.
7: Mhm.
6: Chöre.
7: Mit René.
6: Ja, Chöre. Flash mich fand ich auch sehr gut.
7: Ja.
6: Aber wie so ein groß live auch ja, ganz aber toll.
4: So. Lisa nur ein Song auf die Eins. Das ist ja der Sinn
6: ja,
4: von
6: Ja, okay. Okay, wenn ich mich entscheiden müsste, ich glaube dann Chöre bei mir auf die Eins.
7: Chöre, da mache ich, wir sind groß. Mhm. Also ich fand Kokon und Chöre auch gut. Ich fand aber, Chöre habe ich vielleicht ein bisschen zu viel erwartet. Da war dann irgendwie doch nicht ganz mein Platz 1. Kokon fand ich wirklich sehr gut. Aber von Wir sind groß hat mich richtig gecatcht, als
6: Oder
7: wir auch da waren.
6: Ja. Richtig unerhörtet Song.
7: Ja, deswegen.
6: Ja, ich sag auch.
7: Ich weiß nicht, ob wir das heute noch hören oder ob
4: wir haben wir schon.
7: Haben wir schon gehört. Oder haben
4: wir schon gehört. Aber auch ein guter Song kommt jetzt.
7: Ja, wir hören jetzt Au revoir von Mark Forster featuring Sido.

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0: Weiter geht es mit einer Frage, die ich mitgebracht habe. Und ich würde sagen, wir gehen mal ganz kurz von Mark Foster weg. Und zwar über die Location, über die Bravo-Bühne, wie ihr die fandet.
1: Boah, ich war das erste Mal, ich weiß nicht, wart ihr
2: ich
1: das?
2: Ich war auch das erste Mal bei der Bravo-Bühne.
1: Du auch, Serena?
0: Ja.
1: Ja, okay, perfekt.
0: Aber wart ihr schon mal im Raffteichbad?
1: Nee, ich nicht.
2: Ich auch nicht.
0: Ja, ich auch.
1: Sehr gut, aber was ich jetzt sagen wollte ist, weil ich das erste Mal an der Bravo-Bühne war, fand ich es richtig, richtig gut.
2: Ich fand's auch sehr gut.
1: Richtig viele Essensmöglichkeiten, das hat mich ein bisschen überrascht tatsächlich, weil es wirklich wie so ein, fast wie so ein kleines Festival oder sowas
0: ja,
1: war.
0: Ja, stimmt.
1: Also es hat mich ein bisschen daran erinnert, es war diese eine große Bühne und dann drumherum konnte man sehr viel essen und trinken und ja, es war richtig cool.
2: Ja, ich fand auch immer bei sowas ist auch immer geil, wenn es so gut organisiert hat, ist ja. So und es war auch gut organisiert und man konnte auch sehr oft nach Konzerten so da wegzukommen und so, aber das war auch richtig gut. Da ist man direkt runtergelaufen und konnte direkt in den Bus steigen und da standen richtig viele Busse. Ich finde das auch immer ein richtiger Pluspunkt.
1: Ja, und ich fand auch, es war gar nicht so voll. Ne? Also ich meine jetzt, es waren schon echt viele Leute da, aber es war nicht so, dass es super eng war.
2: Nee,
1: es war sogar noch Platz da. Hinter dem Gitter war ja noch super viel Platz dann auch. Also ich glaube, es war sehr
0: ja, ich glaube, die Front-of-Stage-Karten waren auf jeden Fall ein bisschen weniger als die normalen Karten.
1: Ja.
0: Ich glaube aber auch die also man konnte ja da auch sitzen.
1: Stimmt.
0: Ich glaube, da war auch recht voll. Aber gerade zum Schluss, also wo Einlass schon längst war, kam halt auch nochmal eine richtige Menschenmenge. Und ich muss auch sagen, ich habe auch diese Schwimmbecken, jetzt mal kurz, gar nicht gesehen. Wo waren die? War das dann die Liegewiese, wo wir...
2: Ja, doch, da hinten so, wenn man gerade ausgegangen ist, auf der rechten Seite war das. Ich habe es kurz gesehen.
1: Hinter der VIP-Lounge, war das?
2: Nee, so rechts weiter davon? Oben.
0: Ach da, wo auch so Essensstände waren
2: ja,
0: und dahinter.
2: Genau, dahinter.
0: Dann, okay. Ja, da habe ich habe kurz auch vergessen, dass es eigentlich ein Schwimmbad ist.
1: Ja,
2: also, hätte ich mir gar nicht gedacht.
0: Es war eher wie so ein.
1: Ja, wie so ein Festivalgelände.
0: Ja, wie so ein Festivalgelände, stimmt.
1: Ja, es war halt so einfach Wiese und dann drumherum halt ganz viele Stände. Es gab ja auch einen Merch-Stand, der war da ja auch dann da noch.
0: Den habe ich auch nicht gesehen.
1: Es war richtig weitläufig.
0: Ja.
1: Also es war richtig weitläufig. Und auch die Sitzplätze waren ja sogar noch aufgebaut. Das ist ja nicht normalerweise einfach so eine Tribüne dann da. Ja, genau. Also ich fand es richtig, richtig gut. Ich würde auf jeden Fall wieder hingehen, wenn nächstes Jahr nochmal ganz coole Künstler da sind.
2: Ja, ich auch auf jeden Fall.
1: Ja, wollen wir dann weitermachen mit dem nächsten Song und dann kommt danach auch ein weiteres Blind Ranking und das nächste Lied ist
2: Übermorgen.
0: Und Übermorgen hat er ja auch auf dieser Leiter gesungen.
1: Stimmt.
0: Also das hat er gesungen, als er in der Menschenmenge war und danach hat er dann René angerufen oder davor, ich weiß jetzt gar nicht mehr.
2: Davor.
0: Ja, okay. Genau, jetzt kommt Übermorgen.

0: Hörer. Auf jeden Fall auf die 1. Okay, dann 194 Länder.
1: Die 3.
0: Dann müde.
1: 5.
0: Dann flash mich.
1: 2.
0: Ja, und dann noch Kokon.
1: Ja, 4.

0: Kokon, Kokon. Ihr habt jetzt gerade Kokon von Mark Forster gehört. Und an der Stelle frage ich euch jetzt nochmal eine Frage. Mhm. Wenn euch jemand erzählt, so okay, würdet ihr es nochmal, also sagt, ja, ich überlege, ob ich auf ein Mark Forster Konzert gehen sollte oder nicht. Was würdet ihr recommenden?
1: Also ich würde auf jeden Fall sagen, ja. Also abgesehen auch von der Bravo-Bühne war das eine richtig, richtig gute Show.
0: Ich sag auch.
1: Also es hat richtig Spaß gemacht, da zu sein. Es war immer irgendwie was anderes, immer ganz coole Show-Elemente drin. Und ich würde auf jeden Fall nochmal hingehen, wenn ich die Möglichkeit habe.
2: Ja. Ja, ich auch. Also ich fand es auch richtig cool. Ich fand die Show auch super. Ich mochte es auch, wie er so mit dem Publikum agiert hat und dass er die alle so, also dass er das Publikum mit einbezogen hat und auch voll seine Band. Ich finde auch, man hat richtig gemerkt, die sind richtig eng. Also ich glaube, ja, so sehr habe ich das noch nie auf einem Konzert so mitbekommen oder so dachte, boah, das kommt auf jeden Fall sehr eng rüber. Genau, deswegen würde ich auch auf jeden Fall machen. Allgemein Mark Forster, aber auch Mark Forster auf der Bravo-Bühne. Vielleicht ja nächstes Jahr.
0: Ja, ja, das wäre super. Und an der Stelle würde ich sagen, verabschieden wir uns schon mal. Das war jetzt Impact, eine Stunde nur Mark Forster. Ihr hört jetzt noch Chöre und 3 Uhr nachts. Und dann geht's weiter mit Region Aktuell am Abend mit Selina.
1: Bis dann.
2: Bis dann. Tschüss.

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1: Um 17 Uhr mit Sönke Peters. Bundeskanzler Merz hat sich nach der Kabinettsklausur in Brandenburg unter anderem zur Rentenreform geäußert. Er wies Forderungen zurück, die sogenannte Rente mit 63 doch beizubehalten. Die Reformpläne sehen vor, sie abzuschaffen. Aus Berlin Benjamin Großkopf.
2: Ein Kernstück der Rentenreform, so sieht Kanzler Merz das Ende der sogenannten Rente mit 63 und hat jetzt sehr deutlich gemacht, für ihn gibt es keine Möglichkeit mehr, hier zu verhandeln. Nach der Klausur mit seinem Kabinett sagte Merz, dass die Bundesregierung sich einig sei, alle Anreize zur Frühverrentung müssten beendet werden. Über Härtefälle sei noch zu sprechen. Vor allem aus den Ländern gibt es Kritik an dem Vorhaben von SPD-Regierungschefs, zuletzt aber auch von den drei CDU-Ministerpräsidenten im Osten. Die Rente mit 63 bedeutet, dass man nach 45 Beitragsjahren abschlagsfrei in Rente gehen kann. Dass das künftig nicht mehr geht, ist ein Vorschlag der von der Bundesregierung eingesetzten Rentenkommission.
1: Der Tech-Konzern Meta hat einer Milliardenstrafe in den USA zugestimmt. Dutzende Bundesstaaten hatten gegen Meta geklagt, weil sie dem Konzern vorwerfen, Kinder und Jugendliche mit seinen Plattformen Instagram und Facebook süchtig zu machen. Aus der NDR-Nachrichtenredaktion Thorsten Lange.
3: Dieses Gerichtsverfahren beendet Meta durch die Zahlung von umgerechnet rund 15 Milliarden Euro. Auf diesen Vergleich haben sich der Konzern und die klagenden 29 US-Bundesstaaten geeinigt. Das Geld geht jetzt in ihre Kassen. Meta sagt zu, seine Praktiken bei Social Media zu ändern. So will der Konzern Zeitbeschränkungen für Minderjährige einführen sowie nächtliche Zugangssperren. Die US-Bundesstaaten hatten ursprünglich umgerechnet 172 Milliarden Euro Strafe verlangt. Der Prozess vor Geschworenen im kalifornischen Auckland hatte vergangene Woche begonnen.
1: In der Gebirgsregion in Nepal sind mehrere hundert Menschen von Wassermassen mitgerissen worden. Unter den Vermissten sind auch viele Touristen. Die Polizei bestätigte inzwischen mindestens 95 Tote. Der aus Tibet nach Nepal fließende Fluss Bote Kosi hatte sich plötzlich in eine riesige Sturzflut verwandelt. Das ist auf Handyaufnahmen von Augenzeugen zu sehen. Unsere Korrespondentin für die Region, Lena Bodewein, berichtet, was dort passiert ist.
4: In den Schluchten des Himalaya entfaltet sich die Wucht einer solchen Welle natürlich total. Und die hat Touristen, also viele Bergwanderer, Hunderte von ihnen mitgerissen. Auch Wasserkraftwerke sind zerstört worden. Und dabei sind die Menschen, die dort arbeiten, wahrscheinlich auch davon geschwemmt worden. Und weiter unten im Land, da sieht man, wie Brücken von dieser Flutwelle mitgerissen werden. Und wie das Land nach der Katastrophe nur eine einzige Schlammmasse ist. Und auch auf der anderen Seite der Grenze in Tibet ist die Zerstörung wohl groß. Die chinesischen Staatsmedien berichten von, Zitat, zahlreichen Toten. Und Präsident Xi ruft zu einer großen Rettungsaktion auf.
1: In Norddeutschland ist der mutmaßliche Chef eines internationalen Drogennetzwerks festgenommen worden. Ein Haftrichter in Stade ordnete Untersuchungshaft an. Polizisten durchsuchten Wohnungen und Firmengebäude in Hamburg und Lüneburg und beschlagnahmten etwa 2,1 Millionen Euro sowie Beweismittel. Das Netzwerk soll versucht haben, 4 Tonnen Kokain aus Südamerika einzuschmuggeln. Außerdem soll es auf Plantagen im Kreis Lüneburg und in Hamburg große Mengen Cannabis angebaut haben. In Köln hat die weltgrößte Computerspiele-Messe Gamescom begonnen. Heute dürfen erstmals nur Fachbesucher die neuesten Gaming-Trends ansehen und ausprobieren. Ab morgen dann auch das allgemeine Publikum. Aus Köln Martin Schütz.
5: Heute ist es noch ziemlich entspannt auf der Gamescom. Erst morgen wird es richtig voll. Noch muss niemand stundenlang anstehen und warten. Die Stimmung bei den Fachbesuchern ist gut. In den Hallen zeigen mehr als 1600 Aussteller ihre Neuheiten. Teilweise bauen sie komplette Themenwelten auf. Es gibt Nachbauten von mittelalterlichen Tavernen, asiatischen Landschaften oder komplette Baustellen mit echten. An den großen Ständen können pro Tag mehrere tausend Menschen die Neuheiten testen. Einige erscheinen erst in ein paar Monaten auf dem Markt.
1: Das waren die Nachrichten.
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6: Mit Peter-Michael Möckel. Schutz beginnt vor der eigenen Haustür. Stadt Braunschweig legt Konzept für Hitzeaktionsplan vor. 1,5 Millionen Euro für besseren ÖPNV. Regionalverband treibt barrierefreie Haltestellen und Radprojekte voran. Und Karrierebooster in Braunschweig. Jobmesse geht am Wochenende in die 11. Auflage. Das und mehr hören Sie ausführlich in etwa 20 Minuten in den Nachrichten aus der Region.
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7: In Braunschweig beträgt die Temperatur aktuell 20 Grad. Heute ist es größtenteils leicht regnerisch. Dabei liegt die Maximaltemperatur bei 21 Grad. In der Nacht sinken die Werte auf 18 Grad. Und die Aussichten für die nächsten Tage. Morgen am Donnerstag ist es größtenteils überwiegend bewölkt. Bei Temperaturen von 30 Grad am Tag und 25 in der Nacht. Und am Freitag wird es sehr regnerisch sein. Die Temperaturen liegen dann zwischen 26 und 17 Grad. Radio Okerwelle mit dem Verkehrsservice für die Region Braunschweig. Bitte Vorsicht auf der A2 Braunschweig Richtung Hannover. Zwischen Raststätte Zweidorfer Holz Nord und Peine Ost steht ein defekter LKW. Und im Braunschweiger Stadtverkehr ist zähfließender Verkehr auf der Hamburger Straße und Stöckheimer Straße. Weitere Meldungen liegen uns nicht vor. Ich wünsche Ihnen weiterhin eine gute und sichere Fahrt durch die Region Braunschweig.
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7: Hallo und herzlich willkommen zur Region aktuell am Abend. Mein Name ist Lina Fricke und das sind unsere Themen. Von New York nach Braunschweig, Herzog Anton Ulrich Museum zeigt Werke von Lothar Osterburg. Und um 17.30 Uhr dann die Nachrichten aus der Region. Außerdem in dieser Stunde hören Sie Niedersachsen kompakt, die heutigen Themen in unserem Bundesland am 26. August 2026 und die Presseshow am heutigen Mittwoch. Um 18 Uhr dann die Nachrichten vom NDR, dazu wie immer viel Musik. Kommen Sie gut in Ihren Feierabend mit Musik und Informationen auf Radio Okerwelle. Wir haben 17.

0: Das Herzog-Anton-Ulrich-Museum in Braunschweig hat dieser Tage eine Sammlung bedeutender Druckgrafiken erweitert. Dank einer Spende der Günther-Kalkhof-Stiftung konnte das Haum 10 Werke von Lothar Osterburg erwerben. Der Zeitpunkt für den Ankauf ist perfekt. Denn aktuell sind viele Arbeiten des gebürtigen Braunschweigers in einer Sonderausstellung zu sehen. Highlight ist ein Werk, in dem der Osterburg direkt Bezug auf das Museum nimmt. Hans-Otto Kruse hat den Künstler dort getroffen und ihn zunächst gebeten, sich selbst zu beschreiben.
1: Ich glaube, zuerst würde ich sagen, dass ich Druckgrafiker bin. Ich arbeite aber auch sehr viel mit Skulpturen. Skulpturen, die als Vorbilder für meine Hagiographien benutze.
2: Sie haben für Ihre Ausstellung hier das Haum nachgebildet. Das Haum sozusagen im Haum. Können Sie das mal kurz beschreiben, das Gebäude?
1: Das ist eine sehr persönliche Frage für mich. Ich bin in der Moltke Straße aufgewachsen. Das ist sehr nah von hier. Es war quasi mein Heimatmuseum. Ich lebe seit 39 Jahren in den USA, aber das Museum ist immer noch sehr wichtig für mich als Entwicklung zum Künstler. Das Museum hat aber in diesem Zusammenhang auch seinen eigenen Sinn bekommen, indem es als Symbol für das Ziel eines jeden Künstlers steht, das Symbol eines Erfolges, in einem Museum gezeigt zu werden oder von einem Museum gesammelt zu werden. Ich habe in dieses Museum, das Sie hier sehen, all meine Ängste und Träume mit eingebaut und da gibt es recht viel zu entdecken.
2: Von Braunschweig in die USA. Wie kam es eigentlich damals dazu?
1: Ich bin in Braunschweig aufgewachsen, zur Schule gegangen, zur HBK gegangen, habe meinen Zivildienst hier abgeschlossen und ich fand es gerade als werdender Künstler etwas provinziell und wollte einen etwas breiteren Weltblick finden. Und habe die Möglichkeit angenommen, einen Austausch für ein Jahr nach San Francisco zu gehen, bin eigentlich danach nie wieder zurückgekommen. Ich habe es erst verlängert und habe dann Jobs bekommen und lebe eben seit 39 Jahren in den USA. Erstmal für 7 Jahre in San Francisco und dann seit frühen 90er Jahren in New York.
2: Wenn Sie heute nach Braunschweig zurückkommen, wie empfinden Sie heute Braunschweig?
1: Viel positiver, als ich es damals gesehen hatte. Ich finde es eine sehr lebenswürdige Stadt. Sie ist natürlich kulturell längst nicht so vibrant wie New York. Und das würde ich also auch vermissen. Aber ich finde es eine sehr schöne Stadt.
2: Frau Dr. Becker, Professor Döring hatte ja die Idee und hat sie auch kuratiert. Sie haben sie realisiert. Die Ausstellung hier im Haum heißt ja Cabinet of Wonders. Lothar Osterburg, Back from Brooklyn. Was sagt uns der Titel?
3: Der Titel Cabinet of Wonders hat zwei Aspekte, wenn Sie so wollen. Zum einen haben wir ja, das Haum hat den Ursprung als Kunst- und Naturalienkabinett. Das heißt, der Wunderkammer-Charme ist nach wie vor dem Hause, haftet nach wie vor dem Hause an. Und wenn man sich gleichzeitig die Werke von Lothar Osterburg anschaut, da ist auch sehr, sehr viel Wunderkammer-Charme enthalten. Und so haben wir zum einen diese beiden Aspekte zusammengeführt. Und mit Back from Brooklyn wollten wir darauf hinweisen, dass Osterburg starke Verbindungen hat nach Braunschweig und von Brooklyn zurück zu uns kommt und seinen Traum von Haum hier nochmal zu verwirklichen.
2: Herr Osterburg, welche Arbeiten zeigen Sie hier im Haum?
1: Wir haben die Arbeiten in verschiedene Themen gegliedert. Es fängt mit meinem Traum vom Haum an, dem Traum eines Künstlers zum Ziel zu kommen. Es beinhaltet aber auch etliche meiner früheren Ateliers, in denen ich gearbeitet habe und dem langen Weg zum Künstler zu werden. The Long Way In oder der lange Weg zum Ziel ist eines der Untertitel, den Sie hier sehen. Ich habe auch sehr viele Referenzen zu kunsthistorischen Werken, von denen viele auch hier im Haum selbst hängen und in der Sammlung sind. Wir haben also auch einige der Originaldrucke hier in der Ausstellung mit eingezogen.
2: Eine Haupttechnik, mit der Sie ja arbeiten, ist die Technik der Heliografie. Würden Sie für unsere Hörenden das noch einmal kurz beschreiben, wie diese Technik am Ende aussieht und wie sie gehandhabt wird?
1: Heliografie ist ein Halbtondruckverfahren mit Intaglio oder so Radierung, in der ein fotografisches Bild in verschiedene Tiefen geätzt wird, sodass in den schwarzen Gegenden viel mehr Druckerschwärze steht als in den Glanzlichtern, wo kaum Druckerfarbe ist. Und es dadurch ein viel dynamisch breiteres Feld von hell zu dunkel gibt, als es in normaler Fotografie gibt. Außerdem ist es auf Büttenpapier gedruckt mit Druckerschwärze, ist also von daher archivarisch. Es ist also keinerlei Kontakt mit Chemikalien, wie normale Fotografie hat.
2: Frau Dr. Becker, Sie als Leiterin des Kupferstichkabinetts, wie empfinden Sie diese Techniken, die hier jetzt heute ausgestellt werden, gegenüber den vielen Druckgrafiken, die bei Ihnen in den Planschränken liegen?
3: Die Heliogravur ist wirklich eine Entdeckung für jede Betrachtenden. Denn mit den Halbtonwerten haben sie eine Malerei, fast schon malerische Darstellungsweise, die schon ihresgleichen sucht. Und das lässt es so wunderbar den Betrachtenden eintauchen in die Tiefe eines Bildes. Und neben der Technik, die ist kongenial zu den Motiven, die Lothar Osterburg schafft, wo auch ein Eintauchen in die Bildwelt wunderbar funktioniert. Passt gut.
2: Herr Osterburg, letzte Frage an Sie. Sie sind jetzt hier in Braunschweig für eine Zeit der Ausstellung. Können Sie sich vorstellen, dass Sie Ihren Lebensmittelpunkt wieder nach Braunschweig verlegen?
1: Zurzeit nicht. Es kommt vor allen Dingen auch auf meine Frau drauf an, die Amerikanerin ist. Sie hat schon seit Jahren versucht, Deutsch zu lernen und hat jetzt in den letzten Monaten wieder intensiv Deutschkurse genommen. Es fällt ihr allerdings sehr schwer. Sie spricht Japanisch besser als Deutsch und unser Mittelpunkt ist in den USA und dort habe ich auch eine Druckwerkstatt, mit denen ich mit vielen Künstlern zusammenarbeite und ich sehe einfach die Möglichkeiten in Deutschland für mich nicht. Ich habe dort mir einen sehr guten Namen gemacht dafür und in vorhersehbarer Zukunft könnte ich mir das nicht vorstellen. Wie es in 20 Jahren aussieht, weiß ich noch nicht. Da könnte ich mir das schon eher vorstellen, wenn ich also wirklich voll im Ruhestand bin.
0: Die Ausstellung ist noch bis zum 4. Oktober im Hauben zu sehen. Am kommenden Samstag ab 15 Uhr findet eine persönliche Führung mit dem Künstler statt. Das war ein Beitrag von Hans-Otto Kruse.
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1: Schutz beginnt vor der eigenen Haustür. Stadt Braunschweig legt Konzept für Hitzeaktionsplan vor. 1,5 Millionen Euro für besseren ÖPNV. Regionalverband treibt barrierefreie Haltestellen und Radprojekte voran. Und Karrierebooster in Braunschweig. Jobmesse geht am Wochenende in die 11. Auflage. Im Studio Peter-Michael Möckel. Die Meldungen im Einzelnen. Der Braunschweiger Rat legt für seine nächste Sitzung Ende September den Entwurf eines Hitzeaktionsplans vor. Das Konzept wurde nach Angaben der Verwaltung federführend vom Dezernat für Soziales und Gesundheit erarbeitet. Ziel sei es, die gesundheitlichen Folgen von Hitzeperioden zu mildern, erklärte Oberbürgermeister Thorsten Kornblum. Die Stadt verfolge dabei einen integrativen Ansatz mit kurzfristigen Schutzmaßnahmen und langfristigen städtebaulichen Anpassungen. Kornblum wörtlich: Der Schutz des Klimas und der Schutz vor Hitze sind nicht nur globale Aufgaben, sondern beginnen vor unserer Haustür. Dezernatsleiterin Christina Rentsch erklärte, mit dem Konzept würden bestehende Strukturen zu einem gemeinsamen Handlungsrahmen für Vorsorge, akute Hitzelagen und langfristige Anpassungen weiterentwickelt. Damit sei Braunschweig niedersachsenweit Vorreiter, so Rentsch.
2: Warum brauchen wir denn jetzt? Weil wir ganz viele Prozesse vorher hatten, die wir angestoßen haben, die wir umgesetzt haben innerhalb der Verwaltung, aber auch innerhalb der Stadtgesellschaft. Und die brauchte sozusagen ein Rahmenkonzept. Und das ist das Konzept zur Hitzeaktionsplanung, was wir jetzt vorgelegt haben.
1: Die Braunschweiger Sozial- und Gesundheitsdezernentin Christina Rentsch. Mehr zum Thema hören Sie morgen früh ab 7 Uhr in Region Aktuell. Der Regionalverband Großraum Braunschweig hat in den vergangenen 9 Monaten rund 1,5 Millionen Euro in den Ausbau der Mobilitätsinfrastruktur investiert. Das geht aus einer Bilanz hervor, die der Verkehrsausschuss bei seiner jüngsten Sitzung vorgelegt hat. Einer der Schwerpunkte war demnach der weitere barrierefreie Ausbau von Bushaltestellen. Dem Bericht zufolge sind inzwischen mehr als 2/3 der rund 6.000 Halte entsprechend umgerüstet. Fördermittel gab es außerdem unter anderem für die Aufwertung von Bahnhofsumfeldern sowie für diverse Fahrradprojekte wie die Initiative Rauf aufs Rad. Ohne die Unterstützung durch den Regionalverband könnten viele dieser Maßnahmen nicht umgesetzt werden, betonte der zuständige Abteilungsleiter Fritz Rössig. Wie er weiter mitteilte, hat sich der Ausschuss einstimmig dafür ausgesprochen, die Beschleunigung des Busverkehrs voranzutreiben. Konkret sollen Busse auf bestimmten Strecken Vorrang vor anderen Verkehrsmitteln erhalten, beispielsweise über Ampelsteuerungen und separate Fahrwege. Die Gifhorner Polizei hat Ermittlungen nach einem Raubüberfall aufgenommen, der sich gestern Abend in Kestorf ereignet hat. Laut Mitteilung betrat ein maskierter Mann gegen 21.40 Uhr eine Tankstelle an der Hauptstraße. Er bedrohte die Angestellten mit einem gefährlichen Gegenstand und erbeutete einen 3-stelligen Bargeldbetrag. Anschließend flüchtete er zu Fuß in südlicher Richtung. Die Fahndung mit Streifenwagen und Hubschraubern blieb bislang erfolglos. Der Täter war etwa 1,80 Meter groß und von normaler Statur. Er war komplett in Schwarz mit einer Cargohose, einem Zipphoodie und einer Mütze bekleidet. Zeugen werden gebeten, sich bei der Polizei in Gifhorn zu melden. Arbeitgeber und Bewerber Auge in Auge. Darum geht's am Wochenende bei der 11. Jobmesse in der Braunschweiger Volkswagenhalle. Laut Ankündigung haben die Besucher am Samstag ab 10 und am Sonntag ab 11 Uhr Gelegenheit, sich vor Ort über Ausbildungsplätze, Studienangebote und Jobs für Fachkräfte zu informieren. Dabei sind Industrieunternehmen ebenso vertreten wie öffentliche Institutionen. In Zeiten digitaler Bewerbungen gewinne der direkte Austausch zwischen Arbeitgebern und Interessierten wieder an Bedeutung, so Projektleiterin Christine Singer. Wie sie weiter mitteilte, richtet sich die Veranstaltung an Schüler und Studierende, aber auch an Berufserfahrene und Quereinsteiger. Im Rahmenprogramm werden unter anderem Workshops und Bewerbungstipps angeboten. Alle weiteren Infos bietet die Webseite jobmessen.de/Braunschweig. Soweit die Nachrichten aus der Region. 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
3: In Braunschweig beträgt die Temperatur aktuell 20 Grad. Heute ist es größtenteils leicht regnerisch. Dabei liegt die Maximaltemperatur bei 21 Grad. In der Nacht sinken die Werte auf 18 Grad. Und die Aussichten für die nächsten Tage. Morgen am Donnerstag ist es größtenteils überwiegend bewölkt. Bei Temperaturen von 30 Grad am Tag und 25 in der Nacht. Und am Freitag wird es sehr regnerisch sein. Die Temperaturen liegen dann zwischen 26 und 17 Grad. Radio Okawelle mit dem Verkehrsservice für die Region Braunschweig. Bitte Vorsicht auf der A2. Braunschweig Richtung Hannover zwischen Raststätte, Zweidorfer Holz Nord und Peine Ost steht ein defekter LKW. Und im Braunschweiger Stadtverkehr ist zähfließender Verkehr auf der Saarstraße. Weitere Meldungen liegen uns nicht vor. Ich wünsche Ihnen weiterhin eine gute und sichere Fahrt durch die Region Braunschweig.
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3: Hallo und herzlich willkommen zur Region aktuell am Abend. Mein Name ist Lina Fricke und das erwartet Sie in der nächsten halben Stunde. Niedersachsen kompakt, die heutigen Themen in unserem Bundesland am 26. August 2026 und die Presseshow am heutigen Mittwoch. Um 18 Uhr dann die Nachrichten vom NDR, dazu wie immer viel Musik. Kommen Sie gut in Ihren Feierabend. 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Wir haben es 17.39 Uhr.

Dem krisengeplagten Volkswagen-Konzern stehen in den kommenden Tagen Betriebsversammlungen an verschiedenen Standorten bevor. Die Termine in Wolfsburg und

0: Braunschweig fanden bereits statt. Das und mehr jetzt von Marika Eichner in Niedersachsen kompakt.
1: Konkrete Aussagen vom VW-Chef Oliver Blume blieben aus. Für die Werke in Emden, Hannover, Zwickau und Neckarsulm gäbe es keine wettbewerbsfähige Belegung, so Blume laut dem NDR. Das heißt aber nicht, dass Werksschließungen beschlossen seien. Sie seien immer die letzte und teuerste Lösung. IG Metall-Bezirksleiter Thorsten Gröger kritisierte, ausgerechnet bei den entscheidenden Fragen bleibe der Vorstand konkrete Antworten schuldig. Wer jetzt erneut über Stellenabbau und Standorte spreche, müsse zuerst erklären, was aus den Vereinbarungen von 2024 geworden sei. Wo sind die zugesagten Modelle, Produktionsverfahren und Investitionen, fragte Gröger wörtlich. Weitere Betriebsversammlungen sind in Emden, Salzgitter und Hannover geplant. Die nächste VW-Aufsichtsratssitzung findet im September statt. Immer mehr Kinder und Jugendliche in Niedersachsen erhalten eine ADHS-Diagnose. Das geht aus dem aktuellen Kinder- und Jugendreport der DAK Gesundheit hervor. Demnach stieg die Anzahl der Diagnosen von 2023 auf 2024 um 13%. Eine Erstdiagnose hätten landesweit fast 22.000 junge Menschen erhalten, teilte die DAK Gesundheit mit. Laut Report handelte es sich dabei meist um Jungen, doch auch immer mehr Mädchen erhalten eine ADHS-Diagnose. Zu den Ursachen des Anstiegs zitiert der Kinder- und Jugendreport einen Arzt der Berliner Charité. Er nannte zunehmenden Druck und Stress für Kinder, Spätfolgen der Pandemie sowie den Einfluss sozialer Medien und die Präsenz des Themas in der Öffentlichkeit als mögliche Auslöser. Die Getreide- und Rapsernte in Niedersachsen ist in vielen Regionen bereits abgeschlossen. Das teilte das Landesamt für Statistik mit. Grund seien Hitzeperioden. Es zeichneten sich teils deutlich geringere Erträge ab als in den Vorjahren. Voraussichtlich würden rund 5,5 Millionen Tonnen Getreide ohne Körnermais geerntet, so das Landesamt. Damit liege der Ertrag 3,4% unter dem Vorjahresergebnis. Die Anbaufläche bleibe dabei nahezu unverändert. Die hohen Temperaturen, insbesondere während der Kornfüllungsphase, hätten zu einer beschleunigten Abreife und zu kleineren Körnern geführt, hieß es weiter. Die Witterungsfolgen zeigten sich regional sehr unterschiedlich, wobei Standorte mit besseren Wasservorräten deutlich geringere Einbußen zu verzeichnen hätten. Der niedersächsische Maßregelvollzug soll reformiert werden. Einen entsprechenden Gesetzentwurf zur Unterbringung psychisch kranker bzw. suchtkranker Straftäter hat das Kabinett vorgelegt. Der Vollzug der Maßregeln müsse künftig nicht mehr zwingend unter ärztlicher Leitung stehen, teilte die Landesregierung mit. Ziel dieser Regelung sei es, die Personalgewinnung zu erleichtern. Die medizinische und therapeutische Verantwortung bleibe davon unberührt und werde weiterhin durch entsprechend qualifizierte Fachkräfte wahrgenommen. Die Neufassung soll das alte Gesetz aus dem Jahr 1982 ersetzen. Sie soll dann auch für die Unterbringung auffälliger Jugendlicher und für die einstweilige Unterbringung psychisch kranker Menschen gelten.
0: Das war Niedersachsen kompakt, heute von Marike Eichner.

0: Und zum Ende der Stunde werfen wir in der Presseschau einen Blick in die Kommentarspalten der Zeitungen vom heutigen Tag.
1: Die Betriebsversammlung bei VW in Wolfsburg ist heute Thema in den Zeitungen. Vor dem Hintergrund weiterer angekündigter Sparmaßnahmen erntete Konzernchef Blume Pfiffe von den Beschäftigten. Die Wolfsburger Allgemeine Zeitung schreibt dazu: Die VW-Spitze ist lauten Protest inzwischen gewöhnt. Zuletzt gab es ihn 2024 im Großkonflikt um Haustarif und Performance-Programm. Und das belastet die Stimmung im Moment am meisten. Was damals von Arbeitgeber- und Arbeitnehmerseite als großer Aufbruch in ein neues VW-Zeitalter gefeiert wurde, entpuppte sich keine zwei Jahre später als kleiner Zwischenschritt. Es gibt keinen großen Autobauer ohne Handlungsbedarf und wohl auch keinen, in dem es zwischen Arbeitnehmer und Arbeitgeberseite nicht heftig knirschen würde. VW verweist zudem völlig zu Recht darauf, dass die Lage bei manchen Konkurrenten prekärer ist. Die Welt habe sich eben grundlegend verändert, heißt es in Wolfsburg, doch das ist maximal die halbe Wahrheit. Fast alle aktuellen Probleme lagen damals schon auf dem Tisch oder kamen mindestens in Sicht. Jetzt bestreitet in Vorstand, Aufsichtsrat oder Betriebsratsspitze niemand mehr akuten Handlungsbedarf. Aber sie alle tragen auch Verantwortung dafür, dass die Probleme wieder einmal Zeit hatten zu wachsen. Der Vorstand hat sich Pfiffe verdient, aber nicht er allein. Die Braunschweiger Zeitung kommentiert die Beratungen des Kabinetts über Hitzeschutzmaßnahmen. Die BZ stellt fest, offenbar hat Friedrich Merz bei seinem Besuch der abgebrannten Waldfläche in der Eifel erkannt, dass die Politik auf die Folgen des Hitzesommers reagieren muss. Seine Regierung werde alles tun, um den Klimawandel zurückzudrängen, so seine Reaktion beim Anblick der verkohlten Brache. Die Klausur des Kabinetts in Neu-Hardenberg könnte die beste Gelegenheit sein, gleich damit anzufangen. Schließlich geht es darum, die Wirtschaft wieder in Gang zu bringen, und dabei lässt sich der Klimaschutz längst nicht mehr ausklammern, denn hitzeresiliente Lieferketten sorgen ebenso für Wettbewerbsvorteile wie eine Energiegewinnung, die in naher Zukunft klimaneutral ist. Mit Gas- und Ölheizungen oder Autos mit Verbrennermotoren werden wir das jedenfalls nicht schaffen. Es stimmt, uns auf den Klimawandel vorzubereiten ist teuer, noch teurer wird es, darauf zu verzichten. Soweit also der Blick in die regionalen Zeitungen vom heutigen Mittwoch, dem 26. August.

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1: Um 18 Uhr mit Benjamin Kirsch. Der Tech-Konzern Meta und zahlreiche klagende Bundesstaaten haben sich auf einen außergerichtlichen Vergleich geeinigt. Im Streit um mögliche gesundheitliche Schäden und süchtig machende Apps soll Meta nicht nur Geld zahlen, sondern auch Veränderungen an seinem Angebot vornehmen. Aus Los Angeles, Reinhard Spiegelhauer.
2: Minderjährige sollen Meta-Plattformen wie Facebook oder Instagram künftig höchstens 2 Stunden pro Tag nutzen können. Nachts soll der Zugriff nicht möglich sein, während Unterrichtszeiten und abends keine Benachrichtigungen durch die Apps erfolgen. Laut einem Statement des Generalbundesanwalts von New York sollen sich Eltern und Kinder von algorithmisch gesteuerten Feeds abmelden können. Der Meta-Konzern soll wirksamere Alterskontrollen einführen. Der Vergleich muss nur noch von der zuständigen Richterin zugelassen werden. Eine Ratifizierung durch die einzelnen Bundesstaaten wäre dann nicht mehr nötig.
1: Die Bundesregierung hat sich in einer Klausurtagung über wichtige Vorhaben für die nächsten Monate ausgetauscht. Forderungen aus der SPD, den Hitzeschutz und die Klimaanpassung als Gemeinschaftsaufgabe von Bund und Ländern ins Grundgesetz aufzunehmen, wurden nicht beschlossen. Das Thema ist aber beraten worden, wie Sarah Beham aus Berlin berichtet.
3: Gesprochen hat man trotzdem über die Hitze und Anpassungen ans Klima. Der Kanzler sagt, Hitzesommer werden häufiger, darauf muss man sich einstellen. Er hat auch betont, man werde Lehren aus dem Hitzesommer 2026 ziehen, aber welche genau, das hat er nicht beantwortet. Nur so viel, gemeinsam mit den Ländern sollen jetzt Vorschläge für den Hitzeschutz gesammelt und erarbeitet werden. Für den Kanzler ist aber auch klar, es fehle weder an Programmen noch an Geld. Die Länder, die für den Hitzeschutz zuständig sind, die bekommen ja schließlich 100 Milliarden Euro aus dem Sondervermögen, auch für den Hitzeschutz, so die Lesart von Kanzler Merz.
1: In der Gebirgsregion zwischen Nepal und Tibet sind mehrere hundert Menschen von Wassermassen mitgerissen worden und werden vermisst. Die Polizei bestätigte inzwischen mindestens 95 Tote. Der aus Tibet nach Nepal fließende Fluss Bote Kosi hatte sich plötzlich in eine riesige Sturzflut verwandelt. Das ist auf Handyaufnahmen von Augenzeugen zu sehen. Lena Bodewein berichtet, was dort passiert ist.
4: In den Schluchten des Himalaya entfaltet sich die Wucht einer solchen Welle natürlich total. Und die hat Touristen, also viele Bergwanderer, hunderte von ihnen mitgerissen. Auch Wasserkraftwerke sind zerstört worden. Und dabei sind die Menschen, die dort arbeiten, wahrscheinlich auch davon geschwemmt worden. Und weiter unten im Land, da sieht man, wie Brücken von dieser Flutwelle mitgerissen werden. Und wie das Land nach der Katastrophe nur eine einzige Schlammmasse ist, grau und gewaltig, das zeigen Drohnenaufnahmen.
1: Die AfD liegt in einer neuen Vorwahlumfrage von Infratest DIMAP im Auftrag der ARD in Sachsen-Anhalt weiter mit großem Abstand vorn. Sie kommt auf fast doppelt so viel Zustimmung wie die CDU von Ministerpräsident Schulze. Aus Berlin Markus Sambale.
5: Wenn jetzt schon gewählt würde in Sachsen-Anhalt, dann käme die AfD auf 42%. Ein leichter Zuwachs im Vergleich zur letzten ARD-Umfrage Ende Juli. Abgeschlagen folgt die CDU. Sie verliert etwas und käme nur noch auf 22%. Die Linke verliert ebenfalls leicht und fällt in der Umfrage auf 11%. Etwas zugelegt hat die SPD auf 8%. Und leicht gestiegen sind auch die Grünen auf 6%. An der 5%-Hürde würden scheitern das BSW mit 4 und die FDP mit 3%. Die Sonntagsfrage gibt die aktuelle Stimmung wieder und ist keine Vorhersage für das Wahlergebnis. Bis zum Wahltag sind Verschiebungen möglich, denn für 30% der Befragten steht noch nicht fest, ob und wen sie wählen.
1: Anderthalb Wochen vor der Landtagswahl in Sachsen-Anhalt haben in Magdeburg Geschäftsinhaber mit Migrationshintergrund einen halben Tag lang ihre Läden geschlossen. Eine Organisatorin sagte, damit habe man ein sichtbares und starkes Zeichen gegen Rassismus und Faschismus setzen wollen. Die Migrastreik genannte Aktion sollte demnach ein Appell sein, sich mit der AfD auseinanderzusetzen. Die Sprecherin rief dazu auf, als Gesellschaft zu bleiben und sich nicht in Ausländer und Deutsche spalten zu lassen. 160 Geschäfte wollten sich an dem Streik beteiligen. Das waren die Nachrichten.
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6: Mit Peter Michael Möckel. Schutz beginnt vor der eigenen Haustür. Stadt Braunschweig legt Konzept für Hitzeaktionsplan vor. 1,5 Millionen Euro für besseren ÖPNV. Regionalverband treibt barrierefreie Haltestellen und Radprojekte voran. Und Karrierebooster in Braunschweig. Jobmesse geht am Wochenende in die 11. Auflage. Das und mehr hören Sie ausführlich in etwa 20 Minuten in den Nachrichten aus der Region.
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7: In Braunschweig beträgt die Temperatur aktuell 20 Grad. Heute ist es größtenteils leicht regnerisch. Dabei liegt die Maximaltemperatur bei 21 Grad. In der Nacht sinken die Werte auf 18 Grad. Und die Aussichten für die nächsten Tage. Morgen am Donnerstag ist es größtenteils überwiegend bewölkt. Bei Temperaturen von 30 Grad am Tag und 25 in der Nacht. Und am Freitag wird es sehr regnerisch sein. Die Temperaturen liegen dann zwischen 26 und 17 Grad. Radio UKW-Welle mit dem Verkehrsservice für die Region Braunschweig. Bitte Vorsicht auf der A2 Braunschweig Richtung Hannover. Zwischen Raststätte Zweidorfer Holz Nord und Peine Ost steht ein defekter LKW. Weitere Meldungen liegen uns nicht vor. Ich wünsche Ihnen weiterhin eine gute und sichere Fahrt durch die Region Braunschweig.
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7: Hallo und herzlich willkommen zur Region aktuell am Abend. Mein Name ist Lina Fricke und das sind die Themen der zweiten Stunde. Gesunde Gartenböden, wir stehen drauf. Braunschweiger Stadtgrüntag geht in die 5. Auflage. Filmtipp der Woche: Staatsschutz um. Ja, so heißt er. Um 18.30 Uhr dann die Nachrichten aus der Region. In der letzten halben Stunde hören Sie die Jobbörse und kurz vor 19 Uhr die 5-Minuten-Andacht in einer Aufzeichnung aus dem Braunschweiger Dom. Ich wünsche Ihnen einen schönen Feierabend. Wir haben es 18.07 Uhr und starten in die zweite Stunde mit Love Story von Taylor Swift.

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1: Es ist Spätsommer und in vielen Gärten läuft die Gemüseernte auf Hochtouren. Aber der nächste Anbau ist bei vielen Gartenbesitzern schon in Planung. Ganz wichtig für Wachstum und Ernte ist natürlich der Boden. Und der steht im Mittelpunkt des diesjährigen Braunschweiger Stadtgrüntages. Nicole Beyes hat darüber mit Britta Steven gesprochen. Sie ist Vorstandsmitglied in Ernährungsrat Braunschweig und Braunschweiger Land.
2: Frau Steven, ist das ein essbares Stadtgrün, über das wir sprechen? Weil ansonsten, wie kommt es, dass Sie als Ernährungsratsmitglied mir jetzt davon erzählen?
3: Ich bin auch im Gartennetzwerk aktiv.
2: Alles klar.
3: Und wir kooperieren da untereinander. Das heißt, die ganzen Gemeinschaftsgärten, die haben ja auch viel mit Ernährungsherstellung zu tun. Und da kommen diese Themen einfach zusammen. Und wir haben auch diesen Stadtgrüntag wieder in unserem Programm drin. Und wir machen auch noch eine Ausstellung, die heißt jede Torte braucht einen Boden, glaube ich. Nee, keine Torte ohne Boden, wo wir im Nachhaltigkeitszentrum auch noch mal so eine Ausstellung organisieren, weil das Thema Boden ist ja ganz wichtig, weil da wächst das Gemüse ja.
2: Mhm. Okay, wann findet dieser Stadtgrüntag statt in diesem Jahr?
3: Der findet statt am 29. August,
2: okay.
3: Und zwar in der TU Braunschweig in der Pockelstraße, 10 bis 15 Uhr. Wir haben wunderbare Vorträge und es gibt anschließend eine Fahrradexkursion, wo wir zu verschiedenen Gemeinschaftsgärten fahren und uns da den Boden dann auch nochmal tatsächlich angucken. Das heißt, erst so ein bisschen theoretischer Input, Austausch und dann diese Fahrradexkursion.
2: Mit welchem Ziel? Dass die interessierten Besucher der Vorträge dann vielleicht vor der eigenen Haustür anfangen, für Stadtgrün zu sorgen?
3: Genau, also das heißt Stadtgrün bezieht sich aber, ich sag mal, wir richten uns an engagierte Gärtnerinnen und Gärtner aus Gemeinschaftsgärten und auch aus Kleingärten, die Böden nachhaltig pflegen wollen. Also es geht ja darum, dass man da auch an kleinster Stelle schon wirklich was Gutes tun kann und dass ohne einen guten Boden auch kein guter Ertrag da ist. Und da sind natürlich so Themen wie Düngung oder wie Wasserwirtschaft, das sind alles Themen, die haben wir uns in den Vorjahren auch schon gewidmet. Und dieses Jahr wollen wir eben den Fokus auf den Boden selber legen. Was ist das eigentlich? Was für Sorten von Boden gibt es? Wie kann man den positiv beeinflussen? Wie kann man aus einem vermeintlich schlechten Boden langfristig auch einen guten wieder machen?
2: Mhm.
3: Und es geht darum, aber auch wirklich Sachen auszutauschen. Das ist keine Vortragsveranstaltung, wo man nur, ich sage, auf akademischem Niveau praktisch Informationen bekommt, sondern es ist ganz wichtig, uns auch auszutauschen und die Leute ins Machen zu bringen. Und da sind die Gemeinschaftsgärten natürlich eine tolle Stelle, wo jemand, der sagt, oh, das ist jetzt alles eine Riesennummer für mich, ich will da aber auch was machen und sich da dann anschließt.
2: Man kann aus einem schlechten Boden einen guten machen. Und natürlich soll das Ganze ohne den Einsatz von irgendwelchen Chemikalien passieren. Geben Sie mal ein Beispiel, wie sowas gelingen kann. Nur so ein kurzes, anschauliches. Ich habe also einen sandigen Boden, wo immer das Wasser sofort abfließt. Es gibt keine Speicherung. Schwierig, da was zu pflanzen.
3: Genau. Und den kann ich aber langfristig verbessern, indem ich ihn nicht gleich eben auf großen Ertrag bewirtschafte, sondern eher, um den Boden zu nähren, erstmal bewirtschafte und vielleicht dort erstmal Pflanzen ansetzen, die dann auf dem Boden selber verrotten. Mit Hilfe der ganzen vielen Bodenorganismen, die ich dann vielleicht auch von unten anlocke. Ich kann natürlich auch mit anderen, ich sag mal, Bodenarten das verbessern, aber ich kann auch versuchen, mit den Ressourcen vor Ort durch eine vernünftige Bepflanzung, Gründüngung, den Boden erstmal, ich sag mal, fit machen für die nächste Bewirtschaftung. So machen das ja nachhaltig wirtschaftende Landwirte auch, dass die Böden auch manchmal ein Jahr ruhen lassen oder zwei Jahre ruhen lassen, wo sie nicht die ganzen Nährstoffe rausziehen, sondern erstmal dafür sorgen, dass Humus sich bildet.
2: Also das ist auch eine Angelegenheit für Leute mit Geduld.
3: Ja, aber es ist auch was, finde ich, total Sinnliches, weil sich damit zu beschäftigen und das anzufassen und zu spüren, da kann man schon ganz oft gut sehen, wie es der Ressource Boden, wie es der gut geht oder nicht. Und dafür ein Verständnis zu wecken, das finde ich besonders faszinierend. Und ich glaube, da muss man nicht unbedingt so akademisch rangehen. Und das darf man und das darf man nicht, sondern da ist ganz viel Erspüren drin, was gut ist. Und das tut auch wiederum der Ressource Mensch ganz gut.
1: Britta Steven von Ernährungsrat Braunschweig und Braunschweiger Land im Gespräch mit Nicole Beyes. Mehr zum Programm finden Sie im Netz unter stadtgrüntag.inbraunschweig.org.
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0: Nach einem rassistischen Anschlag auf ihr Leben zieht eine Staatsanwältin in eigener Sache vor Gericht und nimmt es mit einem System auf, das den Rechtsextremismus bagatellisiert. Darum geht es im deutsch-koreanischen Justizthriller Staatsschutz, der morgen bundesweit in die Kinos kommt.
1: Nach dem gefährlichen Anschlag auf eine junge Staatsanwältin hat heute der Prozess begonnen.
2: Die junge deutsch-koreanische Staatsanwältin Seo Kim hat gerade erst ihr Examen bestanden und tritt ihre erste Stelle an. Voller Ideale will sie unter anderem rechter Gewalt entgegentreten. Doch als sie selbst bei einem provozierten Fahrradunfall stürzt und ein Brandsatz auf sie geworfen wurde, den sie knapp überlebt, muss sie erkennen, dass ihre eigene Behörde den Vorfall nicht ernst genug nimmt.
3: Die Mittäter Röders, mindestens zwei, wie wir noch belegen werden, wurden nicht ermittelt. Es bestand und besteht Verdunklungsgefahr.
2: Für Seo ist klar, dass ein stadtbekannter Rechtsextremist für den Anschlag verantwortlich ist, der schon häufig Menschen mit Migrationshintergrund angegriffen hat. Doch der Oberstaatsanwalt verharmlost den Fall. Seo will auf eigene Faust ermitteln.
4: Frau Kim, Sie sollen sich aus meinen Ermittlungen raushalten.
3: Okay.
2: Unterstützung erhält sie von einer Anwältin und einer befreundeten Mitarbeiterin der Staatsanwaltschaft. Und Seo ist bei ihrer Recherche alles andere als zimperlich. Regisseur Faraz Shariat ist einer der mutigsten und aufregendsten jungen Stimmen im deutschen Kino. In seinem Film Staatsschutz erzählt er aufrüttelnd und wütend, dabei aber nie ohne Hoffnung, vom Widerstand. Seine zentrale Frage: Lässt sich ein korrumpiertes System auch von innen heraus retten? Beeindruckend ist das intensive Spiel der Hauptdarstellerin Cher Emily Yan in ihrem ersten Auftritt auf der großen Leinwand.
5: Dieser Mann, Sven Meyer?
6: Genau.
5: Sind Sie sicher?
6: Ganz sicher.
5: Wir brauchen unbedingt Ihre Zeugenaussage vor Gericht.
6: Ich brauche eine Wohnung in die Stadt. Ich brauche einen Job. Eine Schule, in der meine Kinder in Frieden zur Schule gehen können. Jetzt, wo es um eine Staatsanwältin geht, soll ich plötzlich aussagen.
0: Der Film Staatsschutz läuft ab morgen im Universum Braunschweig, dringend empfohlen von Silvia Scholz.

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1: Schutz beginnt vor der eigenen Haustür. Stadt Braunschweig legt Konzept für Hitzeaktionsplan vor. 1,5 Millionen Euro für besseren ÖPNV. Regionalverband treibt barrierefreie Haltestellen und Radprojekte voran. Und Karrierebooster in Braunschweig. Jobmesse geht am Wochenende in die 11. Auflage. Im Studio Peter-Michael Möckel. Die Meldungen im Einzelnen. Der Braunschweiger Rat legt für seine nächste Sitzung Ende September den Entwurf eines Hitzeaktionsplans vor. Das Konzept wurde nach Angaben der Verwaltung federführend vom Dezernat für Soziales und Gesundheit erarbeitet. Ziel sei es, die gesundheitlichen Folgen von Hitzeperioden zu mildern, erklärte Oberbürgermeister Thorsten Kornblum. Die Stadt verfolge dabei einen integrativen Ansatz mit kurzfristigen Schutzmaßnahmen und langfristigen städtebaulichen Anpassungen. Kornblum wörtlich: Der Schutz des Klimas und der Schutz vor Hitze sind nicht nur globale Aufgaben, sondern beginnen vor unserer Haustür. Dezernatsleiterin Christina Rentsch erklärte, mit dem Konzept würden bestehende Strukturen zu einem gemeinsamen Handlungsrahmen für Vorsorge, akute Hitzelagen und langfristige Anpassungen weiterentwickelt. Damit sei Braunschweig niedersachsenweit Vorreiter, so Rentsch.
2: Warum brauchen wir denn jetzt? Weil wir ganz viele Prozesse vorher hatten, die wir angestoßen haben, die wir umgesetzt haben innerhalb der Verwaltung, aber auch innerhalb der Stadtgesellschaft. Und die brauchte sozusagen ein Rahmenkonzept. Und das ist das Konzept zur Hitzeaktionsplanung, was wir jetzt vorgelegt haben.
1: Die Braunschweiger Sozial- und Gesundheitsdezernentin Christina Rentsch. Mehr zum Thema hören Sie morgen früh ab 7 Uhr in Region Aktuell. Der Regionalverband Großraum Braunschweig hat in den vergangenen 9 Monaten rund 1,5 Millionen Euro in den Ausbau der Mobilitätsinfrastruktur investiert. Das geht aus einer Bilanz hervor, die der Verkehrsausschuss bei seiner jüngsten Sitzung vorgelegt hat. Einer der Schwerpunkte war demnach der weitere barrierefreie Ausbau von Bushaltestellen. Dem Bericht zufolge sind inzwischen mehr als 2/3 der rund 6000 Halte entsprechend umgerüstet. Fördermittel gab es außerdem unter anderem für die Aufwertung von Bahnhofsumfeldern sowie für diverse Fahrradprojekte wie die Initiative Rauf aufs Rad. Ohne die Unterstützung durch den Regionalverband könnten viele dieser Maßnahmen nicht umgesetzt werden, betonte der zuständige Abteilungsleiter Fritz Rössig. Wie er weiter mitteilte, hat sich der Ausschuss einstimmig dafür ausgesprochen, die Beschleunigung des Busverkehrs voranzutreiben. Konkret sollen Busse auf bestimmten Strecken Vorrang vor anderen Verkehrsmitteln erhalten, beispielsweise über Ampelsteuerungen und separate Fahrwege. Die Gifhorner Polizei hat Ermittlungen nach einem Raubüberfall aufgenommen, der sich gestern Abend in Kestorf ereignet hat. Laut Mitteilung betrat ein maskierter Mann gegen 21.40 Uhr eine Tankstelle an der Hauptstraße. Er bedrohte die Angestellten mit einem gefährlichen Gegenstand und erbeutete einen 3-stelligen Bargeldbetrag. Anschließend flüchtete er zu Fuß in südlicher Richtung. Die Fahndung mit Streifenwagen und Hubschraubern blieb bislang erfolglos. Der Täter war etwa 1,80 Meter groß und von normaler Statur. Er war komplett in Schwarz mit einer Cargohose, einem Zipphoodie und einer Mütze bekleidet. Zeugen werden gebeten, sich bei der Polizei in Gifhorn zu melden. Arbeitgeber und Bewerber Auge in Auge. Darum geht's am Wochenende bei der 11. Jobmesse in der Braunschweiger Volkswagenhalle. Laut Ankündigung haben die Besucher am Samstag ab 10 und am Sonntag ab 11 Uhr Gelegenheit, sich vor Ort über Ausbildungsplätze, Studienangebote und Jobs für Fachkräfte zu informieren. Dabei sind Industrieunternehmen ebenso vertreten wie öffentliche Institutionen. In Zeiten digitaler Bewerbungen gewinne der direkte Austausch zwischen Arbeitgebern und Interessierten wieder an Bedeutung, so Projektleiterin Christine Singer. Wie sie weiter mitteilte, richtet sich die Veranstaltung an Schüler und Studierende, aber auch an Berufserfahrene und Quereinsteiger. Im Rahmenprogramm werden unter anderem Workshops und Bewerbungstipps angeboten. Alle weiteren Infos bietet die Webseite jobmessen.de/Braunschweig. Soweit die Nachrichten aus der Region. 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
3: In Braunschweig beträgt die Temperatur aktuell 20 Grad. Heute ist es größtenteils leicht regnerisch. Dabei liegt die Maximaltemperatur bei 21 Grad. In der Nacht sinken die Werte auf 18 Grad. Und die Aussichten für die nächsten Tage, morgen am Donnerstag, ist es größtenteils überwiegend bewölkt bei Temperaturen von 30 Grad am Tag und 25 in der Nacht. Und am Freitag wird es sehr regnerisch sein. Die Temperaturen liegen dann zwischen 26 und 17 Grad. Radio Okawelle mit dem Verkehrsservice für die Region Braunschweig. Bitte Vorsicht auf der A2 Braunschweig Richtung Hannover. Zwischen Raststätte Zweidorfer Holz Nord und Peine Ost steht ein defekter LKW. Weitere Meldungen liegen uns nicht vor. Ich wünsche Ihnen weiterhin eine gute und sichere Fahrt durch die Region Braunschweig.
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3: Hallo und herzlich willkommen zur Region aktuell am Abend. Mein Name ist Lina Fricke und das sind die Themen der zweiten Stunde. Nee, und das erwartet Sie noch bis 19 Uhr. Die Jobbörse und kurz vor 19 Uhr die 5-Minuten-Andacht in einer Aufzeichnung aus dem Braunschweiger Dom. Ich wünsche Ihnen einen schönen Feierabend. Wir haben es 18.38 Uhr und starten in die letzte halbe Stunde mit

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2: Hier sind wieder aktuelle Stellenangebote aus unserer Region. Wie immer vorab der Hinweis, alle Angebote beziehen sich auf sozialversicherungspflichtige Tätigkeiten und sind geschlechtsneutral. Die Evangelisch-Lutherische Landeskirche Braunschweig sucht für das Landeskirchenamt Wolfenbüttel zum 4. Oktober und zum 30. November Social-Media-Redakteure. Die Vollzeitstellen werden als Mutterschafts- bzw. Elternschaftsvertretungen befristet angeboten. Zu den Aufgaben gehören die Berichterstattung in Wort, Bild, Audio und Video, die eigenverantwortliche Aufarbeitung von Inhalten für Webseiten und Social-Media-Kanäle sowie die Schulung von Haupt- und Ehrenamtlichen. Vorausgesetzt werden eine Ausbildung oder ein Studium im Bereich Journalismus, PR oder Kommunikationswissenschaft sowie mindestens ein Bachelorabschluss. Erwartet werden zudem der Führerschein der Klasse B und der dienstliche Einsatz des privaten PKW. Kenntnisse im Umgang mit Adobe-Produkten sind von Vorteil. Bewerbungen können bis zum 10. September online eingereicht werden unter landeskirche-braunschweig.de/stellen. Außerdem, das Studentenwerk Ostniedersachsen sucht zum 1. Oktober einen Koch mit Vorarbeiterfunktion für die Mensa in Salzgitter. Die Stelle wird unbefristet und in Teilzeit mit 35 Wochenstunden angeboten. Das Aufgabenfeld umfasst die Sicherstellung des Tagesgeschäfts und dazu gehören die Produktionsplanung, Rezepturpflege und Warenbestellung sowie die Produktion, Angebotsgestaltung und Abrechnungen. Gute Chancen hat, wer eine Berufsausbildung in der Gastronomie oder in einem Beruf mit ähnlichem Dienstleistungsschwerpunkt vorweisen kann. Kaufmännische und betriebswirtschaftliche Grundkenntnisse sind wünschenswert. Bewerbungen werden erbeten bis zum 4. September an bewerbung@stw-on.de. Und die Tischlerei HVM Gerd van Munster in Wolfsburg sucht Unterstützung für die Bereiche Arbeitsvorbereitung, Angebotserstellung und Kundenbetreuung. Die Mitarbeit kann stundenweise in Voll- oder Teilzeit erfolgen. Die Aufgaben reichen von Aufmaß und Besprechung von Kundenwünschen und die Kalkulation von Angeboten über die Planung und Vorbereitung von Aufträgen bis zur Materialbeschaffung. Vorausgesetzt werden eine Ausbildung im Tischlerhandwerk oder vergleichbare handwerkliche Erfahrung. Quereinsteiger sind willkommen. Bewerbungen können per Mail geschickt werden an info@tischlerei-hvm.de. Soweit unsere Jobbörse für diese Woche. Falls Sie Interesse an einer der Stellen haben oder selbst einen Arbeits- oder Ausbildungsplatz anbieten möchten, dann können Sie sich gern bei uns melden. Und zwar per Mail unter jobbörse@okawelle.de. Redaktionsschluss ist Montag um 18 Uhr.

Das war's auch schon wieder mit Region Akteur am Abend. Heute mit mir, Selina Fricke. Ich verabschiede mich mit dem Song Look After You. Im Anschluss dann die 5-Minuten-Andacht in einer Aufzeichnung aus dem Braunschweiger Dom. Und um 19 Uhr dann bis 20 Uhr Mosaik. Ich wünsche Ihnen allen noch einen schönen Abend.

0: Sie hören nun die 5-Minuten-Andacht in einer Aufzeichnung aus dem Braunschweiger Dom. Es spricht Dompfarrer Henning Böger.
1: In Gottes Namen fangen wir an. Sein Friede sei mit uns allen. Amen. In Niedersachsen, auch in Braunschweig, Einschulungen. Die ganzen Kleinen mit ihren neuen Ranzen sind unterwegs, mit der Familie, in die Gottesdienste ganz viele und dann weiter zur Schule, erster Schultag. Auch in St. Magni, nicht weit vom Braunschweiger Dom, haben wir Einschulung gefeiert. Heute fast ein zweites Weihnachtsfest, Kirche einmal voll. Und in diesem Gottesdienst, so bunt und fröhlich, aufgeregt und manchmal auch ein bisschen turbulent, ein Gedanke. Du gehst nicht allein. Gott ist an deiner Seite, er begleitet dich. Dieser Gott, der ist über dir, wie der Schatten über deiner rechten Hand. Auch des Nachts bist du nicht alleine. Gott behütet deinen Ausgang und deinen Eingang von nun an bis in Ewigkeit. Ja, so ist das mit uns Menschen. Wir gehen in diesem Leben nicht alleine. Gott bleibt an unserer Seite vom Anfang bis zum Ende. Etwas von diesem Segen Gottes soll auch auf dieser Andacht liegen. Schön, dass Sie da sind. Und weil die Sommerferien ja doch noch irgendwie nah sind, allem Schulstart voraus nehme ich Sie mit auf die Insel Capri. Mehrmals in der Woche, ganz früh am Morgen, da holt ein Bus der Gemeinde auf der italienischen Insel Capri ältere Frauen aus dem Hinterland der Insel ab und bringt sie ganz gemächlich und gemütlich an den Strand. Wenn dann die Sonne über Capri aufgeht, dann steigen die alten Damen an Capris Küste aus dem Bus. Alle haben ihre Badesachen dabei. Manche stützen sich gegenseitig auf dem Weg zum Strand, andere brauchen einen Stock, um bis ans Wasser zu kommen. Aber schließlich, mit aller Geduld und Ruhe, sind sie unten im Meer und genießen es sichtlich. Die seichten Wellen tragen sie, sie plaudern und sie lachen, sie gleiten einfach still vor sich hin, den Blick zum Himmel gerichtet. Mehrmals in der Woche schwimmen sie so im Meer, bevor der Trubel auf der beliebten Urlaubsinsel im Golf von Neapel beginnt. Wenn dann die Touristen kommen, dann sind die Frauen schon wieder auf dem Heimweg. Das Schönste in dieser Geschichte ist oder sind die Gesichter der Damen. Die strahlen um die Wette, wenn sie vom Bad im Meer erzählen. Im Wasser fühle ich mich leicht und lebendig, sagt eine von ihnen und muss lachen und erinnert sich, wie schwer und eintönig das Leben war, bevor sie selbst zur Schwimmerin im Meer wurde. Andere fallen ihr ins Wort, erzählen von der Einsamkeit und der Stille in ihren Wohnungen und von der Gemeinschaft, der Freude und der Leichtigkeit, die das Schwimmen in ihr Leben gebracht hat. Es sei einfach schön, so schön in Gemeinschaft und nicht alleine zu sein. Manchmal sind es kleine Gesten, die Großes bewirken können. Ein Arm, der Halt gibt, ein Lächeln, das Mut macht, ein Schritt, den ich nicht alleine gehen muss. Und manchmal auch ein Inselbus, der Menschen dahin bringt, wo sie aus eigenen Kräften nicht mehr hingelangen können. Ja, das muss ein schöner Badesonner sein auf Capri. Wo Menschen sich vergessen, die Wege verlassen und neu beginnen, ganz neu, da berühren sich Himmel und Erde, dass Frieden werde unter uns. Ja, so soll es sein. Amen. Zu dir, Gott, sammeln wir uns an diesem Abend. In dir, Gott, da sammeln wir unsere Gedanken. In der Weite des Lebens, Gott, so unüberschaubar, unübersichtlich bist du unser Fixpunkt. Darum segne uns. Lege auf uns deinen Schutz, halte uns in deiner Liebe. An diesem Abend, Gott, durch die Nacht hindurch und dann am neuen Morgen. Das bitten wir dich durch Christus und beten mit seinen Worten gemeinsam zu dir. Vater unser im Himmel, geheiligt werde dein Name, dein Reich komme, dein Wille geschehe, wie im Himmel, so auf Erden. Unser tägliches Brot gib uns heute und vergib uns unsere Schuld, wie auch wir vergeben unseren Schuldigern. Und führe uns nicht in Versuchung, sondern erlöse uns von dem Bösen. Denn dein ist das Reich und die Kraft und die Herrlichkeit in Ewigkeit. Amen.

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1: Um 19 Uhr mit Benjamin Kirsch. Der Tech-Konzern Meta legt einen Streit über die Gefahren sozialer Medien für Kinder und Jugendliche mit einem Vergleich bei. Geklagt hatten zahlreiche US-Bundesstaaten. Meta muss umgerechnet gut 14 Milliarden Euro zahlen und Veränderungen an seinem Angebot vornehmen. Reinhard Spiegelauer in Los Angeles erklärt, worum es da geht.
2: Erstmal sollen Kinder und Jugendliche nicht mehr unbegrenzt auf den Plattformen unterwegs sein, maximal 2 Stunden pro Tag auf Facebook und Instagram zusammen. Und zu Schulzeiten oder am Abend sollen die Apps auch nicht bimmeln, es sollen keine Benachrichtigungen aufploppen, die man dann sofort aufmachen will. Denn wenn das klar ist, dann ist schon ein potenzieller "Ich schaue schnell nochmal rein" Anreiz weg. Das dürfte die Idee dahinter sein. Und natürlich keine Ablenkung vom Unterricht. Besonders spannend, Eltern und Kinder sollen algorithmisch gesteuerte Feeds abbestellen können. Das wäre die Rückkehr der Timeline, in der du nur Posts von Menschen siehst, denen du folgst.
1: Zwischen Nepal und Tibet im Himalaya-Gebirge hat es schwere Überschwemmungen gegeben. Die Behörden auf nepalesischer Seite sprechen von fast 100 Toten. Es werden aber noch hunderte Menschen vermisst, darunter viele Touristen. Auch chinesische Staatsmedien berichten von Todesopfern in Tibet. Ganze Dörfer wurden durch Sturzfluten weggespült, Straßen, Brücken und Kraftwerke beschädigt. Bundeskanzler Merz hat sich nach der Kabinettsklausur in Brandenburg auch zur Rentenreform geäußert. Er wies Forderungen zurück, die sogenannte Rente mit 63 doch beizubehalten. Die Reformpläne sehen vor, sie abzuschaffen. Aus Berlin Benjamin Großkopf.
3: Ein Kernstück der Rentenreform, so sieht Kanzler Merz das Ende der sogenannten Rente mit 63. Nach der Klausur mit seinem Kabinett sagte Merz, dass die Bundesregierung sich einig sei, alle Anreize zur Frühverrentung müssten beendet werden. Über Härtefälle sei noch zu sprechen. Vor allem aus den Ländern gibt es Kritik an dem Vorhaben von SPD-Regierungschefs, zuletzt aber auch von den 3 CDU-Ministerpräsidenten im Osten. Die Rente mit 63 bedeutet, dass man nach 45 Beitragsjahren abschlagsfrei in Rente gehen kann.
1: Der britische Schauspieler Tim Curry ist tot. Er starb im Alter von 80 Jahren in seinem Haus in Los Angeles, wie seine Managerin mitteilte. Weltweit bekannt wurde Curry vor allem durch seine Rolle im Kultfilm Rocky Horror Picture Show. Dort spielte er den außerirdischen Wissenschaftler und Transvestiten Frankenfurter. Insgesamt war Curry in mehr als 30 Filmen zu sehen, meist in der Rolle des Bösewichts. Das waren die Nachrichten. Das Wetter in Norddeutschland, nachts überwiegend trocken, bei Tiefstwerten von 17 bis 11 Grad, morgen meist trocken, in Niedersachsen einzelne Schauer oder Gewitter, Höchstwerte 22 bis 29 Grad, am Freitag zum Teil kräftige Schauer und Gewitter, 21 bis 27 Grad und am Sonnabend Schauer und Gewitter bei Temperaturen von 20 bis 25 Grad. Es ist 19.03 Uhr.
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4: Schutz beginnt vor der eigenen Haustür. Stadt Braunschweig legt Konzept für Hitzeaktionsplan vor. 1,5 Millionen Euro für besseren ÖPNV. Regionalverband treibt barrierefreie Haltestellen und Radprojekte voran. Und Karrierebooster in Braunschweig. Jobmesse geht am Wochenende in die 11. Auflage. Im Studio Peter-Michael Möckel. Die Meldungen im Einzelnen. Der Braunschweiger Rat legt für seine nächste Sitzung Ende September der Entwurf eines Hitzeaktionsplans vor. Das Konzept wurde nach Angaben der Verwaltung federführend vom Dezernat für Soziales und Gesundheit erarbeitet. Ziel sei es, die gesundheitlichen Folgen von Hitzeperioden zu mildern, erklärte Oberbürgermeister Thorsten Kornblum. Die Stadt verfolge dabei einen integrativen Ansatz mit kurzfristigen Schutzmaßnahmen und langfristigen städtebaulichen Anpassungen. Kornblum wörtlich: Der Schutz des Klimas und der Schutz vor Hitze sind nicht nur globale Aufgaben, sondern beginnen vor unserer Haustür. Dezernatsleiterin Christina Rentsch erklärte, mit dem Konzept würden bestehende Strukturen zu einem gemeinsamen Handlungsrahmen für Vorsorge, akute Hitzelagen und langfristige Anpassungen weiterentwickelt. Damit sei Braunschweig niedersachsenweit Vorreiter, so Rentsch.
5: Warum brauchen wir denn jetzt? Weil wir ganz viele Prozesse vorher hatten, die wir angestoßen haben, die wir umgesetzt haben, innerhalb der Verwaltung, aber auch innerhalb der Stadtgesellschaft. Und die brauchte sozusagen ein Rahmenkonzept. Und das ist das Konzept zur Hitzeaktionsplanung, was wir jetzt vorgelegt haben.
4: Die Braunschweiger Sozial- und Gesundheitsdezernentin Christina Rentsch. 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Der Regionalverband Großraum Braunschweig hat in den vergangenen 9 Monaten rund 1,5 Millionen Euro in den Ausbau der Mobilitätsinfrastruktur investiert. Das geht aus einer Bilanz hervor, die der Verkehrsausschuss bei seiner jüngsten Sitzung vorgelegt hat. Einer der Schwerpunkte war demnach der weitere barrierefreie Ausbau von Bushaltestellen. Dem Bericht zufolge sind inzwischen mehr als 2/3 der rund 6.000 Halte entsprechend umgerüstet. Fördermittel gab es außerdem unter anderem für die Aufwertung von Bahnhofsumfeldern sowie für diverse Fahrradprojekte wie die Initiative Rauf aufs Rad. Ohne die Unterstützung durch den Regionalverband könnten viele dieser Maßnahmen nicht umgesetzt werden, betonte der zuständige Abteilungsleiter Fritz Rössig. Wie er weiter mitteilte, hat sich der Ausschuss einstimmig dafür ausgesprochen, die Beschleunigung des Busverkehrs voranzutreiben. Konkret sollen Busse auf bestimmten Strecken Vorrang vor anderen Verkehrsmitteln erhalten, beispielsweise über Ampelsteuerungen und separate Fahrwege. Die Gifhorner Polizei hat Ermittlungen nach einem Raubüberfall aufgenommen, der sich gestern Abend in Kestorf ereignet hat. Laut Mitteilung betrat ein maskierter Mann gegen 21.40 Uhr eine Tankstelle an der Hauptstraße. Er bedrohte die Angestellten mit einem gefährlichen Gegenstand und erbeutete einen 3-stelligen Bargeldbetrag. Anschließend flüchtete er zu Fuß in südlicher Richtung. Die Fahndung mit Streifenwagen und Hubschraubern blieb bislang erfolglos. Der Täter war etwa 1,80 Meter groß und von normaler Statur. Er war komplett in Schwarz mit einer Cargohose, einem Zipphoodie und einer Mütze bekleidet. Zeugen werden gebeten, sich bei der Polizei in Gifhorn zu melden. Arbeitgeber und Bewerber Auge in Auge. Darum geht's am Wochenende bei der 11. Jobmesse in der Braunschweiger Volkswagenhalle. Laut Ankündigung haben die Besucher am Samstag ab 10 und am Sonntag ab 11 Uhr Gelegenheit, sich vor Ort über Ausbildungsplätze, Studienangebote und Jobs für Fachkräfte zu informieren. Dabei sind Industrieunternehmen ebenso vertreten wie öffentliche Institutionen. In Zeiten digitaler Bewerbungen gewinne der direkte Austausch zwischen Arbeitgebern und Interessierten wieder an Bedeutung, so Projektleiterin Christine Singer. Wie sie weiter mitteilte, richtet sich die Veranstaltung an Schüler und Studierende, aber auch an Berufserfahrene und Quereinsteiger. Im Rahmenprogramm werden unter anderem Workshops und Bewerbungstipps angeboten. Alle weiteren Infos bietet die Webseite jobmessen.de/Braunschweig. Soweit die Nachrichten aus der Region. 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
9: Herzlich willkommen zur neuen Folge des Podcasts Schule geschafft, was jetzt? Heute ist bei uns der Arvid zu Gast und wir sprechen mit ihm über seinen Werdegang, über seine erste Ausbildung bis hin zur Erzieherausbildung und zur Ausbildung des Sozialassistenten. Sprechen wir über die Inhalte, tiefe Einblicke, vor allen Dingen auch in die praktische und die theoretische Seite dieser Ausbildung. Und ich wünsche euch ganz viel Spaß beim Zuhören und hoffe, dass ich euch gute Einblicke in diese Ausbildung geben kann.

0: So, herzlich willkommen zur neuen Folge des Podcasts Schule geschafft, was jetzt? Unser heutiger Gast ist Arvid und er spricht heute ein bisschen über seinen beruflichen Werdegang. Und dann würde ich direkt erstmal reinstarten mit der Frage, wo bist du denn zur Schule gegangen?
1: Zur Schule gegangen bin ich damals auf die GS in Helmstedt. Dort war ich dann bis zur 10. Klasse, habe dann dort meinen Realschulabschluss gemacht und bin von da aus dann weiter gleich in meine erste Ausbildung gegangen.
0: Hast du denn einen erweiterten Realschulabschluss gemacht oder nur einen Realschulabschluss?
1: Den erweiterten Realschulabschluss habe ich dann, nachdem ich meine erste Ausbildung beendet hatte, mit dazu bekommen. Aber auf der Schule habe ich nur einen Realschulabschluss erstmal gemacht.
0: Du hast ja erzählt, dass du auf einer Gesamtschule warst, also IGS Helmstedt. Hast du denn da einen Vergleichswert, was du so gehört hast, vielleicht was unterschiedlich ist zwischen der Gesamtschule und der Realschule?
1: Jetzt nicht direkt so stark. Was ich noch weiß, ist halt dadurch, dass es so ein bisschen gemischter ist, sowohl Haupt- als auch Realschule, als auch Menschen, die aufs Gymnasium hätten gehen können, sind dort auf die Schule gegangen. Dadurch war es halt, sag ich mal, von der Leistung her, was die Schüler erbracht haben, immer so ein bisschen sehr bunt gemischt. Somit haben die Stärkeren auch die Schwächeren dann teilweise im Unterricht mitgezogen. Und war sehr auf ein individuelles Lerntempo trotzdem auch angepasst. Also ja, wurde darauf geachtet, dass da jetzt keiner wirklich hinterherhängt.
0: Also schon so ein relativ sehr soziales Umfeld.
1: Ja, auf jeden Fall. Also ich würde sagen, sehr sozial und vor allem halt auch damals in der Klasse auch ein gutes Miteinander.
0: Du hast ja erwähnt, du bist dann in deine erste Ausbildung gegangen. Was hast du denn gemacht?
1: Genau, meine erste Ausbildung, die hatte ich über ein Jahr gemacht, bis ich sie dann abgebrochen hatte. Das war die Ausbildung zum biologisch-technischen Assistenten oder auch die Kurzform BTA. Über die Zeit habe ich wirklich viel gelernt, sage ich mal, über was ich mal später werden wollte. Da ich gemerkt habe, dass man als biologisch-technischer Assistent viel mit Chemie und natürlich auch Naturwissenschaft und sonstiges zu tun hat. Aber ich dabei gemerkt habe, okay, es ist sehr monoton und für mich alleine, sage ich mal, man ist sehr mit sich selbst beschäftigt bei der Arbeit, hat wenig zu den anderen Kontakt, also ist eher so eine Sache, wo man so sein eigenes Ding so macht. Und da habe ich dann gemerkt, okay, das ist aber nichts für mich. Ich möchte lieber irgendwas machen, wo ich mit anderen Menschen zusammen arbeite und nicht einzeln alleine etwas mache.
0: Wie bist du denn darauf gekommen, diese Ausbildung zu machen? Also hattest du in der Schule irgendwie, ich weiß ja nicht, ob du ja so Wahlfächer hattet, Wahlmöglichkeiten, ob du da auch so Biochemie, dir das da sehr gefallen hat? Oder wie bist du dazu gekommen?
1: In Biologie waren meine Noten nicht unbedingt so schlecht und ich habe mich immer schon so ein bisschen für Natur und Umwelt so interessiert und dachte, okay, das könnte dann vielleicht was werden, was ich mal später auch machen möchte. Aber wie gesagt, habe ich dann aber auch recht schnell gemerkt, dass so dieses alleine arbeiten und nicht mit einem Team zusammen einfach nichts für mich ist.
0: Was wären denn so die späteren Berufsfelder da gewesen, falls du das noch im Kopf hättest?
1: Ja, man würde theoretisch einen Biologen, also der das Ganze studiert hat, im Labor unterstützen, mit dem Versuche halt durchführen. Genau weiß ich es jetzt auch nicht mehr, da es auch schon über 5 Jahre her ist und ich halt, wie gesagt, auch in der Ausbildung dann stark irgendwann das Interesse verloren hatte. Da ist auch von der schulischen, also das ist nochmal ein Unterschied, da man wirklich deutlich stärker drauf eingeht und ich einfach da auch dann irgendwann nicht mehr richtig gut hinterherkam.
0: Ist dir das denn schwer gefallen, dir selber einzugestehen, dass du jetzt ein Jahr was gemacht hast, was du gar nicht irgendwie dann doch nicht so cool fandest?
1: Nee, auf gar keinen Fall. Also so dieses Jahr habe ich dann erstmal für mich selber als Erfahrung halt mitgenommen und abgestempelt, da ich dann gesagt habe, okay, jetzt weiß ich zumindest schon mal, in welche Richtung es nicht gehen soll weiterhin. Und das war dann für mich in dem Sinne so kein Verlust.
0: Jetzt ist es ja so, dass du ja abgebrochen hast und was Neues angefangen hast. Was hast du denn Neues angefangen?
1: Ja, mir wurde dann erstmal von mehreren Seiten empfohlen, da ich auch immer schon, sag ich mal, einen guten Umgang mit Menschen hatte, auch schon damals über die Kindheit und über meine Jugendzeit hinweg, ob ich nicht mal in dem Bereich halt irgendwie gucken möchte. Dann dachte ich, okay, bevor ich jetzt aber die nächste Ausbildung anfange, mache ich jetzt erstmal Bundesfreiwilligendienst bzw. ein FSJ. Dies habe ich dann in einer Schule in Vorsfelde absolviert, in einem Freiraum, wo ich dann, sag ich mal, mit den Schulkindern von der 5. bis zur 10. Klasse war es da, sage ich mal, sozusagen Freistundenbetreuung und sonstiges gemacht habe und in der Zeit dann auch gemerkt habe, hey, so dieses Soziale, wirklich mit Menschen zu arbeiten, ist etwas, das macht mir Spaß, das kann ich gut. Ja, und so kam ich dann am Ende des Tages auch, sage ich mal, auf meine jetzige Ausbildung, meinen jetzigen Werdegang, dass ich gesagt habe, okay, ich möchte die Ausbildung zum Erzieher dann machen.
0: Jetzt hast du ja gesagt, du hast dann in deinem FSJ so Freistunden begleitet und sowas. Wie sah das denn das aus, der Ablauf? Hattest du denn da auch so Hausaufgabenbetreuung oder wirklich so mit den Kindern einfach auf die quasi aufpassen, dass sie da keinen Blödsinn machen?
1: Ja, es war anfangs erstmal, sage ich mal, da es in Freistunden oder halt in der Pausenzeit immer stattgefunden hat, konnte man nie genau sagen, wie viele Kinder jetzt kommen, da jetzt auch es jetzt nicht der Regelfall war, dass immer Freistunden waren und vor allem, was auch noch zu der Zeit mit reingespielt hatte, war Corona. Das war gerade zu der Corona-Zeit, dadurch war sowieso immer recht wenig da los, da man auch nur mit Maske rein durfte und dadurch konnte ich jetzt auch nicht die volle Erfahrung, sage ich mal, mitnehmen, wie es jetzt gewesen wäre, wenn jetzt kein Corona in der Zeit gewesen wäre. Aber ansonsten, ja, hätte man auch Angebote gemacht, die man mit den Kindern dann dort durchführt. Hätte aber auch sowas wie Ferienaktionen und sonstiges geplant, was man da machen könnte. Ja.
0: Hast du dann Teilzeit oder Vollzeit gearbeitet? In der Corona-Zeit war das ja sowieso immer ein bisschen schwierig.
1: Ich war immer, ja, schwer zu sagen. Ich hatte tatsächlich in der Zeit sogar eine 4-Tage-Woche. Freitags war immer frei bei mir. Das war wirklich, habe ich auch damals als sehr angenehm empfunden. Und ansonsten war ich immer von 8 bis 15, 15.30 ungefähr da. Ja, das war sozusagen das, was die anderen auch mitgearbeitet hatten, immer pro Woche. Also war eine, ich glaube, es war tatsächlich so eine Halbtagsstelle.
0: Also hat es ja eigentlich eine relativ coole Work-Life-Balance sozusagen in der Zeit.
1: Ja, also das war wirklich von dem, was man Freizeit hatte und dem, was man arbeiten musste, war es sehr gut.

0: Du hast jetzt ja auch schon erwähnt, dass du dann die neue Ausbildung angefangen hast als Erzieher. Wie sieht denn so die Ausbildung aus? Hast du, also wie kann man sich das Ganze vorstellen?
1: Ja, um den Erzieher zu machen, muss man erstmal die Vorausbildung zum sozialpädagogischen Assistenten machen. Ein sozialpädagogischer Assistent, sage ich mal, macht in der Kita fast mittlerweile, würde ich sagen, dasselbe wie ein Erzieher. Man hat sehr ähnliche Aufgaben. Wiederum fehlt, wie gesagt, immer noch ein Teil der Ausbildung zum Erzieher, weshalb einem noch nicht, sage ich mal, an einigen Stellen Verantwortung wie einem Erzieher übergeben werden kann. Ja, die Ausbildung zum Sozialassistenten, die hat sich über 2 Jahre erstreckt. Das war eine schulische Ausbildung. Das heißt, in der Zeit, wo ich die Ausbildung gemacht hatte, hatte ich auch Schulferien und sowas normal mitgenommen, aber auch kein Gehalt verdient, was natürlich über die Zeit auch, sag ich mal, ein schwieriger Faktor war, da man ja auch irgendwie zur Arbeit hinkommen musste, wieder zurück, nebenbei noch halt irgendwie auch ein bisschen Geld für die Freizeit ja brauchte, aber halt in der Ausbildung nichts verdient hatte. Aber dort ist es dann letztendlich so gekommen, dass ich dort dann die Ausbildung in Braunschweig damals an der BBS 5 fertig gemacht habe und danach aber auch erstmal ein Jahr arbeiten war.
0: Jetzt ist es ja so, dass du da kein Geld verdienst. Wie hast du dir das Ganze denn ermöglicht? Also gibt es da wie bei Studenten so eine sowas zum Fördern wie BAföG zum Beispiel? Oder bist du da wirklich auf Eigenleistung angewiesen?
1: BAföG konnte beansprucht werden, mir wiederum konnte es aber nicht zugestellt werden. Daher, ich habe das von meiner Mutter damals mit, sag ich mal, finanziert bekommen, dass ich dort die Ausbildung machen konnte. Das heißt, theoretisch ist man wirklich in der Zeit auch entweder auf die Familie angewiesen oder halt auch auf Minijobs noch nebenbei.
0: Und jetzt ist es ja so, du machst ja diese Ausbildung quasi davor und es ist eine schulische Ausbildung. Hattest du dann wirklich die gesamte Woche Schule durch oder hattest du auch Praxisphasen, wo du dann in Kitas, in Grundschulen oder wie auch immer warst?
1: Nee, also man kann sich das so vorstellen, ich hatte immer donnerstags, freitags und mittwochs dann Schule. In der Zeit haben wir halt alles Mögliche gemacht, auch dadurch, dass man den erweiterten Realschulabschluss mitbekommt oder auch das Fachabi mitmachen konnte, hat man auch normale Unterrichtsfächer Mathe, Deutsch, Englisch und so gehabt und dann halt noch fachentsprechende. Ja, die anderen 2 Tage war ich immer in der Kita. Dort war es so, dass ich das erste Jahr in einem Kindergarten von der DRK aus gemacht habe, dort dann erstmal erste Eindrücke gesammelt habe und dann war es so, dass man für das zweite Jahr auch nochmal wechseln musste, also eine andere Einrichtung kennenlernen sollte. Da bin ich dann in eine umliegende Stadt gegangen und habe dort in der Kita angefangen, wo ich dann bis jetzt auch erstmal geblieben bin.
0: Alles klar. Und wie kann man sich da den Unterricht denn vorstellen? Also du sagst ja Deutsch, Mathe, das ist so ähnlich wie in der Schule. Und die thematischen Sachen, also wahrscheinlich Pädagogik und Didaktik wahrscheinlich auch, oder?
1: Ja, genau, Pädagogik, Didaktik kommt auch schon da mit drinne vor, zu großen Teilen. Anfangs erstmal noch sehr unübersichtlich, sage ich, weil man ja vorher noch nicht so viel damit zu tun hatte. Aber man lernt in der Zeit, sage ich mal, viel über Kindesentwicklung, über die allgemeine Pädagogik, pädagogische Haltung, Elternarbeit kennen, wie man zum Beispiel auch Elterngespräche führt, wie man mit Eltern zusammen arbeitet, wie man eine Entwicklung von einem Kind dokumentiert, beobachtet und aufschreibt. Also man lernt, sage ich mal, die grundlegenden Bausteine für den Erzieher dort kennen.
0: Und jetzt ist es ja dann so, also das ist dann quasi wie so eine Einführung, sage ich mal, in so Pädagogik und Didaktik. Und in der Ausbildung, die du dann danach machst, also dann die zum Erzieher, da wird es dann wahrscheinlich, korrigiere mich da, falls ich da falsch liege, wahrscheinlich dann wie so eine Art Vertiefer sein, dass man dann da nochmal tiefer reinguckt, oder?
1: Ja, genau. In der Erzieherausbildung geht man einfach nochmal etwas vertieft darauf ein. Man geht auf Projektarbeit ein. Man guckt noch ein bisschen mehr, nicht nur, wie man es machen muss, sondern auch auf ein Warum. Ist auch sehr reflektiert über die ganze Zeit. Also muss sein eigenes Verhalten in Praxissituationen reflektieren. Man guckt, wie gesagt, auch auf ein Warum. Warum mache ich etwas so und nicht so zum Beispiel, ne? Das lernt man alles dann, sage ich mal, in der Erzieherausbildung. Man beschäftigt sich intensiv mit dem Thema Projektarbeit über eine Zeit lang. Das hat mich jetzt das letzte halbe Jahr, was ich in der Ausbildung gemacht habe, sehr beschäftigt. da es auch, sag ich mal, viel mit Planung verbunden ist, also sowohl bei der Sozialassistentenausbildung als auch bei der Erzieherausbildung, so ist viel schriftlich mit dabei, da man die ganzen Angebote, die man in der Kita mit den Kindern macht, oftmals auch verschriftlich planen muss, was sich dann auch über 10 bis 13 Seiten erstrecken kann. Ja, auch bei diesen Planungen, die man schreibt, begründet man auch viel über pädagogisches Handeln, warum mache ich etwas. Ja, das gehört alles mit dazu und ja, wie gesagt, die Erzieherausbildung, die geht nochmal sehr vertiefend auf alles ein, auf Kindesentwicklung nochmal ganz tiefer, auf, sage ich mal, sämtliche Auffälligkeiten, die vorkommen können im Kindesalter, auf die verschiedenen, ich sage jetzt mal, Beeinträchtigungen, wenn man so möchte, auch sowas wie ADHS, Autismus oder Mutismus, also viele verschiedene Sachen, auf die man in der Zeit halt auch eingeht und lernt, wie man damit umgeht und was man da am besten dann macht.

0: Schule geschafft, was jetzt? Heute ist bei uns der Arvid zu Gast und wir sprechen mit ihm über seinen Werdegang, über seine erste Ausbildung bis hin zur Erzieherausbildung und zur Ausbildung des Sozialassistenten. Wie sieht so ein Unterricht dann aus? Also hat man dann eine Lehrerin vorne stehen oder wie ist das? Eine Lehrerin steht dann vorne und dann bearbeitet man die in der Theorie und dann aber auch noch in der Praxis und dann guckt man sich diese, ich nenne es jetzt mal Krankheiten in Anführungszeichen an und lernt dann auch, wie man damit umzugehen hat oder wie ist das?
1: Ja, genau. Es ist theoretisch wie klassischer Schulunterricht. In der ganzen Ausführung würde ich sagen, ist viel aber auch der Punkt auf Gruppenarbeit gesetzt von schulischer Seite aus. Halt auch aus dem Grund heraus, dass wir später auch im Kindergarten mit Kollegen zusammenarbeiten. Man ist immer zu zweit mindestens in einer Gruppe. Ein Erzieher, ein Sozialassistent muss mindestens sein. Mit den Krankheitsbildern guckt man sich halt Lehrvideos an. Dementsprechend halt geht man intensiv aber auch auf jeder dieser Krankheitsbilder auch mit drauf ein. Guckt sich Symptome an, die dabei auftreten, Ursachen dafür. Das ist aber, sag ich mal, auch bei jedem Menschen sehr individuell. Und das muss man immer beachten, dass man halt einen individuellen Blick drauf behält und nicht schnell da in so ein Schubladensystem oder sonstiges gerät. Und nur weil irgendein Symptom jetzt auftritt oder weil das Kind sich halt komisch verhält über eine Zeit, dass man sagt, okay, das ist jetzt ADHS, das ist Autismus, weil oftmals spielen auch viele
0: Umfeld.
1: Ja, das Umfeld und umliegende Situationen halt auch, die nehmen viel Einfluss aufs Verhalten von einem Kind. Und so lässt sich dann, sag ich mal, schwer direkt sagen, ob das jetzt irgendwie ein krankhaftes Verhalten ist oder ob das jetzt einfach ist, weil, weiß ich nicht, letzte Woche irgendwie das Haustier oder so verstorben ist. Da muss man halt aufpassen, dass man da nicht anfängt, in Schubladen dann zu verteilen.
0: Also quasi, man geht dann auch quasi darauf ein, welche Rahmenbedingungen und welche Reize die Kinder dann theoretisch irgendwie kriegen würden und guckt dann.
1: Ja, genau. Am Ende des Tages ist es immer am wichtigsten zu gucken, was braucht das Kind jetzt, um über entweder irgendwas hinwegzukommen oder halt auch, was braucht das Kind allgemein, um sich jetzt hier gut entwickeln zu können. Und auch hier ist wieder der Punkt individuelle Entwicklung halt. Ne? Jeder entwickelt sich auf einem eigenen Tempo und braucht andere Sachen, um sich gut zu entwickeln. Und sowas ist manchmal dann aber auch wirklich schwer im Alltag, dann halt auch diesen individuellen Blick beizubehalten.
0: Alles klar. Und es ist jetzt ja so, du hast ihn ja, wie du es gerade angesprochen hattest, pädagogikmäßig wie ein Vertiefer, Didaktik und Kinderentwicklung. Hast du denn da aber auch noch andere Fächer, wie zum Beispiel Deutsch oder sowas, Fremdsprachen?
1: Ja, genau. Also Fremdsprachen jetzt nicht, nur Englisch. Ansonsten Deutsch, Mathe, Naturwissenschaft ist auch mit dabei, da man auch nach dem Erzieher ein Fachabitur bekommt, theoretisch somit auch die Möglichkeit hat, dann Sozialpädagogik zu studieren dann später. Ja, daher sind auch so normale Unterrichtsfächer auch mit inbegriffen bei der Ausbildung.
0: Würde das auch für dich irgendwie vielleicht in Frage kommen, dann sich nochmal dahinzusetzen und dann nochmal länger die Schulbank zu drücken und nochmal Sozialpädagogik zu studieren zum Beispiel?
1: Also jetzt derzeit noch nicht, da ich sagen muss bis jetzt auch, dass der Erzieher auch schon sehr anstrengend ist, auch sehr viel Zeit mit vereinnahmt. Und ja, ich mache die Ausbildung auch über 3 Jahre statt über 2, da ich mich entschieden habe, okay, bevor ich so wieder schulisch mache, man kann den Erzieher nämlich sowohl schulisch als auch berufsbegleitend machen, habe ich aber gesagt, okay, dann will ich lieber 3 Jahre machen, aber dafür halt nebenbei schon Geld verdienen. Und danach würde ich auch sagen, bevor ich dann noch an Studium denke, würde ich erstmal, glaube ich, gucken, dass ich erstmal in der Arbeitswelt ein bisschen Fuß fasse.
0: Ja, also quasi ein bisschen die Taschen füllen, bevor es dann quasi weitergeht. Jetzt ist es ja so, dass du in dem Kindergarten arbeitest. Wie sieht denn da der Alltag aus? Also bist du da schon? Man bekommt ja auch oft mit, dass in manchen Bereichen da Erzieher fehlen. Wirst du da komplett eingebunden und hast du da auch komplett die Verantwortung schon bekommen oder kriegst du da komplett die Verantwortung vielleicht auch über ich weiß jetzt nicht, wie es bei euch im Kindergarten ist, aber manchmal bekommt man ja mit, dass es so in unterschiedliche Gruppen eingeteilt ist, je nachdem, wie groß der Kindergarten ist, dass du denn da schon die ganze Gruppe mit einbeziehst, oder ist es eher so, dass du eher an einzelne Kinder sozusagen trittst und dann guckst, okay, wie entwickeln die sich, und arbeitest dann mit dem Stammteam da fest zusammen?
1: Also sowohl als auch. Man bekommt natürlich auch schon als Auszubildender manchmal viel Verantwortung zugetragen. Und es ist immer wieder, sag ich mal, unterschiedlich. Ne? Jeder Tag ist anders. Das ist, glaube ich, wichtig zu erwähnen beim Erzieher. Es ist nicht monoton und eintönig, sondern ne, jeden Tag können die Kinder halt nochmal anders drauf sein als vorher. Mit vielen der Kinder, also mit jedem Kind, versuche ich natürlich auch individuell mir für jedes irgendwie Zeit zu nehmen in der Woche, auch wenn ich nur da halt dann 3 Tage da bin. Für die Kinder ist natürlich trotzdem auch immer ein Highlight, gerade so als männlicher Erzieher ist man nochmal, von den Kindern wird man nochmal ganz anders gesehen, da man einfach auch nochmal so ein bisschen, sag ich mal, ja, etwas mehr mit den Kindern halt am Toben ist und einfach auch ein bisschen mehr Quatsch mal so mit dem macht. Ja, ansonsten so Gruppensituationen, sowas wie einen Morgenkreis oder sowas mal anzuleiten oder mit einer Gruppe auch mal auf den Spielplatz zu gehen. Wichtig halt dabei auch, Kita-Gelände wird halt natürlich auch immer nur mit 2 Aufsichtspersonen verlassen. Da ich den Sozialassistenten ja schon damals gemacht habe, kommt dann halt dementsprechend immer noch mindestens ein Erzieher halt mit. Da nur so, sag ich mal, die Aufsichtspflicht gewährleistet werden kann. Ja, aber wie gesagt, ansonsten so versuche ich eigentlich bei jedem Kind auch, die mal in einer Einzelsituation zu erwischen oder halt manchmal aber halt auch in Gruppensituationen. Und vor allem halt, wie gesagt, ist halt auch so dieses Beobachten und Dokumentieren von Kindern immer ein wichtiger Teil meines Berufs, da wir uns darüber halt, sag ich mal, einen Überblick verschaffen, wo gerade die Interessen bei dem Kind liegen. Darüber können wir halt sehen, was genau beschäftigt das Kind gerade, was spielt es zum Beispiel, auch so in Freispielsituationen, was spielen die Kinder einfach, ne? Sitzen die auf dem Bauteppich, was machen die da jetzt gerade, spielen die jetzt mit Lego-Männchen irgendeine Situation nach, weil vieles, sag ich mal, bei Kindern ist es oftmals so, dass sie über Spielen relativ viel verarbeiten aus ihrem Leben und dann zum Beispiel belastende Situationen sowohl positiv als auch negativ belastend, sag ich mal, auch einfach im Spiel dann wiedergeben und zeigen, und wir dadurch halt natürlich auch nochmal einen ganz anderen Einblick auf ein Kind bekommen können.

0: Du hast es ja am Anfang schon ein bisschen erwähnt, dass du ja als, wenn man jetzt in Stereotypen denkt, dann ist ja die Erzieherin normalerweise eigentlich eher eine Frau. Wie ist das denn bei dir? Du bist jetzt männlicher Erzieher oder bist gerade auf dem Weg, deinen Erzieher zu machen. In der Berufsschule zum Beispiel auch. Wie ist so da das Verhältnis? Gibt es da schon relativ viele männliche Leute oder eher ist schon eher, dass die weiblichen dominieren?
1: Also, wir haben uns damit auch mal beschäftigt und haben gesehen, über die Jahre hinweg ist die Zahl der Männer schon deutlich in diesen sozialen Berufen gestiegen. Aber die Quote ist halt bei uns, wir sind 19 Schüler in meiner Klasse und ich bin einer von den drei Jungs, also einer von den drei Männern aus.

0: weil es einfach mal jemand ist, wo sie, sage ich mal, auch hochgucken können.
1: Ja, es ist halt ein anderes Umfeld dann, wenn man sonst eigentlich nur Frauen gewöhnt ist, sage ich mal, und dann hat man auf einmal nochmal einen anderen Impuls durch eine männliche Person, die vielleicht aus ihrer eigenen Erfahrung früher auch mit Lego gespielt hat oder sich zwei Stöcker genommen hat und dann irgendwie Laserschwertkampf nachgespielt hat. Ja, genau. Und du hast jetzt ja erwähnt auch, dass ihr dann auch die Aufgabe habt, mäßig Kinder zu beobachten und das Verhalten zu dokumentieren. Ist das dann so, dass ihr bei so einer Art Dienstbesprechung, ich weiß ja nicht, ihr macht das wahrscheinlich auch, Dienstbesprechungen, dass ihr denn dann das abgleicht oder beziehungsweise wenn einem sowas auffällt, dass man dann da das präsentiert sozusagen oder beziehungsweise die Beobachtung anspricht und dann werden da Schritte eingeleitet oder wie kann man sich das vorstellen?
0: Ja, genau, bei Dienstbesprechungen, wenn wir jetzt, sag ich mal, konkrete Fälle haben, es ist zum Glück auch nicht der Regelfall, dass wir immer wieder solche Fälle haben, aber kann auch sein, sag ich mal, nicht nur, dass es mit Kindern ist, sondern auch mit der Familie oder sonstigen, dass wir uns dann halt auch zusammensetzen und eine sogenannte Fallbesprechung machen. Dabei geben wir, sag ich mal, den Ist-Stand, also wie ist es gerade mit dem Kind oder mit der Familie, wo sind da gerade unsere Bedenken, unsere Probleme, was wir sehen, und kann man sich dann wie, sag ich mal, so ein Brainstorm auch vorstellen, dass jeder erstmal so ein bisschen, dass erstmal Ideen gesammelt werden, warum ist das jetzt so, was könnte man da tun, und dann halt, ja, wie gesagt, zum Schluss halt die Lösungsfindung, wie geht man jetzt weiter mit dem Fall halt um. Ja, also da sind wir eigentlich auch immer im recht guten Austausch, und das ist halt auch wirklich ein wichtiger Baustein bei der ganzen Ausbildung, dass man halt wirklich einen guten Austausch im Team hat und im besten Fall man irgendwie auch gut Bescheid weiß über die Situation der Kinder oder der Familie, selbst wenn man jetzt nicht unbedingt in der Gruppe eingesetzt ist, einfach damit wir wissen, wie man dann da umgeht oder warum ein Kind jetzt so drauf ist, wie es drauf ist.
1: Was würdest du denn sagen, was für dich so mit einer der größten Errungenschaften in dem Beruf ist? Also man bekommt ja mit zum Beispiel, dass man ja auch wirklich, also man arbeitet ja viel mit den Kindern zusammen und wir haben uns ja auch privat schon mal drüber unterhalten und da hast du mir auch schon mal so ein, zwei Situationen erzählt. Hast du da einen gewissen Moment, an den du denkst, wo du sagst, okay, das ist für mich ein cooles Achievement in diesem Bereich, in diesem Beruf? Und der dich sozusagen in deiner Entscheidung, die Erzieherausbildung zu machen, nochmal bekräftigt hat.
0: Was immer echt super cool ist, wo ich mich immer sehr drüber freue, ist, sag ich mal, wenn ich aus dem Urlaub komme oder längere Zeit nicht da war und ich komme wieder in den Kindergarten zurück und die Kinder kommen dann auf mich zu und freuen sich dann einfach nur richtig dolle, dass ich wieder da bin. Das ist wirklich immer was Schönes, wo man auch weiß, okay, das mache ich dafür. Oder man bekommt einfach auch mal von den Kindern ein Bild und sagen, die sagen dann halt, hier, das habe ich für dich gemalt. Man fühlt sich einfach auch durch die Kinder sehr wertgeschätzt. Die Kinder wertschätzen das wirklich sehr, dass man da für die da ist und mit denen macht und tut. Und ja, ich würde sagen, einer meiner schönsten Momente in dieser ganzen Ausbildung, wie ich sie bis jetzt gemacht habe, in meiner ganzen Berufslaufbahn, war bei einem Kind. Das ist letztes Jahr bei uns aus dem Kindergarten gegangen und wir hatten da den Verdacht auf Mutismus, also dass das Kind nicht spricht. Beziehungsweise nicht, weil es nicht sprechen kann, sondern einfach, weil es, sag ich mal, so eine Blockade hat im Kopf und dadurch nicht vor anderen sprechen kann. Und ich habe es dann irgendwann mal geschafft, wie ich auch vorhin schon erwähnt hatte, da ich ja immer versuche, mit den Kindern, die auch isoliert und einzeln auch mal zu erwischen, habe ich es irgendwann ja dann mal letztes Jahr im Frühjahr geschafft, von dem Kind ein erstes Wort zu hören. Und das hatte sie mir ganz leise ins Ohr geflüstert. Ich weiß gar nicht mehr, was es war. Ich glaube, es war Erdbeereis, weil sie mir da so ein Eis gebracht hatte und ich hatte sie gefragt halt, was ist denn das? Dann habe ich halt ihr mein Ohr hingehalten und ganz gewartet, 20 Sekunden, und dann kam aber endlich dieses erste Wort. Und danach, das war dann halt aber auch so ein richtiger Bruch. Danach wurde es immer mehr und ich habe wirklich gesehen, wie dieses Kind nochmal kurz vor der Schulzeit dann richtig nochmal einfach aufgeblüht ist und einfach wirklich wie bei dem Kind ein richtiger Fortschritt entstanden ist, wo ich dann auch wusste, ey, hier habe ich eben gerade es geschafft, dem Kind insofern weiterzuhelfen, weil es jetzt spricht. Das hat auf jeden Fall, diese Blockade ist jetzt weggefallen. Und das war einfach wirklich so ein schöner Moment. Da habe ich mich echt noch eine Woche später drüber, sehr drüber gefreut. Weil man auch dann weiß, okay, das, was ich hier mache, mache ich gut und das mache ich richtig. Und ja.
1: Ja, ist halt geil, wenn man so einen emotionalen

0: Schule geschafft, was jetzt? Heute ist bei uns der Arvid zu Gast und wir sprechen mit ihm über seinen Werdegang, über seine erste Ausbildung bis hin zur Erzieherausbildung und zur Ausbildung des Sozialassistenten. Sprechen wir über die Inhalte, tiefe Einblicke, vor allen Dingen auch in die praktische und die theoretische Seite dieser Ausbildung. Und ich wünsche euch ganz viel Spaß beim Zuhören und hoffe, dass ich euch gute Einblicke in diese Ausbildung geben kann. Was würdest du denn Leuten, die jetzt sagen, okay, sie haben grundsätzlich das Interesse an diesem Berufsfeld, was würdest du den Leuten mit auf den Weg geben, was sie auf jeden Fall mitbringen müssten, dass sie da eine ähnlich coole Zeit so wie du haben?
1: Ich würde sagen, was wichtig bei dem Beruf ist, also jeder kann seine Stärken auf jeden Fall mit einbringen. Das ist auch schon mal was. Jeder hat unterschiedliche Stärken. Ich für meinen Teil sage immer, so ein Kindergartenalltag kann auch sehr stressig sein. Ne? Dieses Klischeehafte, der Erzieher sitzt auf dem Stuhl oder die Erzieher sitzen auf dem Stuhl und trinken Kaffee und die Kinder spielen nebenbei. Das ist immer ein wirklich sehr veraltetes Klischee. Mittlerweile ist halt durch den Bildungsauftrag, den wir auch als Erzieher halt haben, dass wir dazu auch wirklich angehalten sind, was ja auch gut ist, den Kindern Entwicklung zu ermöglichen. Man müsste auf jeden Fall, wenn man die Ausbildung machen möchte, muss man sich darauf einstellen, dass es auch viel Schriftliches geben wird. Und für mich aber selber ist immer so eine gelassene Haltung, sage ich mal, das Wichtigste. Immer so die Ruhe bewahren, nicht in Stress verfallen. Und selbst in hitzigen Situationen, das kann im Kindergarten kann das auch oft dazu kommen, sage ich mal, dass man auch mal überfordert ist, gerade wenn 25 Kinder da am Rumschreien sind und alle laut sind, dann einfach wirklich die Ruhe beizubehalten und nicht irgendwie selber auch noch panisch zu werden und noch mehr Hektik mit reinzubringen. Das würde ich sagen, ist für mich eine der wichtigsten Sachen. Und insofern man aber, sage ich mal, mit den Kindern so ein gutes Verhältnis hat, ist eigentlich immer alles super.
0: Was ist denn für dich der Weg, wenn du fertig bist mit der Ausbildung? Willst du dann erstmal in dem Kindergarten bleiben, wo du jetzt bist? Oder hast du irgendwie den Plan, vielleicht zu wechseln, vielleicht auch irgendwie wegzuziehen in eine größere Stadt oder vielleicht auch einfach, du hast es ja vorhin gesagt, du bist in einer Kleinstadt gerade eben, vielleicht auch einfach einen kleineren Kindergarten auf dem Dorf oder sowas?
1: Ja, genau. Nee, nicht so direkt. Also wegziehen wollte ich jetzt nicht, aber ich wollte auch nicht mehr länger bei der Kita dort bleiben, da ich jetzt schon dann mittlerweile ab nächstem Jahr seit 5 Jahren dort arbeite und einfach auch sage, okay, 5 Jahre sind erstmal genug. Ich möchte auch mal irgendwie einen Tapetenwechsel haben. Und was mich bisher auch sehr interessiert, ist das Thema Jugendarbeit, mit Jugendlichen zu arbeiten. Da könnte ich mir auch sehr gut vorstellen, dort dann in einem Jahr mal in einem Jugendzentrum erstmal vielleicht zu gucken, ob ich dort dann eine Stelle bekomme. Dort hatte ich nämlich auch innerhalb meiner Ausbildung, wir haben die Möglichkeit gehabt, 2 Praktiken zu machen. Mein erstes Praktika hatte ich halt in einem Jugendzentrum gemacht, über 4 Wochen. Die Arbeit dort, das hat mir auch viel Spaß gemacht. Das zweite war in der Grundschule. Das war auch sehr spannend und interessant. Aber ich würde sagen, eher in Richtung Jugend würde ich danach tatsächlich gucken, da man einfach, glaube ich, mit Jugendlichen nochmal auch etwas mehr machen kann. Die sind teilweise aber auch selbstständiger. Man muss natürlich dann in der ganzen Zeit mehr auf Bindungs- und Beziehungsarbeit halt setzen, da gerade in einem Jugendzentrum die Jugendlichen nur dann auch kommen, wenn sie sich dort gut fühlen und wissen, okay, dort haben sie einen Ansprechpartner. Ja, deswegen erstmal, glaube ich, nach der Ausbildung wird es erstmal raus aus dem Kindergarten und mal in eine andere Altersgruppe gucken. Wichtig zu erwähnen, die Möglichkeiten mit dem Erzieher liegen auch da drin, in einer Altersspanne von 0 bis 25 Jahren zu arbeiten. Also man kann als Erzieher sowohl in der Krippe als im Kindergarten als auch im Bereich Grundschule oder halt Jugend, wenn nicht sogar mit Erwachsenen, jungen Erwachsenen halt tätig werden. Da auch, sag ich mal, da wir, wie gesagt, auch auf diese verschiedenen Beeinträchtigungen, die Kinder und Jugendliche haben können, auch eingehen, kann man später durchaus zum Beispiel auch bei der Lebenshilfe als Erzieherin anfangen und mit Menschen mit Beeinträchtigungen sämtlicher Art halt auch arbeiten.
0: Also hat man eigentlich voll das breit gefächerte Berufsfeld.
1: Ja, man hat ein breit gefächertes Berufsfeld. Vor allem derzeit ist auch noch dazu, sage ich mal, ja, Fachkräftemangel, gerade im Bereich Soziales. Oftmals, dass es halt so kommt, dass auch Notgruppen stattfinden müssen, weil einfach das Personal fehlt. Wenn Ausfall ist, wenn einer krank wird oder so, dann kann es auch schnell zu Gruppenschließungen kommen, weil halt keine Springerkraft ist, die vielleicht gerade eintreten kann. Ja, und man hat halt, ja, wie gesagt, auch breites Berufsfeld und muss in der Regel eigentlich auch nicht lange nach einem Arbeitsplatz suchen, da in der Regel oft überall noch irgendwo eine Stelle frei ist.
0: Jetzt hast du gerade Springerkraft gesagt. Kannst du das nochmal kurz erläutern? Was ist das?
1: Eine Springerkraft ist zum Beispiel bei uns bei der Stadt eine Person. Das sind mehrere Erzieher, die da eingestellt sind. Und wenn dann, was halt nicht selten ist bei so vielen Kitas, ich weiß jetzt gar nicht genau, wie viele wir haben, Kitas und Krippen, ich bin der Meinung, 8 oder 9 Stück, da kommt es dann dementsprechend natürlich auch öfters zu Ausfällen, weil Krankheit, Erkältung, was auch immer, ist natürlich beim Erzieher Berufsrisiko. Da man viel mit den Kindern zu tun hat, die nochmal öfters aber auch einen Infekt oder eine Krankheit haben, holt man sich natürlich auch selber nochmal schneller irgendwie einen Infekt nach Hause oder sonstiges. Ja, und die Springerkraft, die würde dann dort, sage ich mal, zugeteilt werden, wo gerade eben Personal fehlt. Das könnte man dann halt aber auch als Erzieher machen, dass man sagt, okay, man versucht irgendwie eine Springerstelle zu bekommen und dann sieht man auf jeden Fall nicht jeden Tag immer nur dieselbe Kita, sondern ist in mehreren Kitas einfach unterwegs.
0: Was würdest du denn abschließend sagen, wenn du die Ausbildung overall in 3 Worten beschreiben würdest? Was wären diese 3 Worte?
1: Na, das ist natürlich nochmal eine gute Abschlussfrage. Ich würde sagen, also sie ist auf jeden Fall anstrengend, daher würde ich einmal herausfordernd zumal sagen. Dann würde ich sagen, es macht aber auch Spaß. Wie gesagt, auch der schulische Bereich ist auch sehr lustig gestaltet. Herausfordernd, lustig, würde ich jetzt auch einfach mal mit reinwerfen. Und ja, ich sag mal, man lernt auch viel über sich selber. Man reflektiert viel. Lehrreich. Herausfordernd, lustig, lehrreich.
0: Alles klar. Dann danke ich dir für deine Zeit, dass du dir die Zeit genommen hast, um wirklich sehr intensiv darüber zu berichten, über die Ausbildung und deinen Werdegang. Und ja, das war's von meiner Seite.
1: Ja, sehr gerne. Ich hoffe, es hat geholfen und vielleicht noch dem einen oder anderen mal einen kleinen Einblick in Bereich Erzieher, Soziales gegeben, falls man dort in die Richtung mal was schauen möchte.
0: Das war's mit der heutigen Folge des Podcasts Schule geschafft, was jetzt? Ich hoffe, dass ich euch einige gute Einblicke in diese Ausbildung geben konnte. Bedanke mich bei euch fürs Einschalten und hoffe, ihr hattet viel Spaß beim Zuhören. Bis zum nächsten Mal.

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2: Um 20 Uhr mit Benjamin Kirsch. Der Tech-Konzern Meta legt einen Streit über die Gefahren sozialer Medien für Kinder und Jugendliche mit einem Vergleich bei. Geklagt hatten zahlreiche US-Bundesstaaten. Meta muss umgerechnet gut 14 Milliarden Euro zahlen und Veränderungen an seinem Angebot vornehmen. Reinhard Spiegelhauer in Los Angeles erklärt, worum es da geht.
3: Erstmal sollen Kinder und Jugendliche nicht mehr unbegrenzt auf den Plattformen unterwegs sein, maximal 2 Stunden pro Tag auf Facebook und Instagram zusammen. Und zu Schulzeiten oder am Abend sollen die Apps auch nicht bimmeln, es sollen keine Benachrichtigungen aufploppen, die man dann sofort aufmachen will. Denn wenn das klar ist, dann ist schon ein potenzieller, ich schaue schnell nochmal rein, Anreiz weg. Das dürfte die Idee dahinter sein. Und natürlich keine Ablenkung vom Unterricht. Besonders spannend, Eltern und Kinder sollen algorithmisch gesteuerte Feeds abbestellen können. Das wäre die Rückkehr der Timeline, in der du nur Posts von Menschen siehst, denen du folgst.
2: Nach verheerenden Sturzfluten werden in Nepal und dem benachbarten Tibet hunderte Menschen vermisst, darunter viele Touristen. Die Such- und Rettungsarbeiten laufen. Bisher bestätigt ist der Tod von 95 Menschen. Videos zeigen, wie Häuser, Straßen und Brücken weggeschwemmt werden. Auch mehrere Wasserkraftwerke wurden beschädigt. Als Ursache für das Unglück wird eine Eis- und Gerölllawine vermutet, ausgelöst durch ein Erdbeben. Die Lawine könnte einen Fluss erst blockiert und dann eine Flutwelle freigesetzt haben. Das Universitätsklinikum Rostock hat einen Oberarzt wegen Rassismusvorwürfen vom Dienst freigestellt. Der Mann soll über einen längeren Zeitraum in sozialen Medien menschenverachtende Inhalte veröffentlicht haben. Aus Schwerin Wolfram Dietrich.
4: Der Oberarzt arbeitete als Palliativmediziner an der Rostocker Uniklinik. Er hat die Vorwürfe der veröffentlichten Posts nach Angaben der Klinikleitung mündlich eingeräumt. In einer internen Mitteilung an die Klinikmitarbeiter heißt es, es würden weitere arbeitsrechtliche und strafrechtliche Konsequenzen geprüft. Wissenschaftsministerin Martin reagierte deutlich, dass ausgerechnet ein Arzt, der sich mit seinem Eid, dem Wohlergehen und dem Leben der Menschen verschrieben habe, solche brutalen rassistischen Aussagen tätige, sei erschütternd und erfordere harte Konsequenzen.
2: Der ehemalige Tatortkommissar Andreas Hoppe ist tot. Er starb im Alter von 66 Jahren, wie seine Agentur mitteilte. Hoppe hatte 21 Jahre lang im Ludwigshafener SWR-Tatort mitgewirkt. Als Kommissar Mario Kopper spielte er in insgesamt 57 Folgen an der Seite von Ulrike Volkerts, alias Kommissarin Lena Odenthal. Das waren die Nachrichten. Das Wetter in Norddeutschland. Nachts überwiegend trocken bei Tiefstwerten von 17 bis 11 Grad. Morgen meist trocken, in Niedersachsen einzelne Schauer oder Gewitter, Höchstwerte 22 bis 29 Grad und am Freitag zum Teil kräftige Schauer und Gewitter 21 bis 27 Grad. Es ist 20.03 Uhr.
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5: Schutz beginnt vor der eigenen Haustür. Stadt Braunschweig legt Konzept für Hitzeaktionsplan vor. 1,5 Millionen Euro für besseren ÖPNV. Regionalverband treibt barrierefreie Haltestellen und Radprojekte voran. Und Karrierebooster in Braunschweig. Jobmesse geht am Wochenende in die 11. Auflage. Im Studio Peter-Michael Möckel. Die Meldungen im Einzelnen. Dem Braunschweiger Rat liegt für seine nächste Sitzung Ende September der Entwurf eines Hitzeaktionsplans vor. Das Konzept wurde nach Angaben der Verwaltung federführend vom Dezernat für Soziales und Gesundheit erarbeitet. Ziel sei es, die gesundheitlichen Folgen von Hitzeperioden zu mildern, erklärte Oberbürgermeister Thorsten Kornblum. Die Stadt verfolge dabei einen integrativen Ansatz mit kurzfristigen Schutzmaßnahmen und langfristigen städtebaulichen Anpassungen. Kornblum wörtlich: Der Schutz des Klimas und der Schutz vor Hitze sind nicht nur globale Aufgaben, sondern beginnen vor unserer Haustür. Dezernatsleiterin Christina Rentsch erklärte, mit dem Konzept würden bestehende Strukturen zu einem gemeinsamen Handlungsrahmen für Vorsorge, akute Hitzelagen und langfristige Anpassungen weiterentwickelt. Damit sei Braunschweig niedersachsenweit Vorreiter, so Rentsch.
6: Warum brauchen wir denn jetzt? Weil wir ganz viele Prozesse vorher hatten, die wir angestoßen haben, die wir umgesetzt haben innerhalb der Verwaltung, aber auch innerhalb der Stadtgesellschaft. Und die brauchte sozusagen ein Rahmenkonzept. Und das ist das Konzept zur Hitzeaktionsplanung, was wir jetzt vorgelegt haben.
5: Die Braunschweiger Sozial- und Gesundheitsdezernentin Christina Rentsch. Der Regionalverband Großraum Braunschweig hat in den vergangenen 9 Monaten rund 1,5 Millionen Euro in den Ausbau der Mobilitätsinfrastruktur investiert. Das geht aus einer Bilanz hervor, die der Verkehrsausschuss bei seiner jüngsten Sitzung vorgelegt hat. Einer der Schwerpunkte war demnach der weitere barrierefreie Ausbau von Bushaltestellen. Dem Bericht zufolge sind inzwischen mehr als 2/3 der rund 6.000 Halte entsprechend umgerüstet. Fördermittel gab es außerdem unter anderem für die Aufwertung von Bahnhofsumfeldern sowie für diverse Fahrradprojekte wie die Initiative Rauf aufs Rad. Ohne die Unterstützung durch den Regionalverband könnten viele dieser Maßnahmen nicht umgesetzt werden, betonte der zuständige Abteilungsleiter Fritz Rössig. Wie er weiter mitteilte, hat sich der Ausschuss einstimmig dafür ausgesprochen, die Beschleunigung des Busverkehrs voranzutreiben. Konkret sollen Busse auf bestimmten Strecken Vorrang vor anderen Verkehrsmitteln erhalten, beispielsweise über Ampelsteuerungen und separate Fahrwege. Arbeitgeber und Bewerber Auge in Auge. Darum geht's am Wochenende bei der 11. Jobmesse in der Braunschweiger Volkswagenhalle. Laut Ankündigung haben die Besucher am Samstag ab 10 und am Sonntag ab 11 Uhr Gelegenheit, sich vor Ort über Ausbildungsplätze, Studienangebote und Jobs für Fachkräfte zu informieren. Dabei sind Industrieunternehmen ebenso vertreten wie öffentliche Institutionen. In Zeiten digitaler Bewerbungen gewinne der direkte Austausch zwischen Arbeitgebern und Interessierten wieder an Bedeutung, so Projektleiterin Christine Singer. Wie sie weiter mitteilte, richtet sich die Veranstaltung an Schüler und Studierende, aber auch an Berufserfahrene und Quereinsteiger. Im Rahmenprogramm werden unter anderem Workshops und Bewerbungstipps angeboten. Alle weiteren Infos bietet die Webseite jobmessen.de/Braunschweig. Soweit die Nachrichten aus der Region. 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
1: Um 21 Uhr mit Benjamin Kirsch. In Nepal sind bei einer verheerenden Überschwemmung hunderte Menschen von den Wassermassen mitgerissen worden. Die Polizei hat inzwischen mindestens 157 Tote bestätigt. Ein Fluss, der aus Tibet nach Nepal fließt, hatte sich plötzlich in eine riesige Sturzflut verwandelt. Lena Bodewein berichtet, was dort passiert ist.
2: In den Schluchten des Himalaya entfaltet sich die Wucht einer solchen Welle natürlich total. Und die hat Touristen, also viele Bergwanderer, hunderte von ihnen mitgerissen. Auch Wasserkraftwerke sind zerstört worden. Und dabei sind die Menschen, die dort arbeiten, wahrscheinlich auch davongeschwemmt worden. Und weiter unten im Land, da sieht man, wie Brücken von dieser Flutwelle mitgerissen werden. Und wie das Land nach der Katastrophe nur eine einzige Schlammmasse ist, grau und gewaltig, das zeigen Drohnenaufnahmen.
1: Der Instagram-Mutterkonzern Meta hat einer Milliardenstrafe in den USA zugestimmt. Er war angeklagt worden, Kinder und Jugendliche zu einer ausufernden Nutzung von Facebook und Instagram verleitet zu haben. Aus der NDR-Nachrichtenredaktion Thorsten Lange.
3: Dieses Gerichtsverfahren beendet Meta durch die Zahlung von umgerechnet rund 15 Milliarden Euro. Auf diesen Vergleich haben sich der Konzern und die klagenden 29 US-Bundesstaaten geeinigt. Das Geld geht jetzt in ihre Kassen. Meta sagt zu, seine Praktiken bei Social Media zu ändern. So will der Konzern Zeitbeschränkungen für Minderjährige einführen, sowie nächtliche Zugangssperren. Die US-Bundesstaaten hatten ursprünglich umgerechnet 172 Milliarden Euro Strafe verlangt.
1: Die Bundesregierung hat sich bei ihrer Klausurtagung über wichtige Vorhaben für die nächsten Monate ausgetauscht. Kanzler Merz sieht die deutsche Wirtschaft auf einem guten Weg. Jüngste Daten belegten, dass die Rezession überwunden sei und das Land auf einen Wachstumskurs zusteuere, so Merz. Eine Absage erteilte der Kanzler den Forderungen von führenden CDU-Politikern aus Ostdeutschland, die abschlagsfreie Rente mit 63 beizubehalten. In Norddeutschland ist der mutmaßliche Chef eines internationalen Drogennetzwerks festgenommen worden. Ein Haftrichter in Stade ordnete Untersuchungshaft an. Polizisten durchsuchten Wohnungen und Firmengebäude und beschlagnahmten etwa 2,1 Millionen Euro sowie Beweismittel. Das Netzwerk soll versucht haben, 4 Tonnen Kokain aus Südamerika einzuschmuggeln. Außerdem soll es auf Plantagen im Kreis Lüneburg und Hamburg große Mengen Cannabis angebaut haben. Das waren die Nachrichten. Das Wetter in Norddeutschland. Nachts überwiegend trocken, bei Tiefstwerten von 17 bis 11 Grad. Morgen meist trocken, in Niedersachsen einzelne Schauer oder Gewitter, Höchstwerte 22 bis 29 Grad. Und am Freitag zum Teil kräftige Schauer und Gewitter, Temperaturen 21 bis 27 Grad. Es ist 21.03 Uhr.
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4: Schutz beginnt vor der eigenen Haustür. Stadt Braunschweig legt Konzept für Hitzeaktionsplan vor. 1,5 Millionen Euro für besseren ÖPNV. Regionalverband treibt barrierefreie Haltestellen und Radprojekte voran. Und Karrierebooster in Braunschweig. Jobmesse geht am Wochenende in die 11. Auflage. Im Studio Peter-Michael Möckel. Die Meldungen im Einzelnen. Der Braunschweiger Rat liegt für seine nächste Sitzung Ende September der Entwurf eines Hitzeaktionsplans vor. Das Konzept wurde nach Angaben der Verwaltung federführend vom Dezernat für Soziales und Gesundheit erarbeitet. Ziel sei es, die gesundheitlichen Folgen von Hitzeperioden zu mildern, erklärte Oberbürgermeister Thorsten Kornblum. Die Stadt verfolge dabei einen integrativen Ansatz mit kurzfristigen Schutzmaßnahmen und langfristigen städtebaulichen Anpassungen. Kornblum wörtlich: Der Schutz des Klimas und der Schutz vor Hitze sind nicht nur globale Aufgaben, sondern beginnen vor unserer Haustür. Dezernatsleiterin Christina Rentsch erklärte, mit dem Konzept würden bestehende Strukturen zu einem gemeinsamen Handlungsrahmen für Vorsorge, akute Hitzelagen und langfristige Anpassungen weiterentwickelt. Damit sei Braunschweig niedersachsenweit Vorreiter, so Rentsch.
5: Warum brauchen wir denn jetzt? Weil wir ganz viele Prozesse vorher hatten, die wir angestoßen haben, die wir umgesetzt haben innerhalb der Verwaltung, aber auch innerhalb der Stadtgesellschaft. Und die brauchte sozusagen ein Rahmenkonzept. Und das ist das Konzept zur Hitzeaktionsplanung, was wir jetzt vorgelegt haben.
4: Die Braunschweiger Sozial- und Gesundheitsdezernentin Christina Rentsch. Der Regionalverband Großraum Braunschweig hat in den vergangenen 9 Monaten rund 1,5 Millionen Euro in den Ausbau der Mobilitätsinfrastruktur investiert. Das geht aus einer Bilanz hervor, die der Verkehrsausschuss bei seiner jüngsten Sitzung vorgelegt hat. Einer der Schwerpunkte war demnach der weitere barrierefreie Ausbau von Bushaltestellen. Dem Bericht zufolge sind inzwischen mehr als 2/3 der rund 6.000 Halte entsprechend umgerüstet. Fördermittel gab es außerdem unter anderem für die Aufwertung von Bahnhofsumfeldern sowie für diverse Fahrradprojekte wie die Initiative Rauf aufs Rad. Ohne die Unterstützung durch den Regionalverband könnten viele dieser Maßnahmen nicht umgesetzt werden, betonte der zuständige Abteilungsleiter Fritz Rössig. Wie er weiter mitteilte, hat sich der Ausschuss einstimmig dafür ausgesprochen, die Beschleunigung des Busverkehrs voranzutreiben. Konkret sollen Busse auf bestimmten Strecken Vorrang vor anderen Verkehrsmitteln erhalten, beispielsweise über Ampelsteuerungen und separate Fahrwege. Arbeitgeber und Bewerber Auge in Auge. Darum geht's am Wochenende bei der 11. Jobmesse in der Braunschweiger Volkswagenhalle. Laut Ankündigung haben die Besucher am Samstag ab 10 und am Sonntag ab 11 Uhr Gelegenheit, sich vor Ort über Ausbildungsplätze, Studienangebote und Jobs für Fachkräfte zu informieren. Dabei sind Industrieunternehmen ebenso vertreten wie öffentliche Institutionen. In Zeiten digitaler Bewerbungen gewinne der direkte Austausch zwischen Arbeitgebern und Interessierten wieder an Bedeutung, so Projektleiterin Christine Singer. Wie sie weiter mitteilte, richtet sich die Veranstaltung an Schüler und Studierende, aber auch an Berufserfahrene und Quereinsteiger. Im Rahmenprogramm werden unter anderem Workshops und Bewerbungstipps angeboten. Alle weiteren Infos bietet die Webseite jobmessen.de/Braunschweig. Soweit die Nachrichten aus der Region. 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
1: Um 22 Uhr mit Benjamin Kirsch. Nach den verheerenden Sturzfluten in Nepal und dem benachbarten Tibet steigt die Zahl der Opfer. Mittlerweile bestätigen die Behörden 157 Tote. Aus der Nachrichtenredaktion Christiane Rüther.
2: Es sind dramatische Bilder. Eine riesige Sturzflut schwemmt Häuser, Straßen und Brücken davon. Mehrere hundert Menschen werden noch vermisst, darunter viele Urlauber. Die Region im Norden Nepals ist ein bekanntes Trekkingziel und berühmt für ihre spektakulären Himalaya-Landschaften. Außerdem sollen sich dort zahlreiche Pilger aufgehalten haben, die auf dem Weg nach Tibet waren. Ob auch Deutsche unter den Vermissten oder Toten sind, ist derzeit unklar. Aus dem Auswärtigen Amt hieß es, das gesamte Ausmaß der Sturzflut sei aktuell schwer abzuschätzen, die Lage sehr unübersichtlich.
1: Der Instagram-Mutterkonzern Meta hat einer Milliardenstrafe in den USA zugestimmt. Er war angeklagt worden, Kinder und Jugendliche zu einer ausufernden Nutzung von Facebook und Instagram verleitet zu haben. Aus der Nachrichtenredaktion Thorsten Lange.
3: Dieses Gerichtsverfahren beendet Meta durch die Zahlung von umgerechnet rund 15 Milliarden Euro. Auf diesen Vergleich haben sich der Konzern und die klagenden 29 US-Bundesstaaten geeinigt. Das Geld geht jetzt in ihre Kassen. Meta sagt zu, seine Praktiken bei Social Media zu ändern. So will der Konzern Zeitbeschränkungen für Minderjährige einführen sowie nächtliche Zugangssperren. Die US-Bundesstaaten hatten ursprünglich umgerechnet 172 Milliarden Euro Strafe verlangt.
1: Die Bundesregierung hat sich bei ihrer Klausurtagung über wichtige Vorhaben für die nächsten Monate ausgetauscht. Kanzler Merz sieht die deutsche Wirtschaft auf einem guten Weg. Jüngste Daten belegten, dass die Rezession überwunden sei und das Land auf einen Wachstumskurs zusteuere, so Merz. Eine Absage erteilte der Kanzler den Forderungen von führenden CDU-Politikern aus Ostdeutschland, die abschlagsfreie Rente mit 63 beizubehalten. Der britische Schauspieler Tim Curry ist tot. Er starb im Alter von 80 Jahren in seinem Haus in Los Angeles, wie seine Managerin mitteilte. Weltweit bekannt wurde Curry vor allem durch seine Rolle im Kultfilm Rocky Horror Picture Show. Dort spielte er den außerirdischen Wissenschaftler und Transvestiten Frankenfurter. Insgesamt war Curry in mehr als 30 Filmen zu sehen, meist in der Rolle des Bösewichts. Das waren die Nachrichten. Das Wetter in Deutschland, nachts fast überall trocken, im Westen einzelne Schauer und Gewitter, Tiefstwerte 18 bis 10 Grad. Morgen zeitweise heiter, im Westen vermehrt Schauer und Gewitter, Höchstwerte 22 Grad an der Ostsee bis 34 Grad am Oberrhein. Am Freitag Schauer und Gewitter, im Südosten länger freundlich 20 bis 30 Grad und am Samstag im Nordwesten Schauer und Gewitter, im Südosten freundlicher 20 bis 26 Grad. Es ist jetzt 22.03 Uhr.
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4: Schutz beginnt vor der eigenen Haustür. Stadt Braunschweig legt Konzept für Hitzeaktionsplan vor. 1,5 Millionen Euro für besseren ÖPNV. Regionalverband treibt barrierefreie Haltestellen und Radprojekte voran. Und Karrierebooster in Braunschweig. Jobmesse geht am Wochenende in die 11. Auflage. Im Studio Peter-Michael Möckel. Die Meldungen im Einzelnen. Der Braunschweiger Rat legt für seine nächste Sitzung Ende September den Entwurf eines Hitzeaktionsplans vor. Das Konzept wurde nach Angaben der Verwaltung federführend vom Dezernat für Soziales und Gesundheit erarbeitet. Ziel sei es, die gesundheitlichen Folgen von Hitzeperioden zu mildern, erklärte Oberbürgermeister Thorsten Kornblum. Die Stadt verfolge dabei einen integrativen Ansatz mit kurzfristigen Schutzmaßnahmen und langfristigen städtebaulichen Anpassungen. Kornblum wörtlich: Der Schutz des Klimas und der Schutz vor Hitze sind nicht nur globale Aufgaben, sondern beginnen vor unserer Haustür. Dezernatsleiterin Christina Rentsch erklärte, mit dem Konzept würden bestehende Strukturen zu einem gemeinsamen Handlungsrahmen für Vorsorge, akute Hitzelagen und langfristige Anpassungen weiterentwickelt. Damit sei Braunschweig niedersachsenweit Vorreiter, so Rentsch.
5: Warum brauchen wir denn jetzt? Weil wir ganz viele Prozesse vorher hatten, die wir angestoßen haben, die wir umgesetzt haben innerhalb der Verwaltung, aber auch innerhalb der Stadtgesellschaft. Und die brauchte sozusagen ein Rahmenkonzept. Und das ist das Konzept zur Hitzeaktionsplanung, was wir jetzt vorgelegt haben.
4: Die Braunschweiger Sozial- und Gesundheitsdezernentin Christina Rentsch. Der Regionalverband Großraum-Braunschweig hat in den vergangenen 9 Monaten rund 1,5 Millionen Euro in den Ausbau der Mobilitätsinfrastruktur investiert. Das geht aus einer Bilanz hervor, die der Verkehrsausschuss bei seiner jüngsten Sitzung vorgelegt hat. Einer der Schwerpunkte war demnach der weitere barrierefreie Ausbau von Bushaltestellen. Dem Bericht zufolge sind inzwischen mehr als 2/3 der rund 6.000 Halte entsprechend umgerüstet. Fördermittel gab es außerdem unter anderem für die Aufwertung von Bahnhofsumfeldern sowie für diverse Fahrradprojekte wie die Initiative Rauf aufs Rad. Ohne die Unterstützung durch den Regionalverband könnten viele dieser Maßnahmen nicht umgesetzt werden, betonte der zuständige Abteilungsleiter Fritz Rössig. Wie er weiter mitteilte, hat sich der Ausschuss einstimmig dafür ausgesprochen, die Beschleunigung des Busverkehrs voranzutreiben. Konkret sollen Busse auf bestimmten Strecken Vorrang vor anderen Verkehrsmitteln erhalten, beispielsweise über Ampelsteuerungen und separate Fahrwege. Arbeitgeber und Bewerber Auge in Auge. Darum geht's am Wochenende bei der 11. Jobmesse in der Braunschweiger Volkswagenhalle. Laut Ankündigung haben die Besucher am Samstag ab 10 und am Sonntag ab 11 Uhr Gelegenheit, sich vor Ort über Ausbildungsplätze, Studienangebote und Jobs für Fachkräfte zu informieren. Dabei sind Industrieunternehmen ebenso vertreten wie öffentliche Institutionen. In Zeiten digitaler Bewerbungen gewinne der direkte Austausch zwischen Arbeitgebern und Interessierten wieder an Bedeutung, so Projektleiterin Christine Singer. Wie sie weiter mitteilte, richtet sich die Veranstaltung an Schüler und Studierende, aber auch an Berufserfahrene und Quereinsteiger. Im Rahmenprogramm werden unter anderem Workshops und Bewerbungstipps angeboten. Alle weiteren Infos bietet die Webseite jobmessen.de/Braunschweig. Soweit die Nachrichten aus der Region. 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
7: Ja, und damit willkommen zu einer neuen Ausgabe von Jazz zur Nacht. In Musikauswahl und am Mikrofon der Albert Hirsmüller. Heute mit einer willkürlichen Auswahl von Musik, die mir beim Stöbern auf der Musikfestplatte laut zugerufen hat: Ich will auch mal wieder gespielt werden. Der erste Titel, der kommt vom deutschen Schlagzeuger und Komponisten Benny Grip.

Benny Krebmit ist Dubbler aus seinem 2014 veröffentlichten Album Moving Parts. Hamilton-B3-Orgel-Legende Dr. Lonnie Smith stand während seines 75. Geburtstags 2017 im Jazz Standard in New York City auf der Bühne. An diesem Abend mit einer erweiterten Besetzung, unter anderem mit dabei Jonathan Kreisberg an der Gitarre, Jonathan Blake am Schlagzeug oder auch Jason Marshall am Baritonsaxophon.

Nachteil an ist Miss Middle World of Weeps aus dem 2017 aufgenommenen und am 26. März 2021 erschienenen Album Brief. Damals noch als Newcomer gehandelt, gehören die Musiker des Klaus-Heidenreich-Quartetts mittlerweile zu den Spitzenkräften der deutschen Jazzszene. In der Besetzung Klaus Heidenreich Posaune, Sebastian Stern am Piano, Jonas Burgwinkel am Schlagzeug und Robert Landwehrmann am Bass spielte das Quartett zusammen mit der NDR Big Band das Album Perceptions ein.

aus Heidenreich und sein Quartett zusammen mit der NDR Big Band und dem Titel Unentschieden aus dem 2015 veröffentlichten Album Perceptions. Wenn es keinerlei Worte für ein Zusammenspiel auf höchstem Niveau bedarf, entstehen musikalische Momente voller Magie. Momente, wie sie die bulgarische Saxophonistin und Flötistin Borjana Dimitrova und der Hamburger Schlagzeuger Nils-Henrik Heineson auf ihrem Albumdebüt Silent Understanding scheinbar mühelos produzieren.

Bogdiana Dimitrova und der Hamburger Schlagzeuger Nils Hendrik Heinsohn gemeinsam als Double Pulse auf der Bühne mit dem Titel It's a Normal Day aus dem 2015er Album Silent Understanding. Als Gast bei diesem eben gehörten Titel zu hören Gabriel Coburger mit der Bassflöte. Zum ersten Mal tauche ich in die Welt der Aufnahmen im Trio ein. Dabei setze ich verschiedene Gitarreneffekte ein und spiele einige Kompositionen von Größen wie Keith Jarrett, Gary Peacock oder Thelonious Monk, sagt Gitarrist Reza Abbasi über sein Trio-Debüt.

Tracer Basi Trio Mette de Cure aus dem Album Continuous Beat aus dem Jahre 2012. Damit sind wir auf der Zielgeraden der heutigen Ausgabe von Jazz zur Nacht. Die nächste hören Sie in einer Woche zur gewohnten Zeit. Ich bin Albert Iris Müller, wünsche Ihnen noch eine entspannte Nacht. Und bis hin zu den Nachrichten hören Sie jetzt noch Chick Corea's Return to Forever mit dem Titel Flight of Newborn. Machen Sie es gut, genießen Sie das Leben, gerne immer mal wieder begleitet von mit dem Programm von

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1: Um 23 Uhr mit Benjamin Kirsch. Nach den Sturzfluten in Nepal und dem benachbarten Tibet steigt die Zahl der Opfer. Mittlerweile bestätigen die Behörden 157 Tote. Aus der Nachrichtenredaktion Christiane Rüther.
2: Es sind dramatische Bilder. Eine riesige Sturzflut schwemmt Häuser, Straßen und Brücken davon. Mehrere hundert Menschen werden noch vermisst, darunter viele Urlauber. Die Region im Norden Nepals ist ein bekanntes Trekkingziel und berühmt für ihre spektakulären Himalaya-Landschaften. Außerdem sollen sich dort zahlreiche Pilger aufgehalten haben, die auf dem Weg nach Tibet waren. Ob auch Deutsche unter den Vermissten oder Toten sind, ist derzeit unklar. Aus dem Auswärtigen Amt hieß es, das gesamte Ausmaß der Sturzflut sei aktuell schwer abzuschätzen, die Lage sehr unübersichtlich.
1: In den USA ist ein juristischer Streit über die Gefahren durch soziale Medien für Kinder und Jugendliche beigelegt. Der Tech-Konzern Meta hat einem Vergleich zugestimmt und zahlt umgerechnet gut 14 Milliarden Euro an mehreren Bundesstaaten. Aus der Nachrichtenredaktion Petra Mittermeier.
3: Wie die kalifornische Generalstaatsanwaltschaft mitteilte, soll das Geld gezielt in Programme zur Prävention und Behandlung von psychischen Problemen bei Jugendlichen fließen. Außerdem hat sich Meta zu weitreichenden Änderungen zum Schutz von Minderjährigen verpflichtet. Für Nutzer unter 18 Jahren wird künftig in den USA ein Zeitlimit von täglich 2 Stunden sowie eine Zugangssperre zwischen Mitternacht und 6 Uhr früh gelten. 29 US-Bundesstaaten hatten dem Meta-Konzern vorgeworfen, seine Online-Netzwerke so zu gestalten, dass sie Minderjährige abhängig machen.
1: 2 Beschäftigte am Frankfurter Flughafen sind an Malaria gestorben. Der erste Todesfall habe sich Anfang Juli ereignet, der zweite im August. Das Robert-Koch-Institut hatte den Malaria-Ausbruch am Frankfurter Flughafen im Juli bestätigt. Infiziert hatten sich 6 Beschäftigte, und zwar vermutlich durch eine Mücke im Frachtraum eines Flugzeugs. Ausländische Geheimdienste attackieren offenbar immer häufiger deutsche Unternehmen mit Cyberangriffen, und dahinter stecken meist Russland, China und neuerdings auch der Iran. Laut dem Digitalverband Bitkom konnte mehr als jedes dritte betroffene Unternehmen in den vergangenen 12 Monaten mindestens einen Angriff einem ausländischen Nachrichtendienst zuordnen. Der jährliche Schaden durch Datenklau, Industriespionage und Sabotage in Deutschland beläuft sich laut Bitkom auf mindestens 211 Milliarden Euro. Das waren die Nachrichten. Das Wetter in Deutschland: nachts fast überall trocken, im Westen einzelne Schauer und Gewitter, Tiefstwerte 18 bis 10 Grad. Morgen zeitweise heiter, im Westen vermehrt Schauer und Gewitter, Höchstwerte 22 Grad an der Ostsee bis 34 Grad am Oberrhein. Am Freitag Schauer und Gewitter, im Südosten länger freundlich 20 bis 30 Grad. Am Samstag im Nordwesten Schauer und Gewitter, im Südosten freundlicher 20 bis 26 Grad. Es ist jetzt 23.03 Uhr.
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4: Schutz beginnt vor der eigenen Haustür. Stadt Braunschweig legt Konzept für Hitzeaktionsplan vor. 1,5 Millionen Euro für besseren ÖPNV. Regionalverband treibt barrierefreie Haltestellen und Radprojekte voran. Und Karrierebooster in Braunschweig. Jobmesse geht am Wochenende in die 11. Auflage. Im Studio Peter Michael Möckel. Die Meldungen im Einzelnen. Der Braunschweiger Rat legt für seine nächste Sitzung Ende September den Entwurf eines Hitzeaktionsplans vor. Das Konzept wurde nach Angaben der Verwaltung federführend vom Dezernat für Soziales und Gesundheit erarbeitet. Ziel sei es, die gesundheitlichen Folgen von Hitzeperioden zu mildern, erklärte Oberbürgermeister Thorsten Kornblum. Die Stadt verfolge dabei einen integrativen Ansatz mit kurzfristigen Schutzmaßnahmen und langfristigen städtebaulichen Anpassungen. Kornblum wörtlich: Der Schutz des Klimas und der Schutz vor Hitze sind nicht nur globale Aufgaben, sondern beginnen vor unserer Haustür. Dezernatsleiterin Christina Rentsch erklärte, mit dem Konzept würden bestehende Strukturen zu einem gemeinsamen Handlungsrahmen für Vorsorge, akute Hitzelagen und langfristige Anpassungen weiterentwickelt. Damit sei Braunschweig niedersachsenweit Vorreiter, so Rentsch.
5: Warum brauchen wir denn jetzt? Weil wir ganz viele Prozesse vorher hatten, die wir angestoßen haben, die wir umgesetzt haben innerhalb der Verwaltung, aber auch innerhalb der Stadtgesellschaft. Und die brauchte sozusagen ein Rahmenkonzept. Und das ist das Konzept zur Hitzeaktionsplanung, was wir jetzt vorgelegt haben.
4: Die Braunschweiger Sozial- und Gesundheitsdezernentin Christina Rentsch. Der Regionalverband Großraum-Braunschweig hat in den vergangenen 9 Monaten rund 1,5 Millionen Euro in den Ausbau der Mobilitätsinfrastruktur investiert. Das geht aus einer Bilanz hervor, die der Verkehrsausschuss bei seiner jüngsten Sitzung vorgelegt hat. Einer der Schwerpunkte war demnach der weitere barrierefreie Ausbau von Bushaltestellen. Dem Bericht zufolge sind inzwischen mehr als 2/3 der rund 6.000 Halte entsprechend umgerüstet. Fördermittel gab es außerdem unter anderem für die Aufwertung von Bahnhofsumfeldern sowie für diverse Fahrradprojekte wie die Initiative Rauf aufs Rad. Ohne die Unterstützung durch den Regionalverband könnten viele dieser Maßnahmen nicht umgesetzt werden, betonte der zuständige Abteilungsleiter Fritz Rössig. Wie er weiter mitteilte, hat sich der Ausschuss einstimmig dafür ausgesprochen, die Beschleunigung des Busverkehrs voranzutreiben. Konkret sollen Busse auf bestimmten Strecken Vorrang vor anderen Verkehrsmitteln erhalten, beispielsweise über Ampelsteuerungen und separate Fahrwege. Arbeitgeber und Bewerber Auge in Auge. Darum geht's am Wochenende bei der 11. Jobmesse in der Braunschweiger Volkswagenhalle. Laut Ankündigung haben die Besucher am Samstag ab 10 und am Sonntag ab 11 Uhr Gelegenheit, sich vor Ort über Ausbildungsplätze, Studienangebote und Jobs für Fachkräfte zu informieren. Dabei sind Industrieunternehmen ebenso vertreten wie öffentliche Institutionen. In Zeiten digitaler Bewerbungen gewinne der direkte Austausch zwischen Arbeitgebern und Interessierten wieder an Bedeutung, so Projektleiterin Christine Singer. Wie sie weiter mitteilte, richtet sich die Veranstaltung an Schüler und Studierende, aber auch an Berufserfahrene und Quereinsteiger. Im Rahmenprogramm werden unter anderem Workshops und Bewerbungstipps angeboten. Alle weiteren Infos bietet die Webseite jobmessen.de/Braunschweig. Soweit die Nachrichten aus der Region. 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
1: Um 0 Uhr mit Wolfgang Berger. Nach den Sturzfluten in Nepal und dem benachbarten Tibet steigt die Zahl der Opfer. Mittlerweile bestätigten die Behörden 160 Tote. Aus der Nachrichtenredaktion Christiane Rüther.
2: Es sind dramatische Bilder. Eine riesige Sturzflut schwemmt Häuser, Straßen und Brücken davon. Mehrere hundert Menschen werden noch vermisst, darunter viele Urlauber. Die Region im Norden Nepals ist ein bekanntes Trekkingziel und berühmt für ihre spektakulären Himalaya-Landschaften. Außerdem sollen sich dort zahlreiche Pilger aufgehalten haben, die auf dem Weg nach Tibet waren. Ob auch Deutsche unter den Vermissten oder Toten sind, ist derzeit unklar. Aus dem Auswärtigen Amt hieß es, das gesamte Ausmaß der Sturzflut sei aktuell schwer abzuschätzen. Die Lage sehr unübersichtlich.
1: In den USA ist ein juristischer Streit über die Gefahren durch soziale Medien für Kinder und Jugendliche beigelegt. Der Tech-Konzern Meta hat einem Vergleich zugestimmt und zahlt umgerechnet gut 14 Milliarden Euro an mehrere Bundesstaaten. Aus der Nachrichtenredaktion Petra Mittermeier.
3: Wie die kalifornische Generalstaatsanwaltschaft mitteilte, soll das Geld gezielt in Programme zur Prävention und Behandlung von psychischen Problemen bei Jugendlichen fließen. Außerdem hat sich Meta zu weitreichenden Änderungen zum Schutz von Minderjährigen verpflichtet. Für Nutzer unter 18 Jahren wird künftig in den USA ein Zeitlimit von täglich 2 Stunden sowie eine Zugangssperre zwischen Mitternacht und 6 Uhr früh gelten. 29 US-Bundesstaaten hatten dem Meta-Konzern vorgeworfen, seine Online-Netzwerke so zu gestalten, dass sie Minderjährige abhängig machen.
1: Zwei Beschäftigte am Frankfurter Flughafen sind an Malaria gestorben. Der erste Todesfall habe sich Anfang Juli ereignet, der zweite im August. Das Robert-Koch-Institut hatte den Malaria-Ausbruch am Frankfurter Flughafen im Juli bestätigt. Infiziert hatten sich 6 Beschäftigte, und zwar vermutlich durch eine Mücke im Frachtraum eines Flugzeugs. Zu den Festgenommenen im Zusammenhang mit dem vereitelten Brandanschlag auf eine Drohnenfabrik in der Slowakei gibt es weitere Einzelheiten. Ein 26-jähriger Lette wurde in Hamburg gefasst. Ein weiterer Lette und ein Ukrainer wurden demnach in der Slowakei festgenommen. Ziel des Anschlags war demnach ein Werk für unbemannte Flugobjekte im Osten der Slowakei. Die Polizei hatte Brandbeschleuniger, Werkzeuge, Mobiltelefone und einen handschriftlichen Plan sichergestellt. Das waren die Nachrichten. Und hier noch das Wetter in Deutschland. Häufig trocken, im Westen einzelne Schauer und Gewitter. Tiefstwerte 18 bis 10 Grad. Tagsüber zeitweise heiter, im Westen vermehrt Schauer und Gewitter. Höchstwerte 22 Grad an der Ostsee bis 34 Grad am Oberrhein. Am Freitag unbeständig mit Schauern und Gewittern, im Südosten länger freundlich, 20 bis 30 Grad. Am Samstag im Nordwesten Schauer und Gewitter, im Südosten freundlicher, 20 bis 26 Grad. Es ist 0 Uhr 3.
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4: Schutz beginnt vor der eigenen Haustür. Stadt Braunschweig legt Konzept für Hitzeaktionsplan vor. 1,5 Millionen Euro für besseren ÖPNV. Regionalverband treibt barrierefreie Haltestellen und Radprojekte voran. Und Karrierebooster in Braunschweig. Jobmesse geht am Wochenende in die 11. Auflage. Im Studio Peter Michael Möckel. Die Meldungen im Einzelnen. Der Braunschweiger Rat legt für seine nächste Sitzung Ende September den Entwurf eines Hitzeaktionsplans vor. Das Konzept wurde nach Angaben der Verwaltung federführend vom Dezernat für Soziales und Gesundheit erarbeitet. Ziel sei es, die gesundheitlichen Folgen von Hitzeperioden zu mildern, erklärte Oberbürgermeister Thorsten Kornblum. Die Stadt verfolge dabei einen integrativen Ansatz mit kurzfristigen Schutzmaßnahmen und langfristigen städtebaulichen Anpassungen. Kornblum wörtlich: Der Schutz des Klimas und der Schutz vor Hitze sind nicht nur globale Aufgaben, sondern beginnen vor unserer Haustür. Dezernatsleiterin Christina Rentsch erklärte, mit dem Konzept würden bestehende Strukturen zu einem gemeinsamen Handlungsrahmen für Vorsorge, akute Hitzelagen und langfristige Anpassungen weiterentwickelt. Damit sei Braunschweig niedersachsenweit Vorreiter, so Rentsch.
5: Warum brauchen wir denn jetzt? Weil wir ganz viele Prozesse vorher hatten, die wir angestoßen haben, die wir umgesetzt haben innerhalb der Verwaltung, aber auch innerhalb der Stadtgesellschaft. Und die brauchte sozusagen ein Rahmenkonzept. Und das ist das Konzept zur Hitzeaktionsplanung, was wir jetzt vorgelegt haben.
4: Die Braunschweiger Sozial- und Gesundheitsdezernentin Christina Rentsch. Der Regionalverband Großraum-Braunschweig hat in den vergangenen 9 Monaten rund 1,5 Millionen Euro in den Ausbau der Mobilitätsinfrastruktur investiert. Das geht aus einer Bilanz hervor, die der Verkehrsausschuss bei seiner jüngsten Sitzung vorgelegt hat. Einer der Schwerpunkte war demnach der weitere barrierefreie Ausbau von Bushaltestellen. Dem Bericht zufolge sind inzwischen mehr als 2/3 der rund 6.000 Halte entsprechend umgerüstet. Fördermittel gab es außerdem unter anderem für die Aufwertung von Bahnhofsumfeldern sowie für diverse Fahrradprojekte wie die Initiative Rauf aufs Rad. Ohne die Unterstützung durch den Regionalverband könnten viele dieser Maßnahmen nicht umgesetzt werden, betonte der zuständige Abteilungsleiter Fritz Rössig. Wie er weiter mitteilte, hat sich der Ausschuss einstimmig dafür ausgesprochen, die Beschleunigung des Busverkehrs voranzutreiben. Konkret sollen Busse auf bestimmten Strecken Vorrang vor anderen Verkehrsmitteln erhalten, beispielsweise über Ampelsteuerungen und separate Fahrwege. Arbeitgeber und Bewerber Auge in Auge. Darum geht's am Wochenende bei der 11. Jobmesse in der Braunschweiger Volkswagenhalle. Laut Ankündigung haben die Besucher am Samstag ab 10 und am Sonntag ab 11 Uhr Gelegenheit, sich vor Ort über Ausbildungsplätze, Studienangebote und Jobs für Fachkräfte zu informieren. Dabei sind Industrieunternehmen ebenso vertreten wie öffentliche Institutionen. In Zeiten digitaler Bewerbungen gewinne der direkte Austausch zwischen Arbeitgebern und Interessierten wieder an Bedeutung, so Projektleiterin Christine Singer. Wie sie weiter mitteilte, richtet sich die Veranstaltung an Schüler und Studierende, aber auch an Berufserfahrene und Quereinsteiger. Im Rahmenprogramm werden unter anderem Workshops und Bewerbungstipps angeboten. Alle weiteren Infos bietet die Webseite jobmessen.de/Braunschweig. Soweit die Nachrichten aus der Region. 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
1: Um 1 Uhr mit Wolfgang Berger. Nach den Sturzfluten in Nepal und dem benachbarten Tibet steigt die Zahl der Opfer. Mittlerweile bestätigten die Behörden 160 Tote. Aus der Nachrichtenredaktion Christiane Rüther.
2: Es sind dramatische Bilder. Eine riesige Sturzflut schwemmt Häuser, Straßen und Brücken davon. Mehrere hundert Menschen werden noch vermisst, darunter viele Urlauber. Die Region im Norden Nepals ist ein bekanntes Trekkingziel und berühmt für ihre spektakulären Himalaya-Landschaften. Außerdem sollen sich dort zahlreiche Pilger aufgehalten haben, die auf dem Weg nach Tibet waren. Ob auch Deutsche unter den Vermissten oder Toten sind, ist derzeit unklar. Aus dem Auswärtigen Amt hieß es, das gesamte Ausmaß der Sturzflut sei aktuell schwer abzuschätzen, die Lage sehr unübersichtlich.
1: Ein juristischer Streit über die Gefahren sozialer Medien für Kinder und Jugendliche in den USA ist beigelegt. Der Facebook- und Instagram-Mutterkonzern Meta zahlt umgerechnet gut 14 Milliarden Euro an mehrere Bundesstaaten. Wie die kalifornische Generalstaatsanwaltschaft mitteilte, soll das Geld gezielt in Programme zur Prävention und Behandlung von psychischen Problemen bei Jugendlichen fließen. Außerdem hat sich Meta zu weitreichenden Änderungen zum Schutz von Minderjährigen verpflichtet, etwa Zeitlimits und Nachtschichten. Sperren. 29 US-Bundesstaaten hatten dem Meta-Konzern vorgeworfen, seine Online-Netzwerke so zu gestalten, dass sie Minderjährige abhängig machen. Rund 1,5 Wochen vor der Landtagswahl in Sachsen-Anhalt ist die AfD weiterhin die mit Abstand stärkste Kraft. Das zeigt eine aktuelle Umfrage von Infratest DIMAP. Aus Magdeburg Jochen Müller.
3: Die AfD konnte noch einmal 1 Prozentpunkt zulegen und kommt jetzt auf 42%. Für eine Alleinregierung würde das allerdings nicht reichen. Die CDU mit ihrem Spitzenkandidaten, Ministerpräsident Sven Schulze, hat dagegen 2 Prozentpunkte verloren und käme nur noch auf 22%. Mit diesem Ergebnis sei er nicht zufrieden, sagt Sven Schulze. Für eine Regierungsbildung würde er neben SPD und Grünen auch die Unterstützung der Linkspartei benötigen. Das könnte für die Union zu einer inneren Zerreißprobe werden.
1: 2 Beschäftigte am Frankfurter Flughafen sind an Malaria gestorben. Das Robert-Koch-Institut vermutet, dass sie sich durch eine Mücke infiziert haben, die im Frachtraum eines Flugzeuges nach Deutschland gelangt ist. Weitere 4 Mitarbeiter haben sich mit der sogenannten sehr seltenen Flughafen-Malaria angesteckt und sind in medizinischer Behandlung. Malaria ist nicht von Mensch zu Mensch übertragbar. Flughafenbeschäftigte sollen sich bei Symptomen sofort bei einem Arzt melden. Das waren die Nachrichten. Das Wetter in Deutschland. Nur im Westen Schauer 18 bis 10 Grad, tagsüber teils heiter, im Westen Schauer 22 Grad an der Ostsee bis 34 Grad am Oberrhein. Am Freitag unbeständig, im Südosten länger freundlich bei 20 bis 30 Grad. Es ist jetzt 1.03 Uhr.
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4: Schutz beginnt vor der eigenen Haustür. Stadt Braunschweig legt Konzept für Hitzeaktionsplan vor. 1,5 Millionen Euro für besseren ÖPNV. Regionalverband treibt barrierefreie Haltestellen und Radprojekte voran. Und Karrierebooster in Braunschweig. Jobmesse geht am Wochenende in die 11. Auflage. Im Studio Peter-Michael Möckel. Die Meldungen im Einzelnen. Der Braunschweiger Rat legt für seine nächste Sitzung Ende September den Entwurf eines Hitzeaktionsplans vor. Das Konzept wurde nach Angaben der Verwaltung federführend vom Dezernat für Soziales und Gesundheit erarbeitet. Ziel sei es, die gesundheitlichen Folgen von Hitzeperioden zu mildern, erklärte Oberbürgermeister Thorsten Kornblum. Die Stadt verfolge dabei einen integrativen Ansatz mit kurzfristigen Schutzmaßnahmen und langfristigen städtebaulichen Anpassungen. Kornblum wörtlich: Der Schutz des Klimas und der Schutz vor Hitze sind nicht nur globale Aufgaben, sondern beginnen vor unserer Haustür. Dezernatsleiterin Christina Rentsch erklärte, mit dem Konzept würden bestehende Strukturen zu einem gemeinsamen Handlungsrahmen für Vorsorge, akute Hitzelagen und langfristige Anpassungen weiterentwickelt. Damit sei Braunschweig niedersachsenweit Vorreiter, so Rentsch.
5: Warum brauchen wir denn jetzt? Weil wir ganz viele Prozesse vorher hatten, die wir angestoßen haben, die wir umgesetzt haben innerhalb der Verwaltung, aber auch innerhalb der Stadtgesellschaft. Und die brauchte sozusagen ein Rahmenkonzept. Und das ist das Konzept zur Hitzeaktionsplanung, was wir jetzt vorgelegt haben.
4: Die Braunschweiger Sozial- und Gesundheitsdezernentin Christina Rentsch. Der Regionalverband Großraum Braunschweig hat in den vergangenen 9 Monaten rund 1,5 Millionen Euro in den Ausbau der Mobilitätsinfrastruktur investiert. Das geht aus einer Bilanz hervor, die der Verkehrsausschuss bei seiner jüngsten Sitzung vorgelegt hat. Einer der Schwerpunkte war demnach der weitere barrierefreie Ausbau von Bushaltestellen. Dem Bericht zufolge sind inzwischen mehr als 2/3 der rund 6.000 Halte entsprechend umgerüstet. Fördermittel gab es außerdem unter anderem für die Aufwertung von Bahnhofsumfeldern sowie für diverse Fahrradprojekte wie die Initiative Rauf aufs Rad. Ohne die Unterstützung durch den Regionalverband könnten viele dieser Maßnahmen nicht umgesetzt werden, betonte der zuständige Abteilungsleiter Fritz Rössig. Wie er weiter mitteilte, hat sich der Ausschuss einstimmig dafür ausgesprochen, die Beschleunigung des Busverkehrs voranzutreiben. Konkret sollen Busse auf bestimmten Strecken Vorrang vor anderen Verkehrsmitteln erhalten, beispielsweise über Ampelsteuerungen und separate Fahrwege. Arbeitgeber und Bewerber Auge in Auge. Darum geht's am Wochenende bei der 11. Jobmesse in der Braunschweiger Volkswagenhalle. Laut Ankündigung haben die Besucher am Samstag ab 10 und am Sonntag ab 11 Uhr Gelegenheit, sich vor Ort über Ausbildungsplätze, Studienangebote und Jobs für Fachkräfte zu informieren. Dabei sind Industrieunternehmen ebenso vertreten wie öffentliche Institutionen. In Zeiten digitaler Bewerbungen gewinne der direkte Austausch zwischen Arbeitgebern und Interessierten wieder an Bedeutung, so Projektleiterin Christine Singer. Wie sie weiter mitteilte, richtet sich die Veranstaltung an Schüler und Studierende, aber auch an Berufserfahrene und Quereinsteiger. Im Rahmenprogramm werden unter anderem Workshops und Bewerbungstipps angeboten. Alle weiteren Infos bietet die Webseite jobmessen.de/Braunschweig. Soweit die Nachrichten aus der Region. 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